0: das glaubst du? 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Die Schweiz ist ein reiches Land und viele von uns, die in der Schweiz aufwachsen, die können von dem profitieren. Das sieht in anderen Teilen der Welt ganz anders aus. Zum Beispiel an dem Ort, wo mein Gast aufgewachsen ist, der Paul Bruderer. Er ist als Kind in Afrika aufgewachsen und hat die Privilegien der Schweiz am Anfang nicht gekannt. Das hat ihn natürlich geprägt. Nicht nur für sein Leben, sondern auch seinen Glauben. Er erzählt uns heute von dieser Zeit, von Glaubenszweifeln und wie er den Weg zu einem Glauben an Gott zurückgefunden hat. Ich bin Karl Dittli und wir tauchen heute ein in seine Glaubensreise. Heute hier in Frauenfeld, der Hauptort vom Kanton Thurgau. Und hier im Frauenfeld, da wohnt ein Mann, der, glaube ich, schon lange da daheim ist. Und du bist hier Pastor von der Viva Kirche Frauenfeld. Herzlich willkommen, Paul Bruder. Oder muss ich sagen, danke, darf ich willkommen sein bei dir. Aber im Format bist du ja willkommen, gell?
1: Ich freue mich einfach, mit dir zu reden, Karl.
0: Und ich freue mich auch, schön, dass wir das Setting so zustande bringen. Und neben dem Pastor hast du auch noch verschiedene andere Rollen. Du bist Autor, Blogger, Dozent. Also wirklich wirkst du in verschiedenen Rollen rein, wo du da vereinst. Und jetzt wollen wir aber nicht auf deine Tätigkeiten vor allem sprechen, ich will im Podcast, sondern auf deinen Glauben. Wenn du jetzt mal deinen Glauben so würdest bündeln, vielleicht in zwei, drei Sätze, kurzen Sätze, wie würdest du das beschreiben, was du glaubst, Paul?
1: Ja, ich würde es als ein Abenteuer vom Vertrauen bezeichnen und zusammenfassen auf die beiden Worte, Abenteuer und Vertrauen. Es ist wirklich ein Abenteuer, es gibt Überraschungen, es gibt Sachen, die du entdeckst, die du noch nicht gewusst hast, die aber sich immer als etwas sehr Schönes und Herrliches erweisen. So, das ist das eine. Und das andere ist wirklich das Vertrauen. Mhm. Ich habe im Glauben wirklich dürfen, wie Boden unter den Füßen finden. Und das ist dann quasi wie ein Abenteuer, ist nicht ein Nightmare, wie sagst du auf Deutsch, ein Albtraum. Das könnte ja sein. sondern wirklich etwas, wo einfach, einfach mega cool ist. Es ist wie wenn die Welt sich öffnet und ich in die Welt reingehen kann. Im Vertrauen, dass das, was ich finde, auch wirklich schön und gut ist.
0: Abenteuer und Vertrauen, aber jetzt gleich auch noch die Frage, an was für einen Gott glaubst du denn genau? Das wäre ja auch noch relevant zu müssen.
1: Also ich glaube an Gott von der Bibel. Das ist wichtig natürlich. Das ist der Gott, der sich offenbart hat in seinem Wort, in seinem Sohn, im Geist und ausgeüsst über die, die ihm eben vertrauen. Also das wäre eigentlich ein Theismus, wie man das jetzt in der Fachsprache, ein christlicher Theismus, wie man das ausdrücken, wo der Schöpfer ist von der Welt.
0: Gehen wir doch ein bisschen die Geschichte rein, weil jetzt wissen wir mal, was glaubt der Paul Bruder genau, aber wie es dazu gekommen ist, das ist ja die andere Geschichte, die auch noch wichtig ist. Wir haben ja Kontakt gehabt vor dem Gespräch in Form von Sprachnachrichten und dort hast du mir unter anderem erzählt, dass du als Sohn von Missionaren aufgewachsen bist, also Menschen, die wirklich in einem anderen Land meistens die frohe Botschaft vom Evangelium, von dem Gott, von der Liebe, von der Gnade weitergeben. Das ist bei dir in dem Kontext Afrika passiert. Wie hat dich das dort mal geprägt und dein Glauben, so die Zeit im Kontinent von Afrika?
1: Ja, es hat zwei Sachen gehabt. Ich habe dann als Kind auch effektiv geglaubt. Ich habe den Glauben von meinen Eltern übernommen, wie sehr viele Kinder das ganz natürlich und automatisch machen. Daran ist nichts falsch. Und ich habe dort einfach erlebt, dass der Glauben auch das mit dem Abenteuer vielleicht, weil das ist einfach lässig gewesen, dort in Afrika zu leben. Ich meine, wir haben wesentlich mehr Freiheiten gehabt, wie man da in der Schweiz so hat und so. Und also das Abenteuerelement ist drin gewesen, aber auch, ich denke, dass ich gemerkt habe, das ist etwas, wo derart wichtig ist, dass meine Eltern gute Karrieren aufgegeben haben in Europa, um mit relativ wenig Geld durchs Leben durchzukommen und erheblich höhere Strapazen in verschiedenste Richtungen, um anderen Menschen, da was scheinbar so kostbar ist, auch weiterzugeben. Und das habe ich wie mit der Muttermilch aufgenommen. Einfach die tiefe Überzeugung, es ist etwas, was sich lohnt, anderen Menschen weiterzugeben.
2: vielleicht noch genau erklären, wo wir gewesen sind und was deine Eltern dort genau gemacht haben?
1: Ja, meine Eltern haben unter Moslems geschafft in einem kleinen Land, das Djibouti heisst. Das ist eingeklemmt zwischen Äthiopien heute und Somalien heute. Und das ist natürlich eine sehr volatile Umgebung.
2: Also so am Horn von Afrika?
1: Am Horn von Afrika.
2: Nordostafrika? So.
1: Ja,
2: oder
1: Mittel.
2: Mittel ja. Genau.
1: Ja, einfach Ostafrika kann man sagen. Sie haben sich kennengelernt im Jemen, wo heute ein explosives Land ist. Wir haben, geboren bin ich im heutigen Eritrea, damals noch Äthiopien. Und wir haben erlebt, dass also die Hebamme, die bei meiner Geburt geholfen hat, ist entführt worden aus dem Spital und ermordet worden.
2: Heftig.
1: Und hat zu einer Flucht geführt von den NGOs, die es gegeben hat. Und meine Eltern dann unter anderem auch das Land eigentlich müssen verlassen. Das ist der ganze Bürgerkrieg, im Zusammenhang mit dem Bürgerkrieg, wo dann Eritrea als eigenständiges Land rausgekommen ist. Und wir haben in dem Sinne schon sehr früh verschiedenste dramatische Situationen erlebt. In Djibouti hat es auch einen Putschversuch gegeben, wo da hinter dem Haus geschossen worden. Und
2: das
1: da bist du verwacht in der Nacht.
2: Das ist schon früher normal geworden, was sich so ein normaler Schweizer wie ich eigentlich gar nicht kann vorstellen, oder?
1: Ja, das ist ja so. Und für mich als Kind war das in dem Sinn normal, dass das einfach war. Mein Vater hatte ein tiefes Vertrauen in Gott. Einmal ist ein Erdbeben gekommen, gell? Und ich habe das heute noch ganz real von meiner Seele. Das war wie wenn ein riesiger Lastwagen aufs Haus zufährt und du wachst auf. Also wir sind aufgewacht und das Zeug hat angefangen von der Gesteller oben runtergefallen, das Bett hat gewackelt und dann fährt der Lastwagen wieder durch den Raum durch und wieder einen raus und du stehst auf und merkst, was ist jetzt da passiert? Das Geschrei hat angefangen, so rundum und wir sind auch raus mit allen anderen und dann haben alle draußen übernachtet in der Nacht, alle Nachbarn und mein Vater hat gefunden, ja, jetzt beten wir und jetzt gehen wir wieder ins Haus rein und weiter schlafen.
2: So wie wenn es nicht passiert.
1: Ja, und ich denke heute so, hätte ich das gemacht? Ich vermutlich nicht gemacht. Ich hätte auch draußen geschlafen, aber ich habe in meinen Eltern wirklich gemerkt, dass tiefes Vertrauen in den Gott ist, der die Welt in der Hand hat.
2: Hast du dich dann mehr als Afrikaner oder als Schweizer gefühlt, wenn du sagst, ich so eben dort geboren, hast du schon Erfahrungen gemacht mit der Schweiz als Bub oder ist das mehr einfach gar nicht gewesen?
1: Mal, unsere Eltern haben uns jedes Jahr ein bisschen in die Schweiz geschickt, um Freundschaften pflegen, die wir hier in der Schweiz haben. Wir sind jedes Jahr während der heissen Monate. Djibouti gilt als einer der heissesten Länder, die es gibt. Weil nicht nur heiss, sondern auch sehr feucht. Und wir sind jedes Jahr fast 4 Monate hier in der Schweiz gewesen. Sind in der Primarschule hier in einem Dorf, im Thurgau, im Pfien, haben bei Schweizer gelebt. Die Eltern sind meistens für etwa 2 Monate dann gekommen. Und mein Bruder und ich sind ein bisschen früher noch zurückgekommen, haben die Pausenzeit. Und so haben wir uns eigentlich in 2 Welten aufgehalten. Und ich würde jetzt nicht sagen, dass ich mich als Afrikaner gesehen habe. Ich war auch sehr gerne in der Schweiz gewesen, aber auch gerne in Afrika.
2: Was hast du für ein Gottesbild vermittelt bekommen von den Eltern? Also hast du schon gesagt, eben das Vertrauen von deinem Vater bei der Erdbebensituation, was er wahrscheinlich auch sonst durchgeleuchtet hat, also nicht nur generell von den Eltern, hast du dann auch so ein Bild von einem vertrauenswürdigen Gott bekommen? Oder wie würdest du in dir so malen, aus der Kindheit heraus, den Gott?
1: Ja, oder vielleicht fast am ehesten von einem sehr präsenten Gott, also die Gegenwart Gottes. Die haben wirklich, also du hast gespürt, die leben ständig im Bewusstsein, Gott ist da. Er ist nicht weit weg, er ist nicht einmal ein Gebet entfernt, sondern er ist einfach da und er verhebt in der Krise. Ich denke vor allem das, eben Vertrauenswürdigkeit, aber eben auch vor allem Gegenwart, das wäre so vermutlich das Wichtige an dem Gottesbild.
2: Ja. Du hast ja noch gesagt, dass du aus dieser Zeit vor allem 2 Sachen mitgenommen hast, die wichtig geworden sind. Welche 2 Sachen sind das gewesen?
1: Also Vertrauenswürdigkeit und Kostbarkeit. Also dass es eben so, also dass das Leben mit dem Gott und in der Versöhnung mit dem Gott etwas so kostbar ist, dass man es eben anderen Menschen weitergeben. Meine Eltern sind ja Missionar und Entwicklungshelfer. Wir haben auch eine Sprachschule aufgebaut und so weiter. Und das ist scheinbar einfach etwas, wo es der Wert ist, dass man so einen hohen Preis zahlt, dass man an so einem Ort lebt.
2: Mhm.
1: Ja, also Kostbarkeit und Vertrauenswürdigkeit.
2: Und als Teenie bist du dann aber in eine Krise gekommen. Also dein Leben ist lange geprägt von, das ist wie klar, du hast den Glauben von deinen Eltern übernommen, aber irgendwann mal kommt man an den Punkt, wo man sich auch fragt, hey, was glaube eigentlich ich? Was sind die Werte, die ich mitnehmen möchte? Und dann ist da die Krise gekommen. Wieso hast du dann angefangen, auf dem so soliden Fundament zu rütteln? Ich meine, so wie du mir jetzt erzählt hast, müsste ja gar keine Frage bestehen, dass das nicht etwas Gutes wäre, oder?
1: Ja, tatsächlich. Wobei, ja, das ist eine sehr gute Frage, die du stellst. Also bei mir ist einfach die Frage plötzlich entstanden, ist es denn wahr? Und ich habe gewünscht, dass es wahr ist, weil ich es sehr positiv erlebt habe.
2: Mhm.
1: Aber wo ich plötzlich nicht mehr sicher war, gibt es denn den Gott überhaupt? Oder ist das alles eine Illusion? Oder etwas, was sich meine Eltern einfach nur vorstellen? Oder ist es nur Zufall, dass die Sachen gut gelaufen sind, wo man dafür gebetet hat und so? Und darum, ich bin in dem Sinn nicht rebellisch unterwegs gewesen. Die einen erleben ja vielleicht vom Elternhaus her eher ein Gottesbild, das sich negativ anfühlt und werden und rebellieren dann gegen das, in einem Sinn, dass sie es nicht wollen. Das war nicht so mein Problem gewesen, sondern mehr, ich habe plötzlich nicht mehr gewusst, stimmt es. Und das war ein Prozess, der etwa mit 13 Jahren angefangen hat, wo ich heute außerordentlich dankbar bin dafür, aber sich total schrecklich angefühlt hat. Damals, weil ich eigentlich wollte glauben, aber plötzlich Schritt für Schritt immer weniger können. Und das sind einfach Fragen gewesen, die plötzlich gekommen sind. Bin ich gerettet? Liebt mich Gott echt wirklich? Weil ich habe plötzlich angefangen zu merken, ich bin manchmal daneben. Ich mache Sachen, die nicht gut sind und so. Es hat dann angefangen und ich kann mir das nicht so richtig erklären, weil wir sind dort eigentlich in einem Umfeld gewesen, wo jetzt so die wissenschaftlichen Fragen von der westlichen Kultur nicht so prominent waren. Obwohl wir natürlich auch hier in der Schweiz ja gelebt haben zum Teil, aber ich habe plötzlich angefangen zu fragen, ja, ist die Bibel denn gut überliefert worden? Haben die Wunder passiert? Ja, plötzlich habe ich gedacht, hat es denn überhaupt jemanden wie Jesus gegeben? Das könntest du doch einfach erfinden. Das wäre noch eine gute Erfindung, aber man könnte es ja erfinden. Das wäre ja nicht so ein Problem, oder? Habe ich gedacht. Und irgendwann habe ich dann plötzlich angefangen, mich zu fragen, ja, gibt es denn Gott überhaupt? Existiert Gott wirklich so? Die klassische Frage ist sehr existenzielle Frage für mich. Und ich habe spannenderweise dann das Gefühl gehabt, ich kann nicht über diese Fragen reden.
2: Also in dem Umfeld, wo du bist halt. Ja. Weil das wie klar ist, der Gott gibt es ja. Und wieso fängst du jetzt an zu zweifeln, oder?
1: Genau. Es hat viel gebraucht, bis ich angefangen habe zu reden. Also die innere Not musste ziemlich gross werden. Aber ich habe lange das in mich gefressen, muss man sagen, oder zum Teil auch verdrängt. Ich habe gedacht, die Fragen, die muss ich nicht beantworten, sie verschwinden dann einfach und die sind sehr hartnäckig da geblieben. Und es ist dann der Zeitpunkt gekommen, wo ich zu meinen Eltern gegangen bin und mich, man kann sagen, geoutet habe. Das war ein sehr schwieriger Gang gewesen, zu meinen Eltern zu gehen und ihnen zu sagen, ich glaube nicht mehr. Effektiv, ich habe den Punkt erreicht, wo ich gemerkt habe, ich kann nicht mehr glauben, ich will auch nicht mehr so glauben.
2: Das ist sicher noch schwierig, stelle ich mir vor, zu den Eltern gehen, wo eben Missionare, die, das sind ja wirklich Menschen, die alles gegeben haben, wo man nicht gut kann den Vorwurf machen, hey, euch vielleicht das Geld wichtiger gewesen als jetzt der Glaube oder eben das, die Botschaft, die haben ja für das gelebt, oder? Und nachher du, wo jetzt gerade völlig andere Wege eingeschlagen haben, wie ist das denn angekommen bei Ihnen?
1: Ja, das ist nicht nur einfach gewesen für meine Eltern, das ist ganz klar, aber ich habe gestaunt, die haben das können annehmen. Und ich weiss heute, sie haben eben auch da in dieser Situation Vertrauen gehabt in Jesus, ist wirklich. Und sie haben es geschluckt, sie haben es angenommen, unseren Sohn glaubt nicht mehr im Moment. Sie haben für mich gebetet, das weiss ich. Und einmal hat es dann meine Mutter verjagt. Ich mag mich sehr gut erinnern. Sie hat gesagt, Paul, kannst du nicht wenigstens beten? Und ich weiss, wenn ich gesagt habe, nein, Mami, ich kann das nicht. Ja. Weil ich weiss nicht, ob jemand da ist, der mich hört. Ich will zuerst wissen, gibt es denn den überhaupt? Oder der muss sich so zeigen oder offenbaren, dass ich weiss, dass es ihn gibt.
2: Also wirklich so eine Phase von der Findung. Was hast du denn genau geglaubt? Also eben, du hast jetzt gesagt, eben, es ist schwierig gewesen. Hast du noch irgendetwas geglaubt? Also ist wie klar gewesen, der Gott, der gibt es wahrscheinlich nicht. Oder hast du wieso doch auch noch etwas gehabt, wo du daran geglaubt hast? Auch wenn es vielleicht nur das Töffchen war, das du frisiert hast oder keine Ahnung.
1: Das ist, also an Rockmusik habe ich geglaubt, wenn schon. Das war die Zeit, die ich noch hatte, auf dem Kopf.
2: Die Phase habe ich auch mal gehabt, ja, so ein bisschen Metal, Rock, ein bisschen das,
1: ja, die genau. Habe ich heute noch.
2: Dürfen wir auch haben. Also.
1: Unbedingt. Aber nein, also ich habe in dem Sinne, ich bin vermutlich, würde man heute sagen, wissenschaftsgläubig gewesen. Ich habe mich doch nicht wirklich mit Wissenschaft auseinandergesetzt. Aber ich habe die Kröte geschluckt von unserer Kultur, die sagt, Wissenschaft zeigt dir, was Wirklichkeit ist. Und wenn es nicht wissenschaftlich beweisbar ist, dann gibt es das auch nicht. Ich habe irgendwie, und da weiss ich nicht, wo das herkommt. Das ist vermutlich aus der dünnen Luft von unserer westlichen Kultur. Ja. Hat sich das in mein System hinein sublimiert. Einfach denkt, die Wissenschaft hat bewiesen, Gott gibt es nicht, also gibt es ihn nicht. Und ich habe wirklich geglaubt, Christen, die an die Existenz Gottes glauben, sind dumme Menschen, sind unintelligente Menschen. Ich schäme mich heute, wenn ich das so sage, aber das habe ich da einfach wirklich so gedacht. Heute weiss ich, mitunter die intelligentesten Menschen glauben an Gott. Und zwar mit gutem Grund, nicht einfach aus dem blauen Himmel raus, so weil sie gerade Lust haben.
2: Und spannend ist ja, dass du zu dieser Erkenntnis gekommen bist, gell? Muss man auch sagen, du hast dich dann eben auch mit so Menschen auseinandergesetzt, die über das geschrieben haben, die eben genau den christlichen Glauben in dem Sinn verteidigt haben auf einer Wissens- oder Denkbasis. Die Menschen, die nennt man auch Apologeten, vielleicht für alle die das nicht verstehen. Ich glaube, wir haben es so beide definiert, dass das ein bisschen die Verteidigung vom christlichen Glauben ist. Und man kann noch
1: Begründung, Erklärung, man kann es auch eine Verteidigung nennen. Das ist vielleicht ein bisschen ein negatives Wort, aber ich finde, es darf auch so genannt werden. Es ist eine Verteidigung. Also man muss ja dann wie begründen, warum glaube ich das eine und nicht das andere.
2: Aufgrund von Angriffen, die wahrscheinlich kommen, oder? Manchmal.
1: Aber genau. Und eigentlich kann man sagen, dass eigentlich alle grossen Religionen eine Apologie haben, eine Apologetik, eine Begründung, warum soll ich jetzt Buddhist sein und nicht Muslim, warum soll ich Muslim sein und nicht Christ und so weiter. Und es gibt eine christliche Apologetik und ich habe dann eben so den Josh McDowell entdeckt, damals mit seinem dicken Schunkenbibel im Test. Und dort ist drauf gestanden, ehemaliger Atheist hat beweisen, dass der Glaube nicht wahr ist und wird Christ. Und ich habe gedacht, das gibt's doch nicht. Das ist wirklich, ich weiss noch, wie ich das gelesen habe. Und dachte, das muss ich lesen, das wäre ja fantastisch. Mhm. Weil ich habe immer noch eigentlich glauben, aber ich bin fest entschlossen, die Wahrheit zu suchen. Mhm. Ich habe nicht irgendwie mich einfach in einem Irrtum hingeben. Und dann habe ich unter anderem natürlich den C.S. Lewis, der sehr bekannt ist, und andere sogenannte eben Apologeten kennengelernt. Und ich bin baff gewesen. Ich habe wahrscheinlich etwa 5 bis 6 Monate einfach fast nur jede Minute, die ich zur Verfügung hatte, gelesen. Ich habe Maschinenmechaniker gelernt, bin am Morgen in die Firma, in die Stifte, und sobald ich abgestempelt habe und heim bin, habe ich bis eingeschlafen, habe ich gelesen und geschrieben, gelesen, geschrieben, gelesen, geschrieben. Und es ist spannend, ich habe plötzlich angefangen zu merken, leck, Beweislage, die verhebt ja total. Die hat mich wirklich überzeugt. Und ich bin jetzt nicht mich am Überreden und mich am selber überschnurren, weil ich gerne glaube. Ich habe wirklich gemerkt, nein, Beweislage ist echt solid. Und zwar so solid, dass ich merke, das Ding ist wahr. Der Gott gibt's. Jesus hat's gegeben. Und also es hat 2 Knackpunkte gehabt. Das eine ist, die Qualität der Überlieferung, insbesondere vom Neuen Testament, ist im Vergleich zu allen anderen Büchern von der Antike ausgezeichnet. Wirklich, also absolut hervorragend. Das ist das eine gewesen. Und die Beweislage für die Auferstehung von Jesus Christus ist bei weitem die solidere als jede andere alternative Erklärung. Und ich habe plötzlich gemerkt, in mir innen, ich glaube, es ist wahr. Mhm. Und mit dem ich merke und ich glaube wirklich, dass es wahr ist. Mit dem Christentum ist auch der Glauben und das Vertrauen wieder gekommen. Ich habe mich nicht müssen überreden, jetzt glaubst du auch noch wieder persönlich sozusagen.
2: Das ist wie automatisch
1: gekommen. Das ist mit dem, dass ich angefangen habe, merke, es ist wahr, ist auch das Vertrauen wieder gekommen. Ja.
2: Und der Glaube und das Gottesbild sind dann wie gefestigt worden.
1: Sehr.
2: Inwiefern hast du gerade alles wieder können dann übernehmen und hast sozusagen die Bibel als der unbezweifelte Leitfaden genommen? Oder wie würdest du jetzt so das beschreiben, dein Glauben und dein Gottesbild dort mal?
1: Ja, also ich habe dann, es hat eine spannende Entwicklung gegeben. Ich habe dann an die Existenz Gottes geglaubt und gemerkt, er liebt mich. Jesus Christus ist tatsächlich gestorben, auch für mich. Und ich bin zutiefst überzeugt von der Wahrheit. Also dort ist Gewissheit eigentlich der grosse Punkt, der reingekommen ist in mein Herz. Und es hat mich nie mehr verlassen. Das habe ich seitdem in mir. Aber es hat einen Punkt gehabt, der dann zu einer spannenden Weiterentwicklung im Gottesbild geführt hat, im Sinn von meiner Glaubensbiografie auch. Ich habe dann plötzlich angefangen zu merken, ich habe mich sehr mit der Frage befasst, wie steht Gott im Verhältnis zu der Dimension Zeit? Und was passiert, wenn ich bete um etwas und wie beantwortet Gott jetzt das Gebet? Und ich habe so ein starkes Bild von Gott, wenn ich möchte, dass irgendetwas Gutes passiert in meinem Leben oder im Leben von jemand anderem, dann muss Gott wie am Anfang beim Urknall ganz leicht den Start anders die Leute haben, dass es quasi über die vielen, vielen, vielen Jahre dann anders kommt bei uns. Und das hat bei mir so ein Gefühl gegeben von Gott, ist, jawohl, er liebt mich, er ist real, er ist der Schöpfer, aber er ist relativ weit weg. Und man nennt das heute, kann man das einen Deismus nennen, mit einem D am Anfang. Und das ist eigentlich ein Gottesbild, das sehr viele moderne Christen eigentlich haben. Aber da ist Gott relativ weit entfernt. Er tut eine Art weit Uhr aufziehen am Anfang beim Kosmos und lässt es laufen und zücht sich dann zurück und ist nicht anwesend im System. Er ist sehr weit weg, transzendent, würde man das nennen. Also weit weg außerhalb vom System, vom Weltall und nicht drinnen auch noch anzutreffen.
2: Ja, aber auch schon ein bisschen befremdend. Oder? Das hat ja nicht viel zu tun mit einem Gott, der einem das Gegenüber wäre und einen gewissen persönlichen Touch hätte. So, ja.
1: Genau. Und dort hat es dann etwas, was ich kennengelernt habe über das Wesen Gottes, wo ihn unwahrscheinlich näher gebracht hat, wo ich heute immer noch einfach enorm dankbar bin dafür. Und zwar, ich habe dann die Lehre kennengelernt, und wir haben in der Bibel, wo sagt, dass Gott das Universum in Existenz erhalten tut. Mhm. Er allein existiert aus eigener Kraft. Darum muss man auch nicht begründen, woher kommt Gott. Er existiert aus seinem ureigensten Wesen, notwendigerweise. Und alles andere existiert nicht notwendigerweise, sondern wird erhalten durch seine erhaltende Kraft. Und plötzlich habe ich gemerkt, Gott ist ja unmittelbar hinter der Oberfläche sozusagen und erhält den Stuhl, wo ich drin sitze, die Naturgesetze, mein ganzes Wesen, meine Fähigkeit überhaupt zu denken, wird von ihm in Existenz erhalten. Und plötzlich ist Gott unwahrscheinlich räumlich näher gekommen, so in diesem inneren Bild. Und es ist wirklich, wie der Paulus das sagt, wir leben wie in ihm innen. Nicht wir sind Gott, das wäre ein anderes Weltbild, sondern wir leben in seiner Hand. Wirklich sehr, sehr real. Und auch jetzt, wo wir das aufnehmen, oder? Er ist gerade da und macht das überhaupt möglich. Er ist unwahrscheinlich intim verbunden mit dem System vom Weltall.
2: Und das hast du auch einerseits theologisch, wissenschaftlich, aber auch aus deiner eigenen Erfahrungswelt hast du das so auch können fundiert belegen, weil ich schätze dich jetzt so ein, die ganze Geschichte mit der Apologetik und so, da tust du es gerne noch durchdenken und das muss ich dann auch verheben, oder?
1: Also es ist eigentlich nur über einen denkerischen Weg an mich herangekommen. Ich habe dann einfach, den Wesenszug, also in der Theologie schauen wir die Wesenszüge Gottes an, oder? Und das ist ein Wesenszug, den ich kennengelernt habe und da hat dann aber sofort eine emotionale Rückwirkung auf meine Seele, weil ich ein komplett anderes Bild von der Welt vor meinem inneren Auge hatte, von einem Gott, der nicht weit weg ist am Anfang vom Kosmos, sozusagen im Deismus, sondern im Theismus, mit dem T gesprochen, haben wir Gott, der ganz, ganz nahe ist. Und da hat aber sofort eine seelische Erfahrung geworden. Von einem Gott, der wirklich nahe ist. Aber dazu hat es zuerst eine theologische Klärung gebraucht oder ein mentales neues Modell, das man muss aneignen muss.
2: Mhm, genau. Was hat das so ein bisschen in deinem Glauben hinein bewegt? Du hast da mal noch ein bisschen erzählt von selber Entscheidungen treffen, dass das noch so ein wichtiger Punkt war.
1: Ja, ich habe dann auch gemerkt in dieser Zeit, das ist etwas, vielleicht, was ich übernommen habe, vielleicht ein bisschen von daheim oder so von der christlichen Kultur, in der ich aufgewachsen bin, so die Aussage, Gott hat immer einen klaren Willen für jedes Detail in der Welt. Und ich habe dann gedacht, ja, und was soll ich jetzt lernen? Wer soll ich heiraten? Was soll ich heute machen? Welche Sockenfarbe soll ich anlegen? Und ich habe gedacht, ja, er hat ja immer einen Willen, er müsste mir das ja immer sagen. Und ich bin dann zum Teil echt orientierungslos gewesen. Und dann
2: wird das ja passiv, oder? Man weiss nicht
1: also, so. Also wie lange wie Spiel blockiert. Ich hat mir ja nicht gesagt, welche Sockenfarbe. Das ist jetzt vielleicht ein bisschen blöde Aussage, aber das ist wirklich mein Denken gewesen. Er informiert mich ja nicht, wie ich mich dann soll entscheiden soll, in all diesen verschiedenen Details vom Alltag. Und ich habe gedacht, aber eigentlich müsste er doch, weil ich will ja seinen Willen tun und so weiter. Und dort habe ich eine wichtige Entwicklung gehabt. Und dann ist noch für mich, wie wenn, dort habe ich ein verurteilendes auch Gottesbild in mir innen entdeckt. Nämlich, dass Gott, wenn ich dann zufällig, er sagt mir nichts, oder? Und dann, wenn ich eine falsche Entscheidung treffe, dann haut er mir eins. Der schaut wie quasi von oben, von außen. Was macht der Paul da unten? Trifft das richtig? Nein. Weißt du, so ein bisschen eins ab die
2: Jetzt habe ich es nicht genau erfüllt. Jetzt, ja.
1: Und ich habe gemerkt, das ist nicht der Gott, den ich kennengelernt habe in der Bibel. So ist er nicht. Das ist wirklich irgendwo hergekommen. Und ich habe gemerkt, nein, wenn Gott, und das ist dann für mich ein riesen Befreiungsschlag, auch in meinem Glaubensleben. Wenn Gott möchte, dass ich etwas Spezifisches mache, sorgt er schon dafür, dass er es mir so sagt, dass ich, der Paul, check, das möchte er jetzt. Und wenn ich grundsätzlich offen bin für den Willen Gottes und er mir nichts sagt, dann sagt mir da Gott implizit oder im Prinzip sagt er mir, Paul, entscheid du. Und deine Entscheidung wird dich stützen. Ich möchte, dass du auch einfach fragst, was möchtest denn du eigentlich, Paul, und lebe mal so. Und das ist für mich eine riesen Befreiung gewesen.
2: Das würde sich ja auch decken mit den biblischen Geschichten, wo Gott dem Menschen immer wieder zutraut, dass sie das Werk von ihm als seine Gefäße und Instrument weiterführen. Aber ich kann mich gut in dich reinfühlen, weil ich so eine Phase auch mal hatte. Genau das mit den Socken, wirklich am Morgen.
1: Mit den Socken? Nicht, was ist das mit den Socken?
2: Ja, ich weiss auch nicht, aber es ist auch, vielleicht ist das der Moment, wo man vielleicht denkt, was gibt es Belangloses als Socken? Aber eigentlich müsste ja Gott dort drin sein und ich habe vielleicht 20 Socken zur Auswahl und das Gefühl, eigentlich theoretisch könnte ich, was ist jetzt, wenn Gott den Willen gehabt hätte, dass ich das andere Sockenpärchen angelegt hätte, als dass ich jetzt angelegt hätte, aber völlig, also nicht Irrsinn, aber es ist einfach Das macht vielleicht so ein bisschen die denkenden Leute aus, dass man dann manchmal eben auch mal zu weit denkt, oder? So in dem Sinn. Du hast mir auch erzählt, das war wahrscheinlich so in dieser Zeit gewesen, oder vielleicht noch ein bisschen vorher, dass allgemein eben ist vieles mit deinem Glauben passiert. Und du hast mir auch von so zwei Leiterschaftskursen erzählt, von der BESI. Das ist ja so eine christliche Form von Jungschar, Pfadfinder, wo man zusammen eben in der Natur Sachen macht und die biblischen Geschichten entdeckt. Und da hat man bei dir so zwischen zwei Kursen einen Unterschied gemerkt, vom ersten zum zweiten Jahr, wo doch noch markant war?
1: Ja, sehr markant. Ja, ich habe mit 17 so einen Leiterkurs gemacht, einen Leiter-1-Kurs. Und das war voll in meiner Zweifels- und Chaosphase. Und das war für mich persönlich auch schon ein schwieriger Kurs. Ich hatte das Buff mit mir selber auf gut Deutsch. Und ich habe dann das fertig gemacht und bin dann 3 Jahre später, mit 20, bin ich in Leiter 2 und bin in einer Gruppe gewesen. Und die Gruppenleiterin hat immer eine Auswertung gemacht am Schluss von dieser Woche, von dem zweiten Lager, von dieser zweiten Ausbildung, und hat mir dann etwas bekannt. Und zwar hat sie mir gesagt: Paul, ich weiss nicht, ob du das noch weisst, aber ich bin hier in dem ersten Lager auch dabei gewesen. Und du bist bei weitem der schwierigste Teilnehmer gewesen von der ganzen Gruppe damals.
2: Ja, heftig,
1: und du bist Thema Nummer 1 gewesen, ja. im Leiterzimmer. Wir haben nicht mehr gewusst, wie mit dir umgehen. Und als ich gehört habe, dass du in meine Gruppe zugeteilt bist, in dem zweiten Lager, wollte ich beantragen, dass man dich in eine andere Gruppe setzt. Und ich habe dann das akzeptiert, dass du in meiner Gruppe bist. Und Paul, ich möchte dir jetzt einfach sagen, du bist total verändert. Du bist so ein feiner Typ geworden und du bist der eigentlich heimliche Leiter gewesen von dieser Gruppe. Du hast auf so eine feine, gute Art, ohne dass es in irgendeiner Art und Weise dominant ist, hast du einfach die Gruppe geführt. Ich kann eigentlich nichts mehr so machen und ich staune einfach, was mit dir passiert ist. Jetzt, ich weiss natürlich, was passiert ist. Ich bin zurückgekommen zum Glauben an Jesus Christus. Meine Seele ist zur Ruhe gekommen. Und das hat mich unwahrscheinlich gefreut. Ich habe das nie in so einer krassen Art und Weise wahrgenommen, aber da hat jemand mich in beiden Phasen von meinem Leben, könnte man sagen, erlebt. Und das hat mich so gefreut, dass sie mich, oder wenn sie mich in eine andere Gruppe gestellt hätte ich das nie so zu hören bekommen. Mhm. Und mir ist natürlich nicht bewusst gewesen, wie schwierig ich war damals. Und mir ist auch nicht so klar gewesen, wie viel Jesus in meinem Herz gemacht hat. Und da möchte ich ihm wirklich alle Ehre geben. Das ist wirklich mein kostbarstes Gut, dass ich an Jesus glauben darf. Ich habe noch andere Sachen, die auch gut sind in meinem Leben. Und das ist wirklich etwas, das so einen Unterschied gemacht hat. Und ich habe darum auch, wir haben ja in unserem Umfeld, wahrscheinlich du auch, oder? Einfach auch Teenager, Menschen, mhm, auch nicht Teenager, wo da grosse seelische Schwierigkeiten gehen und höchst unangenehm sind für ihr Umfeld. Und ich habe darum wirklich immer Hoffnung. Und zwar Hoffnung nicht in mich, sondern, ich meine, sie als Leiter haben ja keinen Unterschied können machen in meinem Leben.
2: Mhm.
1: Auch wenn sie es bestimmt probiert haben, sondern wirklich an Jesus Christus, wo den Mensch liebt und seine Seele zur Ruhe kann bringen, oder?
2: Ja, also offensichtlich hat da wirklich der Glaube einen Impact gehabt in dich und dich völlig wie einen Handschuh gekehrt, sonst hätte die Außenperspektive nicht so markant können.
1: Ich muss es wirklich so sagen, ja.
2: Ja, genau. Und von dort an ist ja dann auch keine Frage mehr gewesen, ob du glaubst an den Gott oder ja, den Gott von der Bibel, an den christlichen, dreieinigen Gott, wie wir ihn so aus diesen Geschichten kennen, wenn man ihn kennt natürlich. Aber du hast natürlich auch schon auch noch theologische Fragen dann gehabt und so eine Frage ist gewesen, nach dem Lohn im Himmel, oder? Du hast lange beweisen durch Aktivitäten, dass du dir so einen Lohn überkommst und erhoffst. Würdest du da noch ein bisschen genauer erklären, auch für jemanden, der jetzt das Konzept von Ewigkeit nicht so versteht, wie du dort in dieser Zeit das so empfunden hast? Also quasi, man muss sich etwas im Himmel verdienen. Kann auch ein bisschen schwierig sein, das zu verstehen. Ja,
1: ja, also wir als Christen glauben, dass mit dem physischen Tod nicht das Ende vom Leben ist, sondern dass wir durch den Glauben an Jesus Christus das ewige Leben überkommen in einer neuen Schöpfung, wo kein Leid, kein Schmerz mehr da ist. Genau. Und die Frage ist ja, wie kommt man dort hin? Und ich habe lange gedacht, indem ich ein guter, Anführungs- und Schlusszeichen, guter Christ bin, tue ich mir meine Errettung in die andere, neue, ewige Welt sichern. Also das heisst, ich muss Vollgas geben als Christ, ich muss viele Kirchen, ich muss viel Zeug machen in der Kirche, ich muss möglichst wenig sündigen, wenig Fehler machen.
2: Also es hängt von dir ab, was du machst, oder?
1: Letztlich habe ich plötzlich gemerkt, ich mache so viel im Christlichen, unter anderem einfach auch, um meine Errettung, mein Heil sichern. Und ich habe plötzlich gemerkt, da vertraue ich ja Gott eigentlich auch nicht besonders fest. Weil die Bibel ist zutiefst überzeugt, der, der rettet, ist nicht der Mensch sich selber, sondern Gott, wo den Mensch rettet. Und ich habe so wie ein Leistungskristentum in mir gefunden.
2: Hast du dich auch von anderen abheben, vielleicht so zum zeigen, hey, ich bin noch ein bisschen besser als du? Oder?
1: Mein Empfinden ist nicht, dass das mein Thema war.
2: Mehr einfach wirklich so auf Gott hin, hey, ich würde dir gefallen.
1: Ich will dir etwas, eher dir Gott etwas beweisen als den Menschen. Ja, also da müsste ich noch mal tief in meiner Seele graben, um zu schauen, ob das auch nur mehr war. Aber mein Empfinden ist nicht das.
2: Ja. Wie hat sich denn das verändert, so Stichwort Gnade? Weil eben, das ist ja eigentlich die Kernbotschaft von der Bibel, dass man durch Gnade errettet ist und dementsprechend auch ein ewiges Leben kann bekommen.
1: Ja, ich habe die Botschaft von der Gnade kennengelernt und von dem, dass Jesus der ist, der mich rettet und nicht ich durch meine frommen Leistungen. Und dann habe ich diese eben, und da gibt es eine ganze Schicht von in der Bibel, wo man sagen kann, Gott belohnt aber die Werke, die wir machen, die guten Taten, nicht indem man uns sagt, dann wirst du gerettet, das ist geklärt durch Jesus, durch das Vertrauen in Jesus Christus, durch den Glauben, sondern er sagt, wenn du gute Werke vollbringst, dann belohne ich dich in der Ewigkeit. Jetzt. Und Belohnung, das klingt so komisch, klingt vielleicht auch ein bisschen negativ für den Glauben. Ich weiss kein besseres Wort. Es ist das Wort, das die Bibel braucht. Eher im Sinn von, du hast im Kleinen bist du treu gewesen, hast etwas Gutes gemacht für mich und jetzt gebe ich dir mehr von dem, worin du treu gewesen bist. Das wäre vielleicht auch das, was Jesus für eine Sprache braucht und das könnte man jetzt als einen Lohn bezeichnen. Und ich habe plötzlich, das war auch so ein Befreiungsschlag in meinem Glaubensleben, ich habe plötzlich gemerkt, wenn ich Vollgas gebe für Jesus und in der Gemeinde und so weiter, dann tue ich dadurch nicht mein Heil sichern, sondern ich darf es machen, komplett unabhängig von dieser Frage, bin ich gerettet oder nicht. Aber Jesus sieht das und er belohnt es noch, er gibt mir noch etwas in dem Bereich, wo ich am Dienen bin. Oder wie sonst könnte man sagen, ja, es kommt überhaupt nicht darauf an, was ich mache. Ich habe das Billett in den Himmel und liegen auf die Fullhut so. Und die Bibel motiviert uns tatsächlich wirklich mit Jesus und Vollgas zu geben, zum Beispiel im 1. Korinther Kapitel 15 am Schluss und so weiter. Wir haben, die Ewigkeit wird uns vor Augen gemalt, uns Christen, und gesagt, schau, weil die Ewigkeit so wird sein, kannst du einen Unterschied machen in der Ewigkeit, indem du heute schon auf die Ewigkeit herlebst und der Ewigkeit entsprechende Werke vollbringst, sozusagen. Und das kann, die Bibel bezeichnet das zum Teil als eine Art Lohn, wo man darf erwarten, dass es einem gibt, aber nicht, wo man einfach ein Anrecht hat drauf, so quasi. Und das hat bei mir, weil ich habe schon immer auch, ich habe nicht nur wollen mein Heil sichern, im Alter denken, sondern ich habe immer einen stark inneren Drive gehabt. Mir hat die Kirche gefallen. Ich bin gern aktiv gewesen als Leiter und in verschiedensten Sachen. Ich habe immer einen natürlichen Drive gehabt, die richtige Leidenschaft. Und ich habe plötzlich die Leidenschaft, die ich heute glaube, die hat Gott mir gegeben, natürlich. Dass ich diese Leidenschaft nicht mehr missbrauchen muss, um mein Heil zu sichern, sondern einfach zum Vollgas geben für Jesus und mich darauf freuen, auf das, was er mir dann eines Tages gibt. Das hat das Leistungskristentum wirklich gekillt bei mir. Und ich habe viel mehr, das war die Auswirkung, dann auch grosse Freude anfangen empfinden an dem, was ich machen darf, weil es ist nicht so viel dran gehangen, oder? Wenn dein Heil natürlich dran hängt.
2: Ja, dann ist es nochmal eine andere Geschichte. Ja.
1: Ist nicht besonders viel Freude rum. Dann denkst du, ich muss das machen, oder?
2: Ja, ja.
1: Das
2: immer Stress,
1: nicht gut.
2: Oder?
1: Ja, das ist ein Saustress, oder? Das ist ein riesen Druck und der Druck ist komplett abgefallen, wirklich, darf ich sagen. Ich darf einfach mit grosser Freude und Leidenschaft Vollgas geben heute. Ja, das ist ein ganz wichtiger Schritt gewesen.
2: Und vielleicht auch, dass man dem Gott Freude macht, oder? Also ich meine, ich stelle mir vor, er könnte sich noch freuen für jemanden, wenn er einfach Gas gibt, so quasi, hey, ich kann alles geben für dich, mein Sohn. Und jetzt gibst du mir das ein Stück weit auch nicht zurück, das wäre mir ja wieder im Gefallen und so. Aber ich meine mehr einfach als Freude, hey, cool, du brauchst das, wenn ich dich eingesetzt habe, oder?
1: Ja, durchaus. Man müsste jetzt vielleicht, ich habe mich ehrlich gesagt noch nie mit dieser Frage beschäftigt.
2: Also es wäre wie so das, was ich manchmal denke. Ja. Wenn ich mal etwas Gutes zustande bringe, dann freut er sich vielleicht dran. Dann auch ein bisschen.
1: Ja. Also er freut sich ja ganz sicher.
2: Aber es könnte dann ein positives Gottesbild sein.
1: Er freut sich auch durchaus. Auch ein Mensch, wenn er nicht ganz, weißt du, so auf Kurs ist. Also,
2: sonst wäre es wieder so ein Leistungsgefälle.
1: Genau.
2: Aber wenn wir schon beim Gottesbild sind, wie hat sich du das dann, dein Gottesbild, prägt? Also bist du wirklich dann so an einem liebenden Gott, an einem gnädigen Gott nachgekommen?
1: Ja, eindeutig, ja. Und zwar einfach auch gnädig für mich, weil ich habe, und das ist natürlich ein weiteres Ding, gell, ich habe auch grobe Fehler gemacht in meinem Leben und ich vermute, man könnte sagen, Gnade ist eines der grossen Worte, wo immer mehr Konturen überkommt in meinem Glaubensleben, in meiner Glaubensbiografie. Und in selber Zeit habe ich wirklich ganz fest angefangen zu merken, mein Leben ist nicht nur getragen von einem Gott, der mich eine Art liebt, im Sinn von, ich toleriere dich, ich erträge dich gerade so, sondern wirklich von der überwältigenden Gnade, die da ist. Weil verdient habe ich seine Gnade nicht. Im Gegenteil, ich habe etwas anderes verdient. Aber Gott erbarmt sich, ein Mensch und auch mir. Und Gnade ist etwas, wo ich erlebe in meinem eigenen persönlichen Leben, auch in Vergebung von Fehlern, die ich gemacht habe. Wir Christen nennen, also es gibt ja Fehler, wo wir nicht schuldig werden an anderen Menschen. Mhm. Aber es gibt auch Fehler, wo wir schuldig werden. Genau. Die Bibel nennt die Sünde. Und die Vergebung von meinen Sünden durch Gnade von Jesus ist überwältigend für mich. Genau.
2: Und das ist ja wie wenn einem so eine Last weggenommen wird, oder?
1: Riesenlast.
2: So die man anhat, wenn man sich vielleicht schwer fühlt, dass dann zack, bumm, dass man merkt, hey, das ist jetzt weg. Oder? Und man kann sich
1: so lustig
2: nicht frei fühlen. Oder?
1: Ja, genau. Und ich bin wirklich nicht toleriert, ich bin geliebt. Mhm. Ganz tief. Und die Freude von Gott an der Erlösung und an der Rettung vom Sünder ist ja immens.
2: Ja, genau.
1: Dort haben wir ganz sicher grosse Freude. Oder? Und ich habe das wirklich so dürfen für mich annehmen und in dieser Gnade leben. Und das ist auch etwas, was ich mit meiner Gemeinde, ich bin ja Pastor, auch ganz stark. Ich bezeichne die Gemeinde inzwischen wirklich als Raum von der Gnade. Die Kirche sollte ein Raum von der Gnade sein und da muss man sich ein bisschen befassen damit, was das bedeutet. Aber es ist ja einfach der Raum, wo eigentlich der Ort, wo die Menschen der Gnade Gottes dürfen begegnen.
2: Schönes Bild, ja. Und von der Ewigkeit haben wir es jetzt ja schon auch ein bisschen gehabt. Du hast auch noch erzählt gehabt, dass du lange Zeit gar keine Lust gehabt hast auf die Ewigkeit, gell? Wie hat sich das so ein bisschen geäussert? Wie ist das gewesen?
1: Ja, siehst du, du stellst so gute Fragen. Ja, es ist tatsächlich so, ich habe lange keinerlei Interesse an dieser Ewigkeit gehabt, weil ich ein sehr abstraktes Bild hatte von dem, was das denn ist. Ich habe gedacht,
2: das
1: wir sterben.
2: Spielen.
1: Ja, und wir sind Seelen auf einer Wolke, so durchsichtige, halbreale Wesen, die mit Harfen auf einer Wolke irgendwelche klassische Musik, nichts gegen das, klassische Musik.
2: Das Bild begegnet mir aber noch viel, wenn ich so mit Menschen rede, ob jetzt Menschen, die glauben oder das nicht glauben, aber es ist noch recht präsent.
1: Ja, und das ist für mich etwas vom Langweiligsten, was ich mir könnte vorstellen.
2: Das glaube ich, ja.
1: Ich habe
2: nur für die Musiker cool vielleicht. Noch,
1: ja, aber die elektrische Gitarre ist auch nicht vorgekommen dort drin,
2: ja, genau,
1: und das Drum and Bass auch nicht, oder?
2: Kontemporär,
1: ist wirklich schräg. Also ich habe einfach gedacht, ich hoffe, es ist besser als das, was ich mir vorstelle. Und dann habe ich vom C.S. Lewis, einen Namen, den wir schon mal erwähnt haben, Apologet, der nicht nur hochphilosophisch-theologische Sachen geschrieben hat, sondern auch ein exzellenter Geschichtenschreiber war. Der hat die Narnia-Kindermärchen geschrieben, wo aber enorm viel Geld auch für Erwachsene.
2: Ja.
1: Und ich habe die letzte von dieser Serie gelesen, wo er beschreibt, wie die Welt zu einem Ende kommt. Der Ort, wo er Narnia nennt, kommt zu einem Ende und wird eingerollt wie ein Pergament, wie so eine Schriftrolle.
2: Ja.
1: Und dann kommen die Kinder in die Ewigkeit und sie merken am Anfang gar nicht, dass sie dort sind, weil sie ist derart ähnlich wie dort, wo sie herkommen. Und sie gehen immer tiefer in die Landschaft hinein, in den Bereich hinein, wo sie drinnen gekommen sind, nachdem sie gestorben sind, nachdem die Welt zum Ende gekommen ist. Und irgendwann merken sie, das sieht aus wie London, wo sie schon vorne gewesen sind. Und dann merken sie, das ist das wirkliche London. Das alte London ist eigentlich nur eine Art ein Abbild oder ein Schatten gewesen von der wirklichen Wirklichkeit. Und das hat bei mir eine komplette Wende hervorgebracht. Ich habe dann natürlich die Bibel gelesen und gemerkt, die Bibel redet tatsächlich davon, dass die Ewigkeit ein physischer Ort ist, nicht einfach ein abstrakter, auf der Wolke nur schwabbeln, sozusagen, sondern ein Ort ist vom realen Leben, so wie wir es heute kennen, einfach ohne die Ungerechtigkeit, Leid und Schmerz und Tränen. Und bei mir hat das angefangen, eine riesen Freude auszulösen, dass ich mal eines Tages dort herre. Und das ist ein Ort, wo es auch Kulturen gibt. Die Bibel redet davon, dass die verschiedenen Völker ihre Schätze an diesen Ort bringen und so weiter. Also es gibt unterschiedliche Hautfarben. Das ist etwas, was in meiner Biografie schon immer wichtig war. Also die verschiedenen Kulturen. Es ist ein Ort, wo es Städte gibt. Also es gibt unterschiedliche geografische Lokalitäten, wo man kann von einem Ort zum anderen. Ich habe gemerkt, da gibt es Dimension Raum. Es gibt das Physische. Es wird gegessen.
2: Man hat wieder einen Körper, einen
1: man
2: neuen,
1: hat einen physischen also Körper, darum ist Jesus physisch auferstanden, oder? So wie wir die Bibel verstehen. Und das hat bei mir ein völlig neues Bild gegeben von der Zukunft, wo ich plötzlich gemerkt habe, dort will ich hin.
2: Ja, man liest ja auch so Schriftstellen, wenn man sich ein bisschen besser in der Bibel auskennt, wie das goldige Jerusalem, die goldige Stadt. Das kann schon eine Sehnsucht auslösen. Oder man will an einen Ort gehen, wo es einfach noch mal ein bisschen besser ist als da. Aber einfach eben ohne die ganzen negativen Sachen, wie Leid, Schmerz, Krankheit. Ja,
1: ja, ich glaube, das ist die beste. Also ich denke mir, weißt du, da gibt es das Entis. Malediven werden noch dort sein und dann kann ich endlich, ich habe keine Zeit, um mit Malediven in die Ferien gehen. Verstehst du?
2: Dann kannst du endlich gehen.
1: Weil ich am Vollgas gebe, hier in der Schweiz. Aber dann kann ich dann gehen.
2: Genau.
1: Oder?
2: Also und für alle die, die jetzt nicht so reisen können, vielleicht gibt es dann mal noch Möglichkeiten.
1: Ja, und ich muss auch davon ausgehen, dass wir eigentlich weiter werden, weißt du, Schaffen ist etwas Positives. Ja. Und wir werden den sogenannten Kulturauftrag weiter ausführen, also das Bebauen und das Bewahren, die Verantwortung übernehmen für die Welt. Ich deute die Bibel oder interpretiere die Bibel so, dass auch Tiere werden dort sein. Eine Vegetation, Berge, Wasser, Steine, die Sterne. Die Welt, wie sie ursprünglich geschaffen worden ist, aber eigentlich weiterentwickelt. Es gibt eine neue Erde, einen neuen Himmel, eine neue Erde. Und wir werden dort weitermachen. Und ich freue mich riesig drauf.
2: Ja. Du hast auch Gottes Ja zum Physischen erlebt, wie du mir erzählt hast. Musst du mir schnell erklären, was es mit dem auf sich hat?
1: Ja, ich habe mich sehr mit Sexualethik angefangen befassen als Pastor und Seelsorger. Und da habe ich etwas von den Katholiken gelernt, wo wir so im reformierten, freikirchlichen, evangelikalen nicht so kennen. Und zwar ist es Gottes grosse Ja zum Physischen. Und wir leben in einer Zeit, wo eher das Mentale priorisiert, oder? Und Gefühle von der Seele haben eine Priorität. Die sind natürlich sehr wichtig, das ist auch keine Frage.
2: Ja, ja,
1: aber in der Bibel haben wir ganz am Anfang Gott, der sagt, alles, was er erschaffen hat, das Physische, das ist gut, bis zu sehr gut. Da gehört das Essen dazu, da gehören komische Tiere wie Würmer dazu. Und ich denke, sehr gut, ja, scheinbar, oder? Und so weiter.
2: Aber wenn man sie vielleicht nicht unbedingt isst, jetzt gerade.
1: Genau, vielleicht ich könnte auf die verzichten. Aber Gott sagt also, sogar bei den Würmern. Ja, das ist gut, das ist sehr gut. Und das ganze Physische, also wir haben in der Bibel durchs Band und im Judentum haben wir ein riesiges Ja, eine Höchwertig vom Physischen. Und der höhere Wert vom Physischen, auch vom menschlichen Körper, auch in seiner geschlechtlichen Gestalt, zieht sich durch und wird nicht verloren durch den Einzug vom Bösen im dritten Kapitel der Bibel, wo wir haben. Also die Bibel verweigert sich einem grundsätzlichen Negativurteil über einen Körper auch vom Mensch und über dem Physischen, auch nachdem das Böse Einzug hält. Das sehen wir an verschiedenen Stellen. Und das wird endgültig dann bestätigt durch den Mensch, die Fleischwerdung Gottes, in der Menschwerdung von Jesus Christus. Und das hat mich schon tief, tief bewegt, dass Jesus Mensch wird. Das ist etwas, so zum Beispiel die Moslems null einordnen können. Das ist ein Affront, das ist ein Sakrileg. Und für uns ist es etwas vom Kostbarsten. Und dann leidet ja Jesus physisch, er stirbt physisch und er kommt physisch wieder zurück vom Tod. Man könnte ja denken, dass Gott sagt, ach, ich muss jetzt, also im Platonismus, also das ist eine philosophische, griechische Denkbewegung, könnte man sagen, oder Ideologie, da ist der Körper das Gefängnis von der Seele. Der Körper ist eine Last. Und es gibt verschiedene so Denkrichtungen, wo es körperlich eigentlich negativ wird. Und beim Sterben werden wir seelisch frei. Auf der Wolke, wenn wir das Bild von vorher hernehmen.
2: Ja, genau.
1: Da ist unsere Kultur tief geprägt, eigentlich von einer Leib- und physischen Feindlichkeit, muss man sagen. Das habe ich scheinbar aufgesogen. Und die Bibel sagt, nein, wir müssen das Physische positiv werten. Und der Super-GAU für mich war dann, als ich angefangen habe zu merken, die meisten Theologen gehen davon aus, dass Jesus selbst bei der Auffahrt seinen Körper nicht aufgibt. Also es ist nicht so, dass Jesus sagt, ich werde Mensch und ich erträge den physischen Körper so für 30 Jahre und dann stirbe ich und dann könnte er loswerden. Nein, ich muss dummerweise noch bei der Auferstehung muss ich auch noch meinen Körper haben. Ah, ich verträge es fast nicht mehr bei der Auffahrt. Spätestens dort werde ich meinen lästigen Körper los oder so. Das ist so das Bild, das man manchmal hat. Und das ist überhaupt nicht der Fall. Es scheint so, dass Jesus inkarniert Mensch bleibt. Gott-Mensch.
2: Ja.
1: Und das heisst, das ist Gottes endgültige Ja und seine Höchwertig vom Physischen, auch vom Körper, vom Mensch.
2: Genau. Und aber das der hat, wird natürlich schon erneuert. Dann,
1: natürlich, der geheilte, der wiederhergestellte, der gesunde Körper. Wir sagen nicht, dass keine physischen Leiden vorhanden sind. Die Bibel ist sehr offen darüber. Aber trotz der Leiden wird der Körper nicht negativ gewertet, grundsätzlich.
2: Ja.
1: Es ist nicht das Problem, dass ich einen Körper habe oder einen anderen Körper
2: brauche. Sonst könnte man ja gar nicht funktionieren, auch da auf der Erde. Und
1: ja, Gott beschenkt uns wirklich mit dem Lernen. Also der Körper hilft uns ja heimisch werden in dieser Welt. Und das Lernen, Ja und Danke sagen zum Körper, ist eine ganz wichtige Aufgabe von uns Menschen, dass ich anfange zu sagen, ich danke Gott, dass ich da sein darf in diesem Raum mit dir. Es gibt uns eine Kontur, eine individuelle Gestalt, eine Adresse im Kosmos, im Raum. Ich weiss, wo du bist und wo du nicht bist.
2: Ich weiss, wie dich ansprechen. Und ich würde dich auf der Straße erkennen, oder?
1: Es ist wie eine Adresse in Raum und Zeit, wo ich dann weiss, Beziehung zu dir ist möglich, weil du einen Körper hast. Ja, da gibt es ganz viel Tiefes, wo Gott uns beschenkt damit und ich habe einfach angefangen, das Bier ist besser geworden. Ich sage es wirklich gerne so. Ich habe gemerkt, ich geniesse das Essen, das physische Dasein, der Spaziergang, das mit dem Velo rumfahren, hat eine neue Qualität bekommen.
2: Weil du es bewusster machst.
1: Ja, ich merke, es ist etwas Gutes, es ist etwas, wo Gott Ja sagt dazu, ich darf auch Ja sagen dazu. Ich bin wie nochmal neu im Leben angekommen und ich geniesse das Physische in einer Art, wie ich das so vorher dann nicht gemacht habe.
2: Du hast schon einen weiten Einblick gegeben in den Zeitstrahl, in den Lauf, wenn wir jetzt aufs Hier und Jetzt kommen. Was beschäftigt dich so glaubensmäßig jetzt oder so in deiner Beziehung zu Gott?
1: Ja, mich beschäftigt die Frage der Gerechtigkeit in dieser Welt schon sehr.
2: Mhm. Also,

0: die Menschen einfach anfangen zu sagen, wenn ich Probleme habe im Leben, wo gehe ich denn an? Dann gehe ich zu den Kirchen, dann gehe ich zu den Menschen, die Gott kennen. Und das ist leider nicht so häufig der Fall. Im Moment, mindestens in der Öffentlichkeit, ist das Bild ganz anders von den Kirchen. Da wird sehr viel Kirchenbashing gemacht und zum Teil leider zu Recht, muss man sagen. Aber ja, das interessiert mich. Also wie kommt eigentlich jetzt theologisch Ausdruck, was ist es jetzt vom Reich Gottes, wo jetzt schon da ist, wo wir können sagen, das ist ein Zeichen von der kommenden Welt. Wie können wir das sichtbar machen, dass Menschen Hoffnung schöpfen?
1: Das ist ein Stück Himmel auf der Erde
0: ganz genau.
1: Bringen. Ja. Gehen wir doch schon in die Schlussrunde rein. Wenn du jetzt so zurückdenkst an den ganzen Strahl, deinen Weg mit dem Glauben, mit dem Gott, was löst das in dir aus?
0: Immense Dankbarkeit, das ist wirklich das Hauptgefühl. Und Freude. Die beiden Sachen. Ich bin so dankbar, dass ich glauben darf, dass ich vertrauen darf in den Gott. Und zwar nicht, weil ich jetzt das erarbeitet hätte. Es ist wirklich, ich darf es als Geschenk empfangen von ihm, wo seine Aufmerksamkeit auf mich gelenkt hat. Das staune ich einfach nur. Ja, das sind wirklich die Hauptgefühle.
1: Danke vielmals, Paul Bruder, haben wir da
0: einen Einblick
1: dafür bekommen, so in deine Glaubensgeschichte und in deine Geschichte mit dem Gott und vor allem, wie sich das Gottesbild im Laufe dieser Zeit verändert hat. Und da wünsche ich dir alles Gute weiterhin, nicht nur auf deinem Lebensweg, sondern auch auf dem Glaubensweg. Mögen noch viele gute, spannende Erkenntnisse dazukommen, vor allem auch, dass sich die dann auch bewahrheiten dürfen in deinem Leben und in deinem Wirken. Also, danke
0: vielmals und ich kann nur sagen, gleichfalls.
1: Merci. Und ja, in dieser Serie gehen wir dann weiter mit einem weiteren Gast. Genau gesagt ist das Eliane Elmiger und ihre persönliche Glaubensreise. Und am Mick, da war wie immer der Karl Dittli. Bis zum nächsten Mal. Habt's gut. 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
1: Die Nachrichten von SRF um 3 mit Roger Brendlin. Das Zollabkommen, das die USA und die EU vereinbart haben, ist nun auch bei der EU bereit zur Unterschrift. Das Abkommen war in der EU umstritten. Nun haben sich die EU-Staaten und das EU-Parlament in der Nacht auf die vollständige Umsetzung des Zolldeals mit den USA geeinigt. Das Abkommen war entstanden, nachdem US-Präsident Donald Trump mit hohen Zöllen gedroht hatte für EU-Produkte, die in die USA eingeführt werden. Das Abkommen sieht vor, diese Zölle für die meisten Waren bei 15% festzusetzen. Weil das Abkommen in der EU für Diskussionen sorgte, hatte Trump zuletzt ein Ultimatum gesetzt. Er wolle den Vertrag bis am 4. Juli unterschrieben haben, ansonsten werde er die Zölle zum Teil auf 25% anheben. In den USA hat US-Präsident Trump einen Machtkampf in seiner republikanischen Partei gewonnen. Im Bundesstaat Kentucky hat der republikanische Abgeordnete Thomas Massie die parteiinterne Vorwahl gegen Trumps Vorzugskandidaten Ed Gallrein verloren. Trump wollte unbedingt verhindern, dass Massie wiedergewählt wird. Dieser hatte Trump nämlich mehrfach kritisiert und sich gegen ihn gestellt. Die Niederlage Massies gilt in den USA als Beleg dafür, dass Trump die Wähler und Wähler seiner Partei weiterhin für sich gewinnen kann. Nicht nur in Kentucky, sondern auch in anderen US-Bundesstaaten finden Vorwahlen statt. Die Parteien bestimmen ihre Kandidatinnen und Kandidaten, mit denen sie im November zu den Midterms-Wahlen antreten wollen. In Venezuela sollen am kommenden Freitag 300 Gefangene freikommen. Das hat der Präsident des venezolanischen Parlaments angekündigt. Entlassen werden demnach vor allem Minderjährige, ältere Menschen über 70 und kranke Häftlinge. Ob es sich dabei um politische Gefangene handelt, blieb unklar. Venezuela hat unter Druck der USA ein Amnestiegesetz beschlossen, dass politische Gefangene zu einem großen Teil freigelassen werden sollen. Die USA hatten Venezuela Anfang Jahr militärisch gestürmt, den damaligen Präsidenten Nicolas Maduro gestürzt und entführt. Maduro und sein Vorgänger Hugo Chavez hatten stets bestritten, dass es in Venezuela politische Gefangene gibt. Das Wetter, der Mittwoch wird zum Teil sonnig, stellenweise gibt es aber auch Schauer, vor allem in den Voralpen. Die Temperatur im wechselhaften Norden um 21 Grad, im recht sonnigen Süden 24 Grad. Das waren die Nachrichten von Radio SRF, verantwortlich Roger Brendlin.
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3: Wenn ich Werte auch lebe, die ich habe zum Beispiel, dann fühle ich mich stimmiger. Ich kann meistens auch klarer Entscheidungen treffen, weil die Werte sind ja so unser Kompass und zeigen ja auch die Richtung, in die ich gehe. 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Also dann können wir uns oft auch besser entscheiden und haben auch einfach mehr Klarheit im Leben.
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5: In früheren Folgen habe ich etwa mal von Expertinnen oder Experten gehört, dass es wichtig sei, dass man seine eigenen Werte definiert im Leben. Dass man weiss, auf was dass man Wert legt und dass man sich da auch nach irgendetwas richten kann. Und darum rede ich heute mit der Psychotherapeutin Julia Wegmann darüber, wie dass man denn die eigenen Werte findet, wie einem so eine Definition auch helfen kann im Alltag und was denn eigentlich genau die christlichen Werte sind. Ich bin Tabea Kobel.
6: Hallo Julia, also wir reden heute über Wert. Kannst du uns zum Start vielleicht gerade sagen, an was man dann merkt, ob man jetzt Wert für sich definiert hat im Leben oder nicht?
3: Ich habe gedacht, so zum das bisschen besser veranschaulichen, dass wir vielleicht mit so einem kleinen Bild einsteigen können.
6: Gute Idee.
3: Was ganz gut verdeutlicht, weil Wert ist ja manchmal auch so ein abstrakter Begriff. Wie ist es eigentlich? Und zwar kann sich jetzt jeder mal vorstellen, man ist irgendwie in so einem Dschungel, kennt man ja vielleicht aus manchen Filmen, so dichtes Laub, man muss sich irgendwie so durchkämpfen, man sieht eigentlich gar nicht, wohin es geht Das wäre so das Bild 1, oder ich bin so in diesem Dschungel und weiß eigentlich gar nicht wohin und es ist auch alles so dicht bewachsen, ich sehe eigentlich gar nicht mehr durch, ich habe eigentlich den Durchblick nicht. Und das zweite Bild, da haben sich die Blätter dann etwas gelichtet, also es kommt so ein bisschen mehr Licht durch, man sieht ein bisschen mehr und man läuft selber mit so einem Kompass in der Hand und sieht plötzlich, ah okay, da muss ich jetzt lang, oder? Also da habe ich ein Ziel und der Kompass zeigt mir eigentlich, in die Richtung muss ich laufen und dann komme ich dahin. Und so sagt man auch, dass Werte uns unsere Richtung im Leben angeben, also dass es Vorstellungen darüber sind, wo ich im Leben hin möchte. Eben wie so ein innerer Kompass, der uns das zeigt. Und jetzt kann auf deine Frage oder woran kann ich das merken, ob ich schon Werte definiert habe, ist eben auch schon mal so das Gefühl, okay, bin ich denn in meinem Leben eher so ein bisschen wie in diesem Dschungeldickicht und weiß gar nicht, wohin mit mir und habe Mühe, mich zu entscheiden, finde eben so den Weg nicht und die Richtung nicht, wo will ich eigentlich hin? Oder bin ich da ziemlich zielstrebig und sehr klar und weiß genau, hey, in die Richtung möchte ich. Das sind die Dinge, die mir wichtig sind. So möchte ich leben, so möchte ich von anderen oder ich möchte, dass andere zum Beispiel bestimmte Werte in meinem Leben auch erkennen können. Oder dass die sehen, hey, in die Richtung laufe ich, dafür stehe ich zum Beispiel mit meinem Namen, oder? Gibt es ja manchmal so Werbeslogan oder so, ne?
6: Also wenn man so ein bisschen das Blatt im Wind ist, wenn man so ein bisschen mal den Wert annimmt oder mal sich ein bisschen nach dem geht und mal ein bisschen nach dem geht, dann ist man eher, hat man nicht so klare Werte definiert. Kann man das so ein bisschen so sagen?
3: Genau, ich würde sagen, dann hat man es für sich noch nicht rausgefunden. Also man kann auch, wenn man so Blick macht oder wo kommen eigentlich diese Werte her, ne? Also woher weiß ich das denn, wenn ich mich jetzt gerade wie so ein Blatt im Wind fühle, dann können wir sagen, wenn wir in der Entwicklung zurückgehen, werden wir natürlich in erster Linie geprägt von unserem Elternhaus. Also welche Werte werden gelebt innerhalb von der Familie? Was spüre ich da? Ist das ein Haus, was zum Beispiel gastfreundlich ist? Geht es da um Liebe? Geht es um Respekt? Geht es um Ehrlichkeit? Wird Wissen sehr, sehr hoch geschätzt? Also welche Werte oder Nachhaltigkeit, ne? Also welche Werte werden mir in meinem Elternhaus vorgelebt? Da kriege ich eigentlich schon so eine erste Prägung. Dann hat natürlich jede Gesellschaft für sich auch wieder Normen und Werte, die in der Gesellschaft gelebt werden. Auch sowas wie Individualismus oder kommt es darauf an, dass ich meine Persönlichkeit sehr individuell entwickle oder in kollektivistischen Gesellschaften sagt man, da ist sehr wichtig, dass ich mich in eine Gruppe einfügen kann, dass ich mich anpassen kann, dass ich vielleicht eigene Bedürfnisse zurückstellen kann und mich unterordne. Und so die erste Ebene, wenn wir sozialisiert werden, ist immer die Familie. Was kriege ich da für Werte mit? Und dann, je älter wir werden, kommen andere Instanzen dazu, zum Beispiel die Schule. Was werden da für Werte gelebt und vermittelt? Was ist eben in der Kultur für Werte? Und das heißt, es kommen ganz viele Einflüsse von außen auf uns. Und dann kann man unterscheiden, habe ich Werte einfach übernommen? Also weil ich eben so aufgewachsen bin oder weil man das in meiner Kultur so macht. Oder habe ich das dann auch irgendwann aktiv für mich selber entdeckt? Das wäre so in der Pubertät, ist eigentlich so die Phase, wo ja auch so eine Loslösung vom Elternhaus passiert und damit oft auch so eine Abgrenzung. Zum Beispiel, ja, meine Eltern leben immer den Wert, aber das nervt mich jetzt tierisch, ne? Oder ich möchte mal was anderes rausfinden. Ich möchte mal sehen, wie machen das eigentlich andere Familien? Wie ist das bei anderen? Das passiert auch aufgrund von der Hirnentwicklung in der Pubertät, dass sich so unser Denken erweitert und wir auch mehr wahrnehmen, was gibt's denn sonst noch auf der Welt? Und das führt eigentlich in dieser, wenn die Identitätsentwicklung, ich sage jetzt mal normgerecht verläuft, passiert es genau im Jugendalter, dass ich für mich nochmal definiere, wer bin ich, was kann ich, was sind meine Werte, was ist mir wichtig im Leben und wo möchte ich eigentlich hin? Und dann erarbeite ich mir auch Werte, dann probiere ich Sachen aus. Dann merke ich vielleicht, ja, das fühlt sich für mich stimmig an, das fühlt sich gut an oder nee, mit dem fühle ich mich zum Beispiel nicht so wohl. Und dann bin ich meistens irgendwann auch klarer und eben nicht so dieses Blatt im Wind.
6: Also du sagst jetzt, es hat vor allem mit Gefühl zu tun, also dass man sich irgendwo so ein bisschen spürt, dass man wie merkt, ach, fühle ich mich wohl oder nicht damit. Wenn man jetzt aber zum Beispiel gerade viel Anpassung hat müssen als Wert übernehmen. Ich sage jetzt bewusst müssen, weil es einem einfach ja, so im Gefühl von der Familie, vom Umfeld so weitergegeben worden ist. Dann fällt es einem ja dann vielleicht schwer. Ist es noch schwierig zu herausfinden, ist jetzt das ein Wert, den ich habe, oder ist jetzt das ein Wert, der mir nur weitergegeben worden ist? Oder auch andere Sachen, oder? Weil man sich ja anpasst.
3: Ja, genau. Also ich glaube, das sind so Teile, oder ein Wert ist ja auch Demut zum Beispiel, oder das hängt ja so zusammen mit sich anpassen, sich einfügen, so ein bisschen bescheidener sein, sich selber mehr zurücknehmen und sich nicht so in den Vordergrund stellen. Und ich sehe das schon so, es gibt so Persönlichkeiten, die haben das einfach mehr so in sich drin, oder? Also bei den einen ist es vielleicht gelernt und die müssen sich selber noch mehr entdecken, hey, was ist eigentlich in mir und was sind eigentlich meine eigenen Bedürfnisse? Und dann gibt es wirklich Persönlichkeiten, die sich auch viel lieber zum Beispiel zurücknehmen, oder? Die einfach vom Temperament her auch wirklich zurückhaltender sind. Und die können auch eher, ich glaube, für die fühlt sich auch so ein Wert stimmiger an als eine Person, die das nur gelernt hat und eigentlich immer andere Sachen wie ganz stark unterdrücken musste, zum Beispiel.
6: Also kommt dort vielleicht einmal Rebellion. Mhm. Also früher oder später Teenager oder später im Leben.
3: Mhm. Genau, das kann dann passieren, oder? Also, dass ich wie merke, hey, das fühlt sich eigentlich, oder dass du hast ja gefragt, geht es da mehr um Gefühle? Mhm. Und ich glaube, das eine bei Werten ist auch, ja, ein Teil ist eben das Unbewusste, wo wir nicht nur mit dem Verstand entscheiden, sondern wo Dinge in uns drin liegen, die entweder eine genetische Verankerung haben oder auch eine ganz, ganz starke Prägung, wo wir dann auch so ein Bauchgefühl haben, ah ja, das fühlt sich für mich zum Beispiel stimmig an, oder? Das ist ein Wert, den kann ich vertreten, oder? Also das löst einfach so ein Gefühl von Stimmigkeit aus, oder? Besser kann ich es nicht erklären, aber dass man so wie merkt, okay, das passt irgendwie zu meiner Persönlichkeit und mit dem fühle ich mich wohl und nicht, es löst so ein Unbehagen aus, oder? Wenn ich zum Beispiel gezwungen werde, einen bestimmten Wert zu leben. Ich kann als Beispiel kann ich sagen, ich habe mein erster Job nach der Uni war in einem Kinder- und Jugendheim in Deutschland mit das war so eine Großgruppe, 25 Kinder und Jugendliche. Und das war ein Heim, das war sehr stark norm- und regelorientiert. Also wir haben so ein ganz, ganz dickes Handbuch gehabt. Da war wirklich alles reguliert, wie das Pischi gefaltet sein muss, wie die Kinder die Bettdecke zurückschlagen. Eigentlich so mit dem Gedanken, dass die Kinder möglichst viel über die wechselnden Personen, die ja im Schichtdienst kommen, oder dass es alle gleich machen, damit die Kinder halt möglichst viel Sicherheit oder auch als Wert möglichst viel Sicherheit erleben. Und ich habe aber dann irgendwann gemerkt, so im Laufe von den 3 Jahren, dass unter dieser sehr starken Regelorientierung haben aus meiner Sicht mehr die Bindung und die Beziehung und die Bedürfnisse gelitten. Und dann habe ich gemerkt, das sind zum Beispiel Sachen, die mir wichtig sind. Ja. Oder? Also so bedürfnisorientiert sein, auf ein Kind eingehen können und sagen, okay, jetzt ist zwar gerade deine Bettgehzeit, oder weil das streng regelorientierte war dann, hey, um 9 Uhr ist Licht aus und dann musst du schlafen. Und wenn ich dann irgendwie einen Spätdienst hatte und das eine Mädchen, das kam immer nach der Bettgehzeit noch raus und war so richtig bedürftig und hatte so richtig viel Redebedarf, dann habe ich gemerkt, hey, mein Wert ist, ich nehme mir Zeit, oder? Ich möchte das Mädchen sehen und ich möchte nicht die Regel zum Beispiel über das Individuum stellen. Aha. Und dann bin ich auch irgendwann gegangen, auch mit aus dem Grund, weil ich gemerkt habe, hey, in der Leitung von diesem Heim gibt's einfach Werte, die dort gelebt werden, die nicht ganz mit meinen Werten in Einklang sind, wo ich gemerkt habe, das ist für mich nicht richtig, zum Beispiel die Regel über den Menschen zu stellen.
6: Aha. Also man merkt, wenn man irgendwo mit in der Gesellschaft oder im Job oder in der Familie oder wo auch immer wie ansteht, wenn man wie merkt, hey, das da ist irgendetwas Widerstand in mir. So. Und so kann man es irgendwo herausfinden.
3: Ja, genau. Also ich glaube, sehr viele merken das auch, Menschen, die einen sehr hohen Gerechtigkeitssinn haben, wenn die in einer Firma zum Beispiel angestellt sind und nehmen diese Ungerechtigkeiten wahr und können dann dagegen nichts machen, dann ist das auf Dauer sehr, sehr unbefriedigend und irgendwann leidet die Arbeitszufriedenheit und dann manchmal auch das psychische Wohlbefinden, weil ich merke, hey, ich muss hier gegen meinen persönlichen Wert, zum Beispiel gegen den muss ich jetzt eigentlich handeln, weil ich sehe Sachen, die ungerecht sind und ich darf nichts dagegen machen oder ich muss das so annehmen. Und dann macht das etwas mit uns, oder? Wenn wirklich Sachen über längere Zeit gegen einen bestimmten Wert gehen und wir dann merken, hey, das frustriert mich, das verärgert mich oder das irritiert mich und das ist für mich eigentlich nicht richtig so. Oder es hat auch zu tun mit, es fühlt sich dann auch nicht richtig an. Mhm. Ich gehe hier irgendwie in eine falsche Richtung. Ne? Ich muss da mit irgendwie mitlaufen und merke eigentlich, hey, aber das ist gar nicht mein Wert.
6: Jetzt gerade Gerechtigkeit. Du hast jetzt vorhin gesagt, viel wird eigentlich so weitergegeben, gerade von der Familie oder vom Umfeld oder so. Wie viel ist denn vielleicht auch genetisch? Also da haben wir jetzt vor allem von Sozialisation geredet. Aber wie viel ist denn vielleicht auch angeboren?
3: Also es gibt ja den Teil von der Epigenetik, oder? Das ist so der Forschungszweig, der sich ganz viel damit befasst. Oder wenn wir Familien anschauen und Familienstammbäume, wo sehen wir eigentlich über Generationen, oder? Dass es zum Beispiel bestimmte Eigenschaften gibt oder auch bestimmte Themen, also auch Themen in Familien. Und genauso finden wir auch Werte. Also wenn man Stammbäume anschaut oder wenn man für sich selber recherchiert, welche Werte haben meine Eltern gelebt? Wie war das Elternhaus meiner Eltern, also welche Werte haben meine Großeltern gelebt, dann sehen wir da sehr oft, dass die Werte über Generationen weitergegeben werden und immer dann hat das häufig auch eben den Niederschlag in den Genen, oder? Wenn Sachen über Generationen weitergegeben werden, dass das dann auch in unseren Genen tatsächlich wie eine Veranlagung dazu gibt.
6: Und gleich könnte man ja sagen, es ist einfach weitergegeben worden in der Familie, oder? Mhm.
3: Ja, das sind große Diskussionen, oder, in der Psychologie, was ist jetzt Umwelt und was ist Genetik? Also da gibt's ganz, ganz komplizierte Rechnungen, oder? Wie kann ich das jetzt beweisen oder was hat jetzt mehr Ausschlag? Und das Fazit ist letztendlich immer, es hat beides einen Einfluss und vieles können wir Menschen immer gar nicht 100% belegen, oder? Mhm. Also wo ist es jetzt tatsächlich so? Wo braucht manchmal die Forschung? Wo fehlt dann irgendwie noch was? Oder zum sagen, hey, jetzt können wir es komplett beweisen und meistens ist es einfach beides. Mhm. Oder wo man sagen kann, die Umwelt hat immer einen Einfluss, aber die Gene haben eben auch einen Einfluss. Und dann eben auch in der Wirkweise, wenn ich immer in der Umwelt bin mit bestimmten Werten, oder dann hat das auch einen Einfluss auf die Gene.
6: Es geht irgendwo so ein bisschen Hand in Hand. Und gleich kann man wahrscheinlich auch sagen, wenn man sich gerade sehr konträr verhält, jetzt zu einem Wert, der vielleicht in der Familie gelebt wird, könnte es dann vielleicht genetisch sein? Oder ist es dann einfach rebellisch? Oder hat das dann auch mit dem zu tun, wenn man jetzt zum Beispiel sehr reglementiert muss aufwachsen, dann hat man ja vielleicht, das ist man geprägt, dass man das gern hat, so Struktur und Ordnung und so weiter. Kann aber auch sein, dass man ja dann genau ins Gegenteil geht, weil man ja so aufgewachsen ist, dass man das eben dann gar nicht will, oder? Mhm. Also ist ein Wert, der weitergegeben wird, dann eben nicht ein Wert, sondern man tut sich dann genau dagegen sträuben.
3: Wir haben ja noch einen anderen Podcast zum Thema Schutzstrategien. Das geht auch so ein bisschen stärker dann noch in die Richtung, oder zum das Vertiefen. Was prägt uns auf welche Art und Weise und wo entwickeln wir auch bestimmte Strategien zum etwas bewältigen und wo geht es um Bedürfnisse? Mhm. Also zum Beispiel gehört zu den Grundbedürfnissen das nach Autonomie, also nach Selbstständigkeit, dass wir wissen, Kinder eigentlich ab Baby Alter, oder, entwickeln sich Babys in Richtung Autonomie. Ich möchte selber, ich möchte alleine, ich möchte selber laufen oder ich möchte mir alleine einschenken. Also wir wollen eigentlich selbstständig werden. Und wenn ich jetzt in einem Elternhaus aufwachse, was sehr überreglementiert ist oder wo mir immer Sachen vorgegeben werden und es muss alles immer streng nach der Regel sein, dann hat dieses Autonomiebedürfnis keinen Platz. Und dann muss ich eine Strategie finden, eine Schutzstrategie, eine Bewältigungsstrategie. Wie komme ich damit zurecht, dass dieses Grundbedürfnis frustriert wird? Aha. Und das kann dann sein, oder zum Beispiel auf der einen Seite durch Anpassung und Unterordnung, oder? Ich kann eigentlich in meinem Elternhaus nur überleben, wenn ich mich anpasse, weil wenn ich mich nicht an die Regeln halte, werde ich vielleicht bestraft, oder wie gehen meine Eltern damit um, wenn ich mich nicht an die Regeln halte? Oder es kann dazu führen, das wäre dann so der Teil irgendwann, da sagt man dann von der Überkompensation, ich gehe in was Rebellisches rein. Ich habe Wutanfälle, ich habe Trotzanfälle immer dann, wenn meine Autonomie beschränkt wird. Oder dann werde ich zum Beispiel wütend und dann breche ich aus und vielleicht erreiche ich dann durch Aggression, dass man von der Regel ablässt, oder? Also so ist dann sehr unterschiedlich, wie gehen wir mit so einer Frustration von unseren Grundbedürfnissen zum Beispiel um und welche Strategien entwickeln wir zum Überleben.
6: Aha. Würdest du jetzt sagen, du hast jetzt viel von deinen Werten übernommen oder hast du dort eben irgendwo selber mal etwas Neues definiert? Mhm. Vielleicht gerade zuerst, sag doch mal, was sind deine Werte? Was hast du für dich definiert?
3: Das ist immer nicht ganz so einfach, oder, sich da zu beschränken auf wenige Werte. Aber das, was für mich so ein Kernwert ist, ist auf jeden Fall Liebe. Oder das habe ich ja gesagt, auch mit dem Teil so Bindung und Beziehung ist mir sehr, sehr wichtig und der Mensch ist mir sehr, sehr wichtig. Also ist das schon wie so ein Leitmotiv in meinem Leben eigentlich so Liebe zu Menschen, hätte ich jetzt gesagt, oder halt Liebe. Für mich ist auch der Glaube sehr, sehr wichtig und fließt auch so mit ein oder also auch mich am Glauben zu orientieren, dass das ein wichtiger Wert in meinem Leben ist. Ich finde aber Wissen zum Beispiel und Wachstum finde ich auch sehr wichtig. Also das ist so ein Teil meiner Persönlichkeit, wo ich merke, wenn der wie nicht befriedigt wird, dann geht es mir auch nicht so gut, oder? Also da ist auch so zum Beispiel was Wissbegieriges, Wissen und Wachstum. Aber auch ein Wert wie Hoffnung, also zu wissen, ich glaube immer dran, dass es sich zum Guten wenden kann oder dass Krisen auch Chancen sind und dass wir uns weiterentwickeln können und dass es etwas gibt, worauf wir hoffen können, dass es wieder besser werden kann. Und was ich aber an Werten so mitbekommen habe aus meiner Familie, das habe ich auch realisiert, nachdem meine Großeltern beide gestorben waren, die für mich sehr wichtig waren, die Großeltern väterlicherseits, dass in meiner Familie ganz starke Werte waren Großzügigkeit und Gastfreundschaft. Und die habe ich übernommen und dann habe ich gemerkt, das kommt so aus der Linie von meinem Vater. Ist das irgendwie so wie verankert, wo ich gemerkt habe, ja, das ist so ganz tief in mir drin. Das ist so über Generationen hat sich das so abgezeichnet, zum Beispiel in der Familie von meinem Vater. Und das sind Werte, die mir auch wichtig sind.
6: Und geht das jetzt bei dir so ins Thema Liebe von dem Wert rein? Dass es wie so menschenorientiert ist,
3: ja, genau.
6: Für Menschen da sein. Oder, also ja,
3: und genau, das hast du schön zusammengefasst. Manchmal gibt es wie so einen übergeordneten Wert, oder wo ich so andere wie anknüpfen kann, die so in die gleiche Kategorie passen zum Beispiel.
6: Wenn wir jetzt, genau, du hast jetzt ein paar aufgezählt, wenn ich mir jetzt überlege, was gibt es da alles für Sachen, die mir irgendwo wichtig sind im Leben, dann habe ich wahrscheinlich etwa, keine Ahnung, wahrscheinlich kommt man auf 20 oder vielleicht sogar noch mehr Wert oder so. Oder nicht? Also das ist ja dann auch noch schwierig. Du sagst, es leuchtet dann so ein bisschen den Wald, oder? Hast du eingängig erzählt. Wenn man jetzt so jedes Mal muss irgendwie an 25 Sachen denken, die einem wichtig sind. Machen wir das intuitiv oder wie kann man denn das gebig in den Alltag hineinbringen?
3: Also wenn es darum geht, wie entdecke ich denn, was meine Werte sind, oder? Dann ist eigentlich eine Übung, es gibt, das findet man auch im Internet, einfach ganz viele Listen oder von Werten, wo man eingeben kann, Werteliste und dann...
6: Ich habe 60 oder 100
3: genau,
6: verschiedene
3: Begriffe. Genau, kommen da ganz viele und dann ist immer so der erste Schritt, okay, liest dir mal alle Werte durch und streich mal die an, die dir wichtig sind. Und so wie du gesagt hast, das ist dann häufig eine ganz, ganz große Menge, oder? Weil uns auch auf den ersten Blick erstmal sehr viele Sachen wichtig sind. Und dann müssen wir lernen, Prioritäten zu setzen und zu reduzieren. Und dann ist eigentlich der nächste Schritt, okay, jetzt entscheide ich mal für 10 Werte, die dir wichtig sind. Da muss ich schon mal genauer überlegen, oder? Von den 25, 35, die ich da angestrichen habe, welche sind mir jetzt die 10 wichtigsten? Und dann kann man sich manchmal selber wie so einen Kompass machen, oder wo man in der Regel sagt, so 4, 5 Werte, das sind eigentlich so unsere Hauptwerte, die uns meistens am stärksten die Richtung angeben in unserem Leben und dann wirklich auf 5 Werte zu reduzieren. Oder also von diesen 10, was sind wirklich so die wichtigsten 5 für mich? Manchmal hilft einem das auch, oder wenn man Menschen in seinem Umfeld fragt, hey, was würdest du über mich sagen? Ne? Also was zeichnet mich aus? Was ist so der Abdruck in meinem Leben? Oder es gibt auch diese Grabsteinmetapher, ne? Wenn ich mal sterbe, was soll auf meinem Grabstein stehen? Oder ich habe jetzt gedacht, in der Bibel gibt es ja manchmal so Figuren wie David war ein Mann nach dem Herzen Gottes. Ne? Möchte ich zum Beispiel, was wäre so der Slogan über meinem Leben, der mir irgendwie wichtig wäre? Oder Mutter Teresa ist bekannt für Mitgefühl oder Mitgefühl und Nächstenliebe. Wofür möchte ich denn stehen? Dann kommen wir schon auch auf den allerwichtigsten Wert. Was ist mir eigentlich am allerwichtigsten? Und manchmal hilft es dann auch, andere zu fragen, oder? Wenn ich noch so das Blatt im Wind bin, kann es auch gut helfen, andere zu fragen, hey, was erkennst du denn? Ne? Was würdest du denn sagen, was mir wichtig ist? Ja, und Werte sind uns oft eben sehr unbewusst, oder? Und nur dann, wenn so gezielte Fragen kommen von außen, dann werden uns auch manchmal Sachen bewusst.
6: Yeah.
3: Und was man sich jetzt für sich überlegen kann, wenn so das Thema ist, ja, okay, was sind jetzt eigentlich meine Werte? Und die sind mir ja eben unbewusst, sind auch so Fragen wie, wann fühle ich mich total erfüllt? Oder wann bin ich so richtig im Flow? Was begeistert mich zum Beispiel? oder was sind so Dinge, die mich begeistern? Und auf der anderen Seite auch, was frustriert mich? Also wo merke ich auch, hey, ich bin total verärgert oder ich bin verletzt? Weil das zeigt auch, häufig steht dann ein Wert dahinter oder der verletzt wurde.
6: Also dass man dort eine grosse Reaktion bringt, oder, wo man gar nicht kann einordnen irgendwie. Und man wie merkt, eben zum Beispiel Gerechtigkeit, oder, dort merkt man, da kommt man richtige Wolle über, wenn irgendetwas nicht gerecht ist. Dass man ja, auf das gut schauen kann. Man kann vielleicht das dann auch aufschreiben. Weil ich glaube, es ist etwas, was ganz normal ist für einen, dass man dort dann kann das plötzlich reflektieren kann. Das ist ja vielleicht gar nicht so einfach, oder?
3: Ja, also aufschreiben ist immer gut, oder? Ja. Oder Sachen, die man bildlich hat. Ich habe hier bei uns im Gästebad habe ich 3 Postkarten mit Glaube, Liebe und Hoffnung, also mit noch Bibelversen dazu, weil ich gemerkt habe, hey, das ist mir wirklich wichtig oder das sind mir wichtige Werte und die möchte ich auch an meine Kinder weitergeben zum Beispiel. Das ist ja dann also da, wo ich Einfluss habe, wenn man jetzt keine eigenen Kinder hat, aber welche Werte lebe ich und was ist mir wichtig? Oder auch in der Schule, es gibt zum Beispiel in Finnland, sind in allen Schulen gibt es irgendwie 3 zentrale Werte und einer ist auch Risikobereitschaft, wo ganz klar ist, hey, wir möchten, dass Schüler sich trauen, Fehler zu machen, also dass es eine Fehlerkultur gibt. Es wird gelobt, wenn ich ein Risiko eingehe, wenn ich mich gemeldet habe und zum Beispiel mal nicht die richtige Antwort wusste. Das ist so ein ganz wichtiger, zum Beispiel zentraler Wert und die haben eben 3 so Kernwerte, die hängen dann auch in den Klassenzimmern, oder? Und alle Schüler sehen die immer wieder und wissen, hey, das ist unser Wert. Oder ich habe jetzt so ein Reel gesehen von einer Pädagogin, die hat gesagt, ja, eine Lehrperson hat ihr mal weitergegeben, in meiner Klasse wird niemand ausgeschlossen. Und das ist unser Wert, oder? Niemand wird ausgeschlossen, wir gehören alle zusammen, oder? Niemand ist einsam und allein in dieser Klasse. Und dann hat sie gesagt, schon nur dieser Wert, der dir dann eben die Richtung gibt und das verändert dann deine Haltung, das verändert, wie du mit deinen Schülern zum Beispiel umgehst, der hat einen Unterschied gemacht in ihren Klassen. Also gerade so bei Thema Mobbing, oder? Wenn Lehrpersonen klare Haltungen vertreten, hey, hier wird niemand ausgeschlossen und wir setzen uns alle dafür ein, oder dass dieser Wert auch gelebt wird, dann haben wir auch weniger Mobbing zum Beispiel.
6: Und das gibt dann wieder einen positiven Einfluss auf ein grosses Gefüge, oder? Also Klassen sind ja dann doch noch ein paar Menschen, die geprägt werden irgendwo mit dem. Was sind eigentlich so vermeintliche Werte, die vielleicht gar keine sind? Also was ist vielleicht auch der Unterschied zwischen Wert, Ziel, Moral, Normen, ein bisschen so dort rum, weißt du, gibt es dort irgendwo, könnte man vielleicht auch sagen, das ist jetzt nicht unbedingt ein Wert, sondern es ist vielleicht irgendwie eine Ausrichtung sonst irgendwo? Oder gibt es da irgendetwas, wo man kann sagen, nein, das ist jetzt eher nicht ein Wert?
3: Genau, also wenn es so um die Unterschiede geht oder was ist jetzt ein Wert, was ist ein Ziel und was ist zum Beispiel eine Norm, kann man sagen, Wert ist eben auch wie so ein Leuchtturm, oder der gibt die Richtung an oder beleuchtet bestimmte Sachen. Sowas wie, ich möchte zum Beispiel ehrlich leben, oder? Ehrlichkeit ist ein Wert und den vertrete ich, oder? Der zieht sich dann durch alles durch, ich parke immer richtig, wenn mich jemand irgendwas fragt, dann sage ich die Wahrheit, ne? Also so, das ist mein Leuchtturm. Und Ziele sind dann konkret messbar. Das sind die Werte nicht, oder? Die sind lebbar, aber die sind nicht messbar. Und das Ziel ist dann, ich breche es eigentlich runter, diesen Wert auf eine bestimmte Handlungsebene. Zum Beispiel nehme ich mir dann vor, heute sage ich im Podcast die Wahrheit. Ne? Also wenn,
6: nur heute.
3: Wenn Ehrlichkeit mein wichtiger Wert ist, oder egal welche Frage mir gestellt wird, ich gebe eine ehrliche Antwort.
6: Ja.
3: Zum Beispiel. Ne? Das ist dann das konkrete Ziel. Und die Normen und so die Moral, oder das ist das, was eben von der Gesellschaft wie vorgegeben wird, oder was ist sozial erwünscht, was wird erwartet. Manchmal sind das unausgesprochene Sachen, oder wo wir dann wissen, ja, wie begrüße ich mich zum Beispiel, ne? Also was gilt jetzt als sozial erwünscht? Gebe ich die Hand, oder während Corona zum Beispiel nicht, oder? Wo dann ganz klar war, okay, jetzt ist das sozial nicht mehr erwünscht, bloß nicht die Hand geben, ne? Das sind dann so eben bestimmte Normen, die auch gelebt werden.
6: Das ist jetzt etwas, wo nur eine Zeit lang ja ein Wert ist, oder? Also vielleicht hat man das ja als Familie als Wert, dass man immer die Hand gibt zur Begrüßung, in die Augen schaut und den Namen sagt und so. Und jetzt gerade in dieser Zeit hat man den Wert ja müssen wie begraben. Also ist Werte haben auch etwas, was sich verändert im Leben? Vielleicht hat man ja nachher das gar nicht mehr weitergemacht, sondern man hat immer eine Umarmung gegeben. bei jeder Person, egal.
3: Ja, genau. Also man könnte jetzt sagen, oder das sind mir auch, der Wert ist vielleicht zum Beispiel Herzlichkeit oder eben auch Gastfreundschaft oder ne, wie begrüße ich eine andere Person. Mhm. Und das, was sich dann verändert hatte, war eben die konkrete Handlungsebene, wie zeige ich das? Mhm. Oder ich, in Deutschland viel stärker war noch so, dass man sich so diese Faust gegeben hat oder so, ja, zur genau. Begrüßung. Das hat man in der Schweiz aus meiner Sicht sehr wenig gemacht, oder da war dann wirklich eher distanziert, oder und jeder bleibt hinter seiner Maske und man ist so ein bisschen unsicher, ne? Was darf ich jetzt und was darf ich jetzt nicht. Aber das wäre dann wieder mehr ein konkretes Runterbrechen auf eine Handlungsebene. Der Wert von Gastfreundschaft, oder der kann jetzt nicht mehr, der wird jetzt nicht mehr gezeigt über, ich begrüße dich zum Beispiel mit Handschlag oder mit drei Küssli oder wie, oder mit einer herzlichen Umarmung, sondern ne, ich anlächeln war dann auch schwierig oder hinter der Maske.
6: Ja, genau.
3: Genau, aber das sind dann mehr auch wieder so konkrete Handlungsebene, wie lebe ich eigentlich den Wert?
6: Mhm.
3: Und wie musste ich dann natürlich in der Zeit oder für Leute, für die dann eben so Gastfreundschaft, Freundlichkeit sehr, sehr wichtig ist, oder? Und ich habe auch gemerkt, wie ich den Eindruck hatte, auch im Therapiesetting hinter der Maske gehen für mich ganz, ganz viele Informationen verloren, oder? Ich sehe den Mund nicht. Ich sehe nicht, ob jemand lächelt oder ob der nicht lächelt. Die Augen waren dann halt mehr im Fokus, oder? Aber da musste man ja auch mehr lernen, okay, was lese ich denn jetzt von den Augen ab, oder? Weil Informationen gingen verloren aus meiner Sicht, weil der Mund zum Beispiel nicht mehr sichtbar war.
6: Also eben die Situation, die kann es ja immer mal wieder geben, also jetzt abgesehen von der Zeit, die von außen gekommen ist, sondern dass ja, man vielleicht im Alltag jetzt einen Wert nicht kann wirklich leben. Also was passiert dann, wenn das jetzt auf eine lange Zeit untergeht? Das haben wir ja ein Stück weit mitbekommen, Covid, oder? Es gibt Frust, es gibt Unzufriedenheit, es ist schwierig, es wird das Bedürfnis auch gar nicht mehr wirklich vielleicht befriedigt oder so.
3: Mhm. Ja, man spricht auch von so einem Kohärenzgefühl, oder ich fühle mich stimmig, oder ne, etwas fühlt sich für mich stimmig an. Und da gibt es auch ein Modell von dem Antonowski, der sagt, wir müssen eigentlich, damit wir so ein Kohärenz sind und so ein Kohärenzgefühl haben, müssen Dinge für uns verstehbar sein, sinnvoll sein und handhabbar sein. Oder? Und dann fühlen wir uns eigentlich stimmig.
6: Mhm.
3: Und wenn ich dann eben eine ganze Zeit lang oder gegen meinen Wert irgendwie handeln muss, dann kann ich das meistens nicht verstehen. Oder? Dann ist schon der erste Teil, ich kann jetzt nicht verstehen, warum ich das nicht mehr darf.
6: Mhm.
3: Oder? Ich fand zum Beispiel ganz schwierig, eben während Corona auch so diese Beschränkung auf, du darfst nur wenige Personen treffen, und dann im Freundeskreis andere, die gesagt haben, ja, unsere Kinder dürfen eigentlich auch nur zwei andere treffen und euch dürfen wir dann halt nicht treffen. Und so der Wert von Gemeinschaft oder von Freundschaft, oder, der hat dann natürlich ziemlich gelitten.
6: Ja,
3: und dann entstehen Gefühle wie Einsamkeit, oder? Mhm. Also ne, wo klar ist jetzt Zugehörigkeit oder Gemeinschaft, was mir sehr wichtig ist, das darf ich jetzt nicht leben. Ich muss diesen Wert zurückstellen. Ich muss irgendwie andere Wege finden. Ne? Wie gestalte ich meine Freizeit? Was mache ich überhaupt? Was mache ich mit wenigen Menschen? Ne?
6: Mhm.
3: Und damals war das hauptsächlich meine 2-jährige Tochter und mein 6 Monate altes Baby, oder? Während dem ersten Lockdown, und sonst gab es nicht viele Kontakte.
6: Mhm.
3: Ne? Weil sich alle distanziert haben. Und dann bin ich jetzt von der Persönlichkeit so, auch wenn man extrovertierter und geselliger ist, dass das dann dazu führt, dass man auch anfängt zu leiden und das einem auf die Psyche und auf die Stimmung schlagen kann.
6: Also wenn man das jetzt merkt, also Covid haben wahrscheinlich viele irgendwo etwas gemerkt, dass Werte irgendwo verloren gegangen sind oder beziehungsweise nicht befriedigt worden sind. Wenn man jetzt aber vielleicht, sagen wir, im heutigen Setting, vielleicht in einem Beruf oder so, wie merkt, hey, gewisse Werte, die ich eigentlich habe, die werden nicht gestillt, oder die kann ich da nicht leben an diesem Ort. Wie geht man mit dem um? Also wahrscheinlich kann man den Job wechseln, oder? Das wäre sicher mal etwas. Aber wie geht man sonst mit dem um, oder? Wenn man wie das.
3: Ich denke eben, auf Dauer ist das ganz, ganz schwierig, oder? Also wenn ich wirklich wenn ich diese 5 zentralen Grundwerte habe und ich merke, hey, ich muss gegen diesen Wert oder den immer wieder zurückstellen, dann wird es einem nicht gut gehen, oder? Deswegen würde ich sagen, dann ist der Ratschlag, okay, ich muss eine Firma finden, die ähnliche Werte hat, oder? Das, ich meine, auf den Homepages sieht man das ja, ne? Wofür stehen wir? Was sind unsere zentralen Werte? Sind wir lösungsorientiert, ressourcenorientiert, menschlich, sozial, keine Ahnung, ne? Also welche Werte schreiben sich auch bestimmte Firmen auf die Fahne? Weil ich habe auch entschieden, zum Beispiel während dem Psychologiestudium, dass ich nie in der freien Wirtschaft arbeiten könnte, in Firmen, wo dann Freundinnen von mir Jobs angenommen haben in der Arbeits- und Organisationspsychologie mit Firmenphilosophien wie wie Grow or Go, oder? Also ne, wo klar ist, hey, du musst dich weiterentwickeln und du musst eine Leistung bringen und du musst so viele Überstunden machen und wenn du das nicht machst und nicht immer leistest und dich nicht immer weiterentwickelst, dann musst du gehen.
6: Mhm. Ne, und also das ist so ein Konflikt gewesen, auch mit dem Liebewert,
3: ja, genau.
6: Oder?
3: Mhm. Und das habe ich eigentlich, das habe ich zum Beispiel recht früh gespürt, auch so, als es darum ging, noch während dem Abitur, wie möchte ich mich eigentlich beruflich entwickeln, dass ich nicht in der Wirtschaft arbeiten könnte, oder? Also wo es dann vielleicht manchmal mehr ums Produkt geht und nicht um den Mensch zum Beispiel, oder? Ah. Weil Menschen und eben Liebe mir besonders wichtig sind, habe ich auch gemerkt, ich kann auch nicht in allen Settings arbeiten, ah. oder? Die dann eben nicht stimmig sind.
6: Ah.
3: Ich möchte noch kurz ergänzen zu dem Covid-Thema, dass auch während der Pandemie manche Leute aufgeblüht sind, die zum Beispiel andere Werte auf einmal stärker ausleben konnten, wie Kreativität zum Beispiel. Oder es gibt ja auch ganz, ganz viele, die sagen, hey, in der Zeit auf einmal habe ich mir zu Hause, habe ich irgendwelche Hobbys entdeckt oder für die ich vorher gar keine Zeit hatte und ich bin kreativ geworden oder ich habe mir den eigenen Pool gebaut und mit meinen Händen was geschaffen oder was auch immer. Und deswegen kommt es auch immer sehr drauf an, oder? Jeder Mensch ist individuell und wir haben auch individuelle Werte. Und wenn jetzt für mich Liebe und Gemeinschaft und Menschen sehr wichtig sind, gibt es aber auch Menschen, für die ist Ruhe vielleicht besonders wichtig. Oder ich habe auch gemerkt, das fand ich zum Beispiel auch schön, dass Plätze nicht so überlaufen waren.
6: Mhm.
3: Ist jetzt mehr so vom Thema Hochsensibilität, habe ich auch nicht so gern, wenn zu viele Reize sind. Und das habe ich zum Beispiel genossen während der Pandemie, dass es so schön ruhig war, dass man irgendwo in der Natur sein kann und man kann einfach sein.
6: Also Pandemie könnte ja auch noch ein guter Wertemesser sein. Also wenn man sich kurz dort daran zurückerinnert.
3: Ja, Extremsituationen, oder? Also in Extremsituationen merken wir natürlich, wie sind auch unsere Werte und was leitet uns?
6: Mhm.
3: Also mein Mann und ich, wir hatten unser erstes Date, haben wir entschieden, wir machen so eine Extremsituation und dann haben wir so eine 7-stündige Wanderung gemacht.
6: Oh mein Gott.
3: Auf so eine Berghütte und haben dann da übernachtet und am nächsten Tag nochmal 4 Stunden und das war im Oktober, also wir hatten Schnee und wir hatten Regen und ich bin aus Deutschland hierher gekommen und ich war, weiß gar nicht, eigentlich nie so alpin wandern, also war das schon eine Challenge.
6: Wow.
3: Aber das haben wir uns auch gesagt, okay, das ist so ein bisschen so ein Test, oder? Also wie reagieren wir denn aufeinander? Zum Beispiel in so einer extremeren Situation, wir machen jetzt eine Wanderung, das geht recht lange, wir haben es gerade noch so vor Einbruch der Dunkelheit auf die SAC-Hütte geschafft, aber auch so zum Testen, hey, wie funktionieren eigentlich unsere Persönlichkeiten?
6: Aber die haben doch schon ein bisschen gekannt vorher, das ist nicht so, so einmal schreiben, hallo, ich finde dich noch
3: attraktiv. Ich würde jetzt sagen, so über 2 Monate, ich war in Deutschland, haben wir so geskypt und gechattet.
6: Ah, eben, schon kriegst du die Person.
3: Genau.
6: Mhm. Aber noch nie gesehen.
3: Doch, einmal gesehen, ich weiß es gar nicht mehr. Und davor vielleicht noch einmal kurz, aber nicht viel. Also es war dann wirklich so, hey komm, wir machen das mal und dann testen wir auch in so einer Extremsituation, matcht das ganz gut oder matcht das nicht.
6: Und es ist gut gekommen, darum sind wir heute verheiratet.
3: Genau. Test bestanden damals.
6: Also für alle, die am Daten sind, das ist vielleicht noch irgendein kleiner Tipp. Geht eine kleine Extremsituation mit der Person, wo ihr da gerade Interesse habt daran. Was macht man, wenn man jetzt zum Beispiel gerade merkt, ihr habt jetzt herausgefunden, hey, ihr könnt gut miteinander umgehen in so einer Extremsituation. Wenn man jetzt aber irgendwo vielleicht gerade im Familiengefüge drin ist und man merkt plötzlich, hey, wir haben ganz andere Werte als Paar oder in der Familie, da clasht es immer wieder aufeinander. Wie geht man mit dem um?
3: Mhm. Ja, das Beste ist natürlich kommunizieren oder auch manchmal der Bereich. Also mein Mann und ich, wir haben auch sehr unterschiedliche Werte. Ich bin zum Beispiel sehr bei Großzügigkeit und mein Mann ist sehr sparsam.
6: Das ist wahrscheinlich etwas, wo sicher andere Paare auch kennen.
3: Genau, also ne, manchmal ist auch so der Punkt Finanzen. Wie gehe ich mit Finanzen um und was lebe ich da für einen Wert? Wo wir unterschiedlich sind und was dann eben manchmal zu Konflikten führen kann, oder? Mhm. Und das Wichtigste ist einfach auch drüber reden. Also wer hat welchen Wert oder wo weiß ich dann auch, okay, hey, das ist jetzt meinem Partner wichtig oder dann versuche ich ein bisschen drauf zu achten, wo bin ich bereit, einen Kompromiss einzugehen und wo ist es natürlich auch entscheidend, finde ich jetzt auch für eine Ehe oder in der Familie, dass man doch auch gemeinsame Grundwerte hat, die beide leben. Also wenn natürlich Werte völlig unterschiedlich sind, ist es auch schwierig, in einer Beziehung zu leben.
6: Also wenn es total konträr ist, ist es wahrscheinlich sehr schwierig, oder?
3: Ja.
6: Ja. Man redet ja auch viel von christlichen Werten, dass die auch möglichst dass man vielleicht die auch zusammen hat, gewisse. Was sind denn eigentlich typische christliche Werte?
3: Mhm. Ja, also ich habe ja vorhin schon mal Mutter Teresa angesprochen, so ein Teil, der natürlich meistens als erstes kommt, ist das Thema Nächstenliebe. Also ne, du sollst Gott lieben und deinen Nächsten wie dich selbst. Also was auch oft verbunden wird mit sich vielleicht auch aufopfern, ne? Also den anderen höher gewichten. Aber da steht ja eben auch wie dich selbst. Oder aber das ist früher oft missverstanden worden. Aber Nächstenliebe wäre ein Wert. Dann Vergebung, dass wir anderen vergeben und uns selber auch vergeben können. Dann ist noch ein zentraler Wert Demut, sich selber auch erniedrigen, oder? Und dann werden wir eigentlich erhöht. Barmherzigkeit. Gibt es ja den barmherzigen Samariter, oder? Also es gibt ja so ganz viele Bibelgeschichten, die dann auch für einen bestimmten Wert stehen.
6: Mhm.
3: Und Gerechtigkeit, oder?
6: Gerechtigkeit, die ja auch relativ schwierig ist zum Fassen, oder was ist denn überhaupt gerecht?
3: Mhm.
6: Das ist ja gar nicht so ein einfacher Wert. Da haben ja auch verschiedene Messlatten, die da sind, irgendwo, oder sind rum, oder? Was ist denn gerecht?
3: Mhm. Ja, ich glaube, das ist bei allen Begriffen so, ne? Wenn wir jetzt in jeden Begriff reingehen würden, was ist jetzt genau Nächstenliebe, oder? Was heißt denn Vergebung konkret? Was heißt jetzt Demut?
6: Kann man zu allem im Podcast noch machen?
3: Ja, also ne, das sind natürlich sehr komplexe Begriffe, und ich glaube auch die Varianten, wie das gelebt wird, sind sehr, sehr unterschiedlich.
6: Mhm.
3: Oder weil wir bestimmte Sachen vielleicht anders definieren. Und natürlich kann ich sagen, vom christlichen Glauben, wenn die Bibel die Basis ist, oder ich orientiere mich an dem, was da drin steckt, ne? Also wo Dinge empfohlen werden, wo es ja auch wie so Handlungsempfehlungen gibt. Zum Beispiel Respekt wäre jetzt, du sollst Vater und Mutter ehren, oder? Und dann, das ist dann der Wert, oder? Zum Beispiel respektvoll sein, Eltern Ehre geben, Gott zum Beispiel die Ehre geben. Und dann brauchen wir aber wieder konkrete Ziele. Was heißt es denn jetzt genau? Wie ehre ich denn meinen Vater und meine Mutter zum Beispiel?
6: Mhm.
3: Ne, ich bin höflich, ich bin respektvoll.
6: Vielleicht auch unterschiedlich.
3: Ich bin dankbar.
6: Ja.
3: Ne, also Dankbarkeit ist ja zum Beispiel auch ein Wert. Oder den habe ich jetzt hier eben nicht aufgeführt, aber was wir auch viel finden, oder? In der Bibel eigentlich so die Dankbarkeit für das, was ist, was Gott geschaffen hat oder was uns gegeben ist, oder dankbar dafür sein. Und deswegen können sich natürlich je nach Wert, können Werte unterschiedlich gelebt werden, je nachdem, wie ich das für mich definiere und was ich auch für ein Ziel definiere, wie möchte ich denn jetzt diesen Wert leben.
6: Mhm.
3: Für die einen heißt Nächstenliebe, ich gebe alles auf und ich gehe in ein anderes Land und ich unterstütze da, ich baue einen Brunnen in Afrika, oder ich helfe Straßenkindern, oder ich hole Kinder von der Straße. Und für den anderen heißt Nächstenliebe, hey, ich habe immer ein offenes Haus, oder ich bringt der alleinerziehenden Mutter nebenan ab und zu einen Zopf vorbei oder so, ne? Also das kann ja ganz, ganz unterschiedlich gelebt werden.
6: Mhm. Wie erlebst du, wir reden da eben von christlichen Werten, wie fest ist denn das an die Religion gebunden? Hast du nicht das Gefühl, das sind auch Werte, die man sonst jetzt findet?
3: Ja, also es sind natürlich viele Gesellschaften sind von den christlichen Werten geprägt, oder? Mhm. Also gerade in Europa.
6: Ja.
3: Oder ich meine, mittlerweile ändert sich das ja, oder? Und wir wissen, es gibt der Anteil an Menschen, die gläubig sind oder die christliche Werte für sich auch definieren oder den christlichen Glauben annehmen, die sinken. Oder vielleicht gibt es jetzt auch wieder so ein bisschen Revival und manches kommt ja auch wieder zurück. Aber unsere Gesellschaften, oder in Deutschland zum Beispiel das Grundgesetz, die Grundgesetze orientieren sich an der Bibel. Oder in der Schweiz ist eigentlich auch ein ganz starkes Fundament, sind die christlichen Werte.
6: Also muslimische Werte sind andere Werte?
3: Ja, zum Teil. Also es gibt natürlich überschneidende Werte, aber es gibt schon Werte, wo ich sagen würde, so die Liebe oder die Vergebung, ich kenne mich jetzt mit dem Koran nicht ganz so gut aus, aber das, was ich schon mehr gehört habe, ist, da geht es auch mehr manchmal um Rache, um das so zurückzahlen oder sich etwas erarbeiten müssen, wo in der Bibel es eigentlich darum geht, hey, es gibt Vergebung und es gibt die Gnade von Gott und diesen Geschenk und du musst es eigentlich nicht erarbeiten. In vielen anderen Religionen gibt es doch den Teil, du musst genau das so und so machen und nur dann kommst du ins Nirvana oder nur dann findest du Erlösung, du musst so und so meditieren, oder ne? Das ist so das höchste Ziel. Und das, finde ich, unterscheidet so den christlichen Glauben, wo auch klar ist, hey, du musst irgendwie Gott für dich annehmen und dann ist die Gnade auch ein Geschenk, was du erhältst, und es geht um Liebe.
6: Aha.
3: Also ne, Gott hat seinen Sohn geopfert aus Liebe für dich, und die Liebe ist sehr, sehr zentral.
6: Also Es gibt christliche Werte, die man irgendwo anhand von biblischen Geschichten vielleicht definieren kann, wo man herausfinden kann, hey, das sind so christliche Werte. Mhm. Und da ist ja wieder wahrscheinlich die Frage, sind das auch Werte, die ich jetzt in meinem Leben habe? Mhm. Oder nehme ich die einfach, überstülpe ich mir die? Oder wie würdest du jetzt mit denen umgehen?
3: Ein Teil, finde ich, läuft natürlich auch über Beziehung, oder? Ich übernehme Werte natürlich eher von einer Person, mit der ich eine gute Beziehung habe und die für mich auch wie so ein Vorbild ist. Mhm. Oder? Und deswegen finde ich, so im christlichen Glauben ist ja Jesus das Vorbild. Hey, wie hat Jesus eigentlich Situationen gelöst, oder? Jesus ist zum Beispiel so Nächstenliebe. Hey, Jesus hat jeden angenommen. Mhm. Egal ob Steuerhinterzieher, ob Prostituierte, ob, keine Ahnung, irgendeine andere Nation, irgendein anderer Glaube, oder? Jesus ist offen und ist zu jedem hingegangen. Mhm. So, und das ist ja so der Teil, okay, wo sehe ich auch, hey, da ist jemand ein Vorbild für mich und hat auch einen Wert authentisch gelebt und vertreten. Und dann übernehme ich den auch eher.
6: Ja.
3: Oder was ich eben so in der Bibel dann, wenn ich das lese und sehen kann, hey, ja, okay, das macht Sinn, oder? Ne, wenn ich dann so die Bibelgeschichten lese und merke, okay, ja, es scheint sinnvoll zu sein, ne, sich nach dem auszurichten und ähnlicher wie Jesus zu werden.
6: Also es gibt auch Werte, wo man einfach sich aneignen kann, ein Stück weit. Oder wo man kann wie sagen, ich kann das jetzt vielleicht nicht aus dem Naturell raus, aber ich finde, es ist eigentlich erstrebenswert und man setzt sich dafür ein.
3: Genau, und dann für sich auch zu definieren, wie möchte ich jetzt diesen Wert leben, zum Beispiel. Ne? Wenn ich mir sagen möchte, hey, Nächstenliebe, doch, ja, finde ich gut, oder?
6: Ja.
3: Das möchte ich jetzt mehr leben, oder? Mhm. Also Werte heißen ja auch, sie sind lebbar und ich kann das auch entscheiden, dass ich die mehr leben möchte oder stärker leben möchte. Ich kann entscheiden, ich möchte gegenüber meinen Kindern liebevoller reagieren. Oder mehr in der Liebe sein und nicht zu streng oder zu leistungsorientiert, zum Beispiel. Mhm. Also wir können Entscheidungen treffen, welcher Wert ist mir wichtig, und dann ist der nächste wichtige Schritt, wie kann ich das konkret umsetzen, wie möchte ich dann auch handeln.
6: Okay, und da hätte ich gerne noch ein paar Tipps von dir.
3: Wie ich das schaffe, das
6: ja, wie machen wir das jetzt im Alltag, oder? Also dann definiert man sich da Wert, wo man vielleicht auch sagt, hey, doch, das möchte ich in meinem Leben. Man sieht die aber nicht jetzt jeden Tag, oder? Weil man irgendwie vielleicht nicht immer nach diesen Wert oder nach dieser Ausrichtung dann geht. Wie kann man denn da jetzt den Einklang finden, oder? Jetzt auch im Alltag von seinem Leben.
3: Wichtig, finde ich, sind ja immer kleine Schritte. Also sich einen möglichen kleinen Schritt zu überlegen. Jetzt in dem Wert zum Beispiel Nächstenliebe mir zu überlegen, hey, was kann ich konkret machen? Oder ist es zum Beispiel, ich möchte meinen Kindern mit mehr Liebe und Verständnis begegnen? Oder ich möchte einmal im Monat die alleinerziehende Mutter von gegenüber einladen mit ihren Kindern zum Essen. Mhm. Das kann ein kleiner, konkreter Schritt sein, wo ich weiß, hey, so kann ich den Wert besser leben. Oder wenn Freundlichkeit, wenn ich merke, ah ja, manchmal bin ich selber auch so grummelig, eigentlich möchte ich gern freundlicher sein, dann kann ich mir vornehmen, jedes Mal, wenn ich beim Spaziergang eine Person sehe, lächle ich die an und sage freundlich Grüezi, zum Beispiel, oder? Und dann fange ich an, den Wert zu leben.
6: Und wenn man dann eben vielleicht auf Abwege kommt, dass man ertappt und umschaltet, wie du auch schon ein paar Mal gesagt hast, oder?
3: Ja, genau.
6: Ja.
3: Und das sind ja, oder ich glaube, das ist ja in allem wichtig, das sind ja Lernprozesse, und manchmal gelingen uns Sachen gut und manchmal scheitern wir auch oder vergessen kurzfristig den Wert und haben ihn mal eben nicht gelebt. Und das ist ja keine Schande, sondern dann kann ich mir eben immer sagen, okay, jetzt habe ich mich ertappt, oder? Jetzt war ich doch unfreundlich. Eigentlich möchte ich mehr Freundlichkeit leben. Morgen ist ein neuer Tag, oder ich probiere es wieder.
6: Mhm. Und das macht etwas in uns, oder? In unserem Hirn auch, wenn man so reagiert. Was würdest du denn sagen, also jetzt haben wir darüber geredet, wie kommen wir zu diesen Werten, wie können wir die irgendwo auch herausfinden in unserem Leben, was ist das, was wir wirklich auch möchten. Weißt du, was verändert sich im Leben, wenn man jetzt nach diesen Werten lebt, die man für sich definiert?
3: Ja, oft würde ich sagen, ist dann so ein Teil mehr dieses Kohärenzgefühl, oder? Also wenn ich Werte auch lebe, die ich habe zum Beispiel, dann fühle ich mich stimmiger. Mhm. Ich kann meistens auch klarer Entscheidungen treffen, weil die Werte sind ja so unser Kompass und zeigen ja auch die Richtung, in die ich gehe. Und wenn ich nach diesen Werten lebe, dann fühlt sich für mich vieles eben auch klar an. Und ich weiß, ah ja, mache ich so, weil das entspricht meinem Wert, oder da kann ich sofort ja sagen. Also dann können wir uns oft auch besser entscheiden und haben auch einfach mehr Klarheit im Leben. Das lohnt sich auch für Familien, oder sich genau zu überlegen, hey, welche Werte möchten wir leben? Was sind uns die wichtigsten Werte? oder? Und wo geht man Kompromisse ein und wo auch nicht, oder? Also daraus kann ich auch ganz viel ableiten. Welche Regeln sind dann auch wichtig? Wie leben wir bestimmte Werte in unserer Familie? Mhm. Wenn mir Gemeinschaft wichtig ist, oder dann gibt es einen Handyparkplatz zum Beispiel.

0: Definition kann da vielleicht auch ganz viel Klarheit bringen in Beziehungen rein. Und ja, da lohnt es sich nicht nur für sich selber, sondern eben auch für Gemeinschaft und für soziale Gefüge ein paar Werte zu definieren für sich.
1: Und vielleicht auch so gerade im Thema Freundschaften, ich denke jetzt auch an Jugendliche, oder wenn man vielleicht auch noch nicht so gefestigt ist und ich bin vielleicht in so einer Freundesgruppe oder in so einer Clique und da sind alle sehr risikobereit oder nicht ehrlich, ne? Also dann gibt es ja manchmal auch so kriminelle Tendenzen und ich spüre aber vielleicht, hey, mir ist Sicherheit total wichtig und mir ist Ehrlichkeit total wichtig, dann braucht es ja auch manchmal Mut, zu seinem Wert zu stehen oder und zu spüren, hey, das sind dann auch nicht die richtigen Freunde für mich. Also ne, auch welche Werte werden wo gelebt und wo merke ich dann eben auch im Rahmen von Freundschaften, ja, da kann ich voll mitgehen, oder? Das finde ich super. Und wo merke ich dann eben auch, da ist jetzt eine Person, die handelt eigentlich gegen meine Werte und manchmal verträgt es das oder bis zu einem gewissen Grad. Das kommt ja auch immer drauf an, ist das jetzt mein wichtigster Grundwert oder nicht. Und manchmal entstehen dann ja vielleicht auch Konflikte und Reibung eben, weil ein Wert so ganz anders gelebt wird.
0: Das ist ja vielleicht auch sogar noch später, nicht nur in der Teenagerzeit, sondern auch sonst, wenn man in einen Freundeskreis hineinkommt, dass man vielleicht plötzlich irgendwie merkt, man ist geprägt worden von einem Wert, der irgendwo in dem Gemeinschaftsgefüge innen gelebt wird, oder? Und sich dort dann wieder mal rausnehmen und heranschauen und sagen, ist das eigentlich das, was ich wirklich wette, oder bin ich da einfach dabei, weil ich gerne dazugehöre? Oder so, oder? Also, dass das vielleicht auch mal wieder angeschaut wird. Danke dir.
1: Ja, danke auch.
0: Wenn man keinen Wert für sich definiert hat, dann fehlt irgendwo der Kompass im Leben. Entscheidungen fällen ist schwer oder auch Ziele erreichen oder das Leben, das fühlt sich einfach nicht so gut an. Vielleicht ist dir ja da der ein oder andere Weg an deinen Sinn gekommen, während du die Folge gehört hast, wo du vielleicht jetzt möchtest über dein Leben setzen. Und sonst kannst du sehr gerne auf den Link in den Shownotes klicken. Dort habe ich dir eine Wertetabelle parat gemacht, wo du mal Wörter findest, für was du vielleicht gerade spürst, aber noch nicht genau gewusst hast, dass das ein Wert sein könnte. Die findest du beim Podcast Psychohygiene über rfmedien.ch/podcast. 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
1: Die Nachrichten von SRF um 4 mit Roger Brendlin. Das Zollabkommen, das die USA und die EU vereinbart haben, ist nun auch bei der EU bereit zur Unterschrift. Das Abkommen war in der EU lange umstritten. Nun haben sich die EU-Staaten und das EU-Parlament in der Nacht auf die vollständige Umsetzung des Zolldeals mit den USA geeinigt. Es sieht vor, dass die USA die Zölle auf die meisten europäischen Produkte bei 15% deckeln. Die EU ihrerseits schafft etwa Zölle auf Industriegüter aus den USA ab. Die Einigung in Brüssel entstand unter Druck. US-Präsident Trump hatte zuletzt mit einem Ultimatum gedroht, falls der Deal nicht bis zum 4. Juli umgesetzt werde, erhöhe er die Zölle teilweise auf 25%. In den USA hat Donald Trump einen Machtkampf in seiner republikanischen Partei gewonnen. Im Bundesstaat Kentucky hat der republikanische Abgeordnete Thomas Massie die parteiinterne Vorwahl gegen Trumps Vorzugskandidaten Ed Gallwein verloren. Trump wollte unbedingt verhindern, dass Massie wiedergewählt wird. Dieser hatte Trump nämlich mehrfach kritisiert und sich gegen ihn gestellt. Die Niederlage Massies gilt in den USA als Beleg dafür, dass Trump die Wählerinnen und Wähler seiner Partei weiterhin für sich gewinnen kann. Nicht nur in Kentucky, sondern auch in anderen US-Bundesstaaten finden Vorwahlen statt. Die Parteien bestimmen ihre Kandidatinnen und Kandidaten, mit denen sie im November zu den Midterms-Wahlen antreten wollen. In Bolivien wird seit Tagen heftig gegen die Regierung demonstriert. Die Proteste sorgen zunehmend für internationale Besorgnis. In den USA hat Vizeaußenminister Christopher Landau den Widerstand gegen Präsident Rodrigo Paz als Putschversuch bezeichnet. Paz ist ein Verbündeter von US-Präsident Trump. Er ist seit weniger als einem Jahr im Amt. Die EU und 5 europäische Botschaften riefen in einer gemeinsamen Erklärung zum Dialog auf. Seit Tagen protestieren Gewerkschaften, Bergarbeiter und Transportverbände gegen Sparmaßnahmen von Präsident Paz und gegen steigende Lebenshaltungskosten. Straßenblockaden verursachen Engpässe bei Lebensmitteln, Medikamenten und Treibstoff. Gestern Dienstag wurden allein 32 Blockaden gezählt. Banken in der Hauptstadt La Paz schlossen vorübergehend ihre Filialen. Das Wetter, der Mittwoch wird zum Teil sonnig, stellenweise gibt es aber auch Schauer, vor allem an den Voralpen. Die Temperatur im wechselhaften Norden um 21 Grad, im recht sonnigen Süden um 24 Grad. Das waren Nachrichten von Radio SRF, verantwortlich Roger Brendlin.
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3: 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Die Schweiz ist ein reiches Land und viele von uns, die in der Schweiz aufwachsen, die können von dem profitieren. Das sieht in anderen Teilen der Welt ganz anders aus. Zum Beispiel an dem Ort, wo mein Gast aufgewachsen ist, der Paul Bruderer. Er ist als Kind in Afrika aufgewachsen und hat die Privilegien der Schweiz am Anfang nicht gekannt. Das hat ihn natürlich geprägt. Nicht nur für sein Leben, sondern auch seinen Glauben. Er erzählt uns heute von dieser Zeit von Glaubenszweifeln und wie er den Weg zu einem Glauben an Gott zurückgefunden hat. Ich bin der Karl Littli und wir tauchen heute ein in seine Glaubensreise. Heute hier in Frauenfeld, der Hauptort vom Kanton Thurgau. Und hier im Frauenfeld, da wohnt ein Mann, der, glaube ich, schon lange da daheim ist. Und du bist hier Pastor von der Viva Kirche Frauenfeld. Herzlich willkommen, Paul Bruder. Oder muss ich sagen, danke, darf ich willkommen sein bei dir. Aber im Format bist du ja willkommen, gell?
2: Ich freue mich einfach, mit dir zu reden, Karl.
3: Und ich freue mich auch, schön, dass wir das Setting so zustande bringen. Und neben dem Pastor hast du auch noch verschiedene andere Rollen. Du bist Autor, Blogger, Dozent. Also wirklich wirkst du in verschiedenen Rollen rein, wo du da vereinst. Und jetzt wollen wir aber nicht auf deine Tätigkeiten vor allem sprechen kommen im Podcast, sondern auf deinen Glauben. Wenn du jetzt mal deinen Glauben so würdest bündeln, vielleicht in zwei, drei Sätzen, kurzen Sätzen, wie würdest du das beschreiben, was du glaubst, Paul?
2: Ja, ich würde es als ein Abenteuer vom Vertrauen bezeichnen und zusammenfassen auf die beiden Worte, Abenteuer und Vertrauen. Es ist wirklich ein Abenteuer, es gibt Überraschungen, es gibt Sachen, die du entdeckst, die du noch nicht gewusst hast, die aber sich immer als etwas sehr Schönes und Herrliches erweisen. So, das ist das eine. Und das andere ist wirklich das Vertrauen. Mhm. Ich kann im Glauben wirklich dürfen, wie Boden unter den Füßen finden. Und das ist dann quasi wie ein Abenteuer, ist nicht ein Nightmare, wie sagst du auf Deutsch, ein Albtraum. Das könnte ja sein. sondern wirklich etwas, wo einfach, einfach mega cool ist. Es ist wie wenn die Welt sich öffnet und ich in die Welt reingehen kann, im Vertrauen, dass das, was ich finde, auch wirklich schön und gut ist.
3: Abenteuer und Vertrauen, aber jetzt gleich auch noch die Frage, was für einen Gott glaubst du denn genau? Das wäre ja auch noch relevant zu müssen.
2: Also ich glaube an Gott von der Bibel. Das ist wichtig natürlich. Das ist der Gott, der sich offenbart hat in seinem Wort, in seinem Sohn, im Geist und ausgeüsst über die, die ihm eben vertrauen. Also das wäre eigentlich ein Theismus, würde man das jetzt in der Fachsprache, ein christlicher Theismus, würde man das ausdrücken, wo der Schöpfer ist von der Welt.
3: Gehen wir doch ein bisschen die Geschichte rein, weil jetzt wissen wir mal, was glaubt der Paul Bruder genau, aber wie es dazu gekommen ist, das ist ja die andere Geschichte, die auch noch wichtig ist. Wir haben ja Kontakt gehabt vor dem Gespräch in Form von Sprachnachrichten und dort hast du mir unter anderem erzählt, dass du als Sohn von Missionaren aufgewachsen bist, also Menschen, die wirklich in einem anderen Land meistens die frohe Botschaft vom Evangelium, von dem Gott, von der Liebe, von der Gnade weitergeben. Das ist bei dir in dem Kontext Afrika passiert. Wie hat dich das dort mal geprägt und dein Glauben, so die Zeit im Kontinent von Afrika?
2: Ja, es hat zwei Sachen gehabt. Ich habe dann als Kind auch effektiv geglaubt. Ich habe den Glauben von meinen Eltern übernommen, wie sehr viele Kinder das ganz natürlich und automatisch machen. Da ist nichts falsch. Und ich habe dort einfach erlebt, dass der Glauben auch das mit dem Abenteuer vielleicht, weil das ist einfach lässig gewesen, dort in Afrika zu leben. Ich meine, wir haben wesentlich mehr Freiheiten gehabt, wie man da in der Schweiz so hat und so. Und also das Abenteuerelement ist drin gewesen, aber auch, ich denke, dass ich gemerkt habe, das ist etwas, wo derart wichtig ist, dass meine Eltern gute Karrieren auf haben, in Europa, um mit relativ wenig Geld durchs Leben durchzukommen und erheblich höhere Strapazen in verschiedenste Richtungen, um anderen Menschen, da was scheinbar so kostbar ist, auch weiterzugeben. Und das habe ich wie mit der Muttermilch aufgenommen. Einfach die tiefe Überzeugung, es ist etwas, was sich lohnt, anderen Menschen weiterzugeben.
3: Vielleicht noch genau erklären, wo wir gewesen sind und was deine Eltern dort genau gemacht haben?
2: Ja, meine Eltern haben unter Moslems geschafft in einem kleinen Land, das Djibouti heisst. Das ist eingeklemmt zwischen Äthiopien heute und Somalien heute. Und das ist natürlich eine sehr volatile Umgebung.
3: Also so am Horn von Afrika?
2: Am Horn von Afrika.
3: Nordostafrika? So.
2: Ja, Mittel.
3: Ganz Mittel, ja. Genau.
2: Ja, einfach Ostafrika kann man sagen. Sie haben sich kennengelernt im Jemen, wo heute ein exklusives Land ist. Wir haben, geboren bin ich im heutigen Eritrea, damals noch Äthiopien. Und wir haben erlebt, dass also die Hebamme, die bei meiner Geburt geholfen hat, ist entführt worden aus dem Spital und ermordet worden.
3: Heftige.
2: Und hat zu einer Flucht geführt von den NGOs, die es gegeben hat. Und meine Eltern haben dann unter anderem auch das Land eigentlich müssen verlassen. Das ist der ganze Bürgerkrieg, im Zusammenhang mit dem Bürgerkrieg, wo dann Eritrea als eigenständiges Land rausgekommen ist. Und wir haben in dem Sinne schon sehr früh verschiedenste dramatische Situationen erlebt. In Djibouti hat es auch einen Putschversuch gegeben, wo da hinter dem Haus geschossen worden. Und
3: das
2: da bist du verwacht
3: also
2: in der Nacht.
3: Das ist schon früher normal geworden, was sich so ein normaler Schweizer wie ich eigentlich gar nicht kann vorstellen, oder?
2: Ja, das ist ja so. Und für mich als Kind war das in dem Sinn normal gewesen, dass das einfach war. Mein Vater hatte ein tiefes Vertrauen in Gott gehabt. Einmal ist ein Erdbeben gekommen, gell? Und ich habe das heute noch ganz real von meiner Seele. Das war wie wenn ein riesen Lastwagen aufs Haus zufährt und du wachst auf. Also wir sind aufgewacht und das Zeug hat angefangen von der Gestell oben runtergefallen, das Bett hat gewackelt und dann fährt der Lastwagen wieder durch den Raum durch und wieder einen raus. Und du stehst auf und merkst, was ist jetzt da passiert? Und das Geschrei hat angefangen, so rundum. Und wir sind auch raus mit allen anderen. Und dann haben alle draußen übernachtet in der Nacht, alle Nachbarn. Und mein Vater hat gefunden, ja, jetzt beten wir und jetzt gehen wir wieder ins Haus rein, weiter schlafen.
3: So wie wenn es nicht passiert.
2: Ja, und ich denke heute so, hätte ich das gemacht? Ich vermutlich nicht gemacht. Ich hätte auch draußen geschlafen. Aber ich habe bei meinen Eltern wirklich gemerkt, dass tiefes Vertrauen in den Gott ist, der die Welt in der Hand hat.
3: Hast du dich dann mehr als Afrikaner oder als Schweizer gefühlt, wenn du sagst, ich so eben dort geboren, hast du schon Erfahrungen gemacht mit der Schweiz als Bub oder ist das mehr einfach gar nicht gewesen?
2: Mal, unsere Eltern haben uns jedes Jahr ein bisschen in die Schweiz geschickt, um Freundschaften zu pflegen, die wir hier in der Schweiz haben. Wir sind jedes Jahr während der heissen Monate. Djibouti gilt als einer der heissesten Länder, die es gibt. Weil nicht nur heiss, sondern auch sehr feucht. Mhm. Und wir sind jedes Jahr fast 4 Monate hier in der Schweiz gewesen. Wir sind in der Primarschule hier in einem Dorf, im Thurgau, im Pfien, haben bei Schweizer gelebt. Die Eltern sind meistens für etwa 2 Monate dann gekommen. Und mein Bruder und ich sind ein bisschen früher noch zurückgekommen, haben wir die Pausenzeit. Und so haben wir uns eigentlich in 2 Welten aufgehalten. Und ich würde jetzt nicht sagen, dass ich mich als Afrikaner gesehen habe. Ich war auch sehr gerne in der Schweiz gewesen, aber auch gerne in Afrika.
3: Was hast du für ein Gottesbild vermittelt bekommen von den Eltern? Also hast du schon gesagt, das Vertrauen von deinem Vater bei der Erdbebensituation, was er wahrscheinlich auch sonst durchgelüftet hat, also nicht nur generell von den Eltern, hast du dann auch so ein Bild von einem vertrauenswürdigen Gott bekommen? Oder wie würdest du in dir so malen, aus der Kindheit raus, den Gott?
2: Ja, oder vielleicht fast am ehesten von einem sehr präsenten Gott, also die Gegenwart Gottes. Die haben wirklich, also du hast gespürt, die leben ständig im Bewusstsein, Gott ist da. Er ist nicht weit weg, er ist nicht einmal ein Gebet entfernt, sondern er ist einfach da und er verhebt in der Krise. Ich denke vor allem das, eben Vertrauenswürdigkeit, aber eben auch vor allem Gegenwart, das wäre so vermutlich das Wichtige an diesem Gottesbild.
3: Ja. Mhm. Du hast ja noch gesagt, dass du aus dieser Zeit vor allem 2 Sachen mitgenommen hast, die dir wichtig geworden sind. Welche 2 Sachen sind das gewesen?
2: Also Vertrauenswürdigkeit und Kostbarkeit. Also dass es eben so, also dass das Leben mit dem Gott und in der Versöhnung mit dem Gott etwas so kostbar ist, dass man es eben anderen Menschen weitergeben. Meine Eltern sind ja Missionare und Entwicklungshelfer. Wir haben auch eine Sprachschule aufgebaut und so weiter. Und das ist scheinbar einfach etwas, wo es der Wert ist, dass man so einen hohen Preis zahlt, dass man an so einem Ort lebt. Mhm. Ja, also Kostbarkeit und Vertrauenswürdigkeit.
3: Und als Teenie bist du dann aber in eine Krise gekommen. Also dein Leben war lange geprägt von, das ist wie klar, du hast den Glauben von deinen Eltern übernommen, aber irgendwann mal kommt man an den Punkt, wo man sich auch fragt, hey, was glaube eigentlich ich? Was sind die Werte, die ich mitnehmen möchte? Und dann ist da die Krise gekommen. Wieso hast du dann angefangen, auf dem so soliden Fundament zu rütteln? Ich meine, so wie du mir jetzt erzählt hast, müsste ja gar keine Frage bestehen, dass das nicht etwas Gutes wäre, oder?
2: Ja, tatsächlich. Wobei, ja, das ist eine sehr gute Frage, die du stellst. Also bei mir ist einfach die Frage plötzlich entstanden, ist es denn wahr? Und ich habe gewünscht, dass es wahr ist, weil ich es sehr positiv erlebt habe. Mhm. Aber wo ich plötzlich nicht mehr sicher war, gibt es denn den Gott überhaupt? Oder ist das alles eine Illusion? Oder etwas, was sich meine Eltern einfach nur vorstellen? Oder ist es nur Zufall, dass die Sachen gut gelaufen sind, wo man dafür gebetet hat und so? Und darum, ich bin in dem Sinn nicht rebellisch unterwegs gewesen. Die einen erleben ja vielleicht vom Elternhaus her eher ein Gottesbild, das sich negativ anfühlt und rebellieren dann gegen das, in einem Sinn, wo das ist nicht wollen. Das war nicht so mein Problem gewesen, sondern mehr, ich habe plötzlich nicht mehr gewusst, stimmt's. Mhm. Und das war ein Prozess gewesen, der etwa mit 13 Jahren angefangen hat, wo ich heute außerordentlich dankbar bin dafür, aber sich total schrecklich angefühlt hat. Damals, weil ich eigentlich wollen können glauben, aber plötzlich Schritt für Schritt immer weniger können. Und das sind einfach Fragen gewesen, die plötzlich gekommen sind. Bin ich gerettet? Liebt mich Gott echt wirklich? Weil ich habe plötzlich angefangen zu merken, ich bin manchmal daneben. Ich mache Sachen, die nicht gut sind und so. Es hat dann angefangen und ich kann mir das nicht so richtig erklären, weil wir sind dort eigentlich in einem Umfeld gewesen, wo jetzt so die wissenschaftlichen Fragen von der westlichen Kultur nicht so prominent sind. Obschon wir natürlich auch hier in der Schweiz ja gelebt haben zum Teil, aber ich habe plötzlich angefangen zu fragen, ja, ist die Bibel denn gut überliefert worden? Haben die Wunder passiert? Ja, plötzlich habe ich gedacht, hat es denn überhaupt jemanden wie Jesus gegeben? Das könntest du doch einfach erfinden. Das wäre noch eine gute Erfindung, aber man könnte es ja erfinden. Es wäre ja nicht so ein Problem, oder? Habe ich gedacht. Und irgendwann habe ich dann plötzlich angefangen, mich zu fragen, ja, gibt es denn Gott überhaupt? Existiert Gott wirklich so? Die klassische Frage ist eine sehr existenzielle Frage für mich. Und ich habe spannenderweise dann das Gefühl gehabt, ich kann nicht über diese Fragen reden.
3: Also in dem Umfeld, wo du bist, halt, ja. Weil das wie klar ist, der Gott gibt es ja. Und wieso ja. fängst du jetzt an zu zweifeln? Oder?
2: Genau. Es hat viel gebraucht, bis ich angefangen habe zu reden. Also die innere Not musste ziemlich gross werden. Aber ich habe lange das in mich gefressen, muss man sagen. Oder zum Teil auch verdrängt. Ich habe gedacht, die Fragen, die muss ich nicht beantworten. Sie verschwinden dann einfach und die sind sehr hartnäckig da geblieben. Und es ist dann der Zeitpunkt gekommen, wo ich zu meinen Eltern gegangen bin und mich, man kann sagen, geoutet habe. Mhm. Das war ein sehr schwieriger Gang gewesen, zu meinen Eltern zu gehen und ihnen zu sagen, ich glaube nicht mehr. Effektiv, ich habe den Punkt erreicht, wo ich gemerkt habe, ich kann nicht mehr glauben, ich will auch nicht mehr so glauben.
3: Das ist sicher noch schwierig gewesen, stelle ich mir vor, zu den Eltern gehen, wo eben Missionare, die, das sind ja wirklich Menschen, die alles gegeben haben, wo man nicht gut kann den Vorwurf machen, hey, euch ist vielleicht das Geld wichtiger gewesen als jetzt der Glaube oder eben das, die Botschaft, die haben ja für das gelebt, oder? Und nachher du, wo jetzt gerade völlig andere Wege eingeschlagen haben, wie ist das denn angekommen bei Ihnen?
2: Ja, das ist nicht nur einfach gewesen für meine Eltern, das ist ganz klar, aber ich habe gestaunt, die haben das können annehmen. Und ich weiss heute, sie haben eben auch da in dieser Situation Vertrauen gehabt in Jesus, ist wirklich. Und sie haben es geschluckt, sie haben es angenommen, unseren Sohn glaubt nicht mehr im Moment. Sie haben für mich gebetet, das weiss ich. Und einmal hat es dann meine Mutter verjagt. Ich mag mich sehr gut erinnern. Sie hat gesagt, Paul, kannst du nicht wenigstens beten? Und ich weiss, wenn ich gesagt habe, nein, Mami, ich kann das nicht. Ja. Weil ich weiss nicht, ob jemand da ist, der mich hört. Ich will zuerst wissen, gibt es denn den überhaupt? Oder der muss sich so zeigen oder offenbaren, dass ich weiss, dass es ihn gibt.
3: Also wirklich so eine Phase von der Findung. Was hast du denn genau geglaubt? Also eben, du hast jetzt gesagt, eben, es ist schwierig gewesen. Hast du noch irgendetwas geglaubt? Also ist wie klar gewesen, der Gott, den gibt es wahrscheinlich nicht. Oder hast du wieso doch auch noch etwas gehabt, wo du daran geglaubt hast? Auch wenn es vielleicht nur ein Töffli war, das du frisiert hast oder gar nicht.
2: Das ist, also an Rockmusik habe ich geglaubt, wenn schon. Das war die Zeit, wo ich noch Haare auf dem Kopf.
3: Die Phase habe ich auch mal gehabt, ja. So ein bisschen Metal, Rock, ein bisschen das.
2: Ja, die genau. Habe ich heute noch.
3: Dürfen wir auch haben. Also.
2: Unbedingt. Aber nein, also ich habe in dem Sinne, ich bin vermutlich, würde man heute sagen, wissenschaftsgläubig gewesen. Mhm. Ich habe mich doch nicht wirklich mit Wissenschaft auseinandergesetzt. Aber ich habe die Kröte geschluckt von unserer Kultur, die sagt, Wissenschaft zeigt dir, was Wirklichkeit ist. Und wenn es nicht wissenschaftlich beweisbar ist, dann gibt es das auch nicht. Ich habe irgendwie, und da weiss ich nicht, wo das herkommt. Das ist vermutlich aus der dünnen Luft von unserer westlichen Kultur. Ja. Hat sich das in mein System hinein sublimiert. Einfach denkt, die Wissenschaft hat bewiesen, Gott gibt es nicht, also gibt es ihn nicht. Und ich habe wirklich geglaubt, Christen, die an die Existenz Gottes glauben, sind dumme Menschen, sind unintelligente Menschen. Ich schäme mich heute, wenn ich das so sage, aber das habe ich da einfach wirklich so gedacht. Heute weiss ich, mitunter die intelligentesten Menschen glauben an Gott. Und zwar mit gutem Grund, nicht einfach aus dem blauen Himmel raus, so, weil sie gerade Lust haben.
3: Und das Spannende ist ja, dass du zu dieser Erkenntnis gekommen bist, gell? Muss man auch sagen, du hast dich dann eben auch mit so Menschen auseinandergesetzt, die über das geschrieben haben, die eben genau den christlichen Glauben in dem Sinn verteidigt haben auf einer Wissens- oder Denkbasis. Die Menschen, die nennt man auch Apologeten, vielleicht für alle die das nicht verstehen. Ich glaube, wir haben es so beide definiert, dass das ein bisschen die Verteidigung vom christlichen Glauben ist. Also man kann noch weitergehen.
2: Begründung, Erklärung, man kann es auch eine Verteidigung nennen. Das ist vielleicht ein bisschen ein negatives Wort, aber ich finde, es darf auch so genannt werden. Es ist eine Verteidigung. Also man muss ja dann wie begründen, warum glaube ich das eine und nicht das andere.
3: Aufgrund von Angriffen, die wahrscheinlich kommen, oder? Manchmal.
2: Genau. Und eigentlich kann man sagen, dass eigentlich alle grossen Religionen eine Apologie haben, eine Apologetik, eine Begründung, warum soll ich jetzt Buddhist sein und nicht Muslim, warum soll ich Muslim sein und nicht Christ und so weiter. Und es gibt eine christliche Apologetik und ich habe dann eben so den Josh McDowell entdeckt, damals mit seinem dicken Schunkenbibel im Test. Und dort ist drauf gestanden, ehemaliger Atheist hat wollen beweisen, dass der Glaube nicht wahr ist und wird Christ. Und ich habe gedacht, das gibt es doch nicht. Das ist wirklich, ich weiss noch, wie ich das gelesen habe. Und dachte, da muss ich lesen, das wäre ja fantastisch. Mhm. Weil ich habe immer noch eigentlich wollen glauben, aber ich bin fest entschlossen gewesen, die Wahrheit zu suchen. Mhm. Ich habe nicht irgendwie mich einfach in einem Irrtum wollen hingeben. Und dann habe ich unter anderem natürlich den C.S. Lewis, der sehr bekannt ist, und andere sogenannte eben Apologeten kennengelernt. Und ich bin baff gewesen. Ich habe wahrscheinlich etwa 5 bis 6 Monate einfach fast nur jede Minute, die ich zur Verfügung hatte, gelesen. Ich habe Maschinenmechanik gelernt, bin am Morgen in die Firma, also in die Stifte, und sobald ich abgestempelt habe und heim bin, habe ich bis sie eingeschlafen, habe ich gelesen und geschrieben, gelesen, geschrieben, gelesen, geschrieben. Und es ist spannend, ich habe dann nicht ich habe plötzlich angefangen zu merken, leck, Beweislage, die verhebt ja total. Die hat mich wirklich überzeugt. Und ich bin nicht, und ich habe gewusst, ich bin jetzt nicht mich am Überreden und mich am selber überschnurren, weil ich gerne würde glauben. Ich habe wirklich gemerkt, nein, die Beweislage ist echt solid. Und zwar so solid, dass ich merke, das Ding ist wahr. Der Gott gibt es. Jesus hat es gegeben. Und also es hat zwei Knackpunkte gehabt. Das eine ist die Qualität der Überlieferung, insbesondere vom Neuen Testament, ist im Vergleich zu allen anderen Büchern von der Antike ausgezeichnet. Wirklich, also absolut hervorragend. Das ist das eine gewesen. Und die Beweislage für die Auferstehung von Jesus Christus ist bei weitem die solidere als jede andere alternative Erklärung. Und ich habe plötzlich gemerkt in mir innen, ich glaube, es ist wahr. Und mit dem ich merke und ich glaube wirklich, dass es wahr ist. Mit dem Christentum ist auch der Glauben und das Vertrauen wiederkommen. Ich habe mich nicht müssen überreden, jetzt glaubst du auch noch wieder persönlich sozusagen.
4: Das ist wie automatisch
2: gekommen. Das ist mit, ja, das ist mit dem, dass ich angefangen habe, merke, es ist wahr, ist auch das Vertrauen wiederkommen. Ja.
4: Und der Glaube und das Gottesbild sind dann wie gefestigt worden.
2: Sehr.
4: Inwiefern hast du gerade alles wieder können dann übernehmen und hast sozusagen die Bibel als der unbezweifelte Leitfaden genommen? Oder wie würdest du jetzt so das beschreiben, dein Glauben und dein Gottesbild dort mal?
2: Ja, also ich habe dann, es hat eine spannende Entwicklung gegeben. Ich habe dann an die Existenz Gottes geglaubt und gemerkt, er liebt mich. Jesus Christus ist tatsächlich gestorben, auch für mich. Und ich bin zutiefst überzeugt von der Wahrheit. Also dort ist Gewissheit eigentlich der grosse Punkt, der reingekommen ist in mein Herz. Und es hat mich nie mehr verlassen. Das habe ich seitdem in mir. Aber es hat einen Punkt gehabt, der dann zu einer spannenden Weiterentwicklung im Gottesbild geführt hat, im Sinne von meiner Glaubensbiografie auch. Ich habe dann plötzlich angefangen zu merken, ich habe mich sehr mit der Frage befasst, wie steht Gott im Verhältnis zu der Dimension Zeit? Und was passiert, wenn ich bete um etwas und wie beantwortet Gott jetzt das Gebet? Und ich habe so ein starkes Bild gehabt von Gott, wenn ich möchte, dass irgendetwas Gutes passiert in meinem Leben oder im Leben von jemand anderem, dann muss Gott wie am Anfang beim Urknall ganz leicht den Start anders geleitet haben, dass es quasi über die viele Jahre dann anders kommt bei uns. Und das hat bei mir so ein Gefühl gegeben von Gott, ist, jawohl, er liebt mich, er ist real, er ist der Schöpfer, aber er ist relativ weit weg. Und man nennt das heute, kann man das einen Deismus nennen, mit einem D am Anfang. Und das ist eigentlich ein Gottesbild, das sehr viele moderne Christen eigentlich haben. Aber da ist Gott relativ weit entfernt. Er tut eine Art weit Uhr aufziehen am Anfang beim Kosmos und lässt es laufen und zücht sich dann zurück und ist nicht anwesend im System. Er ist sehr weit weg, transzendent, würde man das nennen. Also weit weg außerhalb vom System, vom Weltall und nicht drinnen auch noch anzutreffen.
4: Ja, aber schon ein bisschen befremdend. Oder? Das hat ja nicht viel zu tun mit einem Gott, der einem das Gegenüber wäre und einen gewissen persönlichen Touch hätte. So, ja.
2: Genau. Und dort hat es dann etwas, was ich kennengelernt habe über das Wesen Gottes, wo ihn unwahrscheinlich näher gebracht hat, wo ich heute immer noch einfach enorm dankbar bin dafür. Und zwar, ich habe dann die Lehre kennengelernt, und wir haben in der Bibel, wo sagt, dass Gott das Universum in Existenz erhalten tut. Er allein existiert aus eigener Kraft. Darum muss man auch nicht begründen, woher kommt Gott? Er existiert aus seinem ureigensten Wesen, notwendigerweise. Und alles andere existiert nicht notwendigerweise, sondern wird erhalten durch seine erhaltende Kraft. Und plötzlich habe ich gemerkt, like, Gott ist ja unmittelbar hinter der Oberfläche sozusagen und erhalte den Stuhl, wo ich drin sitze, die Naturgesetze, mein ganzes Wesen, meine Fähigkeit überhaupt zu denken, wird von ihm in Existenz erhalten und plötzlich ist Gott unwahrscheinlich räumlich näher gekommen, so in diesem inneren Bild. Und es ist wirklich, wie der Paulus das sagt, wir leben wie in ihm innen. Nicht wir sind Gott, das wäre ein anderes Weltbild, sondern wir leben in seiner Hand. Wirklich sehr, sehr real und auch jetzt, wo wir das aufnehmen, oder? Er ist gerade da und macht das überhaupt möglich. Er ist unwahrscheinlich intim verbunden mit dem System vom Weltall.
4: Und das hast du auch einerseits theologisch, wissenschaftlich, aber auch aus deiner eigenen Erfahrungswelt hast du das so auch können fundiert belegen, weil ich schätze dich jetzt so ein, die ganze Geschichte mit der Apologetik und so, da tust du es gerne noch durchdenken und das muss ich dann auch verheben, oder?
2: Also es ist eigentlich nur über einen denkerischen Weg an mich herangekommen. Ich habe dann einfach den Wesenszug, also in der Theologie schauen wir die Wesenszüge Gottes an, oder? Und das ist ein Wesenszug, den ich kennengelernt habe. Und da hat dann aber sofort eine emotionale Rückwirkung auf meine Seele, weil ich ein komplett anderes Bild von der Welt vor meinem inneren Auge hatte, von einem Gott, der nicht weit weg ist am Anfang vom Kosmos, sozusagen im Deismus, sondern im Theismus, mit dem T gesprochen, haben wir Gott, der ganz, ganz nahe ist. Und da hat aber sofort eine seelische Erfahrung geworden. von einem Gott, der wirklich nahe ist. Aber dazu hat es zuerst eine theologische Klärung gebraucht oder ein mentales neues Modell, das man aneignen muss.
4: Mhm, genau. Was hat das so ein bisschen in deinem Glauben bewegt? Du hast da mal noch ein bisschen erzählt von selber Entscheidungen treffen, dass das noch so ein wichtiger Punkt war.
2: Ja, ich habe dann auch gemerkt in dieser Zeit, das ist etwas, vielleicht, was ich übernommen habe, vielleicht ein bisschen von daheim oder so von der christlichen Kultur, in der ich aufgewachsen bin, so die Aussage, Gott hat immer einen klaren Willen für jedes Detail in der Welt. Und ich habe dann gedacht, ja, und was soll ich jetzt lernen? Wer soll ich heiraten? Was soll ich heute machen? Welche Sockenfarbe soll ich anlegen? Und ich habe gedacht, ja, er hat ja immer einen Willen, er müsste mir das ja immer sagen. Und ich bin dann zum Teil echt orientierungslos gewesen. Und
4: dann wird wahrscheinlich auch passiv, oder? Man weiss nicht
2: also, so. Also wie lange wie Spiel blockiert. Ich hat mir ja nicht gesagt, welche Sockenfarbe. Das ist jetzt vielleicht ein bisschen eine blöde Aussage, aber das ist wirklich mein Denken gewesen. Er informiert mich ja nicht, wie ich mich dann entscheiden soll, in all diesen verschiedenen Details vom Alltag. Mhm. Und ich habe gedacht, aber eigentlich müsste er doch, weil ich will ja seinen Willen tun und so weiter. Und dort habe ich eine wichtige Entwicklung gehabt. Und dann war es noch für mich, wie wenn, dort habe ich ein verurteilendes auch Gottes Bild in mir innen entdeckt. Mhm. Nämlich, dass Gott, wenn ich dann zufällig, er sagt mir nichts, oder? Und dann, wenn ich eine falsche Entscheidung treffe, dann haut er mir eins. Der schaut wie quasi von oben, von außen. Was macht der Paul da unten? Trifft das richtig? Nein. Weißt du, so ja, genau. Ein bisschen eins abbiegen.
4: Jetzt habe ich es nicht genau erfüllt. Ja. Jetzt, ja.
2: Und ich habe gemerkt, das ist nicht der Gott, den ich kennengelernt habe in der Bibel. So ist er nicht. Das ist wirklich irgendwo hergekommen. Und ich habe gemerkt, nein, wenn Gott, und das ist dann für mich ein riesen Befreiungsschlag, auch in meinem Glaubensleben, wenn Gott möchte, dass ich etwas Spezifisches mache, sorgt er schon dafür, dass er es mir so sagt, dass ich, der Paul, check, das möchte er jetzt. Und wenn ich grundsätzlich offen bin für den Willen Gottes und er mir nichts sagt, dann sagt mir da Gott implizit oder im Prinzip sagt er mir, Paul, entscheid du. Mhm. Und deine Entscheidung wird dich stützen. Ich möchte, dass du auch einfach fragst, was möchtest denn du eigentlich, Paul, und lebe mal so. Und das war für mich eine riesen Befreiung.
4: Das würde ich ja auch decken mit den biblischen Geschichten, wo Gott den Menschen immer wieder zutraut, dass sie das Werk von ihm als seine Gefäße und Instrument weiterführen. Aber ich kann mich gut in dich reinfühlen, weil ich so eine Phase auch mal hatte. Genau das mit den Socken, wirklich am Morgen.
2: Ist mit den Socken? Nicht, was ist das mit den Socken?
4: Das, ja, ich weiss auch nicht, aber es ist auch, vielleicht ist das der Moment, wo man vielleicht denkt, was gibt es Belangloses als Socken, aber eigentlich müsste ja Gott dort drin sein und ich habe vielleicht 20 Socken zur Auswahl und das Gefühl, eigentlich theoretisch könnte ich, was ist jetzt, wenn Gott den Willen gehabt hätte, dass ich das andere Sockenpärchen angelegt hätte, als dass ich jetzt angelegt hätte, aber völlig, also nicht Irrsinn, aber es ist einfach, das macht vielleicht so ein bisschen die denkenden Leute aus, dass man dann manchmal eben auch mal zu weit denkt, oder so in dem Sinn. Du hast mir auch erzählt, das ist wahrscheinlich so in dieser Zeit gewesen, oder vielleicht noch ein bisschen vorher, dass allgemein eben ist vieles mit deinem Glauben passiert und du hast mir auch von so zwei Leiterschaftskursen erzählt von der BESI, das ist ja so eine christliche Form von Jungschar, Pfadfinder, wo man zusammen eben in der Natur Sachen macht und die biblischen Geschichten entdeckt und da hat man bei dir so zwischen zwei Kursen einen Unterschied gemerkt, vom ersten zum zweiten Jahr, wo doch noch markant war?
2: Ja, sehr markant. Ja, ich habe mit 17 so einen Leiterkurs gemacht, einen Leiter-1-Kurs. Und das war voll in meiner Zweifels- und Chaosphase. Und das war für mich persönlich auch schon ein schwieriger Kurs. Ich hatte einen Buff mit mir selber auf gut Deutsch. Und ich habe dann das fertig gemacht und bin dann 3 Jahre später, mit 20, bin ich in Leiter 2 und bin in einer Gruppe gewesen. Und die Gruppenleiterin hat immer eine Auswertung gemacht am Schluss von dieser Woche, von dem zweiten Lager, von dieser zweiten Ausbildung und hat mir dann etwas bekannt. Und zwar hat sie mir gesagt, Paul, ich weiss nicht, ob du das noch weisst, aber ich bin hier in dem ersten Lager auch dabei gewesen. Und du bist bei weitem der schwierigste Teilnehmer gewesen von der ganzen Gruppe damals.
4: Ja, heftig,
2: und du bist Thema Nummer 1 gewesen im Leiterzimmer. Wir haben nicht mehr gewusst, wie mit dir umgehen. Und als ich gehört habe, dass du in meine Gruppe zugeteilt bist, in dem zweiten Lager, habe ich beantragen, dass man dich in eine andere Gruppe setzt. Und ich habe dann das akzeptiert, dass du in meiner Gruppe bist. Und Paul, ich möchte dir jetzt einfach sagen, du bist total verändert. Du bist so ein feiner Typ geworden und du bist der eigentlich heimliche Leiter gewesen von dieser Gruppe. Du hast auf so eine feine, gute Art, ohne dass es in irgendeiner Art und Weise dominant ist, hast du einfach die Gruppe geführt. Ich kann eigentlich nichts mehr so machen und ich staune einfach, was mit dir passiert ist. Jetzt, ich weiss natürlich, was passiert ist. Ich bin zurückgekommen zum Glauben an Jesus Christus. Meine Seele ist zur Ruhe gekommen Und das hat mich unwahrscheinlich gefreut. Ich habe das nie in so einer krassen Art und Weise wahrgenommen, aber da hat jemand mich in beiden Phasen von meinem Leben, könnte man sagen, erlebt. Und das hat mich so gefreut, dass sie mich, oder wenn sie mich in eine andere Gruppe gestellt hätte ich das nie so zu hören bekommen. Mhm. Und mir ist natürlich nicht bewusst gewesen, wie schwierig ich war damals. Und mir ist auch nicht so klar gewesen, wie viel Jesus in meinem Herz gemacht hat. Und da möchte ich ihm wirklich alle Ehre geben. Das ist wirklich mein kostbarstes Gut, dass ich an Jesus glauben darf. Ich habe noch andere Sachen, die auch gut sind in meinem Leben. Aber das ist wirklich etwas, das so einen Unterschied gemacht hat. Und ich habe darum auch, wir haben ja in unserem Umfeld, wahrscheinlich du auch, oder? Einfach auch Teenager, Menschen, auch nicht Teenager, wo da grosse seelische Schwierigkeiten gehen und höchst unangenehm sind für ihr Umfeld. Und ich habe darum wirklich immer Hoffnung. Und zwar Hoffnung nicht in mich, sondern, ich meine, sie als Leiter haben ja keinen Unterschied können machen in meinem Leben. Mhm. Auch wenn sie es bestimmt probiert haben, sondern wirklich an Jesus Christus, wo den Mensch liebt und seine Seele zur Ruhe kann bringen, oder?
4: Ja, also offensichtlich hat da wirklich der Glaube einen Impact gehabt in dich und dich völlig wie einen Handschuh gekehrt, sonst hätte die Aussenperspektive nicht so erkannt können.
2: Ich muss es wirklich so sagen, ja.
4: Genau. Und von dort ist ja dann auch keine Frage mehr gewesen, ob du glaubst an den Gott oder ja, den Gott von der Bibel, an den christlichen, dreieinigen Gott, wie wir ihn so aus diesen Geschichten kennen, wenn man ihn kennt natürlich. Aber du hast natürlich auch schon auch noch theologische Fragen dann gehabt und so eine Frage war nach Lohn im Himmel, oder? Du hast lange beweisen durch Aktivitäten, dass du dir so einen Lohn überkommst und erhoffst. Würdest du da noch ein bisschen genauer erklären, auch für jemanden, der jetzt das Konzept von Ewigkeit nicht so versteht, wie du dort in dieser Zeit das so empfunden hast? Also quasi, man muss sich etwas im Himmel verdienen. Kann auch ein bisschen schwierig sein, das zu verstehen. Ja,
2: also wir als Christen glauben, dass mit dem physischen Tod nicht das Ende vom Leben ist, sondern dass wir durch den Glauben an Jesus Christus das ewige Leben überkommen, in einer neuen Schöpfung, wo kein Leid, kein Schmerz mehr da ist. Genau. Und die Frage ist ja, wie kommt man dort hin? Und ich habe lange gedacht, indem ich ein guter, Anführungs- und Schlusszeichen, guter Christ bin, tue ich mir meine Errettung in die andere, neue, ewige Welt sichern. Also das heisst, ich muss Vollgas geben als Christ, ich muss viele Kirchen, ich muss viel Zeug machen in der Kirche, ich muss möglichst wenig sündigen, wenig Fehler machen.
4: Also es hängt von dir ab, was du machst, oder?
2: Letztlich habe ich plötzlich gemerkt, ich mache so viel im Christlichen, unter anderem einfach auch, um meine Errettung, mein Heil sichern. Und ich habe plötzlich gemerkt, da vertraue ich ja Gott eigentlich auch nicht besonders fest. Weil die Bibel ist zutiefst überzeugt, der, der rettet, ist nicht der Mensch sich selber, sondern Gott, der den Mensch rettet. Und ich habe so wie ein Leistungschristentum in mir gefunden.
4: Hast du dich auch von anderen abheben, vielleicht so zum zeigen, hey, ich bin noch ein bisschen besser als du, oder?
2: Mein Empfinden ist nicht, dass das mein Thema war.
4: Mehr einfach wirklich so auf Gott hin, hey, ich würde dir gefallen.
2: Ja. Ich will dir etwas, eher dir Gott etwas beweisen als den Menschen. Ja, also da müsste ich nochmal tief in meiner Seele graben, um zu schauen, ob das auch nur mehr war. Aber mein Empfinden ist nicht das. Ja.
4: Wie hat sich denn das verändert, so Stichwort Gnade? Weil eben, das ist ja eigentlich die Kernbotschaft von der Bibel, dass man durch Gnade errettet ist und dementsprechend auch ein ewiges Leben kann überkommen.
2: Ja, ich habe die Botschaft von der Gnade kennengelernt und von dem, dass Jesus der ist, der mich rettet und nicht ich durch meine frommen Leistungen. Und dann habe ich und da gibt es eine ganze Schicht in der Bibel, wo man kann sagen, Gott belohnt aber die Werke, die wir machen, die guten Taten, nicht indem man uns sagt, dann wirst du gerettet. Das ist geklärt durch Jesus, durch das Vertrauen in Jesus Christus, durch den Glauben, sondern er sagt, wenn du gute Werke vollbringst, dann belohne ich dich in der Ewigkeit. Jetzt. Mhm. Und Belohnung, das klingt so komisch, vielleicht auch ein bisschen negativ für den Glauben. Ich weiss kein besseres Wort. Es ist das Wort, das die Bibel braucht. Eher im Sinn von, du hast im Kleinen bist du treu gewesen, hast etwas Gutes gemacht für mich und jetzt gebe ich dir mehr von dem, worin du treu gewesen bist. Mhm. Das wäre vielleicht auch das, was Jesus für eine Sprache braucht und das könnte man jetzt als einen Lohn bezeichnen. Und ich habe plötzlich, das war auch so ein Befreiungsschlag in meinem Glaubensleben, ich habe plötzlich gemerkt, wenn ich Vollgas gebe für Jesus und in der Gemeinde und so weiter, dann tue ich dadurch nicht mein Heil sichern, sondern ich darf es machen, komplett unabhängig von dieser Frage, bin ich gerettet oder nicht. Mhm. Aber Jesus sieht das und er belohnt es noch, er gibt mir noch etwas in dem Bereich, wo ich am Dienen bin. Oder sonst könnte man sagen, ja, es kommt überhaupt nicht darauf an, was ich mache. Ich habe das Billett in den Himmel und liegen auf die volle Haut. So. Und die Bibel motiviert uns tatsächlich wirklich mit Jesus und Vollgas zu geben, zum Beispiel im 1. Korinther Kapitel 15 am Schluss und so weiter. Wir haben die Ewigkeit wird uns vor Augen gemalt, uns Christen, und gesagt, schau, weil die Ewigkeit so wird sein, kannst du einen Unterschied machen in der Ewigkeit, indem du heute schon auf die Ewigkeit herlebst und der Ewigkeit entsprechende Werke vollbringst, sozusagen. Und das kann, die Bibel bezeichnet das zum Teil als eine Art Lohn, wo man darf erwarten, dass es einem gibt, aber nicht, wo man einfach ein Anrecht hat drauf, so quasi. Und das hat bei mir, weil ich habe schon immer auch, ich habe nicht nur mein Heil sichern, im Alter denken, sondern ich habe immer einen starken inneren Drive gehabt. Mir hat die Kirche gefallen. Ich bin gern aktiv gewesen als Leiter und in verschiedensten Sachen. Ich habe immer einen natürlichen Drive gehabt, in die richtige Leidenschaft. Und ich habe plötzlich die Leidenschaft, die ich heute glaube, die hat Gott mir gegeben, natürlich, dass ich die Leidenschaft nicht mehr missbrauchen muss, um mein Heil zu sichern, sondern einfach zum Vollgas geben für Jesus und mich darauf freuen, auf das, was er mir dann eines Tages gibt. Das hat das Leistungskristentum wirklich gekillt bei mir. Und ich habe viel mehr, das war die Auswirkung, dann auch grosse Freude anfangen zu empfinden, an dem, was ich machen darf, weil es ist nicht so viel dran gehangen, oder? Wenn dein Heil natürlich dran hängt.
4: Ja, dann ist es nochmal eine andere Geschichte.
2: Ist nicht besonders viel Freude rum. Dann denkst du, ich muss das machen, oder? Ja, ja. Das
4: immer Stress,
2: nicht gut.
4: Oder?
2: Ja, das ist ein Saustress, oder? Das ist ein riesen Druck und der Druck ist komplett abgefallen, wirklich, darf ich sagen. Ich darf einfach mit grosser Freude und Leidenschaft Vollgas geben heute. Ja, das ist ein ganz wichtiger Schritt gewesen.
4: Und vielleicht auch, dass man dem Gott Freude macht, oder? Also ich meine, ich stelle mir vor, er könnte sich noch freuen für jemanden, wenn er einfach Gas gibt, so quasi, hey, ich kann alles geben für dich, mein Sohn. Und jetzt gibst du mir das ein Stück weit auch nicht zurück, das, da wäre mir ja wieder im Gefallen und so. Aber ich meine mehr einfach als Freude, hey, cool, du brauchst das, wenn ich dich eingesetzt habe, oder?
2: Ja, durchaus. Man müsste jetzt vielleicht, ich habe mich ehrlich gesagt noch nie mit dieser Frage beschäftigt.
4: Also es wäre wie so das, was ich manchmal denke. Ja. Wenn ich mal etwas Gutes zustande bringe, dann freut er sich vielleicht dran. Dann auch ein bisschen.
2: Ja. Also er freut sich ja ganz sicher.
4: Aber es könnte dann ein positives Gottesbild sein.
2: Er freut sich auch durchaus. Auch ein Mensch, wenn er nicht ganz, weißt du, so auf Kurs genau. ist. Also,
4: sonst wäre es wieder so ein Leistungsgefälle. Genau. Aber wenn wir schon beim Gottesbild sind, wie hat sich du das dann, dein Gottesbild, prägt? Also bist du wirklich dann so an einem liebenden Gott, an einem gnädigen Gott nachgekommen?
2: Ja, eindeutig, ja. Und zwar einfach gnädig für mich, weil ich habe, und das ist natürlich ein weiteres Ding, gell? Ich habe auch grobe Fehler gemacht in meinem Leben und ich vermute, man könnte sagen, Gnade ist eines der grossen Worte, wo immer mehr Konturen über kommt in meinem Glaubensleben, meiner Glaubensbiografie. Und in selber Zeit habe ich wirklich ganz fest angefangen zu merken, mein Leben ist nicht nur getragen von einem Gott, der mich eine Art liebt, im Sinn von, ich toleriere dich, ich erträge dich gerade so, sondern wirklich von der überwältigenden Gnade, die da ist. Weil verdient habe ich seine Gnade nicht, im Gegenteil, ich habe etwas anderes verdient. Aber Gott erbarmt sich einem Mensch und auch mir. Und Gnade ist etwas, wo ich erlebe in meinem eigenen persönlichen Leben, auch in Vergebung von Fehlern, die ich gemacht habe. Wir Christen nennen, also es gibt ja Fehler, wo wir nicht schuldig werden an anderen Menschen. Mhm. Aber es gibt auch Fehler, wo wir schuldig werden. Genau. Die Bibel nennt die Sünde. Und die Vergebung von meinen Sünden durch Gnade von Jesus ist überwältigend für mich. Genau. Und
4: das ist ja wie wenn einem so eine Last weggenommen wird, oder?
2: Riesenlast.
4: So ein Rucksäckchen, das man anhat, wenn man sich vielleicht schwer fühlt, dass dann zack, bumm, dass man merkt, hey, das ist jetzt weg, oder? Und man kann
2: ich bin angenommen,
4: frei fühlen. Oder?
2: Ja,
4: genau.
2: Ich bin wirklich nicht toleriert, ich bin geliebt. Mhm. Ganz tief und die Freude von Gott an der Erlösung und an der Rettung vom Sünder ist ja immens.
4: Ja, genau.
2: Dort haben wir ganz sicher grosse Freude, oder? Und ich habe das wirklich so dürfen für mich annehmen und in dieser Gnade leben. Und das ist auch etwas, was ich mit meiner Gemeinde, ich bin ja Pastor, auch ganz stark, ich bezeichne die Gemeinde inzwischen wirklich als Raum von der Gnade. Die Kirche sollte ein Raum von der Gnade sein. Und da muss man sich ein bisschen befassen damit, was das bedeutet. Aber es ist ja einfach der Raum, wo eigentlich der Ort, wo die Menschen der Gnade Gottes dürfen begegnen.
4: Schönes Bild, ja. Und von der Ewigkeit haben wir es jetzt ja schon auch ein bisschen gehabt. Du hast auch noch erzählt, dass du lange Zeit gar keine Lust gehabt hast auf die Ewigkeit, gell? Wie hat sich das so ein bisschen geäussert? Wie ist das gewesen?
2: Ja, siehst du, du stellst so gute Fragen. Ja, es ist tatsächlich so, ich habe lange keinerlei Interesse an dieser Ewigkeit gehabt, weil ich ein sehr abstraktes Bild hatte von dem, was das denn ist. Ich habe gedacht,
4: das
2: wir sterben. Ja, ich bin, und wir sind Seelen auf einer Wolke, so durchsichtige, halbreale Wesen, die mit Harfen auf einer Wolke irgendwelche klassische Musik, nichts gegen das, klassische Musik.
4: Das Bild begegnet mir aber noch viel, wenn ich so mit Menschen rede. Ob jetzt Menschen, die glauben oder das nicht glauben, aber es ist noch recht präsent.
2: Ja, und das ist für mich etwas vom Langweiligsten, was ich mir könnte vorstellen.
4: Das glaube ich, ja.
2: Das hat einfach
4: nur für die Musiker cool vielleicht.
2: Noch, ja, und dann noch, oder, aber die elektrische Gitarre ist auch nicht vorgekommen dort drin, ja, genau, und das Drum and Bass auch nicht. Oder? Es ist wirklich schräg. Also ich habe einfach gedacht, ich hoffe, es ist besser als das, was ich mir vorstelle. Und dann habe ich vom C.S. Lewis, einen Namen, den wir schon mal erwähnt haben, jetzt Apologet, der nicht nur hochphilosophisch-theologische Sachen geschrieben hat, sondern auch ein exzellenter Geschichtenschreiber war. Der hat die Narnia-Kindermärli geschrieben, die aber enorm viel Geld auch für Erwachsene.
4: Ja.
2: Und ich habe die letzte von dieser Serie gelesen, wo er beschreibt, wie die Welt zu einem Ende kommt. Der Ort, wo er Narnia nennt, kommt zu einem Ende und wird eingerollt wie ein Pergament, wie so eine Schriftrolle.
4: Ja.
2: Und dann kommen die Kinder in die Ewigkeit. Und sie merken am Anfang gar nicht, dass sie dort sind, weil sie ist derart ähnlich wie dort, wo sie herkommen. Und sie gehen immer tiefer in die Landschaft rein, in den Bereich rein, wo sie nie gekommen sind, nachdem sie gestorben sind, nachdem die Welt zum Ende gekommen ist. Und irgendwann merken sie, das sieht aus wie London, wo sie schon vorne gewesen sind. Und dann merken sie, das ist das wirkliche London. Das alte London war eigentlich nur eine Art ein Abbild oder ein Schatten von der wirklichen Wirklichkeit. Und das hat bei mir eine komplette Wende hervorgebracht. Ich habe dann natürlich die Bibel gelesen und gemerkt, die Bibel redet tatsächlich davon, dass die Ewigkeit ein physischer Ort ist, nicht einfach ein abstrakter, auf der Wolke nur schwabbeln, sozusagen, sondern ein Ort ist vom realen Leben, so wie wir es heute kennen, einfach ohne die Ungerechtigkeit, Leid und Schmerz und Tränen. Und bei mir hat das angefangen, eine riesen Freude auszulösen, dass ich mal eines Tages dort herren darf. Und das ist ein Ort, wo es auch Kulturen gibt. Die Bibel redet davon, dass die verschiedenen Völker ihre Schätze an diesen Ort bringen und so weiter. Also es gibt unterschiedliche Hautfarben. Das ist etwas, was in meiner Biografie schon immer wichtig war. Also die verschiedenen Kulturen. Es ist ein Ort, wo es Städte gibt. Also es gibt unterschiedliche geografische Lokalitäten, wo man kann von einem Ort zum anderen. Ich habe gemerkt, da gibt es Dimension Raum. Es gibt das Physische. Es wird gegessen.
4: Man hat wieder einen Körper. Einen physischen Körper.
2: Darum ist Jesus physisch auferstanden, oder? So wie wir die Bibel verstehen. Und das hat bei mir ein völlig neues Bild gegeben von der Zukunft, wo ich plötzlich gemerkt habe, dort will ich hin.
4: Ja, man liest ja auch so Schriftstellen, wenn man sich ein bisschen besser in der Bibel auskennt, wie das goldige Jerusalem, die goldige Stadt. Das kann schon eine Sehnsucht auslösen. Oder man will an einen Ort gehen, wo es einfach noch mal ein bisschen besser ist als da. Aber einfach eben ohne die ganzen negativen Sachen, wie Leid, Schmerz, Krankheit. Ja,
2: ja, ich glaube, das ist die beste. Ja. Also ich denke mir, weißt du, da gibt es den Sentis. Malediven werden noch dort sein und dann kann ich endlich, ich habe keine Zeit, mit Malediven in die Ferien
4: ja,
2: gehen. Dann
4: kannst du endlich gehen.
2: Weil ich am Vollgas gebe, da in der Schweiz. Aber dann kann ich dann gehen.
4: Genau.
2: Oder?
4: Also und für alle die jetzt nicht so reisen können, vielleicht gibt es dann mal noch Möglichkeiten.
2: Ja, und ich muss auch davon ausgehen, dass wir eigentlich weiter werden, weißt du, Schaffen ist schon etwas Positives.
4: Ja.
2: Und wir werden den sogenannten Kulturauftrag weiter ausführen, also das Bebauen und das Bewahren, die Verantwortung übernehmen für die Welt. Ich deute die Bibel oder interpretiere die Bibel so, dass auch Tiere werden dort sein. Eine Vegetation, Berge, Wasser, Steine, die Sterne. Die Welt, wie sie ursprünglich geschaffen worden ist, aber eigentlich weiterentwickelt. Das gibt eine neue Erde, einen neuen Himmel, neue Erde. Und wir werden dort weitermachen. Und ich freue mich riesig drauf.
4: Ja. Du hast auch Gottes Ja zum Physischen erlebt, wie du mir erzählt hast. Du musst noch schnell erklären, was es mit dem auf sich hat.
2: Ja, ich habe mich sehr mit Sexualethik angefangen befassen als Pastor und Seelsorger. Und da habe ich etwas von den Katholiken gelernt, wo wir so im reformierten, freikirchlichen, evangelikalen nicht so kennen. Und zwar ist es Gottes grosse Ja zum Physischen. Und wir leben in einer Zeit, wo eher das Mentale priorisiert, oder? Und die Gefühle von der Seele haben eine Priorität, die sind natürlich sehr wichtig, das ist auch keine Frage.
4: Ja,
2: aber In der Bibel haben wir ganz am Anfang Gott, der sagt, alles, was er erschaffen hat, das Physische, das ist gut, bis zu sehr gut. Da gehört das Essen dazu, da gehören komische Tiere wie Würmer dazu. Und ich denke, sehr gut, ja, scheinbar, oder? Und so weiter.
4: Aber wenn man sie vielleicht nicht unbedingt isst, jetzt gerade.
2: Genau, gibt's vielleicht ich könnte auf die verzichten. Aber Gott sagt also, sogar bei den Würmern. Ja, das ist gut, das ist sehr gut. Ja. Und das ganze Physische, also wir haben in der Bibel durchs Band und im Judentum haben wir ein riesiges Jahr, eine Höchwertig vom Physischen. Und der höhere Wert vom Physischen, auch vom menschlichen Körper, auch in seiner geschlechtlichen Gestalt, zieht sich durch und wird nicht verloren durch den Einzug vom Bösen im dritten Kapitel der Bibel, wo wir haben. Also die Bibel verweigert sich einem grundsätzlichen Negativurteil über einen Körper auch vom Mensch und über dem Physischen, auch nachdem das Böse Einzug hält. Das sehen wir an verschiedenen Stellen. Und das wird endgültig dann bestätigt durch die Mensch, die Fleischwerdung Gottes, in der Menschwerdung von Jesus Christus. Und das hat mich schon tief bewegt, dass Jesus Mensch wird. Das ist etwas, so zum Beispiel die Moslems null einordnen können. Das ist ein Affront, das ist ein Sakrileg. Und für uns ist es etwas vom Kostbarsten. Und dann leidet ja Jesus physisch, er stirbt physisch und er kommt physisch wieder zurück vom Tod. Man könnte ja denken, dass Gott sagt, ach, ich muss jetzt, also im Platonismus, also das ist eine philosophische, griechische Denkbewegung, könnte man sagen, oder Ideologie, da ist der Körper das Gefängnis von der Seele. Der Körper ist eine Last. Und es gibt verschiedene so Denkrichtungen, wo es körperlich eigentlich negativ wird. Und beim Sterben werden wir seelisch frei. Auf der Wolke, wenn wir das Bild von vorher hernehmen. Ja, genau. Da ist unsere Kultur tief geprägt, eigentlich von einer Leib- und physischer Feindlichkeit, muss man sagen. Das habe ich scheinbar aufgesogen. Und die Bibel sagt, nein, wir müssen das Physische positiv werten. Und der Super-GAU für mich war dann, als ich angefangen habe zu merken, die meisten Theologen gehen davon aus, dass Jesus selbst bei der Auffahrt seinen Körper nicht aufgibt. Also es ist nicht so, dass Jesus sagt, ich werde Mensch und ich erträge den physischen Körper so für 30 Jahre und dann stirbe ich und dann könnte er loswerden, nein, ich muss dummerweise noch bei der Auferstehung muss ich auch noch meinen Körper haben. Ah, ich verträge es fast nicht bei der Auffahrt. Spätestens dort werde ich meinen lästigen Körper los. Oder so. Das ist so das Bild, das man manchmal hat. Und das ist überhaupt nicht der Fall. Es scheint so, dass Jesus inkarniert Mensch bleibt. Gott Mensch. Ja. Und das heisst, das ist Gottes endgültige Ja und seine Höchwertig vom Physischen, auch vom Körper, vom Mensch.
4: Genau. Aber und das der hat, wird natürlich schon erneuert. Dann,
2: natürlich, der geheilte, der wiederhergestellte, der gesunde Körper. Wir sagen nicht, dass keine physischen Leiden vorhanden sind. Die Bibel ist sehr offen darüber. Aber trotz der Leiden wird der Körper nicht negativ gewertet, grundsätzlich. Ja. Es ist nicht das Problem, dass ich einen Körper habe oder einen anderen Körper
4: brauche. Sonst könnten wir ja gar nicht funktionieren, auch da auf der Erde.
2: Und Gott beschenkt uns wirklich mit dem Lernen. Also der Körper hilft uns ja heimisch werden in dieser Welt. Und das Lernen, Ja und Danke sagen zum Körper, ist eine ganz wichtige Aufgabe für uns Menschen, dass ich anfange zu sagen, ich danke Gott, dass ich darf da sein in diesem Raum mit dir. Es gibt uns eine Kontur, eine individuelle Gestalt, eine Adresse im Kosmos, im Raum. Ich weiss, wo du bist und wo du nicht bist.
4: Ich weiss, wie ich dich ansprechen. Und ich würde dich auf der Straße erkennen, oder?
2: Es ist wie eine Adresse in Raum und Zeit, wo ich dann weiss, Beziehung zu dir ist möglich, weil du einen Körper hast. Ja, da gibt es ganz viel Tiefes, wo Gott uns beschenkt damit und ich habe einfach angefangen, das Bier ist besser geworden. Ich sage es wirklich gerne so. Ich habe gemerkt, ich geniesse das Essen, das physische Dasein, den Spaziergang, das mit dem Velo rumfahren, hat eine neue Qualität bekommen.
4: Weil du es bewusster machst.
2: Ja, ich merke, es ist etwas Gutes, es ist etwas, wo Gott Ja sagt dazu, ich darf auch Ja sagen dazu. Ich bin wie nochmal neu im Leben angekommen und ich geniesse das Physische in einer Art, wie ich das so vorher dann nicht gemacht habe.
4: Du hast schon einen weiten Einblick gegeben in den Zeitstrahl, in den Lauf, wenn wir jetzt aufs Hier und Jetzt kommen. Was beschäftigt dich so glaubensmäßig jetzt oder so in deiner Beziehung zu Gott?
2: Ja, mich beschäftigt die Frage der Gerechtigkeit in dieser Welt schon sehr.
4: Also, aktuelles Thema, ja.
2: Ja, also die Kriege, die jetzt gerade laufen, was ist mit denen, was ist mit dem menschlichen Leid, mit dem Mass von menschlichem Leid? Ich frage mich manchmal, wie unsere Eltern oder Großeltern mit diesen beiden Weltkriegen zu Schlag gekommen sind. Weil ich meine, wir erleben ja nicht einmal im Ansatz so viel Schlimmes, wenn wir das Volumen anschauen. Und ich frage mich schon, wie geht das? Und mich beschäftigt einfach, was Gottes Gedanken sind darüber und was für einen Unterschied wir berufen sind zu machen im Leid von der Menschheit in dieser Welt. Das ist das eine. Und das andere ist einfach, eben, wie können wir unsere Gemeinden als Räume von der Gnade gestalten, sodass die Menschen einfach anfangen zu sagen, wenn ich Probleme habe im Leben, wo gehe ich denn an? Dann gehe ich zu den Kirchen, dann gehe ich zu den Menschen, die Gott kennen. Und das ist leider nicht so häufig der Fall. Im Moment, mindestens in der Öffentlichkeit, ist das Bild ganz anders von den Kirchen. Da wird sehr viel Kirchenbashing gemacht und zum Teil leider zu Recht, muss man sagen. Aber ja, das interessiert mich. Also wie kommt eigentlich jetzt theologisch Ausdruck, was ist jetzt vom Reich Gottes, wo jetzt schon da

0: Danke empfangen von ihm, wo seine Aufmerksamkeit auf mich gelenkt hat. Das staune ich einfach nur. Ja, das sind wirklich die Hauptgefühle.
1: Danke vielmals, Paul Bruder. Haben wir da einen Einblick dafür bekommen, so in deine Glaubensgeschichte und in deine Geschichte mit dem Gott und vor allem, wie sich das Gottesbild im Laufe dieser Zeit verändert hat. Und da wünsche ich dir alles Gute weiterhin, nicht nur auf deinem Lebensweg, sondern auch auf dem Glaubensweg. Mögen noch viele gute, spannende Erkenntnisse dazukommen. Vor allem auch, dass sich die dann auch bewahrheiten dürfen in deinem Leben und in deinem Wirken. Also,
0: danke vielmals und ich kann nur sagen, gleichfalls.
1: Merci. Und ja, in dieser Serie gehen wir dann weiter mit einem weiteren Gast. Genau gesagt, ist das Eliane Elmiger und ihre persönliche Glaubensreise. Und am Mick, da war wie immer der Karl Dietli. Bis zum nächsten Mal. Habt's gut. 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
1: Die Nachrichten von SRF um 5 mit Roger Brändlin. Der Druck von Donald Trump hat gewirkt. Die EU ist sich einig, wie das Zollabkommen mit den USA aussehen soll. Das US-Parlament seinerseits macht Druck auf Trump. Der Senat verlangt mit einer Resolution, dass sich die USA aus dem Irankrieg zurückziehen. Und der Schweizer auf dem Schiff mit dem Hantavirus ist zurück in der Heimat. Er muss 42 Tage in Quarantäne. Das Wetter wechselhaft im Norden bei 21 Grad, sonnig im Süden bei 24 Grad. Das Zollabkommen, das die USA und die EU vereinbart haben, ist nun bei der EU nicht mehr umstritten. Die EU-Staaten und das EU-Parlament haben in der Nacht sich auf eine vollständige Umsetzung des Zolldeals mit den USA geeinigt. Dieser sieht vor, dass die USA die Zölle auf die meisten europäischen Produkte bei 15% deckeln. Die EU ihrerseits schafft etwa Zölle auf Industriegüter aus den USA ab. Die Einigung in Brüssel entstand unter Druck. US-Präsident Trump hatte zuletzt mit einem Ultimatum gedroht, falls der Deal nicht bis zum 4. Juli umgesetzt werde. Dann würde er die Zölle teilweise erhöhen auf 25%. Die USA sollen sich aus dem Krieg gegen den Iran zurückziehen. Das verlangt ein Teil des US-Parlaments. Der Senat hat eine entsprechende Resolution gutgeheißen mit 50 zu 47 Stimmen. Vier Abgeordnete der Republikaner schlossen sich dem Vorstoß an, der von den Demokraten kam. Trumps Republikaner hätten im Senat eigentlich eine Mehrheit. Wird die Resolution nun auch in der Großen Kammer des US-Parlaments im Repräsentantenhaus gutgeheißen, wäre sie für den US-Präsidenten eigentlich bindend. Allerdings hat Trump immer noch ein Vetorecht. Trump hatte den Krieg gegen den Iran ohne Zustimmung des Parlaments begonnen. Seitdem haben die Demokraten immer wieder versucht, ihn per Abstimmung zu bremsen. Bisher ohne Erfolg. Einen weiteren Machtkampf in seiner eigenen Partei hat Trump derweil gewonnen. Im Bundesstaat Kentucky hat der republikanische Abgeordnete Thomas Massey die parteiinterne Vorwahl gegen Trumps Vorzugskandidaten Ed Gorin verloren. Trump wollte verhindern, dass Massey wiedergewählt wird. Dieser hatte Trump nämlich mehrfach kritisiert und sich gegen ihn gestellt. Die Niederlage Messis gilt in den USA als Beleg dafür, dass Trump die Wählerinnen und Wähler seiner Partei weiterhin für sich gewinnen kann. Nicht nur in Kentucky, sondern auch in anderen US-Bundesstaaten finden Vorwahlen statt. Die Parteien bestimmen ihre Kandidatinnen und Kandidaten, mit denen sie im November zu den Midterms-Wahlen antreten wollen. Auf dem Kreuzfahrtschiff, das von einem Hantavirus-Ausbruch betroffen war, stammte ja ein Besatzungsmitglied aus der Schweiz. Dieser Mann ist nun mit der Rega in die Schweiz zurückgebracht worden. Das hat der Kanton Aargau mitgeteilt. Dort ist der betroffene Mann nämlich wohnhaft. Die Aargauer Kantonsärztin habe für den Mann eine Quarantäne von 42 Tagen angeordnet. Bisher zeige er keine Symptome. Die Crewmitglieder waren zunächst in die Niederlande gebracht worden, wo das Kreuzfahrtunternehmen seinen Sitz hat. In den Niederlanden war der Mann negativ auf das Hantavirus getestet worden. Nun wird er im Kantonsspital Aarau erneut untersucht. In Frankreich haben die Behörden zwei Standorte des Schweizer Lebensmittelkonzerns Nestlé durchsucht. Unangekündigt. Das berichtet Radio France Info. Es gehe um Untersuchungen rund um Betrugsvorwürfe bei Nestlé Waters. Eine Konsumentenschutzorganisation sagt, das Unternehmen habe Wasser als natürliches Mineralwasser bezeichnet, obwohl dieses mit einem speziellen Verfahren behandelt worden sei. Nestlé Waters sagt gegenüber France Info, man kooperiere mit den Behörden. In Venezuela sollen bis am Freitag 300 Gefangene freikommen. Das hat der Präsident des venezolanischen Parlaments angekündigt. Entlassen werden demnach alle Minderjährige, ältere Personen, über 70-Jährige, ältere Menschen über 70 und kranke Häftlinge. Ob es sich dabei um politische Gefangene handelt, blieb unklar. Venezuela hat unter Druck der USA ein Amnestiegesetz beschlossen, das politische Gefangene zu einem großen Teil freilassen soll. Die USA hatten Venezuela Anfang Jahr militärisch gestürmt und den damaligen Präsidenten Nicolas Maduro entführt. Maduro und sein Vorgänger Hugo Chavez hatten stets bestritten, dass es in Venezuela politische Gefangene gibt. Zum Sport. Zunächst die Resultate von der Eishockey-Weltmeisterschaft in der Schweiz. Ungarn hat am späten Abend gegen Großbritannien gewonnen, 5:0. Und die Slowakei hat Slowenien geschlagen mit 5:4 nach Penaltyschießen. Zuvor hatte Österreich gegen Lettland gewonnen, 3:1. Und Norwegen besiegte Italien, 4:0. Und noch eine Meldung vom englischen Männerfußball. Arsenal ist zum ersten Mal seit 22 Jahren englischer Meister. Weil die Verfolger in der Tabelle Manchester City in Bournemouth nur 1:1 unentschieden gespielt haben, sind die Londoner nun vor der letzten Runde in der Premier League nicht mehr einzuholen. Es ist für Arsenal der 14. Meisterschaftstitel. Das Wetter. Es wechseln sich heute viele Wolken mit teils längeren sonnigen Phasen ab. Stellenweise gibt es auch Schauer, am häufigsten in den Bergen der Zentral- und Ostschweiz. Die Temperaturen erreichen im Norden rund 21 Grad, im ziemlich sonnigen Süden 24 Grad. Das waren Nachrichten von Radio SRF, verantwortlich Roger Brändlin.
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1: Die Nachrichten von SRF um 6 mit Dominik Brandt. Wladimir Putin wird in Peking empfangen, was vom Treffen mit dem chinesischen Staatschef zu erwarten ist. Und eine Einigung zwischen der EU und den USA, das Zollabkommen, soll umgesetzt werden. Das Wetter heute zeitweise sonnig und lokale Schauer. Im Norden gibt es 21, im recht sonnigen Süden 24 Grad. Ein Treffen zweier mächtiger Staatschefs. Ein solches läuft im Moment in Peking. Der chinesische Staatschef Xi Jinping empfängt den russischen Machthaber Wladimir Putin. Es ist ein Treffen, das es im Laufe der Jahre schon mehrfach gegeben hat, sagt SRF-China-Korrespondent Samuel Emch.
2: Das chinesische Staatsfernsehen spricht davon, dass ein alter Freund von Xi zu Besuch sei in Peking. Die beiden Machthaber haben sich bereits rund 40 Mal getroffen. Da gibt es sich ein gutes Einvernehmen. Expertinnen und Beobachter sind aber zurückhaltend mit dem Begriff Freundschaft mit Blick auf die Beziehung zwischen Xi und Putin. Es ist eine Beziehung, die vor allem von der Politik geprägt ist, der geteilten Haltung gegenüber dem Westen. Eine Beziehung, die vor allem auch enger wurde, nachdem Russland in der Ukraine einmarschiert ist. So stehen beim Treffen heute auch nicht eigentlich die persönlichen Beziehungen zwischen Xi und Putin im Vordergrund. Im Vordergrund steht eben das russisch-chinesische Verhältnis. Das wird auch deutlich, wenn im Hinblick auf den Besuch von Putin in Peking die Propagandamedien hier in China eine Message von Xi verbreiten, in der er die bisherige und die zukünftige Zusammenarbeit der beiden Länder thematisiert, aber eben nicht Putin direkt adressiert.
1: Sagt Samuel Emch. Beim Gespräch zwischen Xi und Putin dürfte es vor allem um wirtschaftliche Themen gehen, unter anderem um eine Gaspipeline, die von Russland nach China führen soll. Im Zollstreit zwischen den USA und der EU rückt eine Lösung näher. In der Nacht haben sich die EU-Staaten und das Parlament darauf geeinigt, dass sie das Zollabkommen vollständig umsetzen wollen. Geplant ist, dass die USA die Zölle auf die meisten europäischen Produkte bei 15% deckeln und die EU ihrerseits etwa Zölle auf Industriegüter aus den USA abschafft. Das Abkommen muss unter anderem noch vom Ministerrat abgesegnet werden. Zuletzt hatte US-Präsident Donald Trump den Druck auf die EU nochmals erhöht und ein Ultimatum gesetzt. Falls es bis zum 4. Juli keine Einigung gebe, erhöhe ihr die Zölle teilweise auf 25%, so etwa für Autoimporte. Zwei Meldungen aus den USA in Kurzform. Der Senat verlangt, dass sich die USA aus dem Krieg gegen den Iran zurückziehen. Die kleine Parlamentskammer hat eine entsprechende Resolution aus der Demokratischen Partei mit 50 zu 47 Stimmen angenommen. Sagt auch die große Kammer des US-Parlaments Ja zur Resolution, wäre sie für US-Präsident Trump eigentlich verpflichtend. Allerdings hat er dann ein Vetorecht. Wir bleiben beim US-Präsidenten, der hat einen Machtkampf in seiner eigenen Partei gewonnen. Im Bundesstaat Kentucky hat der republikanische Abgeordnete Thomas Massey die parteiinterne Vorwahl gegen Trumps bevorzugten Kandidaten verloren. Trump wollte die Wiederwahl Masseys verhindern, weil sich dieser gegen ihn gestellt hatte. Das Resultat gilt in den USA als Beleg dafür, dass Trump die republikanische Wählerschaft weiterhin für sich gewinnen kann. Zum Sport, zuerst zu den Resultaten der Eishockey-WM in der Schweiz. Da hat am Abend die Slowakei Slowenien bezwungen mit 5:4 nach Penaltyschießen und Ungarn besiegte Großbritannien 5:0. Und noch zum Fußball. In England heißt der Meister zum ersten Mal seit 22 Jahren wieder Arsenal. Den Londonern ist der Titel nicht mehr zu nehmen, nachdem Verfolger Manchester City am Abend bei Bournemouth nur 1:1 spielte. Für Arsenal ist es der 14. Meistertitel der Vereinsgeschichte. Die Börsendaten von 6. Der Dow Jones Index in New York hat 0,6% verloren. Der Nikkei Index in Tokio fällt um 1,6%. Der Euro wird zu 91,62 gehandelt, der Dollar zu 78,93. Das waren Nachrichten von Radio SRF, verantwortlich Adrian Huber.
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3: Ich war also gerade ein bisschen überrascht heute Morgen, wo der Regen so ans Fenster klopft.
4: Oh ja, ich auch.
3: Könnte jetzt schon mal ein bisschen mehr Sommerwetter geben, oder?
4: Ja, also musst du im Fall nicht mehr allzu lange warten. Nein. Wochenende, Pfingstwochenende, da kommt der frühe Sommer.
3: Sieht gut aus. Aber der Regen hat ja auch sein Gutes, muss man sagen.
4: Da müssen wir auch ein bisschen dem Regen gegenüber fair bleiben, finde ich. Oder?
3: Ja.
4: Also, es tut uns gut, irgendwie am Gemüse und natürlich auch der Natur, die Pflanzen.
3: Und die Luft ist auch wieder einmal schön gewaschen,
4: stimmt,
3: oder?
4: Ja.
3: Also ich habe heute Morgen immer gedacht, hey, es schmeckt so frisch, man kann so gut schnaufen.
4: Ja, also sagen, müssen wir noch mal reinziehen, den Duft.
3: Gell.
4: Fühlt man sich irgendwie direkt erholt. Und die ganze Geschichte mit dieser Natur, die ist sogar mit einer Studie belegt. Natur, verrissen sein, eben das Einschnaufen, das tut gut und fährt einem so richtig ab.
3: Mm-hmm. Und für diese Good News gibt es noch mehr Infos dazu. In ein paar wenigen Minuten am Mikrofon Tabea Kobel.
4: Und Joni Merz.

0: Crown of Beauty, das ist Becker Shea, im Mittwochmorgen auf Live-Channel. Wir haben 16 Minuten ab der 6. Ja, wenn ich so richtig möchte entspannen, amix im Alltag, dann gerne mit einem feinen Kaffee auf dem Sofa, vielleicht noch irgend mit einem Magazin, Heftchen oder vielleicht einen guten Film, oder? Ist auch schön.
1: Bin ich voll bei dir, tut gut. Gell? Hängematte wäre bei mir auch noch so ein Stichwort.
0: Im Garten. Hast du so eine?
1: Im Garten hat es bei uns eine, ja, wo man schön reinlegen kann. Oder auch mal geschwind aufs Velo oder eine Runde laufen.
0: Mhm. Und bestenfalls natürlich in der Natur, mhm, oder? Ich merke es auch, wenn ich durch den Wald oder vielleicht auch am See bin oder irgendwie über Feld gehe spazieren, dann fühle ich mich irgendwie auch so ein bisschen geerdeter.
1: Ausser du hast eine Pollenallergie.
0: Ja.
1: Dann ist das mit dem Feld vielleicht nicht die beste Idee. Aber grundsätzlich ist das so mit dem Gefühl, die Zeit in der Natur hat einen hohen Erholungsfaktor. Ja. Es hat dazu eine internationale Befragung gegeben. Über 50'000 Menschen aus 58 Ländern haben teilgenommen. Und bei dem ist überprüft worden, wie Erholung, Selbstzuwendung und Lebenszufriedenheit im Zusammenhang mit der Natur steht.
0: Und ich kann mir vorstellen, dass es da eine Verbindung gibt.
1: Da gibt es eine Verbindung. Mm. Die Ergebnisse haben vor allem gezeigt, wenn man draußen ist in der Natur, dann kann das ein stärkeres Selbstmitgefühl und ein stärkeres Gefühl von der Erholung bewirken. Und die Menschen, die häufiger in der Natur sind, haben allgemein ein grösseres Wohlbefinden. Also sie würden ihr Leben sogar als sinnstiftender empfinden.
0: Also brauchen wir doch das und gehen in den nächsten Tagen ein bisschen mehr an die frische Luft und in die Natur und weniger mit dem Kaffee auf dem Sofa vielleicht. Dann halt irgendwie auch mit einem Antiallergikum in der Tasche, wenn man eben ein bisschen Mühe hat mit den Pollen.
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0: Cameron James, Beside You, wir haben 2 Minuten über 6:30.
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0: Im Osten und der Alpen nachher gibt es noch ein bisschen Regen, sonst gibt es einen recht sonnigen Tag dann mit Wolken und die Temperatur ist um 20 Grad.
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0: Fehler machen, das schreiben wahrscheinlich die wenigsten auf, wenn man fragt, was sie so am liebsten erleben, oder?
2: Ja, es ist ja doch auch schöner, wenn man eher Erfolg feiern kann, oder?
0: Ja, es ist ja auch das, was man dann möchte mit prahlen, oder? Aber einen Fehler machen, das tut einfach weh.
2: Gleich ist es etwas Wichtiges, irgendwie Fehler machen. Im besten Fall bringt es uns ja weiter im Leben, so wenn man dann doch so nach dem ersten Schock, Schmerzmoment mal noch etwas Positives daraus ziehen kann.
0: Und einen kleinen Schwank aus dem Leben zum Thema Fehler gibt es gerade in ein paar Minuten bei uns.
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0: Learning to be the Light, das sind New Worlds, an dem doch eher ein bisschen tristen, ja, kann man sagen, Mittwochmorgen, der 20. Mai.
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2: Wenn ich irgendeinen Fehler mache, ist es, als würde ich mich in einen Goalie verwandeln. Ich stehe vor meinen Fehler an und springe eine Parade um die andere. Ich will verhindern, dass er von einem Blick von jemand anderem getroffen wird. Aber das ist sehr anstrengend und braucht Energie, die ich auch einsetzen könnte, dass ich meinen Fehler wieder ausbügle. Letztens habe ich einen Spruch gehört, der mir geholfen hat, damit ich mich etwas weniger in einen Goalie verwandle. Wenn du lernen fliegen, musst du zuerst lernen, wie man richtig auf die Nase fällt. Richtig auf die Nase fallen, das heisst für mich, von Anfang an damit rechnen, dass ich einen Fehler mache. Oder bereit sein zum Feedback annehmen, auch wenn es unangenehm ist. Überlegen, wie dass ich den gleichen Fehler in Zukunft könnte verhindern könnte. Oder auch mal können über einen Fehler lachen. Je mehr dass ich damit rechne, dass ich auch mal umgehe, umso angenehmer lande ich auf dem Boden. Der Impuls zum Fehler verstecken ist ja sehr natürlich. Es hat meistens negative Konsequenzen für mich oder für andere. Es tut weh, wenn ich merke, dass ich für den Schmerz von anderen verantwortlich bin. Manchmal bin ich wieder kurz davor, dass ich vor einem Fehler hingumpe. Und dann höre ich so eine innere, göttliche Stimme, die sagt, Anna, es ist im Fall okay. Ich habe deinen Fehler schon lange gesehen und die Welt bricht wegen dem nicht gerade zusammen. Wenn ich spüre, dass Gott nicht gerade vor Schreck davor rennt, dann hilft mir das, damit ich auch vor anderen meine Fehler zugeben kann.
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2: Die Nachrichten von SRF um 7 mit Dominik Brandt. Ein roter Teppich und zwei mächtige Staatschefs. In China wird Wladimir Putin von Xi Jinping empfangen. Und ein Abkommen auf der Zielgeraden. Die EU will den Zollstreit mit den USA beenden. Das Wetter heute zeitweise sonnig, lokale Schauer. Im Norden gibt es 21, im recht sonnigen Süden 24 Grad. Ein Treffen zweier mächtiger Staatschefs. Ein solches läuft im Moment in Peking. Der chinesische Staatschef Xi Jinping empfängt den russischen Machthaber Wladimir Putin. Es ist ein Treffen, das es im Laufe der Jahre schon mehrfach gegeben hat, sagt SRF-China-Korrespondent Samuel Emch.
3: Das chinesische Staatsfernsehen spricht davon, dass ein alter Freund von Xi zu Besuch sei in Peking. Die beiden Machthaber haben sich bereits rund 40 Mal getroffen. Da gibt es sich ein gutes Einvernehmen. Expertinnen und Beobachter sind aber zurückhaltend mit dem Begriff Freundschaft mit Blick auf die Beziehung zwischen Xi und Putin. Es ist eine Beziehung, die vor allem von der Politik geprägt ist, der geteilten Haltung gegenüber dem Westen. Eine Beziehung, die vor allem auch enger wurde, nachdem Russland in der Ukraine einmarschiert ist. So stehen beim Treffen heute auch nicht eigentlich die persönlichen Beziehungen zwischen Xi und Putin im Vordergrund. Im Vordergrund steht eben das russisch-chinesische Verhältnis,
2: sagt Samuel Emch. Beim Gespräch zwischen Xi und Putin dürfte es vor allem um wirtschaftliche Themen gehen, unter anderem um eine Gaspipeline, die von Russland nach China führen soll. Im Zollstreit zwischen den USA und der EU rückt eine Lösung näher. In der Nacht haben sich Vertreterinnen und Vertreter der EU-Staaten und des Parlaments darauf geeinigt, dass sie das Zollabkommen vollständig umsetzen wollen. Geplant ist, dass die USA die Zölle auf die meisten europäischen Produkte bei 15% deckeln und die EU ihrerseits etwa Zölle auf Industriegüter aus den USA abschafft. Zuletzt hat der US-Präsident Donald Trump den Druck auf die EU nochmals erhöht und ein Ultimatum gesetzt. Falls es bis zum 4. Juli keine Einigung gebe, erhöhe ihr die Zölle teilweise auf 25%, so etwa für Autoimporte. Zwei Meldungen aus den USA in Kurzform. Der Senat verlangt, dass sich die USA aus dem Krieg gegen den Iran zurückziehen. Die kleine Parlamentskammer hat eine entsprechende Resolution aus der Demokratischen Partei mit 50 zu 47 Stimmen angenommen. Sagt auch die große Kammer des US-Parlaments Ja zur Resolution, wäre sie für US-Präsident Trump eigentlich verpflichtend. Allerdings hat er dann ein Vetorecht. Wir bleiben beim US-Präsidenten. Der hat einen Machtkampf in seiner eigenen Partei gewonnen. Im Bundesstaat Kentucky hat der republikanische Abgeordnete Thomas Massie die parteiinterne Vorwahl gegen Trumps bevorzugten Kandidaten Ed Gallrain verloren. Trump wollte die Wiederwahl Massies verhindern, weil sich dieser gegen ihn gestellt hatte. Das Resultat gilt in den USA als Beleg dafür, dass Trump die republikanische Wählerschaft weiterhin für sich gewinnen kann. Zum Sport, zuerst zu den Resultaten der Eishockey-WM in der Schweiz. Da hat am Abend die Slowakei Slowenien bezwungen mit 5:4 nach Penaltyschießen und Ungarn besiegte Großbritannien 5:0. Und noch zum Fußball. In England heißt der Meister zum ersten Mal seit 22 Jahren wieder Arsenal. Den Londonern ist der Titel nicht mehr zu nehmen, nachdem Verfolger Manchester City am Abend bei Bournemouth nur 1:1 spielte. Für Arsenal ist es der 14. Meistertitel der Vereinsgeschichte. Die Börsendaten von SIX. Der Dow Jones Index in New York hat 0,6% verloren. Der Nikkei Index in Tokio fällt um 1,7%. Der Euro wird zu 91,62 gehandelt. Der Dollar zu 78,97. Das waren Nachrichten von Radio SRF. Verantwortlich Adrian Huber.
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4: Achtung, wir machen eine kleine Quizfrage. So schön. Was ist das?
5: Also, mein erster Gedanke
0: ein Formel-1-Rennen.
4: Ja, das ist gar nicht schlecht. Das hat etwas, oder? Also wenn man so beim Fernsehen vielleicht irgendwie so das Geräusch hört. Mal, ja, ja. Das sehr ähnlich. Ist aber irgendwie ein bisschen zu regelmäßig.
0: Ja, das stimmt. Das müsste, die müssen ja auch mal noch bremsen, die Formel-1-Autos, oder? Mhm. Die werden eher so
4: Also nein, Formel 1 ist nicht das, was ich da suche. Wir suchen nämlich den Schwarm. Der Bienenschwarm.
0: Ja, so läppische 50.000 bis 80.000 tönen dann eben etwa so, wie wir es gerade gehört haben.
4: Und wie es unseren Bienen da geht und warum die auch gerade in Bern in der Politik ein Thema sind, über das reden wir in dieser Stunde im Fokus. Am Mikrofon
0: der Joni Merz
4: und der Bea Kobel.

0: Headless Faith Can Do. Das ist der Mittwoch. Guten Morgen miteinander, Viertel ab 7.
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0: Wenn Sie einmal so allein sind, dann sind Sie irgendwie so ein bisschen unscheinbar. Vielleicht schon fast ein bisschen so herzig mit dem so ein bisschen pelzligen Hinterteil, kann man sagen, oder? Aha. Aber so in einem Schwarm. Macht es schon fast ein bisschen Angst, nicht? Also kann es auch richtig laut werden bei diesen Bienen.
1: Was hast du gesagt? Nein, also du hast natürlich schon recht. Also wenn so ein Schwarm im Anflug ist, dann hört man es von weitem recht beeindruckend.
0: Ja, mega. Also heute am 20. Mai, da dreht sich jetzt ein ganzer Haufen ums Bienenli. Einerseits haben wir Weltbienentag. Mhm. Auf der anderen Seite ist das Bienenli aber auch gerade in der Politik ein Thema.
1: Mit der sogenannten Bienenli-Initiative ist gestern lanciert worden, eine Volksinitiative, wo verschiedene Imkerinnen und Imker, Naturfreunde, Parlamentsmitglieder dahinterstehen. Kurz gesagt, der Schutz der Bienenli soll in die Verfassung, also gesetzlich verankert, dass Bienenli und Insekten, die Blüten bestäuben, mehr Raum zum Leben bekommen.
0: Machen wir doch mal kurz einen Check. Also wie geht es denn diesen Bienen in der Schweiz? Also da hat man ja immer wieder mal gehört, es geht ihnen schlecht oder es gibt so Bienensterben.
1: Ja. Also es kommt darauf an, auf welche Art man schaut. Wenn wir jetzt das Honigbienenli anschauen, das ist nicht bedroht. Also der Dachverband Apisuisse, der Imkerinnen und Imker vertritt, schreibt, dass die Zahl der Völker der Honigbienenli stabil ist in der Schweiz oder regional sogar zugenommen hat.
0: Das klingt doch schon mal nicht so schlecht.
1: Das klingt nicht schlecht, es geht aber eben noch weiter. Bei den Wildbienenli sieht es anders aus, die sind bedroht. Da haben wir bei uns in der Schweiz etwa 600 verschiedene Arten. Und fast 45% davon sind auf der roten Liste der akut bedrohten Bienenli.
0: Und genau wegen dem gibt es die Bieneninitiative. Mhm. Weil beide, also eben die Honigbienen und die Wildbienen, die bestäuben unsere Blüten von den schönen, wunderschönen Blumen, die wir haben.
1: Genau.
0: Und das ist für uns überlebenswichtig.
1: Das ist eben genau der Punkt. Oder? Der Albert Einstein hat scheinbar mal gesagt, wenn Bienenli würden verschwinden auf einen Tätsch, dann würden wir noch 4 Jahre leben. Und dann wäre fertig. Weil etwa 70% von unseren Pflanzen, also auch Früchte, Gemüse etc., die müssen bestäubt werden und ohne geht es eben nicht.
0: Und da gibt es noch spannende Unterschiede bei den Arten der Bienen. Die einen die arbeiten ein bisschen effizienter als die anderen. Und Details dazu gibt es dann gerade kurz nach dem Halbi.
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0: Blessing Offer mit Oh Child, eine Minute über halb acht wurde.
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0: Es gibt einen Mix aus Sonne und Wolken und zum Teil gibt es auch noch ein bisschen Regen heute. Die Temperatur ist um 21 Grad.
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0: So ein Löffel Honig im Joghurt oder auch so einen auf einem Stück Zopf am Sonntagmorgen. Na. Herrlich, oder? Mhm. Aber auch hart verdient. Für so ein Glas Honig haben nämlich ein paar Bienen super fleissig arbeiten.
2: Für ein Kilo Honig zum Beispiel müssen die Bienen etwa 20 Millionen Blüten,
0: wow,
2: also 20 Millionen Blüten vorbei und legen im Durchschnitt auch etwa 20'000 Kilometer zurück. Also das sind krasse Zahlen.
0: Unglaublich.
2: Und gerade nochmal eine Zahl. Ein Bienen produziert im Leben etwa einen Kaffeelöffel Honig.
0: Was? Das ist wirklich nichts, oder?
2: Tönt nach wenig, aber das Leben von so einer Arbeiterbiene im Sommer dauert auch nur etwa 6 Wochen.
0: Also, dann ist ja so ein Kaffeelöffel voll gar nicht mal so schlecht,
2: ja,
0: wenn man
2: sagen. Gleich viel Arbeit dahinter, oder?
0: Jetzt haben wir in der Schweiz ja Honigbienen und dann gibt es auch noch ganz einen Haufen so Wildbienen, wie man auch sagt. Sie alle bestäuben die Blüten, aber nicht alle sind gleich effizient.
2: Es gibt Unterschiede, ja. Also Beispiel, in einem Volk von Honigbienen hat es etwa 50 bis 80'000 Bienen, also so einen richtigen Schwarm, oder? Und die bestäuben zusammen eine Fläche mit Äpfelbäumen, sagen wir jetzt mal 30 Bäume. Und für die gleiche Anzahl Bäume braucht es aber nur etwa 600 Mauerbienen.
0: Also die 600 Mauerbienen, die bestäuben gleich viel wie ein ganzes Volk von Honigbienen. Das ist schon krass.
2: Das ist krass. Oder? Auf der anderen Seite sind die Wildbienen aber nicht so robust wie die Honigbienen. Man könnte sagen, Wildbienen sind Spezialisten bei bestimmten Pflanzen und sind auch nur in bestimmten Gebieten daheim. Die fühlen sich dort wohl, je nach Art. Und darum sind sie auch anfälliger auf Krankheiten und können dann eben nicht mit allen Pflanzenarten auch klarkommen.
0: Gehört denn das jetzt schon zu den Gründen, warum die Wildbienen auf der roten Liste sind? Oder was führt denn dazu?
2: Ja, eben die Wildbienen, die sind auf der bedrohten Tiere auf der roten Liste und das ist ein Teil, dass die Bienen nicht so robust sind. Sie brauchen Wildpflanzen, die ihnen vertraut sind. Dann reagieren sie auch stark auf Pestizide und Düngemittel. Also auch das ist nicht gut. Und dann gibt es auch noch andere Insekten, die sich bei uns ausbreiten, zum Beispiel die asiatische Hornisse. Da gibt es sogar eine Meldepflicht bei uns in der Schweiz, wenn man irgendwie so ein Nest im Garten entdeckt.
0: Und wir haben noch ein paar weitere Tipps, wie man den Wildbienen helfen kann. Gibt es gerade als nächstes. Und dann reden wir auch noch über das berühmte Wildbienenhotel. Ist gar nicht mal so eine gute Hilfe, das Hotel.
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0: Kopfkino Rebecca. Wir haben 18 Minuten noch, dann ist es 8.
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0: Heute haben wir den Welttag der Bienen. Leck, ich muss mich laut reden, um den Schwarm übertönen.
2: Jawohl.
0: Und wir haben fest, sie fliegen noch. Ja, der Honigbienenli in der Schweiz geht es gut. Bei den Wildbienenli sieht es etwas anders aus.
2: Ja, rund,
0: man geht sofort runterfahren mit dem Geräusch, oder?
2: Ja, weil rund 600 Arten haben wir in der Schweiz. Fast die Hälfte ist bedroht oder akut bedroht. Und 10% der Arten in der Schweiz, die sind bereits ausgestorben, so meldet es der WWF.
0: Und die Wildbienen, die sind eben auch super wichtig, oder? Sie liefern zwar keinen Honig, aber sie bestäuben ganze Haufen Blüten in unseren Wäldern und Gärten. Und was würden wir denn eigentlich jetzt machen, wenn sie jetzt das nicht würden machen, diese Arbeit?
2: Also es gäbe noch ein paar andere Insekten, die auch Blüten bestäuben. Es sind einfach nicht so viele. Und schlussendlich wirkt es sich zum Beispiel auf die Nahrungsmittel aus. Also wir würden einfach noch Reis und Getreide essen.
0: Wow. Also sind wir froh, dass es die Bienen gibt. Wir sollten ihnen also Sorge geben. Wir können zum Beispiel schauen, dass sie vielleicht in unserem Garten irgendwo ein Plätzchen haben, wo sie könnten trinken, oder?
2: Guter Punkt. Am besten irgendwie so eine alte, abgestandene Wasserlache. Das haben sie am liebsten. Das frische Wasser nicht so. Und dann braucht es auch Hecken, Blumen, Gemüse mit Blüten zum Beispiel. Kann man jetzt auch daran denken, wenn man so anfängt zu pflanzen. Weil genug Nahrung ist natürlich wichtig für Bienen.
0: Und dann gibt es ja noch die berühmten Bienenhotels.
2: Genau.
0: So Häuschen mit so verschiedenen Nistmöglichkeiten, so Schilfer, Röhrli oder Bachstein, einfach so kleine Schlupfwinkel. Mhm. Ich habe mal gelesen, dass die eigentlich gar nicht so gut sind.
2: Also sie helfen einfach nur an einem kleinen Teil der Wildbienen wirklich weiter. Der Imkerverband geht davon aus, dass etwa 3/4 von allen Wildbienen in der Schweiz eben die Hotels gar nicht so gern haben. Mhm. Die sind zu eng, die sind vor allem auch häufig zu hoch oben, weil die meisten Arten von den Wildbienen, die sind eher so auf Bodenhöhe unterwegs und die wollen eben auch dort nisten.
0: Und dann, was kann man denn da jetzt vielleicht anbieten, anstatt dem Hotel? Vielleicht Löcher im Boden machen oder so etwas? Also so ein paar Steine aufeinander biegen?
2: Ja, also tatsächlich ein trockener Boden mit Löchern oder mit Riss, der ist sehr beliebt. Noch besser wäre zum Beispiel so eine sogenannte Sandlinse, also wie ein Sandhaufen, wo sie dann drinnen können nisten.
0: Und der Sand? Also normaler so Spielsand oder was ist da wichtig?
2: Also er muss feiner sein als normaler Spielsand. Es gibt sogar extra Fein- oder Wildbienensand, habe ich jetzt auch nicht gewusst, kann man kaufen. Der hat noch einen Lehmanteil drin und ist eher so ein bisschen gelblich und nicht gräulich, wenn man das kennt vom Sand. Und dann kann man so eine Linse am besten über den Winter parat machen. Es gibt übrigens auch eine schöne Anleitung dazu.
0: Und die Anleitung, die verlinken wir bei uns online zu dem Beitrag, livechannel.ch. Und dann könnte man so eine Sandlinse auch zu Hause im Garten einplanen.
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0: Es ist 8 Uhr.
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2: Die Nachrichten von SRF um 8 mit Dominik Brandt. Guten Morgen. Das Zollabkommen zwischen der EU und den USA ist auf der Zielgeraden nach monatelangen Verhandlungen. Und der russische Machthaber Putin ist zu Gast bei Chinas Staatschef Xi. Es geht unter anderem um russisches Öl. Das Wetter heute zeitweise sonnig und lokale Schauer. Im Norden gibt es 21, im recht sonnigen Süden 24 Grad. Im Zollstreit zwischen den USA und der EU rückt eine Lösung näher. In der Nacht haben sich Vertreterinnen und Vertreter der EU-Staaten und des Parlaments darauf geeinigt, dass sie das Zollabkommen umsetzen wollen. Geplant ist, dass die USA die Zölle auf die meisten europäischen Produkte bei 15% deckeln und die EU ihrerseits etwa Zölle auf Industriegüter aus den USA abschafft. Noch sei das Abkommen aber nicht ganz in trockenen Tüchern, sagt Wirtschaftsredaktor Sven Zaug.
3: Formal ist das Abkommen noch nicht endgültig beschlossen. Sowohl der EU-Ministerrat als auch das Europäische Parlament müssen noch zustimmen. Spätestens am 4. Juli soll die Regelung in Kraft treten. Damit würde die EU das von den USA gesetzte Ultimatum erfüllen. Wie das Weiße Haus darauf reagiert, bleibt abzuwarten. Dass sich die Verhandlungen über Monate hingezogen haben, hat mehrere Gründe. So hatte das Europäische Parlament die Arbeiten zur Umsetzung des US-Zolldeals im Januar vorübergehend auf Eis gelegt. Auslöser waren unter anderem neue Zolldrohungen von US-Präsident Donald Trump gegen 8 europäische Staaten im Zusammenhang mit dem Konflikt um Grönland. Und im Februar entschied der oberste Gerichtshof der USA, dass Teile der US-Zölle illegal sind. Auch dadurch dürfte die Bereitschaft vieler EU-Staaten, Washington schnell entgegenzukommen, gesunken sein.
2: Sven Zaug. Ein Treffen zweier mächtiger Staatschefs. Ein solches läuft im Moment in Peking. Der chinesische Staatschef Xi Jinping empfängt den russischen Machthaber Wladimir Putin. Es ist ein Treffen, das es im Laufe der Jahre schon mehrfach gegeben hat, sagt SRF-China-Korrespondent Samuel Emch.
4: Das chinesische Staatsfernsehen spricht davon, dass ein alter Freund von Xi zu Besuch sei in Peking. Die beiden Machthaber haben sich bereits rund 40 Mal getroffen. Da gibt es sich ein gutes Einvernehmen. Expertinnen und Beobachter sind aber zurückhaltend mit dem Begriff Freundschaft mit Blick auf die Beziehung zwischen Xi und Putin. Es ist eine Beziehung, die vor allem von der Politik geprägt ist, der geteilten Haltung gegenüber dem Westen. Eine Beziehung, die vor allem auch enger wurde, nachdem Russland in der Ukraine einmarschiert ist. So stehen beim Treffen heute auch nicht eigentlich die persönlichen Beziehungen zwischen Xi und Putin im Vordergrund. Im Vordergrund steht eben das russisch-chinesische Verhältnis.
2: Samuel Emch. Beim Gespräch zwischen Xi und Putin dürfte es vor allem um wirtschaftliche Themen gehen, unter anderem um eine Gaspipeline, die von Russland nach China führen soll. Zwei Meldungen aus den USA in Kurzform. Der Senat verlangt, dass sich die USA aus dem Krieg gegen den Iran zurückziehen. Die kleine Parlamentskammer hat eine entsprechende Resolution aus der Demokratischen Partei mit 50 zu 47 Stimmen angenommen. Sagt auch die große Kammer des US-Parlaments Ja zur Resolution, wäre sie für US-Präsident Trump eigentlich verpflichtend. Allerdings hat er dann ein Vetorecht. Und wir bleiben beim US-Präsidenten, der hat einen Machtkampf in seiner eigenen Partei gewonnen. Im Bundesstaat Kentucky hat der republikanische Abgeordnete Thomas Massey die parteiinterne Vorwahl gegen Trumps bevorzugten Kandidaten Ed Gallrain verloren. Trump wollte die Wiederwahl Masseys verhindern, weil sich dieser gegen ihn gestellt hatte. Das Resultat gilt in den USA als Beleg dafür, dass Trump die republikanische Wählerschaft weiterhin für sich gewinnen kann. Zur Eishockey-WM in der Schweiz, da hat am Abend die Slowakei Slowenien bezwungen mit 5:4 nach Penaltyschießen und Ungarn besiegte Großbritannien 5:0. Und die Börsendaten von SIX, der Dow Jones Index in New York hat 0,6% verloren, der Nikkei-Index in Tokio fällt um 1,6%. Der Euro wird zu 91,62 gehandelt, der Dollar zu 79,03. Das waren Nachrichten von Radio SRF, verantwortlich Adrian Huber.
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0: Slowakei gönnt gegen Slowenien in der Eishockey-WM. Wir haben es gerade gehört in den News. Und also ich habe mich gefragt, Slowakei, Slowenien, haben die echt das gleiche Problem wie die Schweiz und Schweden? Also, dass die immer miteinander irgendwie verwechselt werden?
5: Also, könnte gut sein. Ich weiss jetzt gar nicht, ob es so eine Geschichte dahinter gibt, aber also, neulegend wäre es.
0: Gell? Also, kurz zu mir. Also, auf der Karte, Slowenien ist neben Italien, oben drüber Österreich, Ungarn und dann kommt eben drüber noch Slowakei.
5: So geografisch erklärt. Und eigentlich ist es ja das gleiche wie in der Tabelle von der WM, fällt mir auf. Also Platz 2 ist Slowakei. Die ist auf der Landkarte auch höher oben. Und dann tiefer unten Platz 6, Slowenien.
0: Ui, also was würde denn das jetzt heissen für Schweiz und Schweden?
5: Oh.
0: Also, wenn die dann mal aufeinander würden treffen oder eine WM oder an der WM jetzt auch. Schweden ist auf der Landkarte auch weiter oben als die Schweiz.
5: Ich finde, nein. Und nochmal nein. Jeder Vergleich hat doch einfach irgendwo seine Grenzen.
0: Hoffen wir es jetzt mal. Und apropos Schweiz, heute Nachmittag 20:04 geht es los gegen Österreich. Und nein, Österreich liegt nicht oben an der Schweiz.
5: Jawohl.
0: Am Mikrofon.
5: Der Joni Merz.
0: Und der Bea Kobel, guten Morgen.
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0: Keep a Secret, Amanda Nolan, Viertelabochti.
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0: Pfingsten, ja, da gibt es schon eine spezielle Geschichte rundherum. Die Jünger von Jesus, die sitzen in einem Raum und plötzlich hören sie eine Art so ein Brausen, so ein bisschen wie eine Windart. Und dann spüren sie Kraft, die über sie kommt und plötzlich fangen alle an, in verschiedenen Sprachen zu reden. Und wie die Geschichte weitergeht, das hören wir heute. Der Text steht in der Apostelgeschichte, Kapitel 2, die Verse 7 bis 11. Und die Gedanken dazu, die kommen von Andreas Poppy Boppart und der Christine Schliesser.
2: Wie ist das möglich, riefen sie außer sich. Alle diese Leute sind doch aus Galiläa. Und dennoch reden sie in unserer Muttersprache, ganz gleich, ob wir Parther, Meder oder Elamiter sind. Andere von uns kommen aus Mesopotamien, Judäa, Kappadokien, Pontus und der Provinz Asien, aus Phrygien, Pamphylien und aus Ägypten, aus der Gegend von Kyrene und Libyen und selbst aus Rom. Wir sind Juden oder Anhänger des jüdischen Glaubens, Kreter und Araber. Doch jeder von uns hört diese Männer in seiner eigenen Sprache von Gottes großen Taten reden.
3: Das ist für mich tatsächlich so ein «Wie ist das möglich?» wert. Ich habe so ein geheimes Hobby. Ich mache Zaubertricks, also so halb gute, aber gleich noch so, dass die Leute einmal sagen «Oha!» und «Wie ist das möglich?» cool. Meine Kinder sagen «Wie ist das möglich?» Und ich finde es lässig, wie die Leute staunen. Und da staune ich auch, wie da der Heilige Geist zaubert und das etwas so Verbindendes hat, weil das sind Leute, das ist auch heute wieder aktuell, die sind aus dem Iran, aus dem Irak, aus der heutigen Türkei, aus Libyen, Ägypten und alle verstehen es und das sage ich, oha, also wie ist das möglich? Das ist genau auch mein Gefühl so.
4: Ja, ich liebe auch den feinen Humor, der da hier durchkommt, ne? Wo
3: Humor
4: genau
3: ist immer
4: beschrieben
3: gut.
4: Wird, ne? Wie ist das möglich? Ne? Ja. Das kann doch nicht sein. Ja. Und sich da von Gott überraschen zu lassen, das finde ich großartig.
3: Das sind auch für mich, was sie hören, sind die grossen Taten Gottes. Und ich wünschte mir auch, dass sich das heute genau in diesen Regionen, aber auch in unseren Regionen, Weltregionen, wieder ein bisschen mehr erzählt wird werden. Also die grossen Taten Gottes sollte man vielleicht mehr erzählen, wie da mit wenigen Gottesfahnen irgendwo einzüchen und so probieren, irgendwie etwas zu tun, was gar nicht gottgemäß ist. Sondern sagen, hey, lass uns wieder die grossen Taten Gottes erzählen.
4: Mhm.
3: Auch von unserem kleinen Leben vielleicht.
4: Als ich hergefahren bin, da habe ich so eine Werbung gesehen. Ich weiß gar nicht mehr für was. Ne? Und da stand, bring back the wow.
3: Oh,
4: und ich habe gedacht, hey, das trifft es eigentlich. Ne? Also für uns als Christen und für uns auch als Kirche. Ne? Bring back the wow. Ganz im Kleinen, im Alltag, aber auch im Großen.
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0: Das ist ein neuer von Essenz zusammen mit dem Emo Johnson. Federlicht.
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0: Gibt noch da und dort ein bisschen Regen heute, sonst viel Wolken und ein bisschen Sonne. Temperaturen ist um 21 Grad.
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0: Ein Kaffeelöffel Honig, das sei ja gut für die Gesundheit, hat man mir so gelernt als Kind. Und auch natürlich gut fürs Gemüt, oder? So etwas Herrliches, so ein bisschen Honig auf einem Stück Zopf.
2: Es braucht aber tatsächlich etwa ganze 6 Wochen, bis ein Bienchen so ein Kaffeelöffel Honig zusammengetragen hat.
0: Das ist schon krass, oder? Und es ist ein ganzes Leben von so einem Bienchen, die 6 Wochen. Also hast du uns vielleicht da noch ein paar andere Fun Facts zu dem Welttag der Bienen, den wir heute feiern?
2: Also was ich zum Beispiel noch spannend finde, Bienen haben 5 Augen.
0: Was?
2: Also so im Vergleich zu uns.
0: So wie Flüge,
2: also
0: oder?
2: 3 oben drauf, oder?
0: Ja, so ein bisschen rundum irgendwie. So.
2: Dann das kleinste Bienen habe ich noch gefunden, sogenannte Schmalbienen, passt eigentlich noch gut, ist etwa 3 mm gross.
0: Yeah.
2: Oder klein, müsste man fast sagen.
0: Mhm.
2: Und dann auch noch Fun Fact, Bienen schlafen 5 bis 8 Stunden pro Tag.
0: Hm. Also ein bisschen wie wir.
2: Ja, passt, oder?
0: Ja, je nachdem, ob man Frühschicht hat oder nicht. Also, wenn man jetzt so streng arbeitet, ist es ja auch gut, wenn man mal ein bisschen schlafen kann.
2: Natürlich, ich habe mir das aber noch nie irgendwie überlegt, wie lange die schlafen und wo die schlafen. Ein schöner Moment übrigens, wo sie schlafen oder Ort, ist tatsächlich die Blüte selber. Also das Bienen verbindet irgendwie quasi Essen und Schlafen mit dem gleichen Ort.
0: Wow, das ist natürlich sehr schön. Und vielleicht sind sie jetzt auch gerade dort irgendwo in einer Blüte, verstecken sich vielleicht ein bisschen vor dem Regen. Und ein Ort regnet es ja. Und ja, dort brauchen sie eben das auch gerade, um ein kleines Schläfchen machen.
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0: Mittwochmorgen mit Live Channel. Guten Tag.
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0: Und 2024 hat Elijah Tamu den Music Loft Förderpreis gewonnen. Mit dem Geld ist er zurück zu seinen Wurzeln auf Äthiopien. Im Gepäck ein Haufen Ziel, die aber nicht ganz so aufgegangen sind, wie der Elijah Tamu sich das vorgestellt hat. Janine Wasmer hat mit ihm geredet.
2: Ja, so schön wie die Reise war, sie war auch ein schmerzhafter Prozess, hat er mir erzählt.
3: Ich bin ja ganz klar mit diesen Zielen gegangen, um herauszufinden, ist Äthiopien Teil von meiner Vergangenheit, herauszufinden über meine Wurzeln, Sprache lernen, Musik machen, mit einem neuen Musikalbum zurückkommen, Collaborations machen. Und wenn ich das aus dieser Perspektive betrachte, dann war es eigentlich eine rechte Enttäuschung, weil sehr vieles davon hat nicht stattgefunden oder nicht in dem Ausmaß, wie ich es mir gewünscht habe. Aber wenn ich den inneren Prozess anschaue, den ich durchlaufen habe, dann war es eine Reise von eigentlich von einer Befreiung.
2: Auffällig ruhig ist es geworden. Und Elijah Tamu, seit er zurück ist. Keine Social-Media-Präsenz, keine neuen Songs auf dem Haar ist, wie wir darauf gewartet haben. Aus der geplanten Reise zu seinem neuen Sound ist eine Reise zu neuer Freiheit geworden.
3: Und zwar von der Befreiung von dem Bild, das ich über mir drüber gestülpt habe. Von dem, wie ich das Gefühl hatte, muss mein Leben sein, muss ich sein, ja, von dem, wo ich erfolgreich sein muss und wie Erfolg aussieht. Das hat sich alles angefangen zu lösen in Äthiopien, durch Äthiopien und sich auch durch das Älterwerden.
2: Im Gespräch mit dem Elijah Tamu schnell überkommen, dass er sich auf dieser Reise neu gefunden hat. Als ich gefragt habe, was ihn denn heute ausmacht, ist er auf seinen Glauben an Gott zu reden gekommen.
3: Ich merke immer mehr, wie mein Glaube zum zentralsten Aspekt von meinem Leben wird, wie ich völlig auf das baue, aus dem aus meine Identität beziehe. Das mag vielleicht für die einen ziemlich abgehoben klingen. Aber was ich in dem Sinne vor allem spüre, ist eine Befreiung vom nicht mehr müssen.
2: Das ewige Müssen. Müssen erfolgreich sein, müssen leisten, müssen genügen. Zurückkommen von Äthiopien mit etwas, das man vorweisen kann. Das konnte er abstreifen. Elijah Tamu hat gemerkt, dass er sich nicht darüber definieren muss, wie erfolgreich er ist mit der Musik.
3: Und seit das nicht mehr mein Indikator ist, für wie gut ich bin oder für wer ich bin, lerne ich auch, um die Musik loszulassen und mich nochmal ganz neu mit dem auseinanderzusetzen, warum mache ich Musik und was macht mir wirklich Spass und wo ist es in dem Sinn wirklich einfach ein Mittel gewesen, um in irgendeiner Form Anerkennung zu gewinnen und jemand zu sein. Ich habe bis vor kurzem gedacht, wenn ich nicht irgendwie ein Star werde musikalisch, dann habe ich mein Leben verwirkt und es ist unglaublich befreiend, dass ich das nicht mehr so sehen muss.
0: Elijah Tamu legt also eine Pause ein, was die Musik angeht, mit der Hoffnung, dass er irgendwann wieder zurückkommen kann, aber nicht mehr mit dem Druck und der falschen inneren Einstellung. Heute macht er aber Ausnahme. Elijah Tamu eröffnet heute Abend Afro-Pfingsten, das Festival in der Altstadt Winterthur im Kanton Zürich. Und wenn du wissen willst, was die Afro-Pfingsten ist und wie der Elijah Tamu dazu gekommen ist, dass er dort spielen kann, dann lass ihn in die neueste Folge vom Podcast Music Loft Update.
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0: Und da ist der Elijah Tamu mit Lass.

0: Es ist 9 Uhr.
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2: Die Nachrichten von SRF um 9 mit Dominik Brandt. Nach monatelangen Verhandlungen gibt es innerhalb der EU eine Einigung zum Zollabkommen mit den USA. Und hunderte Gaza-Aktivistinnen und Aktivisten einer Schiffsflotte werden nach Israel gebracht. Das Wetter, heute zeitweise sonnig und lokale Schauer. Im Norden gibt es 21, im recht sonnigen Süden 24 Grad. Im Zollstreit zwischen den USA und der EU rückt eine Lösung näher. In der Nacht haben sich Vertreterinnen und Vertreter der EU-Staaten und des Parlaments darauf geeinigt, dass sie das Zollabkommen umsetzen wollen. Geplant ist, dass die USA die Zölle auf die meisten europäischen Produkte bei 15% deckeln und die EU ihrerseits etwa Zölle auf Industriegüter aus den USA abschafft. Noch sei das Abkommen aber nicht ganz in trockenen Tüchern, sagt Wirtschaftsredaktor Sven Zaug.
3: Formal ist das Abkommen noch nicht endgültig beschlossen. Sowohl der EU-Ministerrat als auch das Europäische Parlament müssen noch zustimmen. Spätestens am 4. Juli soll die Regelung in Kraft treten. Damit würde die EU das von den USA gesetzte Ultimatum erfüllen. Wie das Weiße Haus darauf reagiert, bleibt abzuwarten. Dass sich die Verhandlungen über Monate hingezogen haben, hat mehrere Gründe. So hatte das Europäische Parlament die Arbeiten zur Umsetzung des US-Zolldeals im Januar vorübergehend auf Eis gelegt. Auslöser waren unter anderem neue Zolldrohungen von US-Präsident Donald Trump gegen 8 europäische Staaten im Zusammenhang mit dem Konflikt um Grönland. Und im Februar entschied der oberste Gerichtshof der USA, dass Teile der US-Zölle illegal sind. Auch dadurch dürfte die Bereitschaft vieler EU-Staaten, Washington schnell entgegenzukommen, gesunken sein.
2: Sven Zaug. Anfang Woche sind hunderte Aktivistinnen und Aktivisten einer Schiffsflotte in internationalen Gewässern vor Zypern festgesetzt worden von israelischen Behörden. Nun werden sie nach Israel gebracht. Die 430 Personen könnten in Israel dann mit ihren jeweiligen Konsulaten Kontakt aufnehmen, wie das israelische Außenministerium mitteilt. Unter ihnen sind nach Angaben des schweizerischen Außendepartements EDA auch 4 Personen aus der Schweiz. In der Vergangenheit waren internationale Aktivisten stets nach einer Weile wieder in ihre Heimatländer abgeschoben worden. Die Aktivistinnen und Aktivisten wollten mit ihren Schiffen den Gazastreifen erreichen und dort nach eigenen Angaben Hilfsgüter übergeben. Ein Treffen zweier mächtiger Staatschefs. Ein solches läuft im Moment in Peking. Der chinesische Staatschef Xi Jinping empfängt den russischen Machthaber Wladimir Putin. Es ist ein Treffen, das es im Laufe der Jahre schon mehrfach gegeben hat, sagt SRF-China-Korrespondent Samuel Emch.
4: Das chinesische Staatsfernsehen spricht davon, dass ein alter Freund von Xi zu Besuch sei in Peking. Die beiden Machthaber haben sich bereits rund 40 Mal getroffen. Da gibt es sich ein gutes Einvernehmen. Expertinnen und Beobachter sind aber zurückhaltend mit dem Begriff Freundschaft mit Blick auf die Beziehung zwischen Xi und Putin. Es ist eine Beziehung, die vor allem von der Politik geprägt ist, der geteilten Haltung gegenüber dem Westen. Eine Beziehung, die vor allem auch enger wurde, nachdem Russland in der Ukraine einmarschiert ist. So stehen beim Treffen heute auch nicht eigentlich die persönlichen Beziehungen zwischen Xi und Putin im Vordergrund. Im Vordergrund steht eben das russisch-chinesische Verhältnis,
2: sagt Samuel Emch. Beim Gespräch zwischen Xi und Putin dürfte es vor allem um wirtschaftliche Themen gehen, unter anderem um eine Gaspipeline, die von Russland nach China führen soll. Zu den Devisendaten von SIX. Der Euro wird zu 91,66 Rappen gehandelt, der Dollar zu 79,04 Rappen. Und das Wetter, heute ist es zeitweise sonnig, lokal gibt es Schauer. Im Norden erreicht die Temperatur 21, im recht sonnigen Süden um 24 Grad. Das waren Nachrichten von Radio SRF, verantwortlich Adrian Huber.
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5: Kurz den Hahn aufdrehen, ein Glas darunter heben und schon haben wir Trinkwasser. Ein Privileg, vor allem wenn man mit den Maasai vergleicht. Ein Volk in Tansania. Dort laufen die Frauen zum Teil mehrere Stunden, bis sie so Trinkwasser haben. Jetzt gibt es da aber eine Hilfsorganisation, die ihnen hilft, Brunnen zu bauen, wo das Wasser dann viel näher ist. Die Art und Weise, wie die Organisation da vorangeht, um so Brunnen zu bauen, kommt aber nicht bei allen gut an. Wir brechen in dieser Stunde davon. Am Mikrofon der Bierkobel.
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0: Mehrere Stunden müssen Frauen im Masai-Land Tansania laufen, bis sie Trinkwasser haben. Ob das dann auch sauber ist, ist nicht garantiert. Die meisten Dörfer werden aber eigentlich nur etwa 80 Meter weg von gutem Trinkwasser. Aber das ist tief unten im Boden, so in 80 Meter Tiefe unten. Für einen Brunnen braucht es da meistens eine tiefe Bohrung. Water for Life ist ein Projekt von der Schweizer Hilfsorganisation GAIN und die helfen mit beim Bau von solchen Brunnen. Unter anderem in Tansania. Der Raimund Möhl ist Projektleiter von Water for Life und er erzählt, wie die Tiefenbohrungen funktionieren.
1: 250 Meter tief können wir bohren. Und man sagt eigentlich so, wenn das Wasser durch 40 Meter Erde gefiltert worden ist, dann ist es eigentlich sauber. Also solange der Brunnen tief aus der Erde rauskommt, ist das Wasser auch sauber. Und das können wir eigentlich auch, wir machen dann immer Wasseruntersuchungen, das können wir dann eigentlich auch zeigen.
0: Die Brunnen, die sind für die Frauen schneller erreichbar, als wenn sie jetzt eben sonst Wasser holen müssen. Und eben, das Wasser hat eine gute Qualität. Aber der Brunnen selber, der funktioniert natürlich auch nicht ewig. Auch der wird mal alt oder kann verstopfen. Aber auch für das haben sie einen Lösungsansatz. Für das machen sie gerade ein Projekt mit der Fachhochschule Ost, wo es um die nachhaltige Finanzierung von diesen Brunnen geht.
1: Also die Frauen in Tansania, die müssen zahlen fürs Wasser. Die kommen zu dem Brunnen, dort hat es einen Brunnenmeister, der schreibt auf, welche Frau wie viel Kanister Wasser holt. Und jetzt mit dieser Fachhochschule, dort geht es darum, wie teuer müssen wir das Wasser verkaufen und was ist ein gutes System, dass die Frauen so viel oder die Wasserkomitees so viel Geld auf die Seite tun, dass sie nach 10 Jahre, wenn der Brunnen nicht mehr lebt, einen neuen Brunnen können zahlen.
0: Also der Brunnen gehört dann eigentlich am Dorf selber. Und das Geld, das sie zahlen fürs Wasser, wird in der Community gesammelt. Aus dem heraus wird der Unterhalt vom Brunnen finanziert.
1: Sie haben keinen Strom dort, sie brauchen einen Generator. Der Generator braucht Benzin. Und das Benzin wird zum Beispiel aus dem Geld gezahlt. Und der Wärter ist auch angestellt, der kommt einen Lohn über. Aber ein Teil von dem Geld muss auf die Seite gelegt werden für grössere Sanierungen. Oder?
0: Water for Life möchte so den Menschen vor Ort Trinkwasser ermöglichen, wo schnell erreichbar und sauber ist. Aber das Projekt stößt teilweise in der lokalen Bevölkerung auf Widerstand. Dazu gerade noch mehr.

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0: durch mit Live Channel und mit einer Profane Balloons.
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0: Es gibt einen wolkigen Tag mit, aber auch ein bisschen Sonne. Zwischen regnet es auch da und dort noch. Und die Temperatur ist so um 21 Grad.
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0: Water for Life ist ein Projekt von der Schweizer Hilfsorganisation GAIN. Sie bauen unter anderem in Tansania Trinkbrunnen. Für das machen sie so Tiefenbohrungen zum Grundwasser runter. Und so müssen viele Frauen nicht mehr mehrere Stunden lang laufen, dass sie Wasser holen können. Und das Wasser aus dem Brunnen, das ist dann auch super. Das Wasser, das bekommen die Menschen aus dem Dorf aber nicht gratis über. Raimund Möhl ist Projektleiter und erzählt, warum sie das so machen.
2: Für uns ist es wichtig, dass der Brunnen zu einem Teil vom Dorf wird. Also, dass es ihr Brunnen ist. Und darum sagen wir von Anfang an, ihr müsst einen Teil an diesem Brunnen finanzieren.
0: Das Geld, das das Dorf vor dem Bau aufbringen muss, ist für den Generator. Alles andere wird von Water for Life übernommen. Wenn sich ein Dorf entscheidet, dass sie so einen Brunnen bauen möchten, dann geht das aber zum Teil sehr lang, bis das Geld zusammenkommt. Weil dafür müssen sie häufig etwas anderes verkaufen zuerst. Und das kann dann auch einmal auf Widerstand stoßen bei der Bevölkerung.
2: Die Massai haben eigentlich nicht ein Bankkonto, sondern sie haben Kühe. Der reichste Massai hat am meisten Kühe. Oder? Also die Statussymbol der Massai ist die Grösse der Herde. Wenn sie Geld beschaffen müssen, müssen sie Kühe verkaufen. Das tut ihnen weh. Ein Stück weit. Also weißt du, das ist ihr Reichtum. Darum ja, müssen die Frauen Männer überzeugen, dass es jetzt Zeit ist, den Generator zu kaufen. Und wir sagen, wir wollen in diesen Wasserkomitees, die wir haben, wenn wir eigentlich 50% Frauen haben.
0: So, dass eben die Stimmen ausgeglichen sind. Gewissen Männern sei es in dem Sinn wichtiger, dass sie ihre Kühe haben, als dass die Frauen einen kürzeren und vor allem auch weniger gefährlichen Weg zum Wasser haben, sagt Raimund Möhl. Dass Wasser eben mitzahlt hat, das Dorf eben auch mitzahlt hat, hat damit zu tun, dass man sie selbstständig machen möchte, dass der Brunnen auch ihnen dann gehört.
2: Es gibt auch Dörfer, wo die Armut so gross ist, dass man sagt, nein, hier geht es nicht. Wir zahlen 50% vom Generator oder wir bringen sogar den Generator. Aber wir wollen ein halbes Jahr lang probieren wir, das Dorf dort anzubringen, dass sie das Geld aufbringen. Oder?
0: Der Raimund Möhler ist Projektleiter von Water for Life, ein Projekt von der Organisation GAIN, wo Tansania, aber auch Benin und auch Togo Brunnen baut.

0: Guten Tag. Viertel vor 10 ist es mittlerweile schon. Das ist der Mittwoch mit Live-Channel. Ja, der Glaube an Gott. Reden wir etwa mal davon da bei Live-Channel. Da hat man oder den hat man vielleicht irgendwie gefunden oder vielleicht hat man ihn auch nicht gefunden. Aber wenn man jetzt glaubt, was dann? Rahel Boller, du hast dich da damit auseinandergesetzt und ja, du hast dazu Erfolg im Podcast Glauben kompakt gemacht. Rahel, warum genau jetzt der Titel?
1: Ja, wieso der Titel? Ja, es kann ja schon verwirrend sein. Da denke ich vielleicht irgendwann in meinem Leben, ja doch, ich glaube jetzt an den Gott. Aber was heisst das jetzt eigentlich genau für mein Leben? Und genau das habe ich mit einer Theologin und einem Theologen in dieser neuen Podcast-Folge diskutiert. Ist anfangen Glauben nur ein innerlicher Prozess oder hat es auch Auswirkungen aufs Äußerliche und braucht es so ein offizielles Gebet, dass Gott weiss, dass du jetzt zu ihm gehörst? Genau so Sachen.
0: Und braucht es jetzt so ein Gebet?
1: Die Heike Breitenstein hat da etwas mega Spannendes dazu gesagt. Sie hat gesagt, Gott schaut ja unser Herz an und sieht, ob wir Ja gesagt haben zu ihm. Egal, ob jetzt mit einem Gebet oder nicht. Aber innerliche Prozesse brauchen manchmal auch äußerliche Formen. Also so ein Gebet könnte mehr für den Mensch sein als für Gott. Als Erinnerung in schweren Zeiten. Das hat man jetzt noch eingeleuchtet.
0: Aber was ist denn sonst noch wichtig, wenn man jetzt neu glaubt?
1: Zum Beispiel, dass es Sinn macht, eine Gemeinschaft zu haben, wo man den Glauben leben kann. Oder auch Bibel lesen oder Taufe können das Thema sein. Über die beiden Sachen haben wir im Podcast auch ausführlich geredet. Und beiden Gästen in diesem Podcast war auch sehr wichtig, zu betonen, dass der Prozess auch bei jedem anders aussieht. Es gibt da nicht einen Weg, der für alle stimmt.
0: Also ein Podcast, der sich mit den Startfragen im Glauben beschäftigt. Hören kannst du den über rfmedien.ch/podcast.

0: Es ist Sani.
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2: Die Nachrichten von SRF um 10 mit Silvia Staub. Wie und wo möchten die Menschen in der Schweiz am liebsten wohnen? Das wollte der Immobilienspezialist Moni Park wissen. Er hat dazu mehr als 1000 Menschen befragt. Lara Christen.
3: Die meisten wünschen sich nach wie vor das klassische Einfamilienhaus im Grünen. Doch das lässt sich nur selten erfüllen und damit wächst die Unzufriedenheit beim Thema Wohnen. Am größten sei die Unzufriedenheit in der Stadt. Nur 63% derjenigen, die im Moment in der Stadt wohnten, seien auch zufrieden damit, sagt die Studie. Auf dem Land hingegen ist die Zufriedenheit am größten. Weiter zeigt die repräsentative Studie, am größten ist der Wunsch nach Veränderung bei den 25- bis 40-Jährigen, die in einer Wohnung in der Stadt leben. Über 70% von ihnen wünschen sich ein Eigenheim. Gleichzeitig wollen aber nur wenige der langjährigen Eigentümer ihre Immobilie verkaufen, was das Angebot knapp hält. Insgesamt wohnten immer mehr Menschen nicht so, wie sie gerne würden, so das Fazit der Studie.
2: Nun ins Ausland, nach Litauen. Am Flughafen der Hauptstadt Vilnius starten und landen im Moment keine Flugzeuge. Der Flugverkehr sei eingestellt wegen einer Drohnenwarnung, das teilen die litauischen Behörden mit. Im Nachbarland Belarus sei eine Drohne gesichtet worden, die Richtung Litauen geflogen sei. Woher die Drohne kam, wisse man nicht. In den letzten Wochen waren mehrere ukrainische Drohnen in den Luftraum von Finnland, Lettland, Litauen und Estland eingedrungen. Diese NATO-Länder grenzen an Russland. Gestern schoss ein Kampfjet der NATO eine mutmaßlich ukrainische Drohne über Estland ab. Im Libanon sind bei israelischen Luftangriffen mindestens 19 Menschen getötet worden und 32 verletzt. Das teilt das libanesische Gesundheitsministerium mit. Gemäß libanesischen Angaben sind 10 Bewohner eines zerstörten Hauses unter den Opfern, darunter auch Kinder. Die Hisbollah-Miliz setzt ihrerseits ihre Angriffe auf israelische Ziele fort. Mehrere Angriffe im Süden Libanons beansprucht die Miliz für sich. Eigentlich gilt zwischen dem Libanon und Israel seit Mitte April eine Waffenruhe. Trotzdem beschießen sich beide Seiten weiterhin. Die Börsendaten von SIX. Der Swiss Market Index liegt im Moment bei 13.260 Punkten. Das ist ein Minus von 0,8%. Der Euro wird zu 91,65 gehandelt und der Dollar zu 79,03. Und die Wetteraussichten. Heute wird es zeitweise sonnig und es gibt lokale Regenschauer. Im Norden wird es um die 21 Grad, im Süden um die 24 Grad. Das waren Nachrichten von Radio SRF, verantwortlich Adrian Huber.
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4: Was man doch nicht alles macht, um Fehler zu vermeiden. Ja, weil wer will denn die schon machen, oder? Fehler. Viel lieber feiern wir doch Erfolg. Aber vielleicht könnte man ja ein bisschen provokativ sagen, ohne Fehler kein Erfolg. In ein paar Minuten machen wir uns ein paar weitere Gedanken zu Fehler in unserem Leben. Am Mikrofon Tobias Kobel.

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2: Wenn ich irgendeinen Fehler mache, ist es, als würde ich mich in einen Goalie verwandeln. Ich stehe vor meinen Fehler hin und springe eine Parade um die andere. Ich will verhindern, dass er von einem Blick von jemand anderem getroffen wird. Aber das ist sehr anstrengend und braucht Energie, die ich auch einsetzen könnte, dass ich meinen Fehler wieder ausbügle. Letztens habe ich einen Spruch gehört, der mir geholfen hat, damit ich mich etwas weniger in einen Goalie verwandle. Wenn du lernen fliegen, musst du zuerst lernen, wie man richtig auf die Nase fällt. Richtig auf die Nase fallen, das heisst für mich, von Anfang an damit rechnen, dass ich einen Fehler mache. Oder bereit sein zum Feedback annehmen, auch wenn es unangenehm ist. Überlegen, wie dass ich den gleichen Fehler in Zukunft könnte verhindern könnte. Oder auch mal können über einen Fehler lachen. Je mehr dass ich damit rechne, dass ich auch mal umkehre, umso angenehmer lande ich auf dem Boden. Der Impuls zum Fehler verstecken ist ja sehr natürlich. Es hat meistens negative Konsequenzen für mich oder für andere. Es tut weh, wenn ich merke, dass ich für den Schmerz von anderen verantwortlich bin. Manchmal bin ich wieder kurz davor, dass ich vor einem Fehler hingumpe. Und dann höre ich so eine innere, göttliche Stimme, die sagt, Anna, es ist im Fall okay. Ich habe deinen Fehler schon lange gesehen und die Welt bricht wegen dem nicht gerade zusammen. Wenn ich spüre, dass Gott nicht gerade vor Schreck davor rennt, dann hilft mir das, damit ich auch vor anderen meine Fehler zugeben kann.
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1: Gibt noch da und dort ein bisschen Regen heute, sonst viel Wolken und ein bisschen Sonne. Temperaturen ist um 21 Grad.
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1: Ein Kaffeelöffel Honig, das sei ja gut für die Gesundheit, hat man mir so gelernt als Kind. Und auch natürlich gut fürs Gemüt, oder? So etwas Herrliches, so ein bisschen Honig auf einem Stück Zopf.
2: Es braucht aber tatsächlich etwa ganze 6 Wochen, bis ein Bienchen so ein Kaffeelöffel Honig zusammengetragen hat.
1: Das ist schon krass, oder? Und es ist ein ganzes Leben von so einem Bienchen, die 6 Wochen. Also hast du uns vielleicht da noch ein paar andere Fun Facts zu dem Welttag der Bienen, den wir heute feiern?
2: Also was ich zum Beispiel noch spannend finde, Bienen haben 5 Augen.
1: Was?
2: Also so im Vergleich zu uns.
1: So wie Flüge,
2: mal, also
1: oder haben
2: 3 oben drauf, oder?
1: Ja, so ein bisschen rundum irgendwie. So.
2: Dann das kleinste Bienen habe ich noch gefunden, sogenannte Schmalbienen, passt eigentlich noch gut, ist etwa 3 mm gross, oder klein, müsste man fast sagen. Mhm. Und dann auch noch Fun Fact, Bienen schlafen 5 bis 8 Stunden pro Tag.
1: Also ein bisschen wie wir.
2: Ja, passt, oder?
1: Ja, je nachdem, ob man Frühschicht hat oder nicht. Also, wenn man jetzt so streng arbeitet, ist es ja auch gut, wenn man mal ein bisschen schlafen
2: kann. Natürlich, ich habe mir das aber noch nie irgendwie überlegt, wie lange die schlafen und wo die schlafen. Ein schöner Moment übrigens, wo sie schlafen oder Ort, ist tatsächlich die Blüte selber. Also das Bienen verbindet irgendwie quasi Essen und Schlafen mit dem gleichen Ort.
1: Wow, das ist natürlich sehr schön. Und vielleicht sind sie jetzt auch gerade dort irgendwo in einer Blüte, verstecken sich vielleicht ein bisschen vor dem Regen. Und ein Ort regnet es ja. Und ja, dort brauchen sie eben das auch gerade, um ein kleines Schläfchen machen.
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0: wenn ich so richtig möchte entspannen, amix im Alltag, dann gern mit einem feinen Kaffee auf dem Sofa, vielleicht noch irgend mit einem Magazin, Heftli oder vielleicht einen guten Film, oder? Ist auch schön.
1: Bin ich voll bei dir, tut gut. Gell? Hängematte wäre bei mir auch noch so ein Stichwort.
0: Im Garten. Hast du so eine?
1: Im Garten hat es bei uns eine, ja, wo man schön reinlegen kann. Oder auch mal geschwind aufs Velo oder eine Runde laufen.
0: Mhm. Und bestenfalls natürlich in der Natur, oder? Ich merke es auch, wenn ich durch den Wald oder vielleicht auch am See bin oder irgendwie über Feld gehe spazieren, dann fühle ich mich irgendwie auch so ein bisschen geerdeter.
1: Ausser du hast eine Pollenallergie,
0: ja.
1: Dann ist das mit dem Feld vielleicht nicht die beste Idee. Mm-mm. Aber grundsätzlich ist das so mit dem Gefühl, die Zeit in der Natur hat einen hohen Erholungsfaktor. Ja. Es hat dazu eine internationale Befragung gegeben. Über 50'000 Menschen aus 58 Ländern haben teilgenommen. Und bei dem ist überprüft worden, wie Erholung, Selbstzuwendung und Lebenszufriedenheit im Zusammenhang mit der Natur steht.
0: Und ich kann mir vorstellen, dass es da eine Verbindung gibt.
1: Da gibt es eine Verbindung. Die Ergebnisse haben vor allem gezeigt, wenn man draußen ist in der Natur, dann kann das ein stärkeres Selbstmitgefühl und ein stärkeres Gefühl von der Erholung bewirken. Und die Menschen, die häufiger in der Natur sind, haben allgemein ein grösseres Wohlbefinden. Also sie würden ihr Leben sogar als sinnstiftender empfinden.
0: Also brauchen wir doch das und gehen in den nächsten Tagen ein bisschen mehr an die frische Luft und in die Natur und weniger mit dem Kaffee auf dem Sofa vielleicht. Dann halt irgendwie auch mit einem Antiallergikum in der Tasche, wenn man eben ein bisschen Mühe hat mit den Pollen.

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2: Die Nachrichten von SRF um 11 mit Silvia Staub. Wie und wo möchten die Menschen in der Schweiz am liebsten wohnen? Das wollte der Immobilienspezialist Moneypark wissen. Er hat dazu mehr als 1000 Menschen befragt. Lara Christen mit den Details.
3: Viele wünschen sich nach wie vor das klassische freistehende Einfamilienhaus. So geht es der Hälfte aller Befragten. Doch das lässt sich nur selten erfüllen und damit wächst die Unzufriedenheit beim Thema Wohnen. Am größten sei die Unzufriedenheit in der Stadt. Nur 63% derjenigen, die im Moment in der Stadt wohnten, seien auch zufrieden damit, sagt die Studie. Auf dem Land hingegen ist die Zufriedenheit am größten. Weiter zeigt die repräsentative Studie: Am größten ist der Wunsch nach Veränderung bei den 25- bis 40-Jährigen, die in einer Wohnung in der Stadt leben. Über 70% von ihnen wünschen sich ein Eigenheim. Gleichzeitig wollen aber nur wenige der langjährigen Eigentümer ihre Immobilie verkaufen, was das Angebot knapp hält. Insgesamt wohnten immer mehr Menschen nicht so, wie sie gerne würden, so das Fazit der Studie.
2: Im Kanton Basel-Stadt hat das Parlament eine Abstimmung von vor einem Monat wiederholt und dabei umgedreht. Wegen technischen Problemen beim ersten Durchgang musste die Abstimmung vom 22. April über Lohnmaßnahmen für Kantonsangestellte wiederholt werden. Bei zwei Ratsmitgliedern, die online von zu Hause aus abgestimmt hatten, kam es zu Ungereimtheiten. Eine Online-Stimme wurde nicht gezählt, eine zweite wurde im Nachhinein für ungültig erklärt. Darum kam es nun zur Wiederholung. Und die hat Folgen, denn das Resultat fiel anders aus als bei der ersten Abstimmung. Damit erhält nun nicht rund die Hälfte der Kantonsangestellten mehr Lohn. Die Lohnmaßnahmen kämen in erster Linie der Kantonspolizei zugute. Und noch ins Ausland, nach Litauen. Dort hat das Militär heute Vormittag Luftalarm ausgerufen. Wegen Gefahr eines Luftangriffs haben die Behörden die Menschen unter anderem in der Hauptstadt Vilnius dazu aufgerufen, sich in Sicherheit zu bringen. Der Präsident und die Regierungschefin wurden laut Medienberichten in Schutzräume gebracht. Der Flugverkehr am Flughafen der Hauptstadt wurde zwischenzeitlich eingestellt. Grund für den Alarm war eine Drohne, die aus der Richtung des Nachbarlandes Belarus kam. Mehrmals waren in den letzten Wochen ukrainische Drohnen in die Lufträume von Finnland, Lettland, Litauen und Estland eingedrungen. Diese NATO-Länder grenzen an Russland. Bereits gestern schoss ein Kampfjet der NATO eine mutmaßlich ukrainische Drohne über Estland ab. Und noch das Wetter. Heute wird es zeitweise sonnig und es gibt lokale Regenschauer. Im Norden wird es um die 21 Grad, im Süden um die 24 Grad warm. Das waren Nachrichten von Radio SRF, verantwortlich Frank Estermann.
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4: Wert, die sollen wir haben in unserem Leben. Vielleicht auch schon mal gehört. Aber könntest du jetzt einfach so aus dem Stegreif deine 5 Werte aufzählen, die du so über deinem Leben hast? Falls nicht, gibt es in dieser Stunde gerade ein bisschen Unterstützung dazu. Am Mikrofon begleitet dich dabei Tabea Kobel.

0: Der Ross Lee mit I Smile und wir gumpet in Lebenstipp.
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0: Wert definieren im Leben? Ja, das ist etwas, das einem helfen kann, dass man nicht wie ein Blatt im Wind ist. Aber was ist denn jetzt zum Beispiel genau der Unterschied zwischen einem Ziel und einem Wert oder einer Norm? Über das rede ich mit der Psychotherapeutin Julia Wegmann. Fangen wir doch mit dem Wert gerade an.
2: Wert ist eben auch wie so ein Leuchtturm, oder? Der gibt die Richtung an, yeah, oder? Beleuchtet bestimmte Sachen. Sowas wie, ich möchte zum Beispiel ehrlich leben, oder? Ehrlichkeit ist ein Wert, und den vertrete ich. Der zieht sich dann durch alles durch. Ich parke immer richtig. Wenn mich jemand irgendwas fragt, dann sage ich die Wahrheit, ne? Also so, das ist mein Leuchtturm.
0: Und wie ist es dann mit dem Ziel?
2: Und Ziele sind dann konkret messbar. Das sind die Werte nicht, oder? Die sind lebbar, aber die sind nicht messbar. Und das Ziel ist dann, ich breche es eigentlich runter, diesen Wert auf eine bestimmte Handlungsebene. Zum Beispiel nehme ich mir dann vor, heute sage ich im Podcast die Wahrheit.
0: Also sind wir alle froh, dass Julia Wegmann da die Wahrheit sagt uns. Und dann bleibt da ja noch die Norm.
2: Die Normen und so die Moral, oder? Das ist das, was eben von der Gesellschaft wie vorgegeben wird, oder was ist sozial erwünscht, was wird erwartet. Manchmal sind das unausgesprochene Sachen, oder wo wir dann wissen, ja, wie begrüße ich mich zum Beispiel, ne? Also was gilt jetzt als sozial erwünscht? Gebe ich die Hand oder während Corona zum Beispiel nicht, oder? Wo dann ganz klar war, okay, jetzt ist das sozial nicht mehr erwünscht, bloß nicht die Hand geben. Ne? Das sind dann so eben bestimmte Normen, die auch gelebt werden.
0: Also haben wir das mal geklärt. Wenn wir doch jetzt darauf schauen, wie man denn zu diesen Wert könnte kommen im Leben, zu diesem Leuchtturm, in ein paar Minuten mehr dazu.
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0: Ich wünsche einen schönen Tag. Wir haben schon bald Mittag. Wir haben 11:40 Uhr.
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0: Hat recht Wolken um heute, aber auch die Sonne zeigt sich immer wieder einmal. Dazu könnte es aber auch mal noch ein gutes Regen geben. Die Temperatur ist 21 Grad.
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0: Der Mittwochvormittag mit Live Channel und wir wollen herausfinden, wie man zu persönlichen Werten kommen kann.
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0: Wir machen uns auf die Suche nach unseren persönlichen Werten, weil die geben uns wie einen Wegweiser im Leben. Sie sind wie ein Leuchtturm, wenn man vielleicht gerade irgendwo im Nebel steckt. Und eine Möglichkeit, um herauszufinden, welches unsere Werte könnten sein, sind Wertelisten. Die findet man im Internet, sagt Psychotherapeutin Julia Wegmann. Das sind Listen mit etwa so 60 bis 100 Begriffen drauf.
2: Und dann ist immer so der erste Schritt, okay, lies dir mal alle Werte durch und streich mal die an, die dir wichtig sind.
0: Ja, und dann hat man einen ganz grossen Haufen zusammen. Aber wer kann sich denn schon so an 20 verschiedene Werte erinnern oder mehr, wenn man jetzt gerade irgendwo mit im Nebel ist und man sollte jetzt den Leuchtturm sehen?
2: Und dann müssen wir lernen, Prioritäten zu setzen und zu reduzieren. Und dann ist eigentlich der nächste Schritt, okay, jetzt entscheide ich mal für 10 Werte, die dir wichtig sind. Da muss ich schon mal genauer überlegen, oder? Von den 25, 35, die ich da angestrichen habe, welche sind mir jetzt die 10 wichtigsten? Und dann kann man sich manchmal selber wie so einen Kompass machen oder wo man in der Regel sagt, so 4, 5 Werte, das sind eigentlich so unsere Hauptwerte, die uns meistens am stärksten die Richtung angeben in unserem Leben und dann wirklich auf 5 Werte zu reduzieren.
0: Also was sind so die wichtigsten für mich? Da könnte es also auch helfen, wenn man vielleicht irgendeinen guten Freund, Freundin fragt, was sie denn findet, was einem vielleicht am meisten ausmacht. Das kann auch einen Hinweis geben auf vielleicht ja, so ein bisschen blinde Flecken, die einem manchmal gar nicht so bewusst sind, was einem eigentlich wichtig ist, wenn man es irgendwie man kann es gar nicht so recht benennen. Und darüber und wie man noch sonst dazukommen kann, dass man herausfindet, was die eigenen Werte sind. Über das reden wir noch als nächstes.
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0: schön, der Song. Das ist einer, wo man wieder so gut mitsingen kann, weil einfach der Text so einfach ist. Ba, ba, ba heisst es wahrscheinlich, wenn man es jetzt auch oben schreiben würde. Devado, Money Can't.
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0: Liebe, Glauben, Hoffnung, Wissen. Das sind so die Werte, die sich Psychotherapeutin Julia Wigmann über ihr Leben gesetzt hat. Vielleicht hast du die ja jetzt auch gerade in deinem Leben, kann sein, aber vielleicht auch ganz andere. Die eigenen Werte herausfinden, das kann man zum Beispiel in dem, dass man mal ganz viel Wert zusammentreibt und dann immer mehr rausstreicht, bis man vielleicht eben noch so eine Handvoll hat, oder?
2: Es gibt auch diese Grabsteinmetapher, ne? Wenn ich mal sterbe, was soll auf meinem Grabstein stehen?
0: Aha.
2: Oder ich habe jetzt gedacht, in der Bibel gibt es ja manchmal so Figuren wie David war ein Mann nach dem Herzen Gottes, ne? Möchte ich zum Beispiel, was wäre so der Slogan über meinem Leben, der mir irgendwie wichtig wäre? Oder ja. Mutter Teresa ist bekannt für Mitgefühl oder Mitgefühl und Nächstenliebe. Wofür möchte ich denn stehen? Dann kommen wir schon auch auf den allerwichtigsten Wert. Was ist mir eigentlich am allerwichtigsten?
0: Oder man kann jemanden im näheren Umfeld fragen, was sie sehen, was einem ausmacht, falls man es jetzt irgendwie noch schwierig findet, um selber Wert zu definieren.
2: Ja, und Werte sind uns oft eben sehr unbewusst, oder? Und nur dann, wenn so gezielte Fragen kommen von außen, dann werden uns auch manchmal Sachen bewusst. Und was man sich jetzt für sich überlegen kann, wenn so das Thema ist, ja okay, was sind jetzt eigentlich meine Werte? Und die sind mir ja eben unbewusst, sind auch so Fragen wie, wann fühle ich mich total erfüllt oder wann bin ich so richtig im Flow? Was begeistert mich zum Beispiel?
0: Oder man kann sich auch die Frage stellen, was frustriert mich denn eigentlich so richtig?
2: Also wo merke ich auch, hey, ich bin total verärgert oder ich bin verletzt, weil das zeigt auch, häufig steht dann ein Wert dahinter oder der verletzt wurde.
0: Und dass man sich die Werte, die man dann für sich definiert hat, auch kann irgendwie verinnerlichen, kann man sich die zum Beispiel aufschreiben und aufhängen in der Wohnung, dass man sich immer wieder denen bewusst ist. Und wenn du jetzt noch mehr möchtest vertiefen in die Frage nach deinen Werten, dann empfehle ich dir die ganze Folge von der Psychohygiene. 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

0: Es ist 12 Uhr.
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2: Die Nachrichten von SRF um 12 mit Silvia Staub. Ab dem 12. Juni gelten in der EU neue Regeln im Asylwesen. Im Rahmen des sogenannten EU-Migrations- und Asylpaktes werden unter anderem die Kontrollen an den EU-Außengrenzen verstärkt. Zudem gibt es beschleunigte Asylverfahren direkt an den Außengrenzen. Die Schweiz wird diesen Migrations- und Asylpakt teilweise übernehmen, ebenfalls ab dem 12. Juni. Der Bundesrat teilt mit, er habe die nötigen Anpassungen im Schweizer Recht gut geheißen. Die neuen Regeln würden auch das Schweizer Asylsystem entlasten. Ziel dieser Regeln ist, dass Personen ohne Aussicht auf einen positiven Asylbescheid gar nicht erst in den Schengen-Raum einreisen. Der Einsatz der Walliser Rettungskräfte bei der Brandkatastrophe von Comontana ist als Such- und Rettungsmission des Jahres ausgezeichnet worden. Das teilt die kantonale Walliser Rettungsorganisation mit. Sie habe den Fachpreis in London entgegengenommen, stellvertretend für alle beteiligten Einsatzkräfte und Partner. Der Preis wird jährlich vergeben vom britischen Fachmagazin Fire und dem britischen Institute of Search and Technical Rescue. Die Auszeichnung würdige das Engagement der Rettungskräfte und die Koordinationsfähigkeit des kantonalen Dispositivs und auch die enge Zusammenarbeit der Sicherheitskräfte mit den Rettungsdiensten und den Spitälern, heißt es. Zu zwei Kurzmeldungen. In Litauen hat das Militär heute Vormittag Luftalarm ausgelöst. Die Behörden haben die Menschen unter anderem in der Hauptstadt Vilnius dazu aufgerufen, sich in Sicherheit zu bringen. Der Präsident und die Regierungschefin wurden laut Medienberichten in Schutzräume gebracht. Grund für den Alarm war eine Drohne, die aus Richtung des Nachbarlandes Belarus kam. Wo die Drohne gestartet ist, ist unklar. Das Risiko, dass sich der Ebola-Ausbruch in Teilen Kongo-Kinshasas und Ugandas auch weltweit ausbreitet, ist gering. Das sagt der Chef der Weltgesundheitsorganisation. Doch das Risiko für eine weitere Ausbreitung auf nationaler und regionaler Ebene sei hoch. Mittlerweile gibt es rund 600 Verdachtsfälle und knapp 140 mutmaßliche Todesfälle. Die Börsendaten von SIX, der Swiss Market Index, liegt im Moment bei 13.326 Punkten, 331 Punkten, das ist ein Minus von 0,3%. Der Euro wird zu 91,60 gehandelt, der Dollar zu 79,04. Und noch die Wetteraussichten. Heute bleibt es wechselhaft mit Sonne, Wolken und lokalen Regenschauern. Im Norden gibt es 21, im Süden 24 Grad. Morgen wird es dann sonniger bei 23 bis 27 Grad. Das waren Nachrichten von Radio SRF, verantwortlich Frank Estermann.
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3: Herbstferien, Sommerferien, vielleicht hast du ja schon alles geplant, eingedeutet, fertig, musst nur noch gehen. Oder vielleicht gibt es ja noch Platz für irgendetwas Kleines Neues.
4: Etwas ganz Neues vielleicht, je nachdem, was man schon alles erlebt hat. Oder wie wäre es mal mit Ferien, wo man etwas erlebt, entspannt und gleichzeitig noch jemandem hilft oder irgendein Projekt unterstützt.
3: Ja, so quasi, also Ferien machen mit einem guten Zweck.
4: Jawohl.
3: Oder? Also wir haben ein Beispiel, wie das könnte aussehen. Als nächstes bei uns in der Good News. Mhm. Vielleicht ein kleines Stichwort, Joni?
4: So zum lustig machen würde ich sagen, Stichwort Korallenpflanzen.
3: Tönt nach Tauchen.
4: Das tönt so.
3: Also spannend. In ein paar Minuten gibt es mehr Details im Good News Bulletin von uns. Im Studio sind für dich
4: Joni Merz
3: und Tabea Kobel. Und da gibt es Musik, um sich ein bisschen überlegen, in welche Ferien möchten wir eigentlich gehen noch. He?

0: Inside hier, der Central Arts. Mittwoch mit Live-Channel. Wir haben 14 Minuten ab der 12.
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0: Und wir haben auch heute wieder drei Nachrichten, wo wir finden, hey, also da hat es wirklich etwas Positives dran. Jani Merz, was hast du herausgefunden?
2: Einmal Farbe Hoffnung bringt, einmal Jugendliche, die Bäuerinnen und Bauern unterstützen und einmal Ferien verbunden mit einem guten Zweck. Wir starten mit der Hoffnung. Die Organisation Cup of Color malt seit 10 Jahren Hoffnungsbilder an die Wand auf der ganzen Welt. Drei Lam, Mitgründerin von Cup of Color.
3: Wir werden eingeladen von unterschiedlichsten Communities auf der ganzen Welt, die entweder Krieg erlebt haben, Rotlichtmilieu, Flüchtlingslager, aber auch Männerhäuser oder einfach sehr schwierige Umstände. Und wir machen mit ihnen zusammen Wandbilder, die also Hoffnungsbilder, weil Hoffnung ausdrücken.
2: Drei Lam betont auch, dass sie mit ihrer Arbeit nicht direkt die Situation von bedürftigen Personen können verändern können. Sie können ihnen aber ein Stück Lebensfreude und Hoffnung weitergeben. Die Organisation feiert an diesem Wochenende den 10. Geburtstag mit einem Jubiläumsfest. Letztes Jahr haben über 770 Jugendliche in der Schweiz einen praktischen Einsatz auf einem Bauernhof geleistet. Der gemeinnützige Verein Agriviva schreibt, dass die Jugendlichen insgesamt an über 12'000 Tagen die Bäuerinnen und Bauern unterstützt haben. Besonders beliebt waren die Einsätze, die man mit einem Sprachaufenthalt kombinieren konnte. Der Verein Agriviva vermittelt so Arbeitseinsätze seit 80 Jahren. Es sei eine typische Win-Win-Situation, heisst es. Auf der einen Seite wäre die Landwirtschaft gestärkt, auf der anderen Seite können die Jugendlichen Lebenserfahrung sammeln und erste Schritte in die Welt der Arbeit machen. In Brasilien kann man Ferien gerade mit einem guten Zweck verbinden. Touristinnen und Touristen können im Nordosten des Landes einen Tauchtrip buchen, wo sie in einem Korallenriff kleine Korallen pflanzen können. Forschende versuchen, dass sie das Korallenriff in der Gegend von Puerto de Galinhas wiederbeleben können. Das ganze Riff sei massiv bedroht, schreibt die Deutsche Tagesschau. So ein Tauchgang dauert rund 3 Stunden, kostet um die 60 Euro pro Person. Und mit dem Projekt können Sie also einerseits Geld sammeln, wo Sie dann in Naturschutz investieren können. Auf der anderen Seite sollen solche Erlebnisse auch den Sinn für Nachhaltigkeit in der Tourismusbranche schärfen.
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0: Halb eins ist es. Einen guten allen denen, die gerade noch am Essen sind.
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0: Es hat viel Wolken rum und zum Tag gibt es auch noch ein bisschen Regen, aber auch die Sonne zeigt sich zwischendurch. Temperatur um 20 Grad.
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0: Eigentlich wirkt der Pastor Peilbruder von außen gesehen wie ein ganz normaler, geerdeter Thurgauer. Aber aufgewachsen ist er tausende Kilometer südlicher als Sohn von Missionaren zu Djibouti, einem kleinen Land im Osten von Afrika. Und Karl Dietli erzählt er, wie das sein Glauben an Gott prägt hat, dass er dort aufgewachsen ist.
2: Ja, es hat zwei Sachen gehabt. Ich habe dann als Kind auch effektiv geglaubt. Ich habe den Glauben von meinen Eltern übernommen, wie sehr viele Kinder das ganz natürlich und automatisch machen. Da ist nichts falsch. Und ich habe dort einfach erlebt, dass der Glauben auch das mit dem Abenteuer vielleicht, weil das ist einfach lässig gewesen, dort in Afrika zu leben. Ich meine, wir haben wesentlich mehr Freiheiten gehabt, wie man da in der Schweiz so hat und so. Und also das Abenteuerelement ist drin gewesen, aber auch, ich denke, dass ich gemerkt habe, das ist etwas, was derart wichtig ist, dass meine Eltern eine gute Karrieren aufgegeben haben.
0: Um eben mit relativ wenig Geld durchs Leben kommen, dafür aber anderen Menschen können von dem Gott erzählen.
2: Und das habe ich wie mit der Muttermilch aufgenommen. Einfach die tiefe Überzeugung, es ist etwas, was sich lohnt, anderen Menschen weiterzugeben.
0: Und so hat er sich in seiner Kindheit auch ein Bild gemalt von dem Gott. So wie er ihn sich vorgestellt hat, zum Beispiel als einen vertrauenswürdigen Gott.
2: Ja, oder vielleicht fast am ehesten von einem sehr präsenten Gott, also die Gegenwart Gottes. Die haben wirklich, also du hast gespürt, die leben ständig im Bewusstsein, Gott ist da. Er ist nicht weit weg, er ist nicht einmal ein Gebet entfernt, sondern er ist einfach da und er verhebt in der Krise. Ich denke vor allem das, eben Vertrauenswürdigkeit, aber eben auch vor allem Gegenwart. Das wäre so vermutlich das Wichtige an diesem Gottesbild. Ja.
0: Mhm. Er erzählt, dass er aus dieser Zeit zwei wichtige Sachen mitnehmen konnte.
2: Das Leben mit dem Gott und in der Versöhnung mit dem Gott, etwas so kostbar ist, dass man es eben anderen Menschen weitergeben. Meine Eltern waren ja Missionar und Entwicklungshelfer. Wir haben auch eine Sprachschule aufgebaut und so weiter. Und das ist scheinbar einfach etwas, wo der Wert ist, dass man so einen hohen Preis zahlt, dass man an so einem Ort lebt. Also Kostbarkeit und Vertrauenswürdigkeit.
0: Wo der Paul Bruder aber in Teenager-Jahren gekommen ist, hat er angefangen, den Glauben hinterfragen. Die Geschichten von dem Jesus aus der Bibel, die gehen für ihn plötzlich einfach nicht mehr auf. Immer mehr Zweifel kommen dazu und dann kommt er an einen Punkt, wo er sagt, ich kann nicht mehr glauben. Wie er mit dieser Situation umgegangen ist und wie er das dann auch seinen Eltern erzählt hat, von dem erzählt er uns gerade noch kurz, etwa um 15:45.

0: Djibouti. Das ist ein kleines Land im Osten von Afrika. Dort ist der Paul-Bruder aufgewachsen, als Kind von Missionaren. Und darum ist er auch schon früh mit dem christlichen Glauben konfrontiert und geprägt worden. Wo aber seine Teenagerzeit angefangen hat, hat er plötzlich Zweifel bekommen. Stimmt jetzt das alles? Es kommt so weit, dass er sich sagt, ich kann nicht mehr glauben. Aber wie ist er dann an diesen Punkt gekommen? Das hat er Karl Dittli erzählt.
1: Also bei mir ist es einfach plötzlich entstanden, ist es denn wahr? Und ich habe gewünscht, dass es wahr ist, weil ich es sehr positiv erlebt habe. Aber wo ich plötzlich nicht mehr sicher war, gibt es denn den Gott überhaupt? Oder ist das alles eine Illusion? Oder etwas, was sich meine Eltern einfach nur vorstellen? Oder ist es nur Zufall, dass die Sachen gut gelaufen sind, wo man dafür gebetet hat und so? Und darum, ich bin in dem Sinn nicht rebellisch unterwegs gewesen. Die einen erleben ja vielleicht vom Eltern aus eher ein Gottesbild, das sich negativ anfühlt und rebellieren dann gegen das, in einem Sinn, dass sie es nicht wollen.
0: Ja, das war aber nicht sein Problem gewesen. Bei ihm ist einfach mehr die Frage aufgekommen, stimmt das wirklich oder nicht?
1: Und das war ein Prozess, der etwa mit 13 Jahren angefangen hat, wo ich heute außerordentlich dankbar bin dafür, aber sich total schrecklich angefühlt hat. Damals, weil ich eigentlich wollte glauben, aber plötzlich Schritt für Schritt immer weniger können. Und das waren einfach Fragen, die plötzlich gekommen sind, bin ich gerettet, liebt mich Gott echt wirklich? Weil ich habe plötzlich angefangen zu merken, ich bin manchmal daneben, ich mache Sachen, die nicht gut sind und so.
0: Wieso er an den Punkt gekommen ist, das kann er sich nicht genau erklären. Es kommt aber so weit, dass er das auch seinen Eltern erzählt.
1: Das war ein sehr schwieriger Gang, zu meinen Eltern zu gehen und ihnen zu sagen, ich glaube nicht mehr. Effektiv, ich habe den Punkt erreicht und ich gemerkt habe, ich kann nicht mehr glauben, ich will auch nicht mehr so glauben.
2: Wie ist das denn angekommen bei Ihnen?
1: Ja, das war nicht nur einfach für meine Eltern, das ist ganz klar. Aber ich habe gestaunt, die haben das können annehmen. Und ich weiss heute, sie haben eben auch da in dieser Situation Vertrauen gehabt in Jesus, ist wirklich. Und sie haben es geschluckt, sie haben es angenommen, unseren Sohn glaubt nicht mehr.
0: Und gleich haben sie weiter für ihren Sohn gebetet. Damit endet diese Geschichte aber nicht, wie der Paul Bruder den Glauben an Gott dann wieder gefunden hat. Und dass er bis dort, was er dort, welchen Prozess er gemacht hat, das erzählt er in der aktuellen Folge vom Podcast Glaubenssache. Die Folge, die findest du online unter dem Titel Paul Bruder, Abenteurer und Vertrauen finden im Glauben.

0: 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In 5 Minuten ist es 1 und falls die Sonne noch kommt und du vielleicht auf dem Balkon hockst, bis lieb zu den Bienen. Die feiern heute Welttag. In dem Sinn, Happy Bee-Tag. Am Mikrofon ist der Bio Kobel.
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0: Richten von SRF um 1 mit David Burkhardt. Weil die Schweiz zu wenig Hausärztinnen und Hausärzte hat, sollen künftig sogenannte Pflegeexpertinnen und Experten einen Teil ihrer Aufgaben übernehmen. Ihre Leistungen sollen diese dann über die Krankenkassen abrechnen können. Das will der Bundesrat. Dafür braucht es eine Anpassung des Krankenversicherungsgesetzes. Konkret sollen die spezialisierten Pflegefachleute in der Grundversorgung Aufgaben übernehmen und damit andere Pflegende und Ärztinnen entlasten. Die künftigen Pflegeexperten sollen einen Mastergrad in erweiterter Pflegepraxis abschließen müssen. Auch dafür braucht es gesetzliche Anpassungen. Diese sind aktuell im Parlament hängig. Der Einsatz der Walliser Rettungskräfte bei der Brandkatastrophe von Grand-Montana ist als Such- und Rettungsmission des Jahres ausgezeichnet worden. Das teilt die kantonale Walliser Rettungsorganisation mit. Sie habe den Fachpreis in London entgegengenommen, stellvertretend für alle beteiligten Einsatzkräfte und Partner. Der Preis wird jährlich vergeben vom britischen Fachmagazin Fire und dem britischen Institute of Search and Technical Rescue. Die Auszeichnung würdige das Engagement der Rettungskräfte und die Koordinationsfähigkeit des kantonalen Dispositivs und auch die enge Zusammenarbeit der Sicherheitskräfte mit den Rettungsdiensten und Spitälern, heisst es. Vor anderthalb Wochen hat Peter Mocsor offiziell das Amt des ungarischen Regierungschefs von Viktor Orban übernommen. Nun ist Mocsor auf seiner ersten Auslandreise unterwegs. Er kam gestern in Polen an und traf heute den dortigen Regierungschef Donald Tusk. Die beiden dürfen künftig eng zusammenarbeiten, sagt Osteuropa-Korrespondentin Judith Huber.
1: Mocsor befindet sich ja in einer ähnlichen Lage wie Donald Tusk nach seinem Wahlsieg 2023. Er will wieder rechtsstaatliche Zustände im Land herstellen. Er will die Beziehungen zu Brüssel verbessern und Gelder deblockieren, die Brüssel eingefroren hat. Und da sind die Ratschläge von Tusk bestimmt willkommen. Außerdem ist denkbar, dass die beiden Länder künftig in der EU eng zusammenarbeiten. Die beiden Regierungschefs haben eine ähnliche ideologische Ausrichtung und ähnliche Themen sind ihnen wichtig. Möglicherweise schließlich hilft Polen Ungarn dabei, dass die EU diese eingefrorenen Gelder so schnell wie möglich freigibt. Und vielleicht sehen wir hier ja den Anfang eines neuen starken Duos innerhalb der EU,
0: sagt Osteuropa-Korrespondentin Judith Huber. Das Wetter. Heute wechseln sich Sonne, Wolken und lokale Regenschauer ab. Im Norden gibt es 21 und im Süden 24 Grad. Morgen ist es dann meist sonnig und 23 bis 27 Grad warm. Das waren Nachrichten von Radio SRF, verantwortlich Frank Estermann.
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1: Die Nachrichten von SRF um 2 mit David Burkhardt. Der Bund will mit Pflegeexpertinnen und Experten dem Hausärztemangel entgegenwirken. Der Rettungseinsatz nach der Brandkatastrophe in Crans-Montana erhält einen internationalen Preis. Die Zahl der Ebola-Verdachtsfälle in Kongo-Kinshasa und Uganda steigt weiter an. Und das Wetter heute: Sonne, Wolken und lokale Regenschauer bei 21 Grad im Norden und 24 Grad im Süden. Morgen dann meist sonnig bei 23 bis 27 Grad. Weil die Schweiz zu wenig Hausärztinnen und Hausärzte hat, sollen künftig sogenannte

0: sogenannte Pflegeexpertinnen und Experten einen Teil ihrer Aufgaben übernehmen. Das schlägt der Bundesrat vor. Ihre Leistungen sollen diese spezialisierten Pflegefachleute dann über die Krankenkassen abrechnen können. Dafür muss das Krankenversicherungsgesetz angepasst werden. Konkret sollen sie künftig in der Grundversorgung Aufgaben übernehmen und damit andere Pflegende sowie die Ärzteschaft entlasten. Die Pflegeexpertinnen und Experten sollen wegen der hohen Anforderungen einen Mastertitel in erweiterter Pflegepraxis abgeschlossen haben. Im Parlament ist dazu eine Gesetzesrevision hängig, die den Beruf neu definiert. Zu zwei weiteren Meldungen aus dem Bundesrat. Schweizer Bauernbetriebe sollen auch unter neuen Marktbedingungen wettbewerbsfähig bleiben. Der Bundesrat hat deshalb Massnahmen beschlossen, um die Landwirtschaft zu unterstützen. Unter anderem stellt er zwischen 2028 und 2031 zusätzlich 150 Millionen Franken für zinslose Darlehen zur Verfügung, um wichtige Investitionen zu fördern. Und die Schweiz übernimmt Teile des neuen Migrations- und Asylpaktes der EU. Der Bundesrat schreibt, er habe die nötigen Anpassungen im Schweizer Recht gut geheißen. Der Pakt gilt ab dem 12. Juni. Damit werden unter anderem Kontrollen an den EU-Außengrenzen verstärkt. Zudem gibt es beschleunigte Asylverfahren an den EU-Außengrenzen. Der Einsatz der Walliser Rettungskräfte bei der Brandkatastrophe von Grand-Montana ist als Such- und Rettungsmission des Jahres ausgezeichnet worden. Das teilt die kantonale Walliser Rettungsorganisation mit. Sie habe den Fachpreis in London entgegengenommen, stellvertretend für alle beteiligten Einsatzkräfte und Partner. Der Preis wird jährlich vergeben vom britischen Fachmagazin Fire und dem britischen Institute of Search and Technical Rescue. Die Auszeichnung würdige das Engagement der Rettungskräfte und die Koordinationsfähigkeit des kantonalen Dispositivs. Und auch die enge Zusammenarbeit der Sicherheitskräfte mit den Rettungsdiensten und den Spitälern heisst es. Beim Ebola-Ausbruch in Teilen von Kongo-Kinshasa und Uganda steigen die Fallzahlen weiter. Mittlerweile gibt es gemäß der Weltgesundheitsorganisation WHO rund 600 Verdachtsfälle und knapp 140 mutmaßliche Todesfälle. Das Risiko, dass sich der Ebola-Ausbruch auch weltweit ausbreitet, sei aber weiterhin gering, sagt WHO-Chef Tedros Ghebreyesus. Doch das Risiko für eine weitere Ausbreitung auf nationaler und regionaler Ebene sei hoch.
1: WHO assesses the risk of the epidemic as the high at the national and regional levels and low at the global level.
0: Die WHO geht davon aus, dass der Ebola-Ausbruch bereits vor einigen Monaten begonnen hat. Die Untersuchungen dazu, wann und wo genau die gefährliche Infektionskrankheit ausgebrochen ist, sind aber noch am Laufen. Vor anderthalb Wochen hat Peter Mocsor das Amt des ungarischen Regierungschefs von Viktor Orban übernommen. Nun ist Mocsor auf seiner ersten Auslandreise. Er kam gestern in Polen an und traf heute den polnischen Regierungschef Donald Tusk. Die beiden dürften künftig eng zusammenarbeiten, sagt Osteuropa-Korrespondentin Judith Huber.
2: Mocsor befindet sich ja in einer ähnlichen Lage wie Donald Tusk nach seinem Wahlsieg 2023. Er will wieder rechtsstaatliche Zustände im Land herstellen. Er will die Beziehungen zu Brüssel verbessern und Gelder deblockieren, die Brüssel eingefroren hat. Und da sind die Ratschläge von Tusk bestimmt willkommen. Außerdem ist denkbar, dass die beiden Länder künftig in der EU eng zusammenarbeiten. Die beiden Regierungschefs haben eine ähnliche ideologische Ausrichtung und ähnliche Themen sind ihnen wichtig. Möglicherweise schließlich hilft Polen Ungarn dabei, dass die EU diese eingefrorenen Gelder so schnell wie möglich freigibt. Und vielleicht sehen wir hier ja den Anfang eines neuen starken Duos innerhalb der EU,
0: sagt Osteuropa-Korrespondentin Judith Huber. Ein Ehepaar soll im Auftrag von China an deutschen Hochschulen spioniert haben. Die beiden wurden in München festgenommen. Das deutsche Ehepaar soll für einen chinesischen Geheimdienst Kontakt zu Wissenschaftlerinnen und Wissenschaftlern an deutschen Hochschulen aufgenommen haben, insbesondere aus den Bereichen Luft- und Raumfahrttechnik, Informatik und künstliche Intelligenz. Ziel seien wissenschaftliche Informationen für militärisch nutzbare Hochtechnologie gewesen, schreibt die deutsche Bundesanwaltschaft. Damit kommen wir zu den Börsendaten, geliefert von SIX. Der Swiss Market Index liegt im Moment bei 13.358 Punkten. Das ist ein Minus von 0,1%. Der Euro wird zu 91,65 Rappen gehandelt und der Dollar zu 79,00 Rappen. Das Wetter. Am Nachmittag gibt es ein Gemisch aus Sonne, Quellwolken und einzelnen Regengüssen. Am meisten Schauerwolken hat es in den Bergen der Zentral- und der Ostschweiz. Die Temperaturen erreichen heute im Norden 21 und im Süden 24 Grad. Morgen wird es dann meist sonnig bei 23 bis 27 Grad. Das waren Nachrichten von Radio SRF, verantwortlich Tobias Mayer.
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1: Die Nachrichten von SRF um 3 mit David Burkhardt. Der Bundesrat legt einen Vorschlag für die nächste AHV-Reform vor. Sie soll die staatliche Altersvorsorge für die Jahre 2030 bis 2040 sichern und mehr Einnahmen bringen. Das erklärte Gesundheitsministerin Elisabeth Bohm-Schneider heute Nachmittag.
2: Diese verschiedenen Maßnahmen stärken nicht nur die Gerechtigkeit der AHV, sie sorgen auch für zusätzliche Einnahmen in der Höhe von bis zu 600 Millionen Franken pro Jahr.
1: Konkret, das Rentenalter wird nicht erhöht, doch das Weiterarbeiten nach 65 soll attraktiver werden. Zum Beispiel kann damit die AHV-Rente aufgebessert werden, neu sogar über das Alter von 70 Jahren hinaus. Allerdings soll das Mindestalter für eine Frühpensionierung steigen, von heute 58 auf 63 Jahre. Wer außerdem Beitragslücken in der Vorsorge hat, soll diese nach der Reform leichter schließen können. Eine der geplanten Maßnahmen richtet sich an die Arbeitgeber, wie Bohm-Schneider erklärt.
2: Heute zahlen einige Unternehmen ihren angestellten Aktionärinnen und Aktionären anstelle eines Gehalts überproportionale Dividenden aus, damit

0: sie keine Sozialabgaben leisten müssen. Der Bundesrat will solche Missbräuche bekämpfen. Deshalb sollen überhöhte Dividenden beitragspflichtig werden.
1: Mit den Massnahmen soll die AHV jährlich rund 600 Millionen Franken einnehmen. Zu zwei weiteren Meldungen aus dem Bundesrat. Schweizer Bauernhöfe sollen auch im neuen Marktumfeld wettbewerbsfähig bleiben. Der Bundesrat hat deshalb Unterstützungsmaßnahmen für die Landwirtschaft beschlossen. So stellt er zwischen 2028 und 2031 zusätzlich 150 Millionen Franken für zinslose Darlehen zur Verfügung. Damit sollen wichtige Investitionen auf den Betrieben gefördert werden. Und weil die Schweiz zu wenig Hausärztinnen und Hausärzte hat, sollen künftig spezialisierte Pflegefachleute einen Teil ihrer Aufgaben übernehmen. Das schlägt der Bundesrat vor. Ihre Leistungen sollen die Pflegeexpertinnen und Experten über die Krankenkassen abrechnen können. Damit dies möglich wird, muss das Krankenversicherungsgesetz angepasst werden. Ins Ausland. Beim Ebola-Ausbruch in Teilen von Kongo-Kinshasa und Uganda steigen die Fallzahlen weiter. Mittlerweile gibt es gemäß der Weltgesundheitsorganisation rund 600 Verdachtsfälle und knapp 140 mutmaßliche Todesfälle. Ebola-Patientinnen und Patienten könnten auch in der Schweiz behandelt werden, an den Universitätsspitälern in Zürich und in Genf. Bisher gäbe es aber keine Anfragen für die Aufnahme von Ebola-Erkrankten, sagt das Bundesamt für Gesundheit zur Nachrichtenagentur Keystone SDA. 2014 hatte das Unispital Genf einen kubanischen Arzt behandelt, der sich bei einem Hilfseinsatz in Sierra Leone mit Ebola angesteckt hatte. Das Wetter. Heute gibt es Sonne, Wolken und lokale Regenschauer bei 21 Grad im Norden und 24 Grad im Süden. Morgen ist es dann meist sonnig bei 23 bis 27 Grad. Das waren Nachrichten von Radio SRF, verantwortlich Tobias Meyer.
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1: Die Nachrichten von SRF um 4 mit David Burkhardt. Kein höheres Rentenalter, dafür soll länger arbeiten attraktiver werden. Der Bundesrat stellt seine Pläne für die neue AHV-Revision vor. Eine Kundgebung in der Stadt bewilligt. Genf rüstet sich für den G7-Gipfel im nahen Évian-les-Bains. Das Wetter, heute Sonne, Wolken und lokale Regenschauer bei 21 Grad im Norden und 24 Grad im Süden. Morgen dann meist sonnig bei 23 bis 27 Grad. Der Bundesrat legt seinen Vorschlag für die nächste AHV-Reform vor. Sie soll die staatliche Altersvorsorge für die Jahre 2030 bis 2040 sichern und modernisieren. Das Rentenalter wird dabei nicht erhöht, dafür soll das Weiterarbeiten nach 65 attraktiver werden. Aus dem Bundeshaus berichtet Christine Wanner.
2: Der Vorschlag des Bundesrats für die nächste AHV-Reform folgt den Eckwerten, die Sozialministerin Elisabeth Bumschneider bereits skizziert hatte. Kein Anheben des Rentenalters, dafür verschiedene Anreize, um im Arbeitsprozess zu bleiben. Zum Beispiel kann damit die AHV-Rente aufgebessert und aufgeschoben werden, neu über das Alter von 70 Jahren hinaus. In der beruflichen Vorsorge würde das Mindestalter für eine Frühpensionierung schrittweise von heute 58 auf 63 Jahre erhöht. Zudem soll es die Reform erlauben, Beitragslücken leichter zu schließen. Auf überhöhten Dividendenausschüttungen anstelle von Lohn sollen künftig ebenfalls AHV-Beitragszahlungen erfolgen. Mit diesen Massnahmen kommen der AHV bis ins Jahr 2040 jährlich rund 600 Millionen Franken zu. Ob die Altersvorsorge für diese Zeit weitere Finanzierungsquellen braucht, hängt vom Parlamentsentscheid zur 13. AHV-Rente ab. Deshalb hat der Bundesrat verschiedene Varianten angedacht, vom Anheben der Mehrwertsteuer

0: Steuer um 0,7 bis 0,9 Prozentpunkte oder einer Kombination mit höheren Lohnbeiträgen.
1: Christine Wanner hat berichtet. Zum Vorschlag des Bundesrates können sich Parteien und andere interessierte Kreise nun bis im September äußern. Im letzten Herbst haben sich die Delegierten der Schweizer Sportverbände für eine Schweizer Kandidatur für die sogenannten European Championships 2030 ausgesprochen. An diesem Multisportanlass könnten Europameisterschaften von bis zu 11 Sportarten gleichzeitig in der Schweiz stattfinden. Nun erhalten diese Pläne einen Dämpfer. Denn der Bundesrat teilt heute mit, dass er allfällige European Championships in der Schweiz finanziell nicht unterstützen werde. Er begründet den Entscheid mit der angespannten finanziellen Lage des Bundes. Der Verein European Championships Switzerland 2030 reagiert enttäuscht. Ohne substanzielle Beteiligung des Bundes sei der Anlass in der Schweiz nicht realisierbar. Man wolle nun alternative politische Wege prüfen. Damit zu zwei Meldungen aus dem Ausland. US-Außenminister Marco Rubio hat sich in einer Videobotschaft an die Menschen in Kuba gewandt. Darin machte er die kubanische Führung für die Probleme im Inselstaat verantwortlich. An den ständigen Stromausfällen in Kuba sei nicht die US-Ölblockade schuld, sondern die Korruption im Land. Die USA seien bereit, Hilfsgüter im Wert von 100 Millionen Dollar zu liefern, aber nur, wenn diese direkt an die Menschen gehen. Und Italien hat den israelischen Botschafter einbestellt. Dies als Reaktion auf ein Video des rechtsextremen israelischen Sicherheitsminister Itamar Ben-Gvir. Dieser hatte gefesselte Aktivisten verspottet, die mit einer Schiffsflotte den Gazastreifen erreichen wollten. Darunter sind auch italienische Staatsangehörige. Der italienische Außenminister bezeichnete das Video als absolut inakzeptabel. Genf rüstet sich für den G7-Gipfel, der Mitte Juni in Évian-les-Bains am Genfersee stattfindet. Die Sicherheitsdirektorin sprach heute von einem Sicherheitsdispositiv von noch nie dagewesenem Ausmaß. Die Kantonsregierung hat eine einzige Kundgebung gegen den Anlass bewilligt. Westschweiz-Korrespondent Philipp Reichen berichtet.
2: Wenn sich die Staats- und Regierungschefs der größten westlichen Wirtschaftsmächte zu ihrem Gipfel in Évian-les-Bains treffen, dürfen Gipfelgegnerinnen und Gegner in Genf auf die Straße gehen. Das hat die Kantonsregierung an ihrer heutigen Sitzung beschlossen. Damit kommt sie einer Gruppe aus Gewerkschaftern, Feministinnen und Aktivisten entgegen, die sich das Recht auf eine Kundgebung notfalls mit juristischen Mitteln erkämpfen wollte. Offen ist, wo der Protestzug durchziehen wird. Die Gipfelgegner drängen darauf, vom rechten zum linken Genferseeufer zu ziehen. Die Kantonsregierung will einen Protest aktuell nur am rechten Seeufer zulassen. Dies auch deshalb, weil die Regierung Randale und Sachbeschädigungen in der Innenstadt befürchtet. Falls es zu Sachbeschädigungen an Läden und Gebäuden kommen sollte, will die Genfer Regierung Betroffene unterstützen. Sie stellt dafür vorsorglich 6 Millionen Franken Soforthilfe zur Verfügung.
1: Westschweiz-Korrespondent Philipp Reichen. Die Börsendaten von SIX. Der Swiss Market Index liegt im Moment bei 13.370 Punkten und ist damit im Vergleich zum Vortag unverändert. Der Dow Jones Index in New York steigt um 0,1%. Der Euro wird zu 91,61 gehandelt und der Dollar zu 79,04. Soweit die Meldungen. Und das Wetter. Am Nachmittag gibt es ein Gemisch aus Sonne, Quellwolken und einzelnen Regengüssen. Am meisten Schauerwolken hat es in den Bergen der Zentral- und Ostschweiz. Die Temperaturen erreichen im Norden 21 und im Süden 24 Grad. Morgen wird es dann meist sonnig bei 23 bis 27 Grad. Das waren Nachrichten von Radio SRF, verantwortlich Tobias Meyer.
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4: Ich habe eine kleine Quizfrage für euch parat. Achtung, was ist das?
5: Also, mein erster Gedanke: ein Formel-1-Rennen.
4: Ja, das ist gar nicht schlecht. Das hat etwas, oder? Also wenn man so beim Fernsehen vielleicht irgendwie so das Geräusch hört, das sehr ähnlich, ist aber irgendwie ein bisschen zu regelmäßig.
5: Ja, das stimmt. Das müsste, die müssen ja auch mal noch bremsen, die Formel-1-Autos, oder? Mhm. Die werden eher so
4: Also nein, Formel-1 ist nicht das, was ich da suche. Wir suchen nämlich den Schwarm. der Bienenschwarm.
5: Ja, so läppische 50.000 bis 80.000 tönen dann eben etwa so, wie wir es gerade gehört haben.
4: Und wie es unseren Bienen da geht und warum die auch gerade in Bern in der Politik ein Thema sind, über das reden wir in dieser Stunde im Fokus. Am Mikrofon
5: der Joni Merz
4: und der Bea Kobel.

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1: Wenn Sie einmal so allein sind, dann sind Sie irgendwie so ein bisschen unscheinbar. Vielleicht schon fast ein bisschen so herzig mit dem so ein bisschen pelzligen Hinterteil, kann man sagen, oder? Aha. Aber so in einem Schwarm. Macht schon fast ein bisschen Angst, nicht? Also kann es auch richtig laut werden bei diesen Bienen.
2: Was hast du gesagt? Nein, also du hast natürlich schon recht. Also wenn so ein Schwarm im Anflug ist, dann hört man es von weitem recht beeindruckend.
1: Ja, mega. Also heute am 20. Mai, da dreht sich jetzt ganze Haufen ums Bienenli. Einerseits haben wir Weltbienentag. Mhm. Auf der anderen Seite ist das Bienenli aber auch gerade in der Politik ein Thema.
2: Mit der sogenannten Bienenli-Initiative ist gestern lanciert worden, eine Volksinitiative, wo verschiedene Imkerinnen und Imker, Naturfreunde, Parlamentsmitglieder dahinterstehen. Kurz gesagt, der Schutz der Bienen soll in die Verfassung, also gesetzlich verankert, dass Bienen und Insekten, die Blüten bestäuben, mehr Raum zum Leben bekommen.
1: Machen wir doch mal kurz einen Check. Also wie geht es denn den Bienen in der Schweiz? Also da hat man ja immer wieder mal gehört, es geht ihnen schlecht oder es gibt so Bienensterben.
2: Ja. Also es kommt darauf an, auf welche Art man schaut. Wenn wir jetzt das Honigbienenli anschauen, das ist nicht bedroht. Also der Dachverband Apisuisse, der Imkerinnen und Imker vertritt, schreibt, dass die Zahl der Völker der Honigbienenli stabil ist in der Schweiz oder regional sogar zugenommen hat.
1: Das klingt doch schon mal nicht so schlecht. He?
2: Das klingt nicht schlecht, es geht aber eben noch weiter. Bei den Wildbienenli sieht es anders aus, die sind bedroht. Hm. Da haben wir bei uns in der Schweiz etwa 600 verschiedene Arten. Und fast 45% davon sind auf der roten Liste der akut bedrohten Bienen.
1: Und genau wegen dem gibt es die Bieneninitiative, weil beide, also eben die Honigbienen und die Wildbienen, die bestäuben unsere Blüten von den schönen, wunderschönen Blumen, die wir haben.
2: Genau.
1: Und das ist für uns überlebenswichtig.
2: Das ist eben genau der Punkt. Oder? Der Albert Einstein hat scheinbar mal gesagt, wenn Bienen würden verschwinden auf einen Touch, dann würden wir noch 4 Jahre leben. Und dann wäre fertig. Weil etwa 70% von unseren Pflanzen, also auch Früchte, Gemüse etc., die müssen bestäubt werden und ohne geht es eben nicht.
1: Und da gibt es noch spannende Unterschiede bei diesen Arten der Bienen. Die einen, die arbeiten ein bisschen effizienter als die anderen. Und Details dazu gibt es dann gerade kurz nach dem Halbi.
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1: Kann noch ein nass werden heute Abend und später trocknet es aber dann ab.
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1: So ein Löffel Honig im Joghurt oder auch so einen auf einem Stück Zopf am Sonntagmorgen. Na, herrlich, oder? Mhm. Aber auch hart verdient. Für so ein Glas Honig haben nämlich ein paar Bienen super fleissig arbeiten.
2: Für ein Kilo Honig zum Beispiel müssen die Bienen etwa 20 Millionen Blüten,
1: wow,
2: also 20 Millionen Blüten vorbei und legen im Durchschnitt auch etwa 20'000 Kilometer zurück. Also das sind krasse Zahlen.
1: Unglaublich.
2: Und gerade nochmal eine Zahl. Ein Bienen produziert im Leben etwa einen Kaffeelöffel Honig.
1: Was? Das ist wirklich nichts, ja, oder?
2: Tönt nach wenig, aber das Leben von so einer Arbeiterbiene im Sommer dauert auch nur etwa 6 Wochen.
1: Also, dann ist ja so ein Kaffeelöffel voll gar nicht mal so schlecht,
2: ja,
1: wenn man
2: sagen. Gleich viel Arbeit dahinter, oder?
1: Jetzt haben wir in der Schweiz ja Honigbienen und dann gibt es auch noch ganz einen Haufen so Wildbienen, wie man auch sagt. Sie alle bestäuben die Blüten, aber nicht alle sind gleich effizient.
2: Es gibt Unterschiede, ja. Also Beispiel, in einem Volk von Honigbienen hat es etwa 50 bis 80'000 Bienen, also so einen richtigen Schwarm, oder? Und die bestäuben zusammen eine Fläche mit Äpfelbäumen, sagen wir jetzt mal 30 Bäume. Und für die gleiche Anzahl Bäume braucht es aber nur etwa 600 Mauerbienen.
1: Also die 600 Mauerbienen, die bestäuben gleich viel wie ein ganzes Volk von Honigbienen. Das ist schon krass.
2: Das ist krass. Oder? Auf der anderen Seite sind die Wildbienen aber nicht so robust wie die Honigbienen. Man könnte sagen, Wildbienen sind Spezialisten bei bestimmten Pflanzen und sind auch nur in bestimmten Gebieten zu Hause. Die fühlen sich dort wohl, je nach Art. Und darum sind sie auch anfälliger auf Krankheiten und können dann eben nicht mit allen Pflanzenarten auch klarkommen.
1: Gehört denn das jetzt schon zu den Gründen, warum die Wildbienen auf der roten Liste sind? Oder was führt denn dazu?
2: Ja, eben die Wildbienen, die sind auf der, bei den bedrohten Tieren auf der roten Liste und das ist ein Teil, dass die Bienen nicht so robust sind. Sie brauchen Wildpflanzen, die ihnen vertraut sind. Dann reagieren sie auch stark auf Pestizide und Düngemittel. Also auch das ist nicht gut. Und dann gibt es auch noch andere Insekten, die sich bei uns ausbreiten, zum Beispiel die asiatische Hornisse. Da gibt es sogar eine Meldepflicht bei uns in der Schweiz, wenn man irgendwie so ein Nest im Garten entdeckt.
1: Und wir haben noch ein paar weitere Tipps, wie man den Wildbienen helfen kann. Gibt es gerade als nächstes. Und dann reden wir auch noch über das berühmte Wildbienenhotel. Ist gar nicht mal so eine gute Hilfe, das Hotel.
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1: Heute haben wir den Welttag der Bienen. Leck, ich muss mich laut reden, um den Schwarm übertönen.
2: Jawohl.
1: Und wir haben fest, sie fliegen noch. Den Honigbienen in der Schweiz geht es gut. Bei den Wildbienen sieht es ein bisschen anders aus.
2: Ja,
1: rund, wir gerade sofort runterfahren mit dem Geräusch, oder?
2: Ja, weil rund 600 Arten haben wir in der Schweiz. Fast die Hälfte ist bedroht oder akut bedroht. Und 10% der Arten in der Schweiz, die sind bereits ausgestorben, so meldet es der WWF.
1: Und die Wildbienen, die sind eben auch super wichtig, oder? Sie liefern zwar keinen Honig, aber sie bestäuben ganze Haufen Blüten in unseren Wäldern und Gärten. Und was würden wir denn eigentlich jetzt machen, wenn sie jetzt das nicht würden machen, diese Arbeit?
2: Also es gäbe noch ein paar andere Insekten, die auch Blüten bestäuben, es sind einfach nicht so viele. Und schlussendlich wirkt es sich zum Beispiel auf die Nahrungsmittel aus, also wir würden einfach noch Reis und Getreide essen.
1: Wow, also sind wir froh, dass es die Bienen gibt. Wir sollten ihnen also Sorge geben. Wir können zum Beispiel schauen, dass sie vielleicht in unserem Garten irgendwo ein Plätzchen haben, wo sie könnten trinken, oder?
2: Guter Punkt. Am besten irgendwie so eine alte, abgestandene Wasserlache. Das haben sie am liebsten. Das frische Wasser nicht so. Und dann braucht es auch Hecken, Blumen, Gemüse mit Blüten zum Beispiel. Kann man jetzt auch daran denken, wenn man so anfängt zu pflanzen. Weil genug Nahrung ist natürlich wichtig für Bienen.
1: Und dann gibt es ja noch die berühmten Bienenhotels.
2: Genau.
1: So Häuschen mit so verschiedenen Nistmöglichkeiten, so Schilfer oder Bachstein, einfach so kleine Schlupfwinkel. Mhm. Ich habe mal gelesen, dass die eigentlich gar nicht so gut sind.
2: Also sie helfen einfach nur an einem kleinen Teil der Wildbienen wirklich weiter. Der Imkerverband geht davon aus, dass etwa 3/4 von allen Wildbienen in der Schweiz eben die Hotels gar nicht so gern haben. Mhm. Die sind zu eng, die sind vor allem auch häufig zu hoch oben, weil die meisten Arten von den Wildbienen, die sind eher so auf Bodenhöhe unterwegs und die wollen eben auch dort nisten.
1: Und dann, was kann man denn da jetzt vielleicht anbieten, anstatt dem Hotel? Vielleicht Löcher im Boden machen oder so etwas? Also so ein paar Steine aufeinander biegen?
2: Ja, also tatsächlich ein trockener Boden mit Löchern oder mit Riss, der ist sehr beliebt. Mhm. Noch besser wäre zum Beispiel so eine sogenannte Sandlinse, also wie ein Sandhaufen, wo sie dann drinnen können nisten.
1: Und der Sand? Also normaler so Spielsand oder was ist da wichtig?
2: Also er muss feiner sein als normaler Spielsand. Es gibt sogar extra Fein- oder Wildbienensand, habe ich jetzt auch nicht gewusst, kann man kaufen. Der hat noch einen Lehmanteil drin und ist eher so ein bisschen gelblich und nicht gräulich, wenn man das kennt vom Sand. Und dann kann man so eine Linse am besten über den Winter parat machen. Es gibt übrigens auch eine schöne Anleitung dazu.
1: Und die Anleitung, die verlinken wir bei uns online zu dem Beitrag, livechannel.ch. Und dann könnte man so eine Sandlinse auch zu Hause im Garten einplanen.
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1: Die Nachrichten von SRF um 17 Uhr mit Patrick Seiler. Guten Abend. Diese Themen vertiefen wir in den nächsten paar Minuten. Die Pläne des Bundesrates für die Reform der AHV auf ein höheres Rentenalter wird verzichtet, doch länger arbeiten und damit mehr in die AHV bezahlen soll attraktiver werden. Die Schweiz und zahlreiche andere Länder protestieren gegen die Art und Weise, wie der israelische Minister Ben-Gvir Mitglieder der sogenannten Gaza-Flotilla behandelt und erniedrigt. Und Sicherheit über allem. Der G7-Gipfel von Mitte Juli in Evian betrifft auch die Polizei in Genf und die zieht alle Register, um rund um den Gipfel für Sicherheit zu sorgen. Und das Wetter heute Abend Sonne und Wolken, in den Alpen noch lokale Schauer. Morgen ist es dann meist sonnig. Der Bundesrat legt seinen Vorschlag für die nächste AHV-Reform vor. Sie soll die staatliche Altersvorsorge für die Jahre 2030 bis 2040 sichern und modernisieren. Das Rentenalter wird dabei nicht erhöht, dafür soll das Weiterarbeiten nach 65 attraktiver werden. Aus dem Bundeshaus Christine Wanner.
2: Der Vorschlag des Bundesrats für die nächste AHV-Reform folgt den Eckwerten, die Sozialministerin Elisabeth Bumschneider bereits skizziert hatte. Kein Anheben des Rentenalters, dafür verschiedene Anreize, um im Arbeitsprozess zu bleiben. Zum Beispiel kann damit die AHV-Rente aufgebessert und aufgeschoben werden, neu über das Alter von 70 Jahren hinaus. In der beruflichen Vorsorge würde das Mindestalter für eine Frühpensionierung schrittweise von heute 58 auf 63 Jahre erhöht. Zudem soll es die Reform erlauben, Beitragslücken leichter zu schließen. Auf überhöhten Dividendenausschüttungen anstelle von Lohn sollen künftig ebenfalls AHV-Beitragszahlungen erfolgen. Mit diesen Massnahmen kommen der AHV bis ins Jahr 2040 jährlich rund 600 Millionen Franken zu. Ob die Altersvorsorge für diese Zeit weitere Finanzierungsquellen braucht, hängt vom Parlamentsentscheid zur 13. AHV-Rente ab. Deshalb hat der Bundesrat verschiedene Varianten angedacht, vom Anheben der Mehrwertsteuer um 0,7 bis 0,9 Prozentpunkte oder einer Kombination mit höheren Lohnbeiträgen.
1: Zum Vorschlag des Bundesrates können sich Parteien und andere interessierte Kreise bis im September äußern. Ein Video des rechtsextremen israelischen Sicherheitsministers Itamar Ben-Gvir sorgt derzeit für internationale Spannungen.

0: Denn Quers Verhalten sei inakzeptabel, kritisieren die Außenminister Italiens und Frankreichs. Beide haben deswegen den israelischen Botschafter in ihren Ländern einbestellt. Auch die Schweiz hat Israel aufgefordert, die Grundrechte der festgenommenen Aktivistinnen und Aktivisten aus der Schweiz zu achten. Das sagte das Außendepartement auf Anfrage der Nachrichtenagentur Keystone SDA. Auf dem Video demütigt Ben-Gvir gefesselte und kniende Aktivistinnen und Aktivisten, die mit einer Schiffsflotte den Gazastreifen erreichen wollten. Kritik daran gibt es auch vom israelischen Regierungschef Benjamin Netanyahu. Er schrieb, Ben-Gvirs Verhalten entspreche nicht den Werten und Normen Israels. Zu weiteren Meldungen nun aus dem Ausland in Kurzform. US-Außenminister Marco Rubio hat sich in einer Videobotschaft an die Menschen in Kuba gewandt. Darin machte er die kubanische Führung für die Probleme im Inselstaat verantwortlich. An den ständigen Stromausfällen in Kuba sei nicht die US-Ölblockade schuld, sondern Korruption im Land. Die USA seien bereit, Hilfsgüter im Wert von 100 Millionen Dollar zu liefern, aber nur, wenn diese direkt an die Menschen gehen. Und beim südkoreanischen Technologiekonzern Samsung wollten morgen fast 50.000 Angestellte streiken. Doch dieser Streik ist nun abgewendet, zumindest vorerst. Im Streit mit Samsung gebe es eine vorläufige Einigung, teilt die Gewerkschaft mit. Die getroffene Lohnvereinbarung will sie in den nächsten Tagen ihren Mitgliedern zur Abstimmung vorlegen. Genf rüstet sich für den G7-Gipfel, der Mitte Juni in Évian-les-Bains am Genfer See stattfindet. Die Sicherheitsdirektorin des Kantons sprach heute von einem Sicherheitsdispositiv von noch nie dagewesenem Ausmaß. Die Kantonsregierung hat eine einzige Kundgebung gegen den Anlass bewilligt. Westschweiz-Korrespondent Philipp Reichen berichtet.
1: Wenn sich die Staats- und Regierungschefs der größten westlichen Wirtschaftsmächte zu ihrem Gipfel in Évian-les-Bains treffen, dürfen Gipfelgegnerinnen und Gegner in Genf auf die Straße gehen. Das hat die Kantonsregierung an ihrer heutigen Sitzung beschlossen. Damit kommt sie einer Gruppe aus Gewerkschaftern, Feministinnen und Aktivisten entgegen, die sich das Recht auf eine Kundgebung notfalls mit juristischen Mitteln erkämpfen wollte. Offen ist, wo der Protestzug durchziehen wird. Die Gipfelgegner drängen darauf, vom rechten zum linken Genferseeufer zu ziehen. Die Kantonsregierung will einen Protest aktuell nur am rechten Seeufer zulassen. Dies auch deshalb, weil die Regierung Randale und Sachbeschädigungen in der Innenstadt befürchtet. Falls es zu Sachbeschädigungen an Läden und Gebäuden kommen sollte, will die Genfer Regierung Betroffene unterstützen. Sie stellt dafür vorsorglich 6 Millionen Franken Soforthilfe zur Verfügung.
0: Philipp Reichen war das. Es bleiben uns die Börsendaten übermittelt von SIX. Der Swiss Market Index liegt im Moment bei 13.428 Punkten plus 0,5%. Der Dow Jones Index in New York steigt um 0,7%, der Euro wird zu 91,47 Rappen gehandelt und der Dollar zu 78,76 Rappen. Und die Wetterprognose, heute Abend ist es teils sonnig, teils bewölkt, in den Alpen gibt es noch lokale Schauer. Morgen scheint meist die Sonne. Die Temperaturen steigen im Norden auf etwa 24 Grad, im Süden wird es 27 Grad warm. Und das waren die Nachrichten von Radio SRF. Verantwortlich ist heute Nachmittag Tobias Meyer.
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3: Wir sind mitten in der Eishockey-Weltmeisterschaft. Hoffen, dass die Schweiz natürlich richtig gut abschneidet dabei und fiebert mit diesen Männern auf dem Eis mit. Und einer, der die WM sicher auch mitverfolgt, weil Eishockey einfach eine grosse Leidenschaft ist von ihm und auch sein Leben ganz lang bestimmt hat. Das ist der Renato Tosio. Er war Eishockey-Goalie und er hat in über 700 Meisterschaften mitgespielt. Er plaudert gerade ein bisschen aus dem Nähkästchen, zum Beispiel, wie man eigentlich den kleinen Böck kann von bloßem Auge sehen als Goalie und man den kann mitverfolgen und wie es eigentlich dazu kam, dass er überhaupt Goalie geworden ist. Am Mikrofon ist der Tobias Kobel. Guten Abend.

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1: Der Renato Tosio ist eine Legende im Schweizer Eishockey. Mit dem SC Bern ist er viermal Schweizer Meister geworden und im Ganzen ist er bei über 700 Meisterschaften im Goal gestanden. Heute ist er Manager vom Golfclub Domadems im Bündnerland. Und der Sport, der ist also aber auch heute noch ein Begleiter von Renato Tosio.
2: Für mich hat von jung auf eigentlich schon der Sport fasziniert. Also der Sport habe ich mich persönlich, meinen inneren Drang, habe ich den können ausleben. Und das ist das, was mich fasziniert am Sport. Ob es Mountainbike ist, ob es Langlauf ist, ob es Skitouren ist, ob es Golf ist, ob es Tennis ist. Es ist einfach schön. Jedes, was man macht, wo man auch privilegiert ist, wenn man es machen darf, wenn man ja die Ausrüstung hat und alles hat, das ist ja immer eine Voraussetzung.
1: Austoben mit Freunden, vielleicht sogar in der freien Natur. Das Beste, sagt er. Allerdings braucht es ja für die, die den Spitzensport betreiben, auch ganze Haufen Zeit im Keller. Also an den Fitnessgeräten im Keller, am Leiden. Aber das gehöre ich halt schon auch dazu, sagt er.
2: Der, der lieber das Bequeme hat und sagt, ja nein, du jetzt noch 10 Liegestütze habe ich genug, der wird eben auch nur immer Durchschnitt bleiben. Aber der, der bereit ist, um nochmal 10 über die 10 raus zu machen, der hat sein klares Ziel und der will an die Spitze kommen. Und wenn du an die Spitze kommen willst, dann muss es etwa mal ein bisschen brennen und wehtun.
1: Und dort war er, der Renato Tosio. Aber auch er hat klein angefangen, noch als Bub im EHC Chur.
2: Ja, ich habe immer das Goal wählen, weil mich der Goalie fasziniert hat. Einfach die Maske, die Bewegung, der war anders als die anderen. Und ich habe den Trainer immer gefragt, hey, kann ich da ins Goal? Ja, und so. Und dann hat er mich dann effektiv, ist dann mal einer krank gewesen und dann sagt er, los, jetzt kannst du ins Goal. Und dann habe ich ins Goal dürfen. Und am Schluss von dem Training kommt er zu mir und hat gesagt, hey, look, Toto, du musst im Goal bleiben, weil du bist so gut, das ist dein Job.
1: Und das war der Anfang von einer grossen Karriere. Er erzählt uns gerade noch, was er mehr gefürchtet hat als den Böck und wie man den Böck überhaupt sehen kann, wenn man da im Goal auf dem Eis steht. Weil der ist ja manchmal so schnell unterwegs.

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1: Kann noch ein nass werden heute Abend und später trocknet es aber dann ab.
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1: X-100 Spiele hat er gemacht, hat Pokal in die Luft gestemmt und Niederlagen hingenommen. Der Renato Tosio. Mit Leidenschaft hat er seinen Job als Eishockey-Goalie gemacht. Er erzählt uns ein bisschen von dieser Zeit.
2: Die Goalie-Ausrüstung, das war wie ein Pärchen Jeans. Oder? Also ich hatte die jeden Tag an und das ist, da habe ich mich bewegt wie mit einem Pärchen Jeans.
1: Bürzelbäume und Gümpf hat er gemacht damit. Und wenn man alte Spiele mit ihm schaut, dann sieht man wirklich, also dem war wirklich pudelwohl auf dem Eis und im Goal. Aber wie kann man dem Böck eigentlich folgen? Da ist man an einem Spiel oder vielleicht sogar im Fernsehen fast ein bisschen gefordert, dass man den überhaupt verfolgen kann.
2: Den Böck hast du eigentlich immer im Fokus, das ist der Hauptgegenstand. Du tust aber auch im Weitwinkel da schauen, wo sind die anderen Spieler, die gegnerischen. Also die musst du auch im Fokus drin haben, oder? Wenn ich weiss, dass jetzt auf der linken Seite hat sich ein Spieler positioniert und rechts ist einer mit dem Böck, dann muss ich ein bisschen wissen, hey, der kann den Pass spielen. Da bin ich eigentlich schon einen Schritt voraus, oder? Und das macht er dann auch in der Gegner so ein bisschen den Goalie dann aus. Ich habe vielfach auch können, ein bisschen von der Stöcke her oder von der Stockhaltung her können lesen, wo der Schuss jemand herkommen könnte. Das kann ein Laie natürlich nicht.
1: Ein Haufen ist dann natürlich Training, dass man den Böck aufhalten kann. Aber ein bisschen Restglück braucht es dann halt schon noch, dass man den Böck fangen kann, sagt er. Was man aber sicher nicht der Fall von Eis ist Angst. Auch wenn man sich so vorstellt, dass da die Hälfte von allen Spielern auf dem Feld den Böck in deine Richtung schiessen und das vielleicht mit 170 km/h, kann es einem Angst und bang werden. Aber es gibt etwas, wo der Renato Tosio noch mehr gefürchtet hat als der Böck.
2: Die Schlittschuhe, die so einen Schliff drauf haben, die messerscharf sind, den finde ich schon fast gefährlicher als der Böck. Oder? Und ich habe mit 15 in der Wurst oben einen Vorfall gehabt, wo mir einer mit dem Schlittschuh in den Hals hineingerutscht ist. Und ich hatte wirklich grosses Glück gehabt, dass ich dort nicht verblüht bin. Es war ein Arzt vor Ort, der hat dann sofort die erste Hilfe geleistet und dann bin ich 10 Tage im Spital gelegen und der hat mich also fast die Halsschlagadern aufgeschnitten.
1: Ein Haufen hat er mit dem Eishockey erlebt, Renato Tosio. Er erzählt uns noch mehr im Podcast «Fenstergespräch». Dort erzählt er uns auch zum Beispiel noch von seinen Werten und seinem Glauben. rfmedien.ch/podcast.

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2: Und wir haben auch heute wieder drei Nachrichten, wo wir finden, hey, also da hat es wirklich etwas Positives dran. Jani Merz, was hast du herausgefunden?
3: Einmal Farbe Hoffnung bringt, einmal Jugendliche, die Bäuerinnen und Bauern unterstützen und einmal Ferien verbunden mit einem guten Zweck. Wir starten mit der Hoffnung. Die Organisation Cup of Color malt seit 10 Jahren Hoffnungsbilder an die Wand auf der ganzen Welt. Drei Lam, Mitgründerin von Cup of Color.
4: Wir werden eingeladen von unterschiedlichsten Communities auf der ganzen Welt, die entweder Krieg erlebt haben, Rotlichtmilieu, Flüchtlingslager, aber auch Männerhäuser oder einfach sehr schwierige Umstände. Und wir machen mit ihnen zusammen Wandbilder, die also Hoffnungsbilder, die Hoffnung ausdrücken.
3: Drei Lam betont auch, dass sie mit ihrer Arbeit nicht direkt die Situation von bedürftigen Personen können verändern können. Sie können ihnen aber ein Stück Lebensfreude und Hoffnung weitergeben. Die Organisation feiert an diesem Wochenende den 10. Geburtstag mit einem Jubiläumsfest. Letztes Jahr haben über 770 Jugendliche in der Schweiz einen praktischen Einsatz auf einem Bauernhof geleistet. Der gemeinnützige Verein Agriviva schreibt, dass die Jugendlichen insgesamt an über 12'000 Tagen die Bäuerinnen und Bauern unterstützt haben. Besonders beliebt waren die Einsätze, die man mit einem Sprachaufenthalt kombinieren konnte. Der Verein Agriviva vermittelt so Arbeitseinsätze seit 80 Jahren. Es sei eine typische Win-Win-Situation, heisst es. Auf der einen Seite wäre die Landwirtschaft gestärkt, auf der anderen Seite können die Jugendlichen Lebenserfahrung sammeln und erste Schritte in die Welt der Arbeit machen. In Brasilien kann man Ferien gerade mit einem guten Zweck verbinden. Touristinnen und Touristen können im Nordosten vom Land einen Tauchtrip buchen, wo sie in einem Korallenriff kleine Korallen können pflanzen können. Forschende versuchen, dass sie das Korallenriff in der Gegend von Puerto de Galinhas können wiederbeleben können. Das ganze Riff sei massiv bedroht, schreibt die Deutsche Tagesschau. So ein Tauchgang dauert rund 3 Stunden, kostet um die 60 Euro pro Person. Und mit dem Projekt können Sie also einerseits Geld sammeln, wo Sie dann in Naturschutz investieren können. Auf der anderen Seite sollen solche Erlebnisse auch den Sinn für Nachhaltigkeit in der Tourismusbranche schärfen.
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1: Die Nachrichten von SRF um 6 mit David Burkhardt. Ein Video des israelischen Sicherheitsministers sorgt für internationale Spannungen. Mehrere Länder bestellen den israelischen Botschafter ein. Der Bundesrat stellt seinen Plan für die nächste AHV-Reform vor. Das Rentenalter soll dabei nicht erhöht werden. Das Wetter morgen meist sonnig bei 24 Grad im Norden und 27 Grad im Süden. Die sogenannte Gaza-Flottilla, eine Schiffsflotte mit 430 Aktivisten an Bord, wollte Hilfsgüter in den Gazastreifen bringen. Doch sie wurde Anfang Woche von der israelischen Armee in internationalen Gewässern gestoppt. Nun sorgt ein Video aus Israel für Aufsehen. Veröffentlicht hat es der rechtsextreme israelische Sicherheitsminister Itamar Ben-Gvir. Es ist zu sehen, wie die verhafteten Aktivisten gefesselt über den Boden geschleift und verspottet werden. Damit provoziert Israel international heftige Reaktionen. Auslandredaktorin Susanne Brunner sagt dazu:
2: Eine akute Bedrohung für die Sicherheit Israels sind diese Aktivistinnen und Aktivisten ja nicht. Aber auf die unerträgliche Lage der Bevölkerung im Gazastreifen aufmerksam zu machen, ist für die israelische Regierung fast schon ein Terrorakt. Diese Regierung scheint nur ein Narrativ anzuerkennen, ihr eigenes. Israeli als Opfer, als einzige Opfer. Und damit sei alles erlaubt. Ein Gefühl für diplomatische Beziehungen mit Verbündeten scheint vollkommen abhanden gekommen zu sein.
1: Später distanzierte sich Israels Regierungschef Benjamin Netanyahu von dem Video. Er schreibt, Ben-Gvirs Verhalten entspreche nicht den Werten und Normen Israels. An Bord waren auch Aktivistinnen und Aktivisten aus der Schweiz. Das bestätigt das Außendepartement EDA. In einer Mitteilung ruft es Israel dazu auf, die Grundrechte der festgenommenen Flottillenteilnehmenden aus der Schweiz zu achten. Wie viele Personen es aus der Schweiz sind, sagt das EDA nicht. Und
2: außerdem habe es diese vor einer Teilnahme an dieser Aktion gewarnt, und zwar vorher, und behält sich vor, konsularische Dienstleistungen sogar zu verweigern, weil diese Aktion so gefährlich gewesen sei. Bei der letzten Aktion hat das EDA den Teilnehmenden sogar eine Rechnung geschickt,
1: sagt Auslandsredaktorin Susanne Brunner. Auch Italien, Frankreich, die Niederlande und Kanada reagieren empört auf das Video. Die Länder haben angekündigt, den israelischen Botschafter einzubestellen. Der Bundesrat legt seinen Vorschlag für die nächste AHV-Reform vor. Sie soll die staatliche Altersvorsorge für die Jahre 2030 bis 2040 sichern und modernisieren. Das Rentenalter wird dabei nicht erhöht. Dafür soll das Weiterarbeiten nach 65 attraktiver werden. Aus dem Bundeshaus berichtet Christine Wanner.
3: Der Vorschlag des Bundesrats für die nächste AHV-Reform folgt den Eckwerten, die Sozialministerin Elisabeth Bumschneider bereits skizziert hatte. Kein Anheben des Rentenalters, dafür verschiedene Anreize, um im Arbeitsprozess zu bleiben.

0: Zum Beispiel kann damit die AHV-Rente aufgebessert und aufgeschoben werden, neu über das Alter von 70 Jahren hinaus. In der beruflichen Vorsorge würde das Mindestalter für eine Frühpensionierung schrittweise von heute 58 auf 63 Jahre erhöht. Zudem soll es die Reform erlauben, Beitragslücken leichter zu schließen. Auf überhöhten Dividendenausschüttungen anstelle von Lohn sollen künftig ebenfalls AHV-Beitragszahlungen erfolgen. Mit diesen Massnahmen kommen der AHV bis ins Jahr 2040 jährlich rund 600 Millionen Franken zu. Ob die Altersvorsorge für diese Zeit weitere Finanzierungsquellen braucht, hängt vom Parlamentsentscheid zur 13. AHV-Rente ab. Deshalb hat der Bundesrat verschiedene Varianten angedacht, vom Anheben der Mehrwertsteuer um 0,7 bis 0,9 Prozentpunkte oder einer Kombination mit höheren Lohnbeiträgen.
1: Zum Vorschlag des Bundesrates können sich Parteien und andere interessierte Kreise nun bis im September äußern. US-Außenminister Marco Rubio hat sich in einer Videobotschaft an die Menschen in Kuba gewandt und ihnen einen, Zitat, neuen Weg vorgeschlagen. In der Nachricht auf Spanisch machte der kubanischstämmige Rubio die Führung in Havanna für die großen Probleme im Inselstaat verantwortlich.
2: La verdadera razón por la que no tienen electricidad, combustible ni alimentos es porque quienes controlan su país han saqueado miles de millones de dólares, pero nada ha sido utilizado para ayudar al pueblo.
1: Dass es ständig Stromausfälle gebe, liege nicht etwa an der Ölblockade der USA, sondern an der kubanischen Führung, die Milliarden veruntreut habe, statt in das Land zu investieren, so Rubio. Weiter bot er Kuba Lebensmittel und Medikamente im Wert von 100 Millionen US-Dollar an, aber nur, wenn diese direkt von Hilfswerken oder der Kirche und nicht von der Regierung an die Menschen verteilt würden. Am Abend kündigte das US-Justizministerium an, Anklage gegen den ehemaligen kubanischen Präsidenten Raúl Castro in den USA zu erheben, dies wegen des Abschusses zweier Flugzeuge einer Hilfsorganisation vor 30 Jahren. Wir kommen zu den Börsendaten von SIX. Der Swiss Market Index schließt bei 13.399 Punkten. Das ist ein Plus von 0,3%. Der Dow Jones Index in New York steigt um 1,0%. Der Euro wird zu 91,52 gehandelt und der Dollar zu 78,74. Soweit die Meldungen. Das Wetter. Heute Abend ist es teils sonnig, teils bewölkt. In den Alpen gibt es noch lokale Schauer. Morgen scheint dann meist die Sonne. Die Temperaturen steigen im Norden auf etwa 24 Grad. Im Süden gibt es 27 Grad. Das waren Nachrichten von Radio SRF. Verantwortlich Konrad Muschk.
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4: Wert. Die sollen wir heute in unserem Leben. Vielleicht auch schon mal gehört. Aber könntest du jetzt einfach so aus dem Stegreif deine 5 Werte aufzählen, die du über deinem Leben hast? Falls nicht, gibt es in dieser Stunde gerade ein bisschen Unterstützung dazu am Mikrofon, Tabea Kobel.

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1: Werte definieren im Leben? Ja, das ist etwas, das einem helfen kann, dass man nicht wie ein Blatt im Wind ist. Aber was ist denn jetzt zum Beispiel genau der Unterschied zwischen einem Ziel und einem Wert oder einer Norm? Über das rede ich mit der Psychotherapeutin Julia Wegmann. Fangen wir doch mit dem Wert gerade an.
2: Wert ist eben auch wie so ein Leuchtturm, oder? Der gibt die Richtung an, ja, oder beleuchtet bestimmte Sachen. Sowas wie, ich möchte zum Beispiel ehrlich leben, oder? Ehrlichkeit ist ein Wert, und den vertrete ich. Der zieht sich dann durch alles durch. Ich parke immer richtig. Wenn mich jemand irgendwas fragt, dann sage ich die Wahrheit, ne? Also so, das ist mein Leuchtturm.
1: Und wie ist es dann mit dem Ziel?
2: Und Ziele sind dann konkret messbar. Das sind die Werte nicht, oder? Die sind lebbar, aber die sind nicht messbar. Und das Ziel ist dann, ich breche es eigentlich runter, diesen Wert auf eine bestimmte Handlungsebene. Zum Beispiel nehme ich mir dann vor, heute sage ich im Podcast die Wahrheit.
1: Also sind wir alle froh, dass Julia Wegmann da die Wahrheit sagt. Und dann bleibt da ja noch die Norm.
2: Die Normen und so die Moral, oder? Das ist das, was eben von der Gesellschaft wie vorgegeben wird, oder was ist sozial erwünscht, was wird erwartet. Manchmal sind das unausgesprochene Sachen, oder wo wir dann wissen, ja, wie begrüße ich mich zum Beispiel, ne? Also was gilt jetzt als sozial erwünscht? Gebe ich die Hand, oder während Corona zum Beispiel nicht, oder? Wo dann ganz klar war, okay, jetzt ist das sozial nicht mehr erwünscht, bloß nicht die Hand geben. Ne? Das sind dann so eben bestimmte Normen, die auch gelebt werden.
1: Also haben wir das mal geklärt. Wenn wir doch jetzt darauf schauen, wie man denn zu diesen Wert könnte kommen im Leben, zu diesem Leuchtturm, in ein paar Minuten mehr dazu.
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1: Es trocknet ab in der Nacht und wird etwa um 9 Grad sein. Morgen hat es dann Wolken und Nebel und die Temperatur ist morgen Nachmittag um 24 Grad.
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1: Wir machen uns auf die Suche nach unseren persönlichen Werten, weil die geben uns wie einen Wegweiser im Leben. Sie sind wie ein Leuchtturm, wenn man vielleicht gerade irgendwo im Nebel steckt. Und eine Möglichkeit, um herauszufinden, welches unsere Werte könnten sein, sind Wertelisten. Die findet man im Internet, sagt Psychotherapeutin Julia Wegmann. Das sind Listen mit etwa so 60 bis 100 Begriffen drauf.
2: Dann ist immer so der erste Schritt, okay, lies dir mal alle Werte durch und streich mal die an, die dir wichtig sind.
1: Ja, und dann hat man einen ganz grossen Haufen zusammen. Aber wer kann sich denn schon so an 20 verschiedene Werte erinnern oder mehr, wenn man jetzt gerade irgendwo mit im Nebel ist und man sollte jetzt den Leuchtturm sehen?
2: Und dann müssen wir lernen, Prioritäten zu setzen und zu reduzieren. Und dann ist eigentlich der nächste Schritt, okay, jetzt entscheide ich mal für 10 Werte, die dir wichtig sind. Da muss ich schon mal genauer überlegen, oder von den 25, 35, die ich da angestrichen habe, welche sind mir jetzt die 10 wichtigsten? Und dann kann man sich manchmal selber wie so einen Kompass machen oder wo man in der Regel sagt, so 4, 5 Werte, das sind eigentlich so unsere Hauptwerte, die uns meistens am stärksten die Richtung angeben in unserem Leben und dann wirklich auf 5 Werte zu reduzieren.
1: Also was sind so die wichtigsten für mich? Da könnte es also auch helfen, wenn man vielleicht irgendeinen guten Freund, Freundin fragt, was sie denn findet, was einem vielleicht am meisten ausmacht. Das kann auch einen Hinweis geben auf vielleicht ja, so ein bisschen blinde Flecken, die einem manchmal gar nicht so bewusst sind, was einem eigentlich wichtig ist, wenn man es irgendwie man kann es gar nicht so recht benennen. Und darüber und wie man noch sonst dazukommen kann, dass man herausfindet, was die eigenen Werte sind. Über das reden wir noch als nächstes.
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1: Liebe, Glauben, Hoffnung, Wissen. Das sind so die Werte, die sich Psychotherapeutin Julia Wigmann über ihr Leben gesetzt hat. Vielleicht hast du die ja jetzt auch gerade in deinem Leben, kann sein, aber vielleicht auch ganz andere. Die eigenen Werte herausfinden, das kann man zum Beispiel in dem, dass man mal ganz viel Wert zusammenträgt und dann immer mehr herausstreicht, bis man vielleicht eben noch so eine Handvoll hat, oder?
2: Es gibt auch diese Grabsteinmetapher, ne? Wenn ich mal sterbe, was soll auf meinem Grabstein stehen?
1: Aha.
2: Oder ich habe jetzt gedacht, in der Bibel gibt es ja manchmal so Figuren wie David war ein Mann nach dem Herzen Gottes, ne? Möchte ich zum Beispiel, was wäre so der Slogan über meinem Leben, der mir irgendwie wichtig wäre? Oder ja. Mutter Teresa ist bekannt für Mitgefühl oder Mitgefühl und Nächstenliebe. Wofür möchte ich denn stehen? Dann kommen wir schon auch auf den allerwichtigsten Wert. Was ist mir eigentlich am allerwichtigsten?
1: Oder man kann jemanden im näheren Umfeld fragen, was sie sehen, was einem ausmacht, falls man es jetzt irgendwie noch schwierig findet, um selber Wert zu definieren.
2: Ja, und Werte sind uns oft eben sehr unbewusst, oder? Und nur dann, wenn so gezielte Fragen kommen von außen, dann werden uns auch manchmal Sachen bewusst. Und was man sich jetzt für sich überlegen kann, wenn so das Thema ist, ja okay, was sind jetzt eigentlich meine Werte? Und die sind mir ja eben unbewusst, sind auch so Fragen wie, wann fühle ich mich total erfüllt oder wann bin ich so richtig im Flow? Was begeistert mich zum Beispiel?
1: Oder man kann sich auch die Frage stellen, was frustriert mich denn eigentlich so richtig?
2: Also wo merke ich auch, hey, ich bin total verärgert oder ich bin verletzt, weil das zeigt auch, häufig steht dann ein Wert dahinter oder der verletzt wurde.
1: Und dass man sich die Werte, die man dann für sich definiert hat, auch kann irgendwie verinnerlichen, kann man sich die zum Beispiel aufschreiben und aufhängen in der Wohnung, dass man sich immer wieder denen bewusst ist. Und wenn du jetzt noch mehr möchtest vertiefen in die Frage nach deinen Werten, dann empfehle ich dir die ganze Folge von der Psychohygiene. Finde deine Werte, heisst die Folge, rfmedien.ch/podcast oder auch auf deiner Podcast-Plattform findest du die.
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1: Die Nachrichten von SRF um 19 Uhr mit Patrick Seiler. Guten Abend. Die sogenannte Gaza-Flottille, eine Schiffsflotte mit 430 Aktivisten an Bord, wollte Hilfsgüter in den Gazastreifen bringen, doch sie wurde Anfang Woche von der israelischen Armee in internationalen Gewässern gestoppt. Nun sorgt ein Video aus Israel für Aufsehen. Veröffentlicht hat es der rechtsextreme israelische Sicherheitsminister Itamar Ben-Gvir. Darauf ist zu sehen, wie die festgenommenen Aktivistinnen und Aktivisten gefesselt über den Boden geschleift und verspottet werden. Israels Regierungschef Benjamin Netanyahu distanzierte sich vom Video. Er schreibt, Ben-Gvirs Verhalten entspreche nicht den Werten und Normen Israels. Italien, Frankreich, Belgien, die Niederlande und Kanada reagierten empört auf das Video. Die Länder kündigten an, den israelischen Botschafter einzubestellen. US-Außenminister Marco Rubio hat sich in einer Videobotschaft an die Menschen in Kuba gewandt und ihnen einen, Zitat, neuen Weg vorgeschlagen. In der Nachricht auf Spanisch machte Rubio die kubanische Führung für die großen Probleme im Inselstaat verantwortlich. Weiter bot Rubio Kuba Lebensmittel und Medikamente an im Wert von 100 Millionen Dollar. Am Abend kündigte das US-Justizministerium an, die USA würden Anklage gegen den ehemaligen kubanischen Präsidenten Raúl Castro in den USA erheben. Dies wegen des Abschusses zweier Flugzeuge einer Hilfsorganisation vor 30 Jahren. In die Schweiz mit zwei Kurzmeldungen. 4 Windturbinen auf dem Grenchenberg können gebaut werden. Das Solothurner Verwaltungsgericht hat eine Beschwerde der Stiftung Helvetia Nostra gegen den geplanten Windpark abgewiesen. Nach 18 Jahren Projektentwicklung rücke das Projekt nun in greifbare Nähe, schreibt die Grenchner Energieversorgerin SWG. Und im Tessin ist in einem Wohnhaus in Mendrisio ein Brand ausgebrochen. Verletzt wurde niemand. Der Brand im Zentrum Mendrisios habe zu schwarzer Rauchentwicklung und zu unangenehmen Geruchsemissionen geführt. Die Bevölkerung wurde via den Warndienst des Bundesalert Swiss aufgefordert, Fenster und Türen zu schließen. Zu den Resultaten der Eishockey-WM und zum 4. Sieg im 4. Spiel der Schweizer Nationalmannschaft. Diese bezwingt Österreich mit 9:0. Man habe den Gegner im Griff gehabt, sagte Nino Niederreiter nach dem Spiel.
2: Wir haben sicher sehr gut angefangen, wir haben genau gewusst, was wir machen wollen. Wir haben es auch von Anfang an überrollt und haben dementsprechend auch das Spiel sehr gut im Griff gehabt.
1: Im zweiten Vorabendspiel gewinnt Tschechien gegen Italien 3:1. Und das Wetter. Heute Abend wechseln sich Sonne und Wolken ab. In den Alpen fallen noch lokale Schauer. Morgen ist es dann meist sonnig, im Norden bei 24, im Süden bei 27 Grad. Das war Nachrichten von Radio SRF, verantwortlich Konrad Muschk.
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3: Mittwochabend und schon gleich geht's ins zweite lange Wochenende in der Kürze. Pfingsten ist vor uns und wenn man da jetzt zum Ursprung von diesem Viertag zurückgeht, dann landen wir in einem kleinen Raum mit ganz vielen Menschen, die plötzlich alle verschiedenen Sprachen reden können. Und zwar in Sprachen, die sie gar nie gelernt haben. Wir lesen diese Stelle gerade zusammen in der Bibel, wo das beschrieben ist. Am Mikrofon ist Tabea Kobel.

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1: Pfingsten, ja, da gibt es schon noch eine spezielle Geschichte rundherum. Also da sitzen die Jünger von Jesus in einem Raum und plötzlich hören sie so eine Art Brausen, so einen Wind. Und sie spüren die Kraft, die über sie kommt, und plötzlich fangen alle an, in verschiedenen Sprachen zu reden. Wie die Geschichte weitergeht, das hören wir heute. Der Text steht in der Apostelgeschichte, Kapitel 2, die Verse 7 bis 11. Und Gedanken dazu, die kommen von Andreas Bobby Boppard und Christine Schliesser.
2: Wie ist das möglich, riefen sie außer sich. Alle diese Leute sind doch aus Galiläa. Und dennoch reden sie in unserer Muttersprache, ganz gleich, ob wir Parther, Meder oder Elamiter sind. Andere von uns kommen aus Mesopotamien, Judäa, Kappadokien, Pontus und der Provinz Asien, aus Phrygien, Pamphylien und aus Ägypten, aus der Gegend von Kyrene und Libyen und selbst aus Rom. Wir sind Juden oder Anhänger des jüdischen Glaubens, Kreter und Araber. Doch jeder von uns hört diese Männer in seiner eigenen Sprache von Gottes großen Taten reden.
3: Das ist für mich tatsächlich so ein «Wie ist das möglich?» wert. Ich habe so ein geheimes Hobby. Ich mache Zaubertricks, also so halbgute, aber gleich noch so, dass die Leute einmal sagen «Oha!» und «Wie ist das möglich?» cool. Meine Kinder sagen «Wie ist das möglich?» Und ich finde es lässig, wie die Leute staunen. Und da staune ich auch, wie da der Heilige Geist zaubert und das etwas so Verbindendes hat, weil das sind Leute, das ist auch heute wieder aktuell, die sind aus dem Iran, aus dem Irak, aus der heutigen Türkei, aus Libyen, Ägypten, und alle verstehen es. Und das sage ich, oha, also wie ist das möglich? Das ist genau auch mein Gefühl so.
4: Ja, ich liebe auch den feinen Humor, der da hier durchkommt, ne? Wo
3: Humor
4: genau
3: ist immer
4: beschrieben
3: gut.
4: Wird, ne? Wie ist das möglich? Ne? Ja. Das kann doch nicht sein. Ja. Und sich da von Gott überraschen zu lassen, das finde ich großartig.
3: Das sind auch für mich, was sie hören, sind die grossen Taten Gottes. Und ich wünschte mir auch, dass sich das heute genau in diesen Regionen, aber auch in unseren Regionen, Weltregionen, wieder ein bisschen mehr erzählt wird werden. Also die grossen Taten Gottes sollten wir vielleicht mehr erzählen, wie da mit welchen Gottesfahnen irgendwo einzüchen und so probieren, irgendwie etwas zu tun, was gar nicht gottgemäß ist. Sondern sagen, hey, lass uns wieder die grossen Taten Gottes erzählen.
4: Mhm.
3: Auch von unserem kleinen Leben vielleicht.
4: Als ich hergefahren bin, da habe ich so eine Werbung gesehen. Ich weiß gar nicht mehr für was. Ne? Und da stand Bring Back the Wow.
3: Oh,
4: und ich habe gedacht, hey, das trifft es eigentlich. Ne? Also für uns als Christen und für uns auch als Kirche. Ne? Bring Back the Wow. Ganz im Kleinen, im Alltag, aber auch im Großen.
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1: Es trocknet ab in der Nacht und wird etwa um 9 Grad sein. Morgen hat es dann Wolken und Nebel und die Temperatur ist morgen Nachmittag um 24 Grad.
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1: Und 2024 hat Elisha Tamu den Music Loft Förderpreis gewonnen. Mit dem Geld ist er zurück zu seinen Wurzeln auf Äthiopien. Im Gepäck ein Haufen Ziel, die aber nicht ganz so aufgegangen sind, wie der Elisha Tamu sich das vorgestellt hat. Janine Wasmer hat mit ihm geredet.
2: Ja, so schön wie die Reise war, sie war auch ein schmerzhafter Prozess, hat er mir erzählt.
3: Ich bin ja ganz klar mit diesen Zielen gegangen, um herauszufinden, ist Äthiopien Teil von meiner Vergangenheit, herauszufinden über meine Wurzeln, Sprache lernen, Musik machen, mit einem neuen Musikalbum zurückkommen, Collaborations machen. Und wenn ich das aus dieser Perspektive betrachte, dann war es eigentlich eine rechte Enttäuschung, weil sehr vieles davon hat nicht stattgefunden oder nicht in dem Ausmaß, wie ich es mir gewünscht habe. Aber wenn ich den inneren Prozess anschaue, den ich durchlaufen habe, dann war es eine Reise von eigentlich von einer Befreiung.
2: Auffällig ruhig ist es geworden. Und Elisha Tamu, seit er zurück ist. Keine Social-Media-Präsenz, keine neuen Songs auf dem Haar ist, wie wir darauf gewartet haben. Aus der geplanten Reise zu seinem neuen Sound ist eine Reise zu neuer Freiheit geworden.
3: Und zwar von der Befreiung von dem Bild, das ich über mir drüber gestülpt habe. Von dem, wie ich das Gefühl hatte, muss mein Leben sein, muss ich sein. Ja, von dem, wo ich erfolgreich sein muss und wie Erfolg aussieht. Das hat sich alles angefangen zu lösen in Äthiopien, durch Äthiopien und sich auch durch das Älterwerden.
2: Im Gespräch mit Elisha Tamu schnell überkommen, dass er sich auf dieser Reise neu gefunden hat. Als ich gefragt habe, was ihn denn heute ausmacht, ist er auf seinen Glauben an Gott zu reden gekommen.
3: Ich merke immer mehr, wie mein Glaube zum zentralsten Aspekt von meinem Leben wird, wie ich völlig auf das baue, aus dem aus meine Identität beziehe. Das mag vielleicht für die einen ziemlich abgehoben klingen. Aber was ich in dem vor allem spüre, ist eine Befreiung vom nicht mehr müssen.
2: Das ewige Müssen. Müssen erfolgreich sein, müssen leisten, müssen genügen. Zurückkommen von Äthiopien mit etwas, das man vorweisen kann. Das konnte er abstreifen. Elisha Tamu hat gemerkt, dass er sich nicht darüber definieren muss, wie erfolgreich er ist mit der Musik.
3: Und seit das nicht mehr mein Indikator ist, für wie gut ich bin oder für wer ich bin, lerne ich auch, um die Musik loszulassen und mich nochmal ganz neu mit dem auseinanderzusetzen, warum mache ich Musik und was macht mir wirklich Spass und wo ist es in dem Sinn wirklich einfach ein Mittel gewesen, um in irgendeiner Form Anerkennung zu gewinnen und jemand zu sein. Ich habe bis vor kurzem gedacht, wenn ich nicht irgendwie ein Star werde musikalisch, dann habe ich mein Leben verwirkt und es ist eine unglaubliche Befreiung, dass ich das nicht mehr so sehen muss.
1: Elisha Tamu legt also eine Pause ein, was die Musik angeht, mit der Hoffnung, dass er irgendwann wieder zurückkommen kann, aber nicht mehr mit dem Druck und der falschen inneren Einstellung. Heute macht er aber Ausnahme. Elisha Tamu eröffnet heute Abend Afro-Pfingsten, das Festival in der Altstadt Winterthur im Kanton Zürich. Und wenn du wissen was die Afro-Pfingsten ist und wie der Elisha Tamu dazu gekommen ist, dass er dort spielen kann, dann lass ihn in die neueste Folge vom Podcast Music Loft Update.
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1: Und da ist der Elisha Tamu mit Lust.

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1: Ja, der Glaube an Gott. Reden wir etwa mal davon hier bei Live Channel. Den hat man vielleicht irgendwie gefunden oder vielleicht hat man ihn auch nicht gefunden. Aber wenn man jetzt glaubt, was dann? Rahel Boller, du hast dich da damit auseinandergesetzt und ja, du hast dazu Erfolg im Podcast Glauben kompakt gemacht. Rahel, warum genau jetzt der Titel?
2: Ja, wieso der Titel? Ja, es kann ja schon verwirrend sein. Da denke ich vielleicht irgendwann in meinem Leben, ja doch, ich glaube jetzt an den Gott. Aber was heisst das jetzt eigentlich genau für mein Leben? Und genau das habe ich mit einer Theologin und einem Theologen in dieser neuen Podcast-Folge diskutiert. Ist anfangen Glauben nur ein innerlicher Prozess oder hat es auch Auswirkungen aufs Äußerliche und braucht es so ein offizielles Gebet, dass Gott weiss, dass du jetzt zu ihm gehörst? Genau so Sachen.
1: Und braucht es jetzt so ein Gebet?
2: Heike Breitenstein hat da etwas mega Spannendes dazu gesagt. Sie hat gesagt, Gott schaut ja unser Herz an und sieht, ob wir Ja gesagt haben zu ihm. Egal, ob jetzt mit einem Gebet oder nicht. Aber innerliche Prozesse brauchen manchmal auch äußerliche Formen. Also so ein Gebet könnte mehr für den Mensch sein als für Gott. Als Erinnerung in schweren Zeiten. Das hat man jetzt noch eingeleuchtet.
1: Aber was ist denn sonst noch wichtig, wenn man jetzt neu glaubt?
2: Zum Beispiel, dass es Sinn macht, eine Gemeinschaft zu haben, wo man den Glauben leben kann. Oder auch Bibel lesen oder Taufe können das Thema sein. Über die beiden Sachen haben wir im Podcast auch ausführlich geredet. Und beiden Gästen in diesem Podcast ist auch sehr wichtig gewesen, zu betonen, dass der Prozess auch bei jedem anders aussieht. Es gibt da nicht einen Weg, der für alle stimmt.
1: Also ein Podcast, der sich mit den Startfragen im Glauben beschäftigt. Hören kannst du über rfmedien.ch/podcast. Und die Folge gibt es auch gerade hier auf Live-Channel nach den 8 News. Rahel Boller übernimmt das Mikrofon. Ich sage Tschüss für heute. Mein Name ist Tobias Kobel.
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1: Die Nachrichten von SRF um 20 Uhr mit Patrick Seiler. Die USA haben den ehemaligen kubanischen Präsidenten Raúl Castro wegen Mordes angeklagt. Dem 94-Jährigen wird vorgeworfen, 1996 als Verteidigungsminister den Abschuss zweier Flugzeuge angeordnet zu haben. Die Maschinen von Exil-Kubanern hielten damals Ausschau nach Bootsflüchtlingen. 4 Menschen kamen ums Leben. Die Anklage verschärft die Spannungen zwischen den USA und Kuba weiter. US-Präsident Donald Trump fordert einen Regierungswechsel in Havanna und bezeichnete Kuba als Schurkenstaat. Kubas Präsident Miguel Díaz-Canel warnte vor einer militärischen Eskalation. Unterdessen bot US-Außenminister Marco Rubio der kubanischen Bevölkerung ein Hilfspaket von 100 Millionen Dollar an. Havanna hat sich zur Anklage noch nicht geäußert, bezeichnete das Geldangebot angesichts der US-Wirtschaftsblockade aber als zynisch. Seit Monaten kursieren Berichte über sexuellen Missbrauch an Kitas, Kindergärten und Schulen im Großraum Paris. Nun hat die Polizei 16 Personen festgenommen, wie die Zeitung Le Monde unter Berufung auf die Staatsanwaltschaft berichtet. Ihnen würden Vergewaltigungen von Minderjährigen und andere sexuelle Übergriffe vorgeworfen. Ermittlungen seien im Gang gegen 84 Kitas, 20 Schulen und 10 Horte, teilte die Staatsanwaltschaft weiter mit. Der neue Pariser Stadtpräsident Emmanuel Grégoire kündigte einen Aktionsplan in Höhe von 20 Millionen Euro an. Damit sollen unter anderem Verdachtsfälle schneller und transparenter gemeldet werden. Zwei Kurzmeldungen aus der Schweiz. 4 Windturbinen auf dem Grenchenberg können gebaut werden. Das Solothurner Verwaltungsgericht hat eine Beschwerde der Stiftung Helvetia Nostra gegen den geplanten Windpark abgewiesen. Nach 18 Jahren Projektentwicklung rücke das Projekt nun in greifbare Nähe, schreibt die Grenchner Energieversorgerin SWG. Und im Tessin ist in einem Wohnhaus in Mendrisio ein Brand ausgebrochen. Verletzt wurde niemand. Der Brand im Zentrum Mendrisios habe zu schwarzer Rauchentwicklung und zu unangenehmen Geruchsemissionen geführt. Die Bevölkerung wurde via den Warndienst des Bundes Alert Swiss aufgefordert, Fenster und Türen zu schließen. Damit zu den Resultaten der Eishockey-WM und zum 4. Sieg im 4. Spiel der Schweizer Nationalmannschaft. Diese bezwingt Österreich mit 9:0. Man habe den Gegner im Griff gehabt, sagte Nino Niederreiter nach dem Spiel.
2: Wir haben sicher sehr gut angefangen, wir haben genau gewusst, was wir machen wollen. Wir haben es auch von Anfang an überrollt und haben dementsprechend auch das Spiel sehr gut im Griff gehabt.
1: Im zweiten Vorabendspiel gewinnt Tschechien gegen Italien 3:1. Und Tennis-Stan Wawrinka ist am Tennisturnier in Genf ausgeschieden. Der Waadtländer verlor im Achtelfinal gegen den US-Amerikaner Alex Mickelson in 2 Sätzen 6:7 und 6:7. Das Wetter, morgen ist es meist sonnig, die Temperaturen erreichen 24 Grad und es weht schwache Brise. Im Süden gibt es 27 Grad. Das waren die Nachrichten von Radio SRF. Verantwortlich ist heute Abend Konrad Muschk.
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3: Die Storys, die man gehört oder gerne erzählt, dass sich das Leben 180 Grad umgekehrt hat, wo man jetzt zum Glauben gekommen ist. 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

0: gesprochen. Und ganz am Anfang, da sind wir auch bei unserer Folge von heute, nämlich bei der Frage, ich glaube. Und jetzt? Wir wollen heute also zusammen anschauen, was ist, nachdem man sich gesagt hat, ja, doch, ich glaube jetzt an den Gott. Gibt es da konkrete Sachen, die man tun sollte? Wie sieht das aus? Mein Name ist Rahel Boller und ich stehe heute mit der Heike Breitenstein im Studio. Sie ist diplomierte Theologin und promoviert an der Uni Zürich. Und mit dem Simon Weinreich, Pfarrer in einer reformierten Kirche und als Netzhaupt auch in der digitalen Welt unterwegs. Heike und Simon, hat es bei euch mal den Moment gegeben, wo ihr gedacht habt, krass, ich glaube ja. Oder wenn es den nicht gegeben hat, wann habt ihr euch angefangen damit beschäftigen, dass ihr glaubt und was das für euer Leben bedeutet?
1: Also ich bin christlich aufgewachsen. Von dem her habe ich jetzt nicht so ein Erlebnis, dass ich von 0 auf 100 jetzt mir irgendwie umgekehrt habe und würde sagen, es gibt ein Vorher und ein Nachher. Ich glaube nicht und dann plötzlich ich glaube. Aber es gibt auch so ein paar Erlebnisse in meiner Kindheit und Jugend, wo mir das so bewusst gemacht haben. Doch, irgendwie, da ist ein Gott. Ein Erlebnis, an das denke ich noch gerne zurück, weil das ist, als Kind bin ich auf einer Schlittenfahrt, in einem Zefi-Lager. Und irgendwie hatte ich oben ein bisschen Schiss von dieser Schlittenpiste. Die war eisig und so. Und dann bin ich losgefahren und in mir innen ist mir die ganze Lied nachgelaufen, das wir in diesem Lager wieder zusammen gesungen haben. Noch hab keine Angst, denn ich bin mit dir, sagt der Herr. Und ich habe, als ich unten angekommen bin, gemerkt, ich habe jetzt das eigentlich die ganze Schlittelfahrt lang habe ich das Lied innerlich gesungen. Und das hat mir mega gut getan, weil ich habe gemerkt, ich bin nicht allein auf diesem Schlitten, sondern Gott beschützt mich. Das ist so ein Erlebnis, das mir das bewusst gemacht hat, was der Glaube auch für Auswirkungen kann haben, dass einem kann Angst nehmen und das ist für mich mega wertvoll. Und so habe ich ein paar Erlebnisse, die haben viel Sachen mit dem Thema Schutz, Sicherheit, nicht allein sein zu tun.
2: Ich bin auch christlich aufgewachsen und bei mir war es so, dass ich mich dann sehr stark als Jugendliche gefragt habe, ja, mache ich das jetzt eigentlich nur, weil meine Eltern da so ein bisschen kirchlich engagiert sind, und da habe ich sehr viele eigene Fragen gestellt und es war ganz wichtig für mich, so viel zu diskutieren und sowas, und auf dem Weg habe ich wie so gemerkt, ah ja, das ist cool, da kommen ein bisschen das Herz und der Kopf, kommen wie so ein bisschen zusammen, ah ja, cool, da gibt es irgendwie Antworten und gleichzeitig, ich mache aber auch Erfahrung. Also ich mache Erfahrung mit dem Gott. Ich habe so angefangen zu beten, ich habe angefangen in der Bibel zu lesen, und ich glaube, Fragen, die mich sehr beschäftigt haben, war so Fragen um so Identität und Selbstwert als Jugendliche. Wer bin ich eigentlich? Was macht eigentlich meinen Wert aus? Und so die bedingungslose Liebe von Gott, das so zugesprochen zu bekommen und zu merken, hey, das macht was mit meinem Herzen und es verändert mein Leben und es gibt mir wie so ein bisschen einen sicheren Stand. Ich glaube, das war so ein Punkt, der für mich sehr wichtig war. Und ich würde es insgesamt auch eher so ein bisschen als Weg beschreiben, wo es so verschiedene Wegmarken und Erlebnisse gab und die mich immer wieder so auf diesem Glaubensweg wie weitergebracht haben. Nichts Punktuelles. Ja, aber gerade so die Frage nach Identität und Selbstwert. Wer bin ich? Was bin ich wert? Das waren ganz wichtige Fragen, wo ich sagen könnte, da habe ich auch Gott, seine Gegenwart und seinen Zuspruch erlebt und das hat was mit mir gemacht.
0: Ich kenne das auch so als Prozess, dass man ja, sich mit dem beschäftigt und gleich hört man ja immer wieder von Leuten, die sich erst später anfangen mit dem Glauben beschäftigen, nicht schon als Kind. Dann hat sich mein Leben total verändert, als ich angefangen habe zu glauben. Muss denn das so sein, dass man, wenn man anfängt zu glauben, dass sich das Leben so sichtbar verändert? Oder könnte man auch einfach weiterleben wie vorher und im Kopf hat sich halt einfach ein bisschen etwas geändert?
1: Das sind ja oft so die Storys, die man hört oder gerne erzählt, oder so, dass sich das Leben 180 Grad umgekehrt hat, wo man jetzt zum Glauben gekommen ist. Und das ist natürlich schon auch eindrücklich und ich finde es auch nicht schlecht, wenn man so Geschichten weiterverzählt oder in der Bibel lesen wir auch von Paulus, wirklich so der sprichwörtliche Saulus zum Paulus Bekehrung erlebt hat. Aber ich denke, also das zeigt so meine Erfahrung und ich glaube, das zeigen auch Zahlen von Universitäten, die das untersucht haben, dass das eher die Minderheit ist, die das so erlebt. Und meistens ist es eben ein Prozess, so dass zum Glauben kommen, dass das eben vielleicht einmal irgendwo anfängt, mit Gedanken, die man sich macht, ist da etwas Höheres, und dann wird es immer konkreter, es kommen immer neue Fragen dazu. Und von dem her, glaube ich, ist noch wichtig für die Menschen, die jetzt irgendwie denken, ich erlebe das aber gar nicht so krass, oder? Dass man da auch ein bisschen Druck rausnehmen kann und sagen, hey, es darf auch einfach Schritt für Schritt gehen. Mhm. Und dann ist es vielleicht dann gar nicht so sichtbar auf dem ersten Moment, dass man jetzt hier auf einem Weg ist. Aber eben, wenn man dann ein bisschen zurückschaut oder so, dann merkt man doch, hey, da hat sich etwas verändert in meinem Leben.
2: Mhm. Vielleicht, Rahel, zu der Frage, ist es einfach was, was in meinem Kopf passiert? Das finde ich schon wichtig, dass es jetzt nicht nur, ich sag mal, eine neue Art zu denken ist, so jetzt habe ich mir eine neue Philosophie oder ein neues Lebenskonzept so angeeignet, sondern wirklich was Ganzheitliches. Also das hat eine Auswirkung, ja, auf mein Denken, aber auch auf mein Fühlen und auf mein Handeln. Und die Spiritualität oder diese Beziehung zu Gott ist jetzt auch nicht ein Teilbereich von meinem Leben. Vielleicht so Montag bis Freitag ist alles wie immer und dann Sonntag gibt es die eine Stunde, wo ich vielleicht jetzt in eine Gemeinde gehe oder sowas. Sondern es hat Auswirkungen auf alle Lebensbereiche dann auch. Also auf die Art, wie ich Beziehungen lebe, wie ich mich selber sehe, vielleicht auf einmal mit gnädigen und liebenden Augen, wie ich mit Leuten umgehe, wie ich auch mit meinen Ressourcen umgehe. Und da würde ich dir auch voll zustimmen, würde ich auch sagen, bei manchen ist es vielleicht sehr offensichtlich oder so ein krasser Wendepunkt, aber manchmal verändert sich auch erstmal ganz viel im Inneren und im Äußeren, vielleicht von dem, was man außen so beobachtet, wird so allmählich das eine oder andere sichtbar. Aber es ist wie so eine ganzheitliche Sache, wo ich als ganze Person mit allem irgendwie so in einen Prozess, glaube ich, reingenommen werde.
1: Das finde ich mega wichtig, was du sagst, Heike. In der Bibel wird auch ein Bild gebraucht. Jesus redet von einem Baum, der gute Früchte bringt. Mhm. Und der Paulus wird das dann im Galaterbrief auch noch ausführen, was so Früchte können sein. Liebe, Freude, Frieden, Geduld, Freundlichkeit, Güte, Treue, Sanftmut, Selbstbeherrschung. Also alles so Sachen, die wachsen. Mhm. Und das ist eben ein Wachsen, oder? Und wie ein Äpfel am Baum, der ist auch nicht plopp einfach da, sondern der wächst langsam. Und das finde ich wie noch wichtig zu sagen, das ist etwas, das Wachstum schenkt Gott. Das ist nicht etwas, was wir machen, sondern das ist etwas, was wir dürfen empfangen von Gott.
0: Mhm. Du redest da von dem Äpfel am Baum. Wir wissen, an dem Baum sollte ein Äpfel entstehen. Man hat das Ziel vor Augen, sozusagen. Gibt es das auch im Glauben, dass man sagt, das ist das Ziel, dorthin will ich?
2: Für mich wäre das wie so eine Entwicklungsrichtung, aber ich sage, ja, auf die Art und Weise möchte ich mich entwickeln auf dem Weg und da mache ich Schritte, da bin ich mit Gott im Gespräch, da gibt es auch manches vielleicht an praktischen Übungen, wo ich merke, das tut mir gut. Also das ist ja immer eine Frage, wenn so auf einmal alles Neues, aha, wie lebe ich denn jetzt oder was sind vielleicht Formen in meinem Alltag? Also vielleicht, dass ich mir am Morgen oder am Abend so Zeit nehme, mit dem Gott zu connecten, mir das zusprechen zu lassen, seine Liebe, dass ich vielleicht ein bisschen auf den Tag zurückschaue und sage, aha, was hatte ich hier für Begegnungen, was ist passiert an diesem Tag und das mit Gott teile. Und da gibt es für mich wie so eine Richtung, wo ich sage, ah, in diese Richtung würde ich mich gern entwickeln. Und für mich ist das auch was ganz Attraktives am christlichen Glauben, dass ich wie sage, wow, ich finde es toll, es gibt wie so eine Vision für mein Leben und auch eine Vision für mein Menschsein, wo ich sage, als Charakter, mit den Werten, mit dem, wer ich bin, so in die Richtung will ich mich entwickeln und da handelt Gott an mir ganz entspannt, ohne Krampf und da gibt es viele Rückschläge und viele Ups and Downs, aber es gibt irgendwie so eine Vision vor Augen.
1: Ja, du hast jetzt gesagt, es gibt ein paar Sachen, die man machen kann, um mit Gott zu connecten und das ist ganz vielfältig und ich finde, es gibt nichts, was man muss machen. Also es wäre wie falsch, wenn man sagt, hey, jetzt habe ich Glaube und jetzt kommt da irgendwie ein Regelwerk und jetzt muss man so leben. Sondern das ist ganz individuell, was einem entspricht und was einem gut tut für die Beziehung mit Gott. Und das kann sich auch verändern im Verlauf des Lebens, dass man in einer anderen Lebensphase vielleicht Sachen ablegt, die man früher noch gerne gemacht hat oder so und dann aber irgendetwas Neues etabliert.
2: Das finde ich noch einen wichtigen Punkt beim Verändern, weil ja, vielleicht könnte man ja so das Bild vom Glaube haben, aha, jetzt hat man diesen Glauben und das hat man jetzt und das bleibt für immer gleich. Und das finde ich ganz, ganz wichtig, dass sich das ja auch mit meiner Biografie verändert, also mit dem, was ich sonst im Leben erlebe. Also das ist nichts Statisches, sondern was auch, ja, was im Prozess ist und wo ich bei manchen vielleicht gesagt habe, wie du sagst, da war mir das wichtig, die bestimmte Form mit Gott irgendwie zu connecten oder in der Gemeinschaft zu sein oder vielleicht auch im Denken oder im Handeln. Und dann mache ich bestimmte Erfahrungen und das Leben schreibt seine Geschichte. Und das ist ein Prozess und da ist der Glaube auch beweglich und auf dem Weg und nichts irgendwie Statisches.
0: Wenn ich euch richtig verstehe, dann ist das sehr individuell. Jeder Mensch muss ja nicht selber mit Gott herausfinden, was ist das, wo er sich entwickeln soll. Das kann aber auch extrem schwierig sein. Wie finde ich denn das heraus, wo das Gott an mir arbeiten will?
2: Also mir wäre jetzt ganz wichtig an der Stelle zu sagen, dass ich finde, Glaube braucht Gemeinschaft. Also ja, individuell, das was zwischen mir und Gott. Aber ganz, ganz wichtig finde ich dabei die Gemeinschaft mit anderen Menschen, dass ich wo angedockt bin an eine Kleingruppe, an eine Gemeinde und dass ich genau über solche Fragen im Gespräch bin. Und da hilft mir das persönlich auch ganz stark zu sehen, ah, wie machen das eigentlich andere? Und da kann ich mir von denen was abgucken und kann mich inspirieren lassen und kann denken, ah, nee, das passt jetzt aber nicht so zu mir. Kann mit ihnen im Gespräch sein, auch wie verstehen sie vielleicht manche Dinge in der Bibel, weiter ganz viele Fragen stellen, weil die Fragen hören ja nicht auf dann, sondern die gehen genauso weiter. Also die Gemeinschaft mit anderen, das finde ich ganz entscheidend, dass es nichts ist, wo ich einfach mit mir selber ausmachen muss, sondern im Gespräch, in der Gemeinschaft mit anderen.
1: Und noch so ganz, es gibt Gemeinschaft jetzt, vor Ort, live, mit Menschen, was mega wichtig ist, was du auch betont hast. Aber wir sind ja wie in eine Tradition eingebunden. 2000 Jahre sind Menschen schon mit Jesus Christus unterwegs. Und die haben auch schon ganz viel erlebt und viel aufgeschrieben. Und da kann man auch sich dort Inspiration holen. Irgendwie für mich ist jetzt so relativ neu in meinem Glaubensweg dazu gekommen, dass ich so die Wüstenväter, Wüstenmütter total spannend finde. Das ist jetzt etwas, wo mir vorher nichts gesagt hat oder so. Und ich dachte, das ist doch irgendwie schon ewig lang her, also in den ersten Jahrhunderten und so. Und jetzt lese ich das und es spricht voll in mein Leben rein. Und ich merke, da kann ich Sachen abschauen, die mir jetzt gut tun. Mhm. Also die Gemeinschaft ist wie noch grösser. Das ist wirklich so, wir sind eingebettet in eine grosse Tradition.
2: Ja, spannend. Das sind damals Leute, die haben sich zurückgezogen aus der Welt, aus dem Alltag, sind dann in die Wüste, du hast es erwähnt, Wüstenväter, Wüstenmütter, sind dann dorthin gegangen und haben so im Rückzug bewusst gesucht, ja, oder bewusst versucht, spirituelle Erfahrungen, spirituelle Erlebnisse zu machen. Und das finde ich auch cool, dass wir von deren Schatz heute noch profitieren oder auch von Biografien vielleicht von Leuten, Lebensgeschichten. Oder auch Formen, die zu einer bestimmten Zeit ganz wichtig waren, wie man vielleicht betet oder wie man eine Liturgie oder so einen Ablauf hat. Oder ja, dass die Geschichte so groß ist, das ist wirklich faszinierend.
0: Simon, du hast vorher erwähnt, es gibt nicht einfach allgemeine Regeln, die man beachten sollte. Jetzt haben wir noch von diesen Schriften geredet und von den Erfahrungen. Die Bibel ist ja ganz ein wichtiges Buch im christlichen Glauben. Da gibt es die ominösen 10 Gebote und noch ganz viel mehr Gesetze dort rein, ganze Bücher voller Gesetze. Ja, muss man dann jetzt einfach sich an die halten oder doch nicht so ganz?
1: In Bezug auf Gesetze ist mir ein Satz, der in der Bibel steht, sehr wichtig, zur Freiheit hat uns Christus befreit. Also eben, es ist nicht so, dass wenn ich an Jesus glaube, dass ich jetzt in erster Linie einfach Bibel als Gesetzbuch muss anschauen, sondern eben vielmehr als ein Befreiungsbuch. Aber trotzdem glaube ich, eben es gibt, und das sehen wir auch im Leben von Jesus, wie er gelebt hat, wie er mit Menschen umgegangen ist. Das ist wie ein gutes Vorbild, das einfach lebensfördernd ist. Und ich verstand jetzt die Gesetze auch so, dass sie eigentlich am Leben dienen und eben nicht einengend sollen sein. Ich meine, man kann das einfach vergleichen mit einem Fußballspiel. Freudlos war das, wenn es keine Regeln gibt, oder? Es braucht irgendwie ein bisschen Regeln, dass der Spielspass überhaupt entsteht, oder? Es braucht eine Begrenzung vom Spielfeld, dass man irgendwo sich einigt, hey, doch, da ist jetzt, da können wir das Spiel machen. Und so kann man es auch ein bisschen aufs Leben übertragen, dass es auch da einfach Regeln braucht fürs Zusammenleben oder auch Sachen, die wir gut tun und wir nicht gut tun. Und da kann die Bibel eine Hilfestellung sein.
0: Also was würdest du jetzt jemandem empfehlen, der die Bibel frisch in die Hand nimmt und sagt, ich will mich mit dem befassen, ich glaube jetzt an den Gott, was soll er oder sie machen mit den Gesetzen, die da stehen?
1: Ich würde empfehlen, sich zuerst mal mit dem Leben von Jesus zu beschäftigen und die Evangelien zu lesen und einmal noch die Folge von Glaube kompakt zur Bibel zu hören. Dort geben wir ganz viele Tipps, wie kann man eben mit der Bibel umgehen und wie man sie verstehen, dass finde ich noch wichtig, dass man, wenn man die Bibel in die Hand nimmt, dass man auch ein bisschen weiss, hey, was habe ich da für einen Text vor mir und wie soll ich jetzt den Text lesen. Aber eben, wenn man ganz frisch ist, dann einfach einmal das Leben von Jesus und schauen, wie er mit den Menschen umgeht, dann hat man schon ganz viel gewonnen.
2: Das wäre jetzt für mich auch ein falsches Verständnis von der Bibel, wenn man sie jetzt als Regelbuch liest und denkt, ah, jetzt schlage ich das auf und jetzt gucke ich, wo stehen jetzt die ganzen Regeln, sondern in erster Linie ist es ja Gottes große Geschichte mit den Menschen und ja, eine Geschichte, die Geschichte von Jesus zum Beispiel, wie er Mensch wird, was er erlebt, und ich finde es auch damit zu starten. Und dann sieht man ja auch im zweiten Teil von der Bibel, also im sogenannten Neuen Testament, da sieht man ja auch die Leute, die Jesus nachgefolgt sind, die ersten Christinnen und Christen, aha, wie haben die jetzt konkret versucht, Jesus nachzufolgen? Und da sieht man dann auch manches, wie diese Nachfolge von Jesus konkret wird. Und da mal reinzulesen, in dieser gibt es so manche Briefe oder sowas, wo dann auch manches deutlich wird, aha, wie sah das konkret in deren Kontext aus. Das ist ja mehr gut, das auch im Kontext von der Zeit zu sehen und auch mit anderen drüber zu reden und zu gucken, naja, was für große Prinzipien gibt es da vielleicht und was sieht in unserer Situation heute bei der Jesus-Nachfolge vielleicht anders aus. Aber das dann auch im Kontext von der Jesus-Nachfolge zu sehen, wie wird die Freiheit konkret. Und was wir nicht wollen, das ist ja der zweite Satz quasi, da geht's weiter, also lasst euch nicht wieder unter das Joch von der Knechtschaft zwängen. Und das bedeutet eigentlich, dass häufig ein Leben, wo eben nicht so lebt, wie Gott sich das vorstellt, dass das was ist, was uns ja verknechtet, also was uns eigentlich nicht gut tut, was uns eher Freiheit raubt als Freiheit bringt. Und deshalb ist wie diese Empfehlung, dass diese Gebote und das, was man dort liest, dass es eher was sein soll, was dieser Freiheit Ausdruck verleiht und was uns unser Leben zum Aufblühen bringt und nicht was irgendwie eine Knechtschaft wäre, die uns unterdrückt.
1: Du hast jetzt gerade gesagt, dass man die Bibel schon lesen kann oder wie die Jesus-Nachfolgerinnen und Nachfolger dann damit umgegangen sind. Und jetzt gerade finde ich noch eine wichtige oder spannende Ergänzung zu diesem Thema Gesetz, weil sie ja genau auch darum ringen. Wie ist jetzt das? Sie sind alles Juden gewesen, haben die Gebote vom Ersten Testament, von unserem Alten Testament auch befolgt. Und dann sind plötzlich Leute dazugekommen, die auch an Jesus geglaubt haben, die aber nicht Juden gewesen sind. Und dann hat man genau das diskutiert, meinen sie alle die Gesetze übernehmen oder nicht? Und dann haben sie sich dort wie entschieden, dass es eben nicht so ist, sondern dass man auch Christ sein kann, ohne jetzt alle jüdischen Gebote müssen zu halten. Und von dem her finde ich das wirklich einen guten Hinweis, ja, dass man auch gerade dort einmal noch weiterliest und schaut, wie haben die schon darum gerungen, welche Gebote muss man halten und welche nicht. Mhm. Und in der heutigen Zeit sieht es nochmal ganz anders aus. Und da ist, Theologie hat auch die Aufgabe, oder? Das wird übersetzen. Wie kann man heute Jesus nachfolgen?
2: Ja, und als Quintessenz fällt mir immer ein, wie ein Theologe der damaligen Zeit sozusagen zu Jesus kommt und ihn fragt, hey, was ist eigentlich das höchste Gebot? Und dann fasst Jesus das so schön zusammen und sagt, also Gott zu lieben mit ganzem Verstand, mit deinem Denken, mit deinem Fühlen, mit deiner ganzen Kraft und den Nächsten lieben wie dich selber. Und das finde ich vielleicht so als Quintessenz auch hilfreich, die Liebe zu Gott und die Liebe zum Nächsten. Das ist irgendwie so das, worum es geht.
0: Das ist eine schöne Quintessenz. Ich glaube, wenn wir jetzt uns überlegen, wir sind in der Situation, wo ich kann sagen, doch, ich liebe den Gott und ich will das in meinem Leben haben, braucht da Gott noch etwas von mir, dass er es auch sagt, also nicht, dass er sagt, ich liebe dich, ich glaube, das tut er sowieso, aber dass er sagt, ah ja, und du gehörst jetzt zu mir. Gibt es da etwas, was man muss machen?
2: Gibt es natürlich manche Vorstellungen davon, dass man zum Beispiel ein bestimmtes Gebet beten müsste und erst dann wäre man wirklich dabei. Und ich finde es beruhigend und entlastend, hey, Gott sieht unser Herz an, er weiß, wie es in meinem Herzen aussieht und ob ich innerlich mein Ja zu ihm gesagt habe. Aber ich merke wie, dass innerliche Prozesse, die brauchen manchmal äußerliche Form. Und deshalb glaube ich, nicht Gott braucht irgendwie ein bestimmtes Gebet oder eine bestimmte Form oder dass ich da irgendwie was besonders mache. Aber ich glaube, für den Menschen kann das eine Hilfe sein. Zum Beispiel zu sagen, habe ich zum Beispiel irgendwo was nochmal festgemacht und habe vielleicht mein kleines Bändchen ans Kreuz gehängt oder eine Kerze angezündet oder das nochmal Gott gegenüber so formuliert, dass ich ihm gern nachfolgen möchte. Und ich glaube, dass es nicht Gott braucht, sondern dass das für mich als Mensch eine Hilfe sein kann. Wenn ich vielleicht zweifle und es diese Phasen gibt, wo es die Ups und Downs in meinem Herzen gibt, wo ich doch sagen kann, doch da, der Gott hat ja zu mir gesagt und ich kann mich daran erinnern, wo ich das selber auch festgemacht habe, da kann es, glaube ich, für den Menschen dann wie eine Erinnerungsstütze oder eine Erinnerungshilfe sein, sozusagen eine äußerliche Form für was, was innerlich passiert ist.
1: Sehr, sehr gut gesagt. Und das ist eigentlich auch das, was man in der Bibel liest. Also da gibt es mehrere Begriffe für das zum Glauben kommen. Und das eine Wort ist Wiedergeburt. Komisch, wenn man sich das vorstellt, man wird wiedergeboren, irgendwie von einem neuen Leben an. Und das ist etwas, was einfach Gott schenkt. Und das ist einmalig. Und dann gibt es Begriffe wie Bekehrung, Umkehr, Buße, das geht alles so ein bisschen zusammen. Und das sind jetzt alles eben äußere Sachen, die man auch mehrmals machen kann. Und das sind Sachen, die einem Mensch helfen, eben um das irgendwie festzumachen. Und das Ritual wäre dann nach Taufe, so, oder? Wo das einmalig wie öffentlich macht, hey, ich gehöre zu Gott, ich gebe mein Ja dazu, zu seinem Ja. Und da hat sich das jetzt auch verändert durch die Geschichte durch, dass man dann im Mittelalter hat angefangen Kinder zu taufen und dann fällt wie das, der Bekenntnischarakter weg. Dann hat man das mit der Konfirmation oder mit der Firmung probiert wie wieder reinzuholen, dass man so eine Art Bekenntnis auch hat. Aber ich glaube, die genaue Form, dort sind wir irgendwie frei. Aber dass man dem irgendwie Ausdruck gibt, das macht Sinn, auf jeden Fall.
2: Das finde ich auch schön, weil unser ganzes Menschsein gehört dazu und deshalb ist es nicht was nur innerlich, sondern hey, die Form und die Gemeinschaft und das Äußerliche, das gehört irgendwie voll mit dazu.
0: Wenn wir da bei der Taufe sind, du hast gesagt, das ist wie die Wiedergeburt. Das wird unterschiedlich gelebt mit der Taufe. Wenn ich neu bin, was kann ich mir da sagen, ja, was soll die Taufe sein für mich? Oder was ist die Einordnung von der Taufe, dem ganzen Konstrukt vom Glauben?
1: Also nicht, dass ein Missverständnis passiert. Ich würde nicht sagen, die Taufe ist die Wiedergeburt. Sondern die Wiedergeburt ist ein innerliches Geschehen und mit der Taufe gebe ich diesen Ausdruck, dieser Wiedergeburt. Da bin ich ziemlich jetzt reformiert geprägt und finde, es ist vor allem ein Symbol. Es gibt andere Strömungen im Christentum, die sagen, nein, da ist noch viel mehr dahinter. Und es braucht unbedingt die Taufe. Aus reformierter Sicht würde ich sagen, es braucht die Taufe nicht, dass man irgendwie in den Himmel kommt oder was weiß ich, sondern eben, es ist einfach eine richtige Hilfe und man knüpft an dieser Tradition an und sagt, hey, ich gehöre zu dieser Kirche, ich gehöre zu dieser Familie von Gott, könnte man sagen, in Anführungs- und Schlusszeichen, wo es eben über viele Generationen schon gibt und auf der ganzen Welt.
2: Für mich ist es auch beeindruckend, dass das wie für die ersten Jesus-Nachfolgerinnen und Nachfolger, da war ganz klar, wenn jemand zu dem Jesus gehört, dann lässt die Person sich taufen. Und Jesus selber hat sich auch taufen lassen. Und deshalb ist für mich eigentlich die Frage, wenn man jetzt noch nicht getauft ist und aber sagt, hey, ich möchte zu dem Gott gehören, würde ich immer sagen, ja, warum nicht sich taufen zu lassen? Was hindert dich daran? Und finde es schon ganz, ganz stark, was so dort auch symbolisch passiert, dass man, wie sagt man es, in den Tod von Jesus und in seine Auferstehung hineingetauft. Und ist so eng mit ihm verbunden, dass einen nichts davon trennen kann. Und das ist wie in der Taufe mit dem Wasser, also früher auch oder in manchen Traditionen auch ganz stark mit dem Untertauchen, dass das da wie nochmal so sichtbar und erlebbar wird. Und das finde ich ein ganz, ganz starkes Symbol dafür, für die Zugehörigkeit zu dem Jesus, aber auch für die Zugehörigkeit zur Gemeinde. Und das ist ja manchmal auch so eine praktische Frage, macht man das vielleicht für sich persönlich im ganz kleinen Kreis und sowas? Und klar, da gibt es unterschiedliche Sichtweisen dazu, aber ich finde es auch schön, dass man wie bei der Taufe das auch feiert, dass man damit in eine Gemeinschaft wie hineingetauft wird, auch Teil davon ist und die Gemeinschaft auch Verantwortung übernimmt für jemand, der neu getauft wird und sagt, hey, wir wollen die Person, sei es ein Kind oder sei es auch jemand Erwachsenes, auch auf diesem Glaubensweg begleiten. Und das finde ich auch ganz schön, dass man, ja, man feiert Gottes Ja zum Menschen und gleichzeitig ist auch die Feier die Aufnahme in die Gemeinschaft, die dann auch Verantwortung für die Person mit übernimmt.
1: Und darf ich auch eine Hilfe sein, wenn man Zweifel hat? Das gehört zum Glauben dazu und das ist auch gesund und gut, dass man immer wieder mal zweifelt. Und dann kann wie die Taufe, also dass man sich daran erinnert und sagt, doch, ich weiß, aber ich bin getauft, ich gehöre zu Gott und Gott hat Ja zu mir gesagt. Das kann wie auch eine Hilfe sein.
2: Mhm. Und das wäre vielleicht auch noch eine praktische Sache. Vielleicht gibt es ja Hörerinnen, Hörer, die sagen, ich bin als Kind getauft, mir hat es dann aber gar nicht irgendwie, was bedeutet der Glaube und jetzt entdecke ich das neu. Was mache ich denn jetzt eigentlich? Und da wäre eine Form, wie man das machen könnte, wäre auch so eine Tauferinnerung, dass man das wie auch, kann man zu, auch zu einer Pfarrperson, zu einer Pastorin hingehen und das besprechen, wie man das konkret machen kann. Und dass man vielleicht nochmal ein Kreuz auf die Stirn gezeichnet bekommt und wie die eigene Taufe bestätigt und sich daran erinnert. So könnte man das dann wie auch noch mal sozusagen erneuern, die Taufe, die man die als Kind schon vollzogen wurde.
0: Verstehe ich euch richtig, dass ihr auch da sagt, die Form ist gar nicht so wichtig. Es geht eigentlich mehr darum, dass es ein Symbol für etwas ist und was es für mich bedeutet oder was es für Gott bedeutet.
2: Was meinst du genau mit der Form, ist nicht so wichtig?
0: Es gibt ja ganz verschiedene, allein im Christentum ganz viele verschiedene Ansichten zu der Taufe. Wo ich jetzt von euch eher rausgehöre, wie genau das passiert, kommt eigentlich nicht so drauf an, sondern es geht darum, dass man den Prozess geht.
2: Mhm. Also ich glaube, Taufe wäre was uns einerseits verbindet, weil Taufe ist so, wie ich das verstehe, in allen christlichen Traditionen ist es was ganz, ganz Wichtiges, was ganz Entscheidendes. Und in der Tradition, das war immer wichtig, die Taufe. Also von daher ist es was Wichtiges und was uns verbindet und gleichzeitig aber auch im Verständnis trennt, dass manche sagen, ja, das ist sehr stark. Also manche würden sehr stark betonen, hey, das ist Gottes Ja zum Menschen und das steht am Anfang. Bevor der Mensch sich dazu irgendwie verhalten kann, ist da Gottes Ja zum Menschen das Entscheidende und das feiern wir auch in der Taufe. Und deshalb taufen wir zum Beispiel Kinder, weil wir das Ja Gottes groß machen. Und andere würden zum Beispiel stärker die persönliche Entscheidung hervorheben und würden sagen, ja, das ist aber ganz wichtig. Also bei den Kindern tauft man ja, damit sie irgendwann selber antworten können darauf. Und andere würden sagen, ja, wir taufen Erwachsene, weil es auch einen starken Bekenntnischarakter hat. Also dass jemand selber auch sagt, ja, ich bekenne mich zu dem Jesus und dann wird man getauft. Genau, da gibt es wie unterschiedliche Ansichten. Ganz praktisch würde ich, glaube ich, auch schauen, hey, wo bin ich gerade irgendwo gemeindlich unterwegs? Wo bin ich gerade angedockt? Wo gehöre ich dazu? Was ist dort gerade die Handhabung, die Tradition? Und dann kommt es vielleicht mehr aufs Das an als auf Sie.
1: Ja, und ich, an mir stört es ein bisschen, wenn Gemeinden sagen, du bist jetzt, also nicht katholisch getauft, jetzt musst du bei uns den nochmal taufen, dass es wirklich zählt. Weil eben die Taufe hat einen verbindenden Charakter und wenn man dann wie sagt, nein, nur unsere Taufe ist die richtige, dann tut man da wie so ein bisschen Keil irgendwie rein in die verschiedenen Strömungen und das stört mich, weil ich bin fest davon überzeugt, wir sind ein Leib und Jesus ist der Kopf davon so, und wir gehören irgendwie zusammen. Aber natürlich eben, wenn man jetzt in so einer Gemeinde geht, was heisst, hey, lass dich doch nochmal taufen, du bist irgendwie nur als Kind getauft, wäre doch jetzt gut, du willst als Erwachsene nochmal taufen lassen. Dann kann man das auf jeden Fall für sich prüfen. Und eben, vielleicht ist es auf dem Weg von der Umkehr zu Gott, vom zum Glauben kommen, ist es vielleicht wirklich dran, als Erwachsene jetzt eine Tauferinnerung zu machen, wie es Heike gesagt hat, oder sich in dem Kontext von dieser Gemeinde taufen zu lassen. Dann würde ich damit auch nicht das auch nicht völlig ablehnen, genau.
0: Schauen wir nochmal aufs Ganze. Wenn ich neu glauben will, was denkt ihr, ist das Wichtigste in dem Moment?
2: Ich glaube, hey, die Freude an dem. Also das finde ich ganz, ganz wichtig, dass das nicht ein Krampf ist und jetzt denke, oh, was muss ich jetzt alles machen und wie sind meine To-Dos? Sondern das erlebe ich in der Begegnung mit Leuten, die neu zum Glauben kommen oder sich dem Glauben annähern. Das erlebe ich auch, dass da eigentlich eine Freude da ist über das neue Leben, über das Geschenk von Gott, über die bedingungslose Liebe und es auch feiern und genießen und sich daran freuen. Und dann so ja, dann weiter auf dem Weg sein. Also für mich wäre wichtig, wie selber auch Teil von einer Gemeinschaft zu sein, selber den Fragen nachzugehen, vielleicht Teil von einer Kleingruppe, wo man sich trifft, zum regelmäßigen Bibellesen, um da auf dem Weg weiterzukommen, zu schauen, wo bin ich Teil von einer Gemeinde, von einem Gottesdienst, wo feiere ich ja, Gottesdienst mit anderen Leuten und selber eine Gebetspraxis zu entwickeln und zu gucken, hey, wie mache ich das eigentlich, was passt zu mir, was sind die Formen, die für mich stimmig sind. Ja, so vielleicht in die Richtung.
1: Ich würde auch sagen, Gemeinschaft ist mein Wichtigste, aber Gemeinschaft in Freiheit.
0: Kurz und knapp, danke vielmals euch beiden fürs Mitdiskutieren. Ja, und danke dir fürs Zuhören. Wenn du Fragen und Anliegen hast, darfst du uns gerne schreiben. Du findest in den Shownotes unseren Kontakt. 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Im nächsten Podcast geht es um ein Thema, das wir jetzt schon ein paar Mal angesprochen haben. Das Zweifeln. Wie kann ich als Mensch damit umgehen, wenn Glaubensfragen offen bleiben? Und ja, auch, was denkt echt Gott dazu, wenn wir zweifeln? Ich freue mich, wenn du dann auch wieder zuhörst. Mach's gut und bis dann.
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0: Die USA klagen den ehemaligen kubanischen Präsidenten Raúl Castro wegen Mordes an. Dem 94-Jährigen wird vorgeworfen, 1996 als Verteidigungsminister den Abschuss zweier Flugzeuge angeordnet zu haben. Die Maschinen von Exilkubanern hielten damals Ausschau nach Bootsflüchtlingen. 4 Menschen kamen ums Leben. Die Anklage verschärft die Spannungen zwischen den USA und Kuba weiter. US-Präsident Donald Trump fordert einen Regierungswechsel in Havanna und bezeichnete Kuba als Schurkenstaat. Kubas Präsident Miguel Díaz-Canel warnte vor einer militärischen Eskalation. Diese allerdings sieht USA-Korrespondent Pascal Weber noch nicht unmittelbar bevorstehen.
1: Nun, natürlich ruft dieses Vorgehen Erinnerungen eben wach an die Operation in Venezuela mit der Entführung von Präsident Maduro und der Vorgerichtsstellen von Maduro in New York. Aber ich denke, wir sind hier in diesem Fall von einer direkten militärischen Intervention der USA in Kuba doch noch ein Stückchen weit entfernt. Die Amerikaner versuchen seit Anfang Jahr, seit 5 Monaten etwa, mit Drohungen, mit Druck, aber immer wieder auch mit Gesprächsangeboten, das kubanische Regime zum Aufgeben zu zwingen.
0: Pascal Weber hat sich in der Tagesschau geäußert. Kubas Präsident Miguel Díaz-Canel wies die Vorwürfe auf der Plattform X als rechtlich haltlos zurück. Die USA suchten damit nur einen Vorwand, um eine militärische Aggression zu rechtfertigen. Der Abschuss der Flugzeuge sei damals in legitimer Selbstverteidigung über kubanischen Hoheitsgewässern erfolgt. Seit Monaten kursieren Berichte über sexuellen Missbrauch an Kitas, Kindergärten und Schulen im Großraum Paris. Nun hat die Polizei 16 Personen festgenommen, wie die Zeitung Le Monde unter Berufung auf die Staatsanwaltschaft berichtet. Ihnen würden Vergewaltigungen von Minderjährigen und andere sexuelle Übergriffe vorgeworfen. Ermittlungen seien im Gang gegen 84 Kitas, 20 Schulen und 10 Horte, teilte die Staatsanwaltschaft mit. Und damit zu den Resultaten der Eishockey-WM und zum 4. Sieg im 4. Spiel der Schweizer Nationalmannschaft. Diese bezwingt Österreich mit 9:0 und qualifiziert sich für die Viertelfinals. Goalie Leonardo Genoni, dem dank der Partie ohne Gegentor der 13. Shutout an einer Weltmeisterschaft gelang, sagte nach dem Spiel:
2: «Wir finden auch die Momente, um die Goal zu schiessen. Heute ein frühes Goal, überstehendes Powerplay mit Ach und Krach, muss man auch sagen, schiessen geht nachher das zweite Goal und dann läuft der Karren und die Leute drehen wieder durch.»
0: Im zweiten Vorabendspiel gewinnt Tschechien gegen Italien 3:1. Und Tennis: Stan Wawrinka ist am Tennisturnier in Genf ausgeschieden. Der Waadtländer verlor im Achtelfinal gegen den US-Amerikaner Alex Mickelson in 2 Sätzen 6:7 und 6:7. Das Wetter. Morgen ist es meist sonnig, die Temperaturen erreichen 24 Grad und es weht eine schwache Brise. Im Süden gibt es 27 Grad. Das waren die Nachrichten von Radio SRF, verantwortlich Konrad Muschk.
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5: Wenn ich Werte auch lebe, die ich habe zum Beispiel, dann fühle ich mich stimmiger. 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
7: In früheren Folgen habe ich etwa mal von Expertinnen oder Experten gehört, dass es wichtig sei, dass man seine eigenen Werte definiert im Leben. Dass man weiss, auf was man Wert legt und dass man sich da auch nach irgendetwas richten kann. Und darum rede ich heute mit der Psychotherapeutin Julia Wegmann darüber, wie dass man denn die eigenen Werte findet, wie einem so eine Definition auch helfen kann im Alltag und was denn eigentlich genau die christlichen Werte sind. Ich bin Tabea Kobel.
8: Hallo Julia. Also Hi. Wir reden heute über Wert. Kannst du uns zum Start vielleicht gerade sagen, an was man dann merkt, ob man jetzt Wert für

0: sich definiert hat im Leben oder nicht.
1: Mhm. Ich habe gedacht, so zum das bisschen besser veranschaulichen, dass wir vielleicht mit so einem kleinen Bild einsteigen können.
0: Gute Idee.
1: Was ganz gut verdeutlicht, weil Wert ist ja manchmal auch so ein abstrakter Begriff. Wie ist es eigentlich? Und zwar kann sich jetzt jeder mal vorstellen, man ist irgendwie in so einem Dschungel, kennt man ja vielleicht aus manchen Filmen, so dichtes Laub, man muss sich irgendwie so durchkämpfen, man sieht eigentlich gar nicht, wohin es geht. Das wäre so das Bild eins, oder? Ich bin so in diesem Dschungel und weiß eigentlich gar nicht, wohin, und es ist auch alles so dicht bewachsen, ich sehe eigentlich gar nicht mehr durch, ich habe eigentlich den Durchblick nicht. Und das zweite Bild, da haben sich die Blätter dann etwas gelichtet, also es kommt so ein bisschen mehr Licht durch, man sieht ein bisschen mehr und man läuft selber mit so einem Kompass in der Hand und sieht plötzlich, ah okay, da muss ich jetzt lang, oder? Mhm. Also da habe ich ein Ziel und der Kompass zeigt mir eigentlich, in die Richtung muss ich laufen und dann komme ich dahin. Und so sagt man auch, dass Werte uns unsere Richtung im Leben angeben, also dass es Vorstellungen darüber sind, wo ich im Leben hin möchte. Eben wie so ein innerer Kompass, der uns das zeigt. Und jetzt kann auf deine Frage, oder woran kann ich das merken, ob ich schon Werte definiert habe, ist eben auch schon mal so das Gefühl, okay, bin ich denn in meinem Leben eher so ein bisschen wie in diesem Dschungeldickicht und weiß gar nicht, wohin mit mir und habe Mühe, mich zu entscheiden, finde eben so den Weg nicht und die Richtung nicht, wo will ich eigentlich hin? Oder bin ich da ziemlich zielstrebig und sehr klar und weiß genau, hey, in die Richtung möchte ich. Das sind die Dinge, die mir wichtig sind. So möchte ich leben, so möchte ich von anderen, oder ich möchte, dass andere zum Beispiel bestimmte Werte in meinem Leben auch erkennen können. Oder dass die sehen, hey, in die Richtung laufe ich, dafür stehe ich zum Beispiel mit meinem Namen, oder? Gibt es ja manchmal so Werbeslogan oder so, ne?
0: Also wenn man so ein bisschen das Blatt im Wind ist, wenn man so ein bisschen mal den Wert annimmt oder mal sich ein bisschen nach dem geht und mal ein bisschen nach dem geht, dann ist man eher, hat man nicht so klare Werte definiert. Mhm. Kann man das so ein bisschen so sagen?
1: Genau, ich würde sagen, dann hat man es für sich noch nicht rausgefunden.
0: Mhm.
1: Also man kann auch, wenn man so Blick macht oder wo kommen eigentlich diese Werte her, ne? Also woher weiß ich das denn, wenn ich mich jetzt gerade wie so ein Blatt im Wind fühle, dann können wir sagen, wenn wir in der Entwicklung zurückgehen, werden wir natürlich in erster Linie geprägt von unserem Elternhaus. Also welche Werte werden gelebt innerhalb von der Familie? Was spüre ich da? Ist das ein Haus, was zum Beispiel gastfreundlich ist? Geht es da um Liebe? Geht es um Respekt? Geht es um Ehrlichkeit? Wird Wissen sehr, sehr hoch geschätzt? Also welche Werte oder Nachhaltigkeit, ne? Also welche Werte werden mir in meinem Elternhaus vorgelebt? Da kriege ich eigentlich schon so eine erste Prägung. Dann hat natürlich jede Gesellschaft für sich auch wieder Normen und Werte, die in der Gesellschaft gelebt werden. Auch sowas wie Individualismus, oder kommt es darauf an, dass ich meine Persönlichkeit sehr individuell entwickle, oder in kollektivistischen Gesellschaften sagt man, da ist sehr wichtig, dass ich mich in eine Gruppe einfügen kann, dass ich mich anpassen kann, dass ich vielleicht eigene Bedürfnisse zurückstellen kann und mich unterordne. Und so die erste Ebene, wenn wir sozialisiert werden, ist immer die Familie.
0: Mhm.
1: Was kriege ich da für Werte mit? Und dann, je älter wir werden, kommen andere Instanzen dazu, zum Beispiel die Schule. Was werden da für Werte gelebt und vermittelt? Was ist eben in der Kultur für Werte? Und das heißt, es kommen ganz viele Einflüsse von außen auf uns. Und dann kann man unterscheiden, habe ich Werte einfach übernommen? Also weil ich eben so aufgewachsen bin oder weil man das in meiner Kultur so macht, oder habe ich das dann auch irgendwann aktiv für mich selber entdeckt? Das wäre so in der Pubertät, ist eigentlich so die Phase, wo ja auch so eine Loslösung vom Elternhaus passiert und damit oft auch so eine Abgrenzung. Zum Beispiel, ja, meine Eltern leben immer den Wert, aber das nervt mich jetzt tierisch, ne? Oder ich möchte mal was anderes rausfinden. Ich möchte mal sehen, wie machen das eigentlich andere Familien? Wie ist das bei anderen? Das passiert auch aufgrund von der Hirnentwicklung in der Pubertät, dass sich so unser Denken erweitert und wir auch mehr wahrnehmen, was gibt's denn sonst noch auf der Welt? Und das führt eigentlich in dieser, wenn die Identitätsentwicklung, ich sage jetzt mal, normgerecht verläuft, passiert es genau im Jugendalter, dass ich für mich nochmal definiere, wer bin ich, was kann ich, was sind meine Werte, was ist mir wichtig im Leben und wo möchte ich eigentlich hin?
0: Aha.
1: Und dann erarbeite ich mir auch Werte, dann probiere ich Sachen aus. Dann merke ich vielleicht, ja, das fühlt sich für mich stimmig an, das fühlt sich gut an, oder nee, mit dem fühle ich mich zum Beispiel nicht so wohl. Und dann bin ich meistens irgendwann auch klarer und eben nicht so dieses Blatt im Wind.
0: Also du sagst jetzt, es hat vor allem mit Gefühl zu tun. Also dass man sich irgendwo so ein bisschen spürt, dass man wie merkt, ach, fühle ich mich wohl oder nicht damit.
1: Mhm.
0: Wenn man jetzt aber zum Beispiel gerade viel Anpassung hat müssen als Wert übernehmen. Ich sage jetzt bewusst müssen, weil es einem einfach ja, so im Gefüge von der Familie, vom Umfeld so weitergegeben worden ist. Dann fällt es einem ja dann vielleicht schwer. Ist es noch schwierig zu herausfinden, ist jetzt das ein Wert, den ich habe, oder ist jetzt das ein Wert, der mir nur weitergegeben worden ist? Oder auch andere Sachen, oder weil man sich ja anpasst.
1: Ja, genau. Also ich glaube, das sind so Teile, oder ein Wert ist ja auch Demut zum Beispiel, oder das hängt ja so zusammen mit sich anpassen, sich einfügen, so ein bisschen bescheidener sein, sich selber mehr zurücknehmen und sich nicht so in den Vordergrund stellen. Und ich sehe das schon so, es gibt so Persönlichkeiten, die haben das einfach mehr so in sich drin, oder? Also bei den einen ist es vielleicht gelernt und die müssen sich selber noch mehr entdecken, hey, was ist eigentlich in mir und was sind eigentlich meine eigenen Bedürfnisse? Und dann gibt es wirklich Persönlichkeiten, die sich auch viel lieber zum Beispiel zurücknehmen, oder? Die einfach vom Temperament her auch wirklich zurückhaltender sind. Und die können auch eher, ich glaube, für die fühlt sich auch so ein Wert stimmiger an, als eine Person, die das nur gelernt hat und eigentlich immer andere Sachen wie ganz stark unterdrücken musste, zum Beispiel.
0: Also kommt dort vielleicht einmal Rebellion. Mhm. Also früher oder später Teenager oder später im Leben.
1: Mhm. Genau, das kann dann passieren, oder? Also, dass ich wie merke, hey, das fühlt sich eigentlich, oder das du hast ja gefragt, geht es da mehr um Gefühle? Mhm. Und ich glaube, das eine bei Werten ist auch ja, ein Teil ist eben das Unbewusste, wo wir nicht nur mit dem Verstand entscheiden, sondern wo Dinge in uns drin liegen, die entweder eine genetische Verankerung haben oder auch eine ganz, ganz starke Prägung, wo wir dann auch so ein Bauchgefühl haben, ah ja, das fühlt sich für mich zum Beispiel stimmig an, oder? Das ist ein Wert, den kann ich vertreten, oder? Also das löst einfach so ein Gefühl von Stimmigkeit aus, oder besser kann ich es nicht erklären, aber dass man so wie merkt, okay, das passt irgendwie zu meiner Persönlichkeit und mit dem fühle ich mich wohl und nicht, es löst so ein Unbehagen aus, oder wenn ich zum Beispiel gezwungen werde, einen bestimmten Wert zu leben. Ich kann als Beispiel kann ich sagen, ich habe mein erster Job nach der Uni war in einem Kinder- und Jugendheim in Deutschland das war so eine Großgruppe, 25 Kinder und Jugendliche. Und das war ein Heim, das war sehr stark norm- und regelorientiert. Also wir haben so ein ganz, ganz dickes Handbuch gehabt. Da war wirklich alles reguliert, wie das Pischi gefaltet sein muss, wie die Kinder die Bettdecke zurückschlagen. Eigentlich so mit dem Gedanken, dass die Kinder möglichst viel über die wechselnden Personen, die ja im Schichtdienst kommen, oder dass es alle gleich machen, damit die Kinder halt möglichst viel Sicherheit oder auch als Wert möglichst viel Sicherheit erleben. Und ich habe aber dann irgendwann gemerkt, so im Laufe von den 3 Jahren, dass unter dieser sehr starken Regelorientierung haben aus meiner Sicht mehr die Bindung und die Beziehung und die Bedürfnisse gelitten. Und dann habe ich gemerkt, das sind zum Beispiel Sachen, die mir wichtig sind. Yeah. Oder? Also so bedürfnisorientiert sein, auf ein Kind eingehen können und sagen, okay, jetzt ist zwar gerade deine Bettgehzeit, oder weil das streng regelorientierte war dann, hey, um 9 Uhr ist Licht aus und dann musst du schlafen. Und wenn ich dann irgendwie einen Spätdienst hatte und das eine Mädchen, das kam immer nach der Bettgehzeit noch raus und war so richtig bedürftig und hatte so richtig viel Redebedarf, dann habe ich gemerkt, hey, mein Wert ist, ich nehme mir Zeit, oder? Ich möchte das Mädchen sehen und ich möchte nicht die Regel zum Beispiel über das Individuum stellen. Okay. Und dann bin ich auch irgendwann gegangen, auch mit aus dem Grund, weil ich gemerkt habe, hey, in der Leitung von diesem Heim gibt's einfach Werte, die dort gelebt werden, die nicht ganz mit meinen Werten in Einklang sind, wo ich gemerkt habe, das ist für mich nicht richtig, zum Beispiel die Regel über den Menschen zu stellen.
0: Also man merkt, wenn man irgendwo mit in der Gesellschaft oder im Job oder in der Familie oder wo auch immer wie ansteht, wenn man wie merkt, hey, das da ist irgendetwas Widerstand in mir. So. Und so kann man es irgendwo herausfinden.
1: Ja, genau. Also ich glaube, sehr viele merken das auch, Menschen, die einen sehr hohen Gerechtigkeitssinn haben, wenn die in einer Firma zum Beispiel angestellt sind und nehmen diese Ungerechtigkeiten wahr und können dann dagegen nichts machen, dann ist das auf Dauer sehr, sehr unbefriedigend. Und irgendwann leidet die Arbeitszufriedenheit und dann manchmal auch das psychische Wohlbefinden, weil ich merke, hey, ich muss hier gegen meinen persönlichen Wert, zum Beispiel gegen den muss ich jetzt eigentlich handeln, weil ich sehe Sachen, die ungerecht sind und ich darf nichts dagegen machen oder ich muss das so annehmen. Und dann macht es etwas mit uns, oder? Wenn wirklich Sachen über längere Zeit gegen einen bestimmten Wert gehen und wir dann merken, hey, das frustriert mich, das verärgert mich oder das irritiert mich und das ist für mich eigentlich nicht richtig so. Oder es hat auch zu tun mit, es fühlt sich dann auch nicht richtig an. Mhm. Ich gehe hier irgendwie in eine falsche Richtung, ne? Ich muss da mit irgendwie mitlaufen und merke eigentlich, hey, aber das ist gar nicht mein Wert.
0: Jetzt gerade Gerechtigkeit. Du hast jetzt vorhin gesagt, viel wird eigentlich so weitergegeben, gerade von der Familie oder vom Umfeld oder so. Wie viel ist denn vielleicht auch genetisch? Also da haben wir jetzt vor allem von Sozialisation geredet, aber wie viel ist denn vielleicht auch angeboren?
1: Also es gibt ja den Teil von der Epigenetik, oder das ist so der Forschungszweig, der sich ganz viel damit befasst, oder wenn wir Familien anschauen und Familienstammbäume, wo sehen wir eigentlich über Generationen, oder? Dass es zum Beispiel bestimmte Eigenschaften gibt oder auch bestimmte Themen, also auch Themen in Familien. Und genauso finden wir auch Werte. Also wenn man Stammbäume anschaut oder wenn man für sich selber recherchiert, welche Werte haben meine Eltern gelebt? Wie war das Elternhaus meiner Eltern? Also welche Werte haben meine Großeltern gelebt? Dann sehen wir da sehr oft, dass die Werte über Generationen weitergegeben werden und immer dann hat das häufig auch eben den Niederschlag in den Genen, oder? Wenn Sachen über Generationen weitergegeben werden, dass das dann auch in unseren Genen tatsächlich wie eine Veranlagung dazu gibt.
0: Und gleich könnte man ja sagen, es ist einfach weitergegeben worden in der Familie, oder? Mhm.
1: Ja, das sind große Diskussionen, oder, in der Psychologie, was ist jetzt Umwelt und was ist Genetik? Also da gibt's ganz, ganz komplizierte Rechnungen, oder? Wie kann ich das jetzt beweisen oder was hat jetzt mehr Ausschlag? Und das Fazit ist letztendlich immer, es hat beides einen Einfluss und vieles können wir Menschen immer gar nicht 100% belegen, oder? Also wo ist es jetzt tatsächlich so? Wo braucht manchmal die Forschung? Wo fehlt dann irgendwie noch was? Oder zum sagen, hey, jetzt können wir es komplett beweisen, und meistens ist es einfach beides. Mhm. Oder wo man sagen kann, die Umwelt hat immer einen Einfluss, aber die Gene haben eben auch einen Einfluss. Und dann eben auch in der Wirkweise, wenn ich immer in der Umwelt bin mit bestimmten Werten, oder dann hat das auch einen Einfluss auf die Gene.
0: Es geht irgendwo so ein bisschen Hand in Hand. Und gleich kann man wahrscheinlich auch sagen, wenn man sich gerade sehr konträr verhält, jetzt zu einem Wert, der vielleicht in der Familie gelebt wird, könnte es dann vielleicht genetisch sein? Oder ist es dann einfach rebellisch? Oder hat das dann auch mit dem zu tun, wenn man jetzt zum Beispiel sehr reglementiert muss aufwachsen, dann hat man ja vielleicht, das ist man geprägt, dass man das gerne hat, so Struktur und Ordnung und so weiter. Kann aber auch sein, dass man ja dann genau ins Gegenteil geht, weil man ja so aufgewachsen ist, dass man das eben dann gar nicht will, oder? Mhm. Also ist es ein Wert, der weitergegeben wird, dann eben nicht ein Wert, sondern man tut sich dann genau dagegen sträuben.
1: Wir haben ja noch einen anderen Podcast zum Thema Schutzstrategien. Das geht auch so ein bisschen stärker dann noch in die Richtung, oder zum das Vertiefen. Was prägt uns auf welche Art und Weise und wo entwickeln wir auch bestimmte Strategien zum etwas bewältigen und wo geht es um Bedürfnisse? Mhm. Also zum Beispiel gehört zu den Grundbedürfnissen das nach Autonomie, also nach Selbstständigkeit, dass wir wissen, Kinder eigentlich ab Baby Alter, oder, entwickeln sich Babys in Richtung Autonomie. Ich möchte selber, ich möchte alleine, ich möchte selber laufen oder ich möchte mir alleine einschenken. Also wir wollen eigentlich selbstständig werden. Und wenn ich jetzt in einem Elternhaus aufwachse, was sehr überreglementiert ist oder wo mir immer Sachen vorgegeben werden und es muss alles immer streng nach der Regel sein, dann hat dieses Autonomiebedürfnis keinen Platz. Und dann muss ich eine Strategie finden, eine Schutzstrategie, eine Bewältigungsstrategie. Wie komme ich damit zurecht, dass dieses Grundbedürfnis frustriert wird? Und das kann dann sein, oder zum Beispiel auf der einen Seite durch Anpassung und Unterordnung, oder? Ich kann eigentlich in meinem Elternhaus nur überleben, wenn ich mich anpasse, weil wenn ich mich nicht an die Regeln halte, werde ich vielleicht bestraft, oder wie gehen meine Eltern damit um, wenn ich mich nicht an die Regeln halte? Oder es kann dazu führen, das wäre dann so der Teil irgendwann, da sagt man dann von der Überkompensation, ich gehe in was Rebellisches rein. Ich habe Wutanfälle, ich habe Trotzanfälle immer dann, wenn meine Autonomie beschränkt wird. Oder dann werde ich zum Beispiel wütend und dann breche ich aus und vielleicht erreiche ich dann durch Aggression, dass man von der Regel ablässt, oder? Also so ist dann sehr unterschiedlich, wie gehen wir mit so einer Frustration von unseren Grundbedürfnissen zum Beispiel um und welche Strategien entwickeln wir zum Überleben.
0: Würdest du jetzt sagen, du hast jetzt viel von deinen Werten übernommen oder hast du dort eben irgendwo selber mal etwas Neues definiert?
1: Mhm.
0: Vielleicht gerade zuerst, sag doch mal, was sind deine Werte? Was hast du für dich definiert?
1: Das ist immer nicht ganz so einfach oder sich da zu beschränken auf wenige Werte. Aber das, was für mich so ein Kernwert ist, ist auf jeden Fall Liebe. Oder das habe ich ja gesagt, auch mit dem Teil so Bindung und Beziehung ist mir sehr, sehr wichtig und der Mensch ist mir sehr, sehr wichtig. Also ist das schon wie so ein Leitmotiv in meinem Leben eigentlich so Liebe zu Menschen, hätte ich jetzt gesagt, oder halt Liebe. Für mich ist auch der Glaube sehr, sehr wichtig und fließt auch so mit ein oder also auch mich am Glauben zu orientieren, dass das ein wichtiger Wert in meinem Leben ist. Ich finde aber Wissen zum Beispiel und Wachstum finde ich auch sehr wichtig. Also das ist so ein Teil meiner Persönlichkeit, wo ich merke, wenn der wie nicht befriedigt wird, dann geht es mir auch nicht so gut, oder? Also da ist auch so zum Beispiel was Wissbegieriges, Wissen und Wachstum, aber auch ein Wert wie Hoffnung. Also zu wissen, ich glaube immer dran, dass es sich zum Guten wenden kann oder dass Krisen auch Chancen sind und dass wir uns weiterentwickeln können und dass es etwas gibt, worauf wir hoffen können, dass es wieder besser werden kann. Und was ich aber an Werten so mitbekommen habe aus meiner Familie, das habe ich auch realisiert, nachdem meine Großeltern beide gestorben waren, die für mich sehr wichtig waren, die Großeltern väterlicherseits, dass in meiner Familie ganz starke Werte waren Großzügigkeit und Gastfreundschaft. Und die habe ich übernommen und dann habe ich gemerkt, das kommt so aus der Linie von meinem Vater. Ist das irgendwie so wie verankert, wo ich gemerkt habe, ja, das ist so ganz tief in mir drin. Das ist so über Generationen hat sich das so abgezeichnet, zum Beispiel in der Familie von meinem Vater. Und das sind Werte, die mir auch wichtig sind.
0: Und geht das jetzt bei dir so ins Thema Liebe von dem Wert rein? Dass es wie so menschenorientiert ist,
1: ja, genau.
0: Für Menschen da sein. Oder, also ja,
1: und genau, das hast du schön zusammengefasst. Manchmal gibt es wie so einen übergeordneten Wert, oder wo ich so andere wie anknüpfen kann, die so in die gleiche Kategorie passen zum Beispiel.
0: Wenn wir jetzt, genau, du hast jetzt ein paar aufgezählt, wenn ich mir jetzt überlege, was gibt es da alles für Sachen, die mir irgendwo wichtig sind im Leben, dann habe ich wahrscheinlich etwa, keine Ahnung, wahrscheinlich kommt man auf 20 oder vielleicht sogar noch mehr Wert oder so.
1: Mhm.
0: Oder nicht? Also, das ist ja dann auch noch schwierig. Du sagst, es lichtet dann so ein bisschen den Wald, oder? Hast du eingängig erzählt. Wenn man jetzt so jedes Mal muss irgendwie an 25 Sachen denken, die einem wichtig sind, machen wir das intuitiv oder wie kann man denn das gebig in den Alltag hineinbringen?
1: Also wenn es darum geht, wie entdecke ich denn, was meine Werte sind, oder? Dann ist eigentlich eine Übung, es gibt, das findet man auch im Internet, einfach ganz viele Listen oder von Werten, wo man eingeben kann, Werteliste und dann...
0: Ich habe etwa 60 oder 100
1: genau,
0: verschiedene
1: Begriffe. Genau, da ganz viele und dann ist immer so der erste Schritt, okay, liest dir mal alle Werte durch und streich mal die an, die dir wichtig sind. Und so wie du gesagt hast, das ist dann häufig eine ganz, ganz große Menge, oder? Weil uns auch auf den ersten Blick erstmal sehr viele Sachen wichtig sind. Und dann müssen wir lernen, Prioritäten zu setzen und zu reduzieren. Und dann ist eigentlich der nächste Schritt, okay, jetzt entscheide ich mal für 10 Werte, die dir wichtig sind. Da muss ich schon mal genauer überlegen, oder? Von den 25, 35, die ich da angestrichen habe, welche sind mir jetzt die 10 wichtigsten? Und dann kann man sich manchmal selber wie so einen Kompass machen, oder wo man in der Regel sagt, so 4, 5 Werte, das sind eigentlich so unsere Hauptwerte, die uns meistens am stärksten die Richtung angeben in unserem Leben und dann wirklich auf 5 Werte zu reduzieren.
0: Aha.
1: Oder? Also von diesen 10, was sind wirklich so die wichtigsten 5 für mich? Manchmal hilft einem das auch, oder wenn man Menschen in seinem Umfeld fragt, hey, was würdest du über mich sagen? Ne? Also was zeichnet mich aus? Was ist so der Abdruck in meinem Leben? Oder es gibt auch diese Grabsteinmetapher, ne? Wenn ich mal sterbe, was soll auf meinem Grabstein stehen?
0: Aha.
1: Oder ich habe jetzt gedacht, in der Bibel gibt es ja manchmal so Figuren wie David war ein Mann nach dem Herzen Gottes. Ne? Möchte ich zum Beispiel, was wäre so der Slogan über meinem Leben, der mir irgendwie wichtig wäre? Oder Mutter Teresa ist bekannt für Mitgefühl oder Mitgefühl und Nächstenliebe. Wofür möchte ich denn stehen? Dann kommen wir schon auch auf den allerwichtigsten Wert. Was ist mir eigentlich am allerwichtigsten? Und manchmal hilft es dann auch, andere zu fragen, oder? Wenn ich noch so das Blatt im Wind bin, kann es auch gut helfen, andere zu fragen, hey, was erkennst du denn, ne? Was würdest du denn sagen, was mir wichtig ist? Ja, und Werte sind uns oft eben sehr unbewusst, oder? Und nur dann, wenn so gezielte Fragen kommen von außen, dann werden uns auch manchmal Sachen bewusst.
0: Ja.
1: Und was man sich jetzt für sich überlegen kann, wenn so das Thema ist, ja, okay, was sind jetzt eigentlich meine Werte? Und die sind mir ja eben unbewusst, sind auch so Fragen wie, wann fühle ich mich total erfüllt oder wann bin ich so richtig im Flow? Was begeistert mich zum Beispiel? Oder was sind so Dinge, die mich begeistern? Und auf der anderen Seite auch, was frustriert mich? Also wo merke ich auch, hey, ich bin total verärgert oder ich bin verletzt? Weil das zeigt auch, häufig steht dann ein Wert dahinter oder der verletzt wurde.
0: Also dass man dort eine grosse Reaktion bringt, oder, wo man gar nicht kann einordnen irgendwie. Und man wie merkt eben zum Beispiel Gerechtigkeit. Oder? Dort merkt man, da kommt man richtige Wolle über, wenn irgendetwas nicht gerecht ist. Dass man ja, auf das gut schauen kann. Man kann vielleicht das dann auch aufschreiben. Weil ich glaube, es ist etwas, was ganz normal ist für einen, dass man dort dann kann das plötzlich reflektieren kann. Das ist ja vielleicht gar nicht so einfach, oder?
1: Ja, also aufschreiben ist immer gut, oder? Ja. Oder Sachen, die man bildlich hat. Ich habe hier bei uns im Gästebad habe ich 3 Postkarten mit Glaube, Liebe und Hoffnung, also mit noch Bibelversen dazu, weil ich gemerkt habe, hey, das ist mir wirklich wichtig oder das sind mir wichtige Werte und die möchte ich auch an meine Kinder weitergeben zum Beispiel. Das ist ja dann also da, wo ich Einfluss habe, wenn man jetzt keine eigenen Kinder hat, aber welche Werte lebe ich und was ist mir wichtig? Oder auch in der Schule, es gibt zum Beispiel in Finnland, sind in allen Schulen gibt es irgendwie 3 zentrale Werte und einer ist auch Risikobereitschaft, wo ganz klar ist, hey, wir möchten, dass Schüler sich trauen, Fehler zu machen, also dass es eine Fehlerkultur gibt. Es wird gelobt, wenn ich ein Risiko eingehe, wenn ich mich gemeldet habe und zum Beispiel mal nicht die richtige Antwort wusste. Das ist so ein ganz wichtiger, zum Beispiel zentraler Wert und die haben eben 3 so Kernwerte, die hängen dann auch in den Klassenzimmern, oder? Und alle Schüler sehen die immer wieder und wissen, hey, das ist unser Wert. Oder ich habe jetzt so ein Reel gesehen von einer Pädagogin, die hat gesagt, ja, eine Lehrperson hat ihr mal weitergegeben, in meiner Klasse wird niemand ausgeschlossen. Und das ist unser Wert, oder? Niemand wird ausgeschlossen, wir gehören alle zusammen, oder? Niemand ist einsam und allein in dieser Klasse. Und dann hat sie gesagt, schon nur dieser Wert, der dir dann eben die Richtung gibt und das verändert dann deine Haltung, das verändert, wie du mit deinen Schülern zum Beispiel umgehst, der hat einen Unterschied gemacht in ihren Klassen. Also gerade so bei Thema Mobbing, oder? Wenn Lehrpersonen klare Haltungen vertreten, hey, hier wird niemand ausgeschlossen und wir setzen uns alle dafür ein, oder dass dieser Wert auch gelebt wird, dann haben wir auch weniger Mobbing zum Beispiel.
0: Und das gibt dann wieder einen positiven Einfluss auf ein grosses Gefüge, oder? Also Klassen sind ja dann doch noch ein paar Menschen, die geprägt werden irgendwo mit dem. Was sind eigentlich so vermeintliche Werte, die vielleicht gar keine sind? Also was ist vielleicht auch der Unterschied zwischen Wert, Ziel, Moral, Normen, ein bisschen so dort rum, weißt du, gibt es dort irgendwo, könnte man vielleicht auch sagen, das ist jetzt nicht unbedingt ein Wert, sondern es ist vielleicht irgendwie eine Ausrichtung sonst irgendwo? Oder gibt es da irgendetwas, wo man kann sagen, nein, das ist jetzt eher nicht ein Wert?
1: Genau, also wenn es so um die Unterschiede geht, oder was ist jetzt ein Wert, was ist ein Ziel und was ist zum Beispiel eine Norm, kann man sagen, Wert ist eben auch wie so ein Leuchtturm, oder der gibt die Richtung an, oder beleuchtet bestimmte Sachen. Sowas wie, ich möchte zum Beispiel ehrlich leben, oder? Ehrlichkeit ist ein Wert und den vertrete ich, oder? Der zieht sich dann durch alles durch, ich parke immer richtig, wenn mich jemand irgendwas fragt, dann sage ich die Wahrheit, ne? Also so, das ist mein Leuchtturm. Und Ziele sind dann konkret messbar. Das sind die Werte nicht, oder? Die sind lebbar, aber die sind nicht messbar. Und das Ziel ist dann, ich breche es eigentlich runter, diesen Wert auf eine bestimmte Handlungsebene. Zum Beispiel nehme ich mir dann vor, heute sage ich im Podcast die Wahrheit. Ne? Also wenn,
0: nur heute.
1: Wenn Ehrlichkeit mein wichtiger Wert ist, oder egal welche Frage mir gestellt wird, ich gebe eine ehrliche Antwort.
0: Ja.
1: Zum Beispiel. Ne? Das ist dann das konkrete Ziel. Und die Normen und so die Moral, oder das ist das, was eben von der Gesellschaft wie vorgegeben wird, oder was ist sozial erwünscht, was wird erwartet. Manchmal sind das unausgesprochene Sachen, Oder wo wir dann wissen, ja, wie begrüße ich mich zum Beispiel, ne? Also was gilt jetzt als sozial erwünscht? Gebe ich die Hand oder während Corona zum Beispiel nicht, oder? Wo dann ganz klar war, okay, jetzt ist das sozial nicht mehr erwünscht, bloß nicht die Hand geben. Ne? Das sind dann so eben bestimmte Normen, die auch gelebt werden.
0: Das ist jetzt etwas, wo nur eine Zeit lang ja ein Wert ist, oder? Also vielleicht hat man das ja als Familie als Wert, dass man immer die Hand gibt zur Begrüßung, in die Augen schaut und den Namen sagt und so. Und jetzt gerade in dieser Zeit hat man den Wert ja müssen wie begraben. Also ist Werte haben auch etwas, was sich verändert im Leben? Vielleicht hat man ja nachher das gar nicht mehr weitergemacht, sondern man hat immer eine Umarmung gegeben. Bei jeder Person, egal.
1: Ja, genau. Also man könnte jetzt sagen, oder das sind wir auch. Der Wert ist vielleicht zum Beispiel Herzlichkeit oder eben auch Gastfreundschaft oder ne, wie begrüße ich eine andere Person. Und das, was sich dann verändert hatte, war eben die konkrete Handlungsebene, wie zeige ich das? Oder in Deutschland viel stärker war noch so, dass man sich so diese Faust gegeben hat oder so Begrüßung. Das hat man in der Schweiz aus meiner Sicht sehr wenig gemacht, oder da war dann wirklich eher distanziert, oder und jeder bleibt hinter seiner Maske und man ist so ein bisschen unsicher, ne? Was darf ich jetzt und was darf ich jetzt nicht. Aber das wäre dann wieder mehr ein konkretes Runterbrechen auf eine Handlungsebene. Der Wert von Gastfreundschaft, oder der kann jetzt nicht mehr, der wird jetzt nicht mehr gezeigt über ich begrüße dich zum Beispiel mit Handschlag oder mit drei Küssli oder wie oder mit einer herzlichen Umarmung, sondern ne, ich anlächeln war dann auch schwierig oder hinter der Maske.
0: Ja, genau.
1: Genau, aber das sind dann mehr auch wieder so konkrete Handlungsebene, wie lebe ich eigentlich den Wert? Und wie musste ich dann natürlich in der Zeit oder für Leute, für die dann eben so Gastfreundschaft, Freundlichkeit sehr, sehr wichtig ist, oder? Und ich habe auch gemerkt, wie ich den Eindruck hatte, auch im Therapiesetting hinter der Maske gehen für mich ganz, ganz viele Informationen verloren, oder? Ich sehe den Mund nicht. Ich sehe nicht, ob jemand lächelt oder ob der nicht lächelt. Die Augen waren dann halt mehr im Fokus, oder? Aber da musste man ja auch mehr lernen, okay, was lese ich denn jetzt von den Augen ab? Oder weil Informationen gingen verloren aus meiner Sicht, weil der Mund zum Beispiel nicht mehr sichtbar war.
0: Also eben die Situation, die kann es ja immer mal wieder geben. Also jetzt abgesehen von der Zeit, die von außen gekommen ist, sondern dass ja, man vielleicht im Alltag jetzt einen Wert nicht kann wirklich leben. Also was passiert dann, wenn das jetzt auf eine lange Zeit untergeht? Das haben wir ja ein Stück weit mitbekommen, Covid, oder? Es gibt Frust, es gibt Unzufriedenheit, es ist schwierig, es wird das Bedürfnis auch gar nicht mehr wirklich vielleicht befriedigt oder so.
1: Ja, man spricht auch von so einem Kohärenzgefühl, oder ich fühle mich stimmig, oder ne, etwas fühlt sich für mich stimmig an. Und da gibt es auch ein Modell von dem Antonowski, der sagt, wir müssen eigentlich, damit wir so ein Kohärenz sind und so ein Kohärenzgefühl haben, müssen Dinge für uns verstehbar sein, sinnvoll sein und handhabbar sein. Oder? Und dann fühlen wir uns eigentlich stimmig. Und wenn ich dann eben eine ganze Zeit lang oder gegen meinen Wert irgendwie handeln muss, dann kann ich das meistens nicht verstehen. Oder? Dann ist schon der erste Teil, ich kann es nicht verstehen, warum ich das nicht mehr darf. Oder? Ich fand zum Beispiel ganz schwierig, eben während Corona auch so diese Beschränkung auf, du darfst nur wenige Personen treffen, und dann im Freundeskreis andere, die gesagt haben, ja, unsere Kinder dürfen eigentlich auch nur zwei andere treffen und euch dürfen wir dann halt nicht treffen. Und so der Wert von Gemeinschaft oder von Freundschaft, oder, der hat dann natürlich ziemlich gelitten.
0: Ja,
1: und dann entstehen Gefühle wie Einsamkeit, oder? Also ne, wo klar ist jetzt Zugehörigkeit oder Gemeinschaft, was mir sehr wichtig ist, das darf ich jetzt nicht leben. Ich muss diesen Wert zurückstellen. Ich muss irgendwie andere Wege finden. Ne? Wie gestalte ich meine Freizeit? Was mache ich überhaupt? Was mache ich mit wenigen Menschen? Ne? Und damals war das hauptsächlich meine 2-jährige Tochter und mein 6 Monate altes Baby, oder? Während dem ersten Lockdown, und sonst gab es nicht viele Kontakte. Ne? Weil sich alle distanziert haben. Und dann bin ich jetzt von der Persönlichkeit so, auch wenn man extrovertierter und geselliger ist, dass das dann dazu führt, dass man auch anfängt zu leiden und das einem auf die Psyche und auf die Stimmung schlagen kann.
0: Also wenn man das jetzt merkt, also Covid haben wahrscheinlich viele irgendwo etwas gemerkt, dass Werte irgendwo verloren gegangen sind oder beziehungsweise nicht befriedigt worden sind. Wenn man jetzt aber vielleicht, sagen wir, im heutigen Setting, vielleicht in einem Beruf oder so, wie merkt, hey, gewisse Werte, die ich eigentlich habe, die werden nicht gestillt, oder die kann ich da nicht leben an dem Ort. Wie geht man mit dem um? Also wahrscheinlich kann man den Job wechseln, oder? Das wäre sicher mal etwas. Aber wie geht man sonst mit dem um, oder? Wenn man wie das.
1: Ich denke eben, auf Dauer ist das ganz, ganz schwierig, oder? Also wenn ich wirklich wenn ich diese 5 zentralen Grundwerte habe und ich merke, hey, ich muss gegen diesen Wert oder den immer wieder zurückstellen, dann wird es einem nicht gut gehen, oder? Deswegen würde ich sagen, dann ist der Ratschlag, okay, ich muss eine Firma finden, die ähnliche Werte hat, oder? Das, ich meine, auf den Homepages sieht man das ja, ne? Wofür stehen wir? Was sind unsere zentralen Werte? Sind wir lösungsorientiert, ressourcenorientiert, menschlich, sozial, keine Ahnung, ne? Also welche Werte schreiben sich auch bestimmte Firmen auf die Fahne? Weil ich habe auch entschieden, zum Beispiel während dem Psychologiestudium, dass ich nie in der freien Wirtschaft arbeiten könnte, in Firmen, wo dann Freundinnen von mir Jobs angenommen haben in der Arbeits- und Organisationspsychologie mit Firmenphilosophien wie grow or go, oder? Also ne, wo klar ist, hey, du musst dich weiterentwickeln und du musst eine Leistung bringen und du musst so viele Überstunden machen und wenn du das nicht machst und nicht immer leistest und dich nicht immer weiterentwickelst, dann musst du gehen.
0: Ne, und also das ist so, ein Konflikt auch mit dem Liebewert,
1: ja, genau.
0: Oder?
1: Und das habe ich zum Beispiel recht früh gespürt, auch so, als es darum ging, noch während dem Abitur, wie möchte ich mich eigentlich beruflich entwickeln, dass ich nicht in der Wirtschaft arbeiten könnte. Oder? Also wo es dann vielleicht manchmal mehr ums Produkt geht und nicht um den Mensch zum Beispiel, oder? Ah. Weil Menschen und eben Liebe mir besonders wichtig sind, habe ich auch gemerkt, ich kann auch nicht in allen Settings arbeiten, oder? Die dann eben nicht stimmig sind. Ich möchte noch kurz ergänzen zu dem Covid-Thema, dass auch während der Pandemie manche Leute aufgeblüht sind, die zum Beispiel andere Werte auf einmal stärker ausleben konnten, wie Kreativität zum Beispiel. Oder es gibt ja auch ganz, ganz viele, die sagen, hey, in der Zeit auf einmal habe ich irgendwelche Hobbys entdeckt oder für die ich vorher gar keine Zeit hatte und ich bin kreativ geworden oder ich habe mir den eigenen Pool gebaut und mit meinen Händen was geschaffen oder was auch immer. Und deswegen kommt es auch immer sehr drauf an, oder? Jeder Mensch ist individuell und wir haben auch individuelle Werte. Und wenn jetzt für mich Liebe und Gemeinschaft und Menschen sehr wichtig sind, gibt es aber auch Menschen, für die ist Ruhe vielleicht besonders wichtig. Oder ich habe auch gemerkt, das fand ich zum Beispiel auch schön, dass Plätze nicht so überlaufen waren. Mhm. Ist jetzt mehr so vom Thema Hochsensibilität, habe ich auch nicht so gern, wenn zu viele Reize sind. Und das habe ich zum Beispiel genossen während der Pandemie, dass es so schön ruhig war, dass man irgendwo in der Natur sein kann und man kann einfach sein.
0: Also Pandemie könnte ja auch noch ein guter Wertemesser sein. Also wenn man sich kurz dort daran zurückerinnert.
1: Extremsituationen, oder? Also in Extremsituationen merken wir natürlich, wie sind auch unsere Werte und was leitet uns? Mhm. Also mein Mann und ich, wir hatten unser erstes Date, haben wir entschieden, wir machen so eine Extremsituation und dann haben wir so eine 7-stündige Wanderung gemacht.
0: Oh mein Gott.
1: Auf so eine Berghütte und haben dann da übernachtet und am nächsten Tag nochmal 4 Stunden und das war im Oktober, also wir hatten Schnee und wir hatten Regen und ich bin aus Deutschland hierher gekommen und ich war, weiß gar nicht, eigentlich nie so alpin wandern, also war das schon eine Challenge.
0: Wow.
1: Aber das haben wir uns auch gesagt, okay, das ist so ein bisschen so ein Test, oder? Also wie reagieren wir denn aufeinander? Zum Beispiel in so einer extremeren Situation, wir machen jetzt eine Wanderung, das geht recht lange, wir haben es gerade noch so vor Einbruch der Dunkelheit auf die SAC-Hütte geschafft, aber auch so zum Testen, hey, wie funktionieren eigentlich unsere Persönlichkeiten?
0: Aber die haben doch schon ein bisschen gekannt vorher. Das ist nicht so einmal schreiben, hallo, ich finde dich noch irgendwie attraktiv.
1: Ich würde jetzt sagen, so über 2 Monate, ich war in Deutschland, haben wir so geskypt und gechattet.
0: Ah, eben, schon kriegst du die Person.
1: Genau.
0: Aber noch nie gesehen?
1: Doch, einmal gesehen, ich weiß jetzt gar nicht mehr. Und davor vielleicht noch einmal kurz, aber nicht viel. Also es war dann wirklich so, hey, komm, wir machen das mal und dann testen wir auch in so einer Extremsituation, matcht das ganz gut oder matcht das nicht?
0: Und es ist gut gekommen, und sind wir heute verheiratet.
1: Test bestanden damals.
0: Also für alle, die am Daten sind, das ist vielleicht noch irgendein kleiner Tipp. Gehen eine kleine Extremsituation mit der Person, wo ihr da gerade Interesse habt dran. Was macht man, wenn man jetzt zum Beispiel gerade merkt, ihr habt jetzt herausgefunden, hey, ihr könnt gut miteinander umgehen in so einer Extremsituation. Wenn man jetzt aber irgendwo vielleicht gerade im Familiengefüge drin ist und man merkt plötzlich, hey, wir haben ganz andere Werte. als Paar oder in der Familie, da clasht es immer wieder aufeinander. Wie geht man mit dem um?
1: Ja, das Beste ist natürlich kommunizieren oder auch manchmal der Bereich. Also mein Mann und ich, wir haben auch sehr unterschiedliche Werte. Ich bin zum Beispiel sehr bei Großzügigkeit und mein Mann ist sehr sparsam.
0: Das ist wahrscheinlich etwas, wo sicher andere Paare auch kennen.
1: Genau, also ne, manchmal ist auch so der Punkt Finanzen. Wie gehe ich mit Finanzen um und was lebe ich da für einen Wert? Wo wir unterschiedlich sind und was dann eben manchmal zu Konflikten führen kann, oder? Und das Wichtigste ist einfach auch drüber reden. Also wer hat welchen Wert oder wo weiß ich dann auch, okay, hey, das ist jetzt meinem Partner wichtig oder dann versuche ich ein bisschen drauf zu achten, wo bin ich bereit, einen Kompromiss einzugehen und wo ist es natürlich auch entscheidend, finde ich jetzt auch für eine Ehe oder in der Familie, dass man doch auch gemeinsame Grundwerte hat, die beide leben. Also wenn natürlich Werte völlig unterschiedlich sind, ist es auch schwierig, in einer Beziehung zu leben. Also
0: wenn es total konträr ist, ist es wahrscheinlich sehr schwierig, oder?
1: Ja.
0: Man redet ja auch viel von christlichen Werten, dass die auch möglichst, dass man vielleicht die auch zusammen hat, gewisse. Was sind denn eigentlich typische christliche Werte?
1: Ja, also da wäre, ich habe ja vorhin schon mal Mutter Teresa angesprochen, so ein Teil, der natürlich meistens als erstes kommt, ist das Thema Nächstenliebe. Also ne, du sollst Gott lieben und deinen Nächsten wie dich selbst. Also was auch oft verbunden wird mit sich vielleicht auch aufopfern, ne? Also den anderen höher gewichten. Aber da steht ja eben auch wie dich selbst. Oder aber das ist früher oft missverstanden worden, aber Nächstenliebe wäre ein Wert. Dann Vergebung, dass wir anderen vergeben und uns selber auch vergeben können. Dann ist noch ein zentraler Wert Demut, sich selber auch erniedrigen, oder? Und dann werden wir eigentlich erhöht. Barmherzigkeit, gibt's ja den barmherzigen Samariter, oder? Also es gibt ja so ganz viele Bibelgeschichten, die dann auch für einen bestimmten Wert stehen. Und Gerechtigkeit, oder?
0: Gerechtigkeit, die ja auch relativ schwierig ist zu fassen, oder was ist denn überhaupt gerecht? Das ist ja gar nicht so ein einfacher Wert. Da haben ja auch verschiedene Messlatten, die da sind, irgendwo, oder sind rum, oder? Was ist denn gerecht?
1: Ja, ich glaube, das ist bei allen Begriffen so, ne? Wenn wir jetzt in jeden Begriff reingehen würden, was ist jetzt genau Nächstenliebe, oder? Was heißt denn Vergebung konkret? Was heißt jetzt Demut?
0: Können wir zu allem im Podcast nochmal machen?
1: Ja, also ne, das sind natürlich sehr komplexe Begriffe und ich glaube auch die Varianten, wie das gelebt wird, sind sehr, sehr unterschiedlich. Oder weil wir bestimmte Sachen vielleicht anders definieren. Und natürlich kann ich sagen, vom christlichen Glauben, wenn die Bibel die Basis ist, oder ich orientiere mich an dem, was da drin steckt, ne? Also wo Dinge empfohlen werden, wo es ja auch wie so Handlungsempfehlungen gibt. Zum Beispiel Respekt wäre jetzt, du sollst Vater und Mutter ehren, oder? Und dann, das ist dann der Wert, oder? Zum Beispiel respektvoll sein, Eltern Ehre geben, Gott zum Beispiel die Ehre geben. Und dann brauchen wir aber wieder konkrete Ziele. Was heißt es denn jetzt genau? Wie ehre ich denn meinen Vater und meine Mutter zum Beispiel? Ne, ich bin höflich, ich bin respektvoll.
0: Vielleicht auch unterschiedlich.
1: Ich bin dankbar.
0: Ja.
1: Ne, also Dankbarkeit ist ja zum Beispiel auch ein Wert. Oder den habe ich jetzt hier eben nicht aufgeführt, aber was wir auch viel finden, oder? In der Bibel eigentlich so die Dankbarkeit für das, was ist, was Gott geschaffen hat oder was uns gegeben ist, oder dankbar dafür sein. Und deswegen können sich natürlich je nach Wert, können Werte unterschiedlich gelebt werden, je nachdem, wie ich das für mich definiere und was ich auch für ein Ziel definiere, wie möchte ich denn jetzt diesen Wert leben? Für die einen heißt Nächstenliebe, ich gebe alles auf und ich gehe in ein anderes Land und ich unterstütze da, ich baue einen Brunnen in Afrika oder ich helfe Straßenkindern, oder ich hole Kinder von der Straße. Und für den anderen heißt Nächstenliebe, hey, ich habe immer ein offenes Haus oder ich bringt der alleinerziehenden Mutter nebenan ab und zu einen Zopf vorbei oder so, ne? Also das kann ja ganz, ganz unterschiedlich gelebt werden.
0: Wie erlebst du, mir redet da eben von christlichen Werten? Wie fest ist denn das an die Religion gebunden? Hast du nicht das Gefühl, das sind auch Werte, die man sonst jetzt findet?
1: Ja, also es sind natürlich viele Gesellschaften sind von den christlichen Werten geprägt, oder? Also gerade in Europa.
0: Ja.
1: Oder ich meine, mittlerweile ändert sich das ja, oder? Und wir wissen, es gibt der Anteil an Menschen, die gläubig sind oder die christliche Werte für sich auch definieren oder den christlichen Glauben annehmen, die sinken. Oder vielleicht gibt es jetzt auch wieder so ein bisschen Revival und manches kommt ja auch wieder zurück. Aber unsere Gesellschaften oder in Deutschland zum Beispiel das Grundgesetz, die Grundgesetze orientieren sich an der Bibel. oder? In der Schweiz ist eigentlich auch ein ganz starkes Fundament, sind die christlichen Werte.
0: Also muslimische Werte sind andere Werte.
1: Ja, zum Teil. Also es gibt natürlich überschneidende Werte, aber es gibt schon Werte, wo ich sagen würde, so die Liebe oder die Vergebung. Ich kenne mich jetzt mit dem Koran nicht ganz so gut aus, aber das, was ich schon mehr gehört habe, ist, da geht es auch mehr manchmal um Rache, um das so zurückzahlen oder sich etwas erarbeiten müssen. Wo in der Bibel es eigentlich darum geht, hey, es gibt Vergebung und es gibt die Gnade von Gott und diesen Geschenk und du musst es eigentlich nicht erarbeiten. In vielen anderen Religionen gibt es doch den Teil, du musst genau das so und so machen und nur dann kommst du ins Nirvana oder nur dann findest du Erlösung, du musst so und so meditieren oder ne, das ist so das höchste Ziel. Und das, finde ich, unterscheidet so den christlichen Glauben, wo auch klar ist, hey, du musst irgendwie Gott für dich annehmen und dann ist die Gnade auch ein Geschenk, was du erhältst und es geht um Liebe. Also ne, Gott hat seinen Sohn geopfert aus Liebe für dich und die Liebe ist sehr, sehr zentral.
0: Also es gibt christliche Werte, die man irgendwo anhand von biblischen Geschichten vielleicht definieren kann, wo man herausfinden kann, hey, das sind so christliche Werte. Mhm. Und da ist ja wieder wahrscheinlich die Frage, sind das auch Werte, die ich jetzt in meinem Leben habe? Mhm. Oder nehme ich die einfach, überstülpe ich mir die? Oder wie würdest du jetzt mit denen umgehen?
1: Ein Teil, finde ich, läuft natürlich auch über Beziehung, oder? Ich übernehme Werte natürlich eher von einer Person, mit der ich eine gute Beziehung habe und die für mich auch wie so ein Vorbild ist. Mhm. Oder? Und deswegen finde ich, so im christlichen Glauben ist ja Jesus das Vorbild. Hey, wie hat Jesus eigentlich Situationen gelöst, oder? Jesus ist zum Beispiel so Nächstenliebe. Hey, Jesus hat jeden angenommen. Mhm. Egal ob Steuerhinterzieher, ob Prostituierte, ob, keine Ahnung, irgendeine andere Nation, irgendein anderer Glaube, oder Jesus ist offen und ist zu jedem hingegangen. So, und das ist ja so der Teil, okay, wo sehe ich auch, hey, da ist jemand ein Vorbild für mich und hat auch einen Wert authentisch gelebt und vertreten und dann übernehme ich den auch eher.
0: Ja.
1: Oder was ich eben so in der Bibel dann, wenn ich das lese und sehen kann, hey, ja, okay, das macht Sinn, oder? Ne, wenn ich dann so die Bibelgeschichten lese und merke, okay, ja, es scheint sinnvoll zu sein, ne, sich nach dem auszurichten und ähnlicher wie Jesus zu werden.
0: Also es gibt auch Werte, wo man einfach sich aneignen kann, ein Stück weit. Oder wo man kann wie sagen, ich kann das jetzt vielleicht nicht aus dem Naturell raus, aber ich finde, es ist eigentlich erstrebenswert und man setzt sich dafür ein.
1: Genau, und dann für sich auch zu definieren, wie möchte ich jetzt diesen Wert leben, zum Beispiel. Ne? Wenn ich mir sagen möchte, hey, Nächstenliebe doch, ja, finde ich gut, oder?
0: Ja.
1: Das möchte ich jetzt mehr leben, oder? Mhm. Also Werte heißen ja auch, sie sind lebbar und ich kann das auch entscheiden, dass ich die mehr leben möchte oder stärker leben möchte. Ich kann entscheiden, ich möchte gegenüber meinen Kindern liebevoller reagieren. Oder mehr in der Liebe sein und nicht zu streng oder zu leistungsorientiert zum Beispiel. Mhm. Also wir können Entscheidungen treffen, welcher Wert ist mir wichtig und dann ist der nächste wichtige Schritt, wie kann ich das konkret umsetzen, wie möchte ich dann auch handeln.
0: Okay, und da hätte ich gerne noch ein paar Tipps von dir.
1: Wie ich das schaffe, das
0: ja, wie macht man das jetzt im Alltag, oder? Also dann definiert man sich da Wert, wo man vielleicht auch sagt, hey doch, das möchte ich in meinem Leben. Man sieht die aber nicht jetzt jeden Tag, oder? Weil man irgendwie vielleicht nicht immer nach diesen Wert oder nach dieser Ausrichtung dann geht. Wie kann man denn da jetzt den Einklang finden, oder? Jetzt auch im Alltag von seinem Leben.
1: Wichtig, finde ich, sind ja immer kleine Schritte. Also sich einen möglichen kleinen Schritt zu überlegen. Jetzt in dem Wert zum Beispiel Nächstenliebe mir zu überlegen, hey, was kann ich konkret machen? Oder ist es zum Beispiel, ich möchte meinen Kindern mit mehr Liebe und Verständnis begegnen? Oder ich möchte einmal im Monat die alleinerziehende Mutter von gegenüber einladen mit ihren Kindern zum Essen. Das kann ein kleiner, konkreter Schritt sein, wo ich weiß, hey, so kann ich den Wert besser leben. Oder wenn Freundlichkeit, wenn ich merke, ah ja, manchmal bin ich selber auch so grummelig, eigentlich möchte ich gern freundlicher sein, dann kann ich mir vornehmen, jedes Mal, wenn ich beim Spaziergang eine Person sehe, lächle ich die an und sage freundlich Grüezi, zum Beispiel, oder? Und dann fange ich an, den Wert zu leben.
0: Und wenn man dann eben vielleicht auf Abwägen kommt, dass man ertappt und umschaltet, wie du ja, auch schon genau. ein paar Mal gesagt hast, oder?
1: Ja, genau.
0: Ja.
1: Und das sind ja, oder ich glaube, das ist ja in allem wichtig, das sind ja Lernprozesse und manchmal gelingen uns Sachen gut und manchmal scheitern wir auch oder vergessen kurzfristig den Wert und haben ihn mal eben nicht gelebt. Und das ist ja keine Schande, sondern dann kann ich mir eben immer sagen, okay, jetzt habe ich mich ertappt, oder? Jetzt war ich doch unfreundlich. Eigentlich möchte ich mehr Freundlichkeit leben. Morgen ist ein neuer Tag oder ich probiere es wieder.
0: Und das macht etwas in uns, oder? In unserem Hirn auch, wenn man so reagiert. Was würdest du denn sagen, also jetzt haben wir darüber geredet, wie kommen wir zu diesen Werten, wie können wir die irgendwo auch herausfinden in unserem Leben, was ist das, was wir wirklich auch möchten. Weißt du, was verändert sich im Leben, wenn man jetzt nach diesen Werten lebt, die man für sich definiert?
1: Ja, oft würde ich sagen, ist dann so ein Teil mehr dieses Kohärenzgefühl, oder? Also wenn ich Werte auch lebe, die ich habe zum Beispiel, dann fühle ich mich stimmiger. Mhm. Ich kann meistens auch klarer Entscheidungen treffen, weil die Werte sind ja so unser Kompass und zeigen ja auch die Richtung, in die ich gehe. Und wenn ich nach diesen Werten lebe, dann fühlt sich für mich vieles eben auch klar an. Und ich weiß, ah ja, mache ich so, weil das entspricht meinem Wert, oder da kann ich sofort Ja sagen. Also dann können wir uns oft auch besser entscheiden und haben auch einfach mehr Klarheit im Leben. Das lohnt sich auch für Familien, oder sich genau zu überlegen, hey, welche Werte möchten wir leben? Was sind uns die wichtigsten Werte? Oder? Und wo geht man Kompromisse ein und wo auch nicht? Oder? Also daraus kann ich auch ganz viel ableiten. Welche Regeln sind dann auch wichtig? Wie leben wir bestimmte Werte in unserer Familie? Mhm. Wenn mir Gemeinschaft wichtig ist, oder dann gibt's einen Handyparkplatz zum Beispiel, und dann ist vielleicht klar, hey, bei den Mahlzeiten ist das Handy beiseite und wir unterhalten uns, wir pflegen Gemeinschaft, oder jeden Sonntag machen wir einen Spieleabend oder wie auch immer, ne? Aber das ist wichtig, so sich eben zu überlegen, oder auch in der Partnerschaft, in der Freundschaft, hey, wo leben wir auch gemeinsame Werte? Weil Werte schaffen dann auch Verbundenheit und Zugehörigkeit. Also wenn wir Menschen finden, die ähnliche Werte haben, dann fühlen wir uns mit denen auch verbunden und dann können wir auch gemeinsam Werte ausleben. Und das macht ja dann auch Freude.
0: Also eine Definition kann da vielleicht auch ganz viel Klarheit bringen in Beziehungen inne. Und ja, da lohnt es sich nicht nur für sich selber, sondern eben auch für Gemeinschaft und für soziale Gefüge, ein paar Werte zu definieren für sich.
1: Und vielleicht auch so gerade im Thema Freundschaften, ich denke jetzt auch an Jugendliche, oder wenn man vielleicht auch noch nicht so gefestigt ist und ich bin vielleicht in so einer Freundesgruppe oder in so einer Clique und da sind alle sehr risikobereit oder nicht ehrlich, ne? Also dann gibt es ja manchmal auch so kriminelle Tendenzen und ich spüre aber vielleicht, hey, mir ist Sicherheit total wichtig und mir ist Ehrlichkeit total wichtig, dann braucht es ja auch manchmal Mut, zu seinem Wert zu stehen, oder, und zu spüren, hey, das sind dann auch nicht die richtigen Freunde für mich. Also ne, auch welche Werte werden wo gelebt und wo merke ich dann eben auch im Rahmen von Freundschaften, ja, da kann ich voll mitgehen, oder? Das finde ich super. Und wo merke ich dann eben auch, da ist jetzt eine Person, die handelt eigentlich gegen meine Werte. Und manchmal verträgt es das, oder bis zu einem gewissen Grad. Das kommt ja auch immer drauf an, ist das jetzt mein wichtigster Grundwert oder nicht. Und manchmal entstehen dann ja vielleicht auch Konflikte und Reibung, eben weil ein Wert so ganz anders gelebt wird.
0: Das ist ja vielleicht auch sogar noch später, nicht nur in der Teenagerzeit,
1: ja, genau.
0: Sondern auch sonst, wenn man in einen Freundeskreis hineinkommt, dass man vielleicht plötzlich irgendwie merkt, man ist geprägt worden von einem Wert, der irgendwo in dem Gemeinschaftsgefüge innen gelebt wird. Oder? Und sich dort dann wieder mal rausnehmen und heranschauen und sagen, ist das eigentlich das, was ich wirklich will, oder bin ich da einfach dabei, weil ich gerne dazugehöre? Oder so, oder? Also, dass das vielleicht auch mal wieder angeschaut wird. Danke dir.
1: Ja, danke auch.
0: Wenn man keinen Wert für sich definiert hat, dann fehlt irgendwo der Kompass im Leben. Entscheidungen fällen ist schwer, oder auch Ziele erreichen. Oder das Leben, das fühlt sich einfach nicht so gut an. Vielleicht ist dir ja da der ein oder andere Weg an deinen Sinn gekommen, währenddem du die Folge gehört hast, wo du vielleicht jetzt möchtest über dein Leben setzen. Und sonst kannst du sehr gerne auf den Link in den Shownotes klicken. Dort habe ich dir eine Wertetabelle parat gemacht, wo du mal Wörter findest, für was du vielleicht gerade spürst, aber noch nicht genau gewusst hast, dass das ein Wert sein könnte. 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
1: Die Nachrichten von SRF um 22 Uhr mit Patrick Seiler, die Schlagzeilen.

0: den Abschuss zweier Flugzeuge über internationalen Gewässern angeordnet zu haben. Die Maschinen von Exilkubanern hielten damals Ausschau nach Bootsflüchtlingen. 4 Menschen kamen ums Leben. Man erwarte, dass Castro in die USA komme, entweder freiwillig oder auf andere Weise, sagte US-Justizminister Todd Blanche. Die Anklage verschärft die Spannungen zwischen den USA und Kuba weiter. US-Präsident Donald Trump forderte einen Regierungswechsel in Havanna und bezeichnete Kuba als Schurkenstaat. Kubas Präsident Miguel Díaz-Canel warnte vor einer militärischen Eskalation. Diese allerdings sieht USA-Korrespondent Pascal Weber noch nicht unmittelbar bevorstehen.
1: Nun, natürlich ruft dieses Vorgehen Erinnerungen eben wach an die Operation in Venezuela mit der Entführung von Präsident Maduro und dem Vorgerichtstellen von Maduro in New York. Aber ich denke, wir sind hier in diesem Fall von einer direkten militärischen Intervention der USA in Kuba doch noch ein Stückchen weit entfernt. Die Amerikaner versuchen seit Anfang Jahr, seit 5 Monaten etwa, mit Drohungen, mit Druck, aber immer wieder auch mit Gesprächsangeboten das kubanische Regime zum Aufgeben zu zwingen.
0: Pascal Weber hat sich in der Tagesschau geäußert. Der kubanische Präsident wies die Vorwürfe auf der Plattform X als rechtlich haltlos zurück. Die USA suchten damit nur einen Vorwand, um eine militärische Aggression zu rechtfertigen. Der Abschuss der Flugzeuge sei damals in legitimer Selbstverteidigung und über kubanischen Hoheitsgewässern erfolgt. Die sogenannte Gaza-Flotilla, eine Schiffsflotte mit 430 Aktivistinnen und Aktivisten an Bord, wollte Hilfsgüter in den Gazastreifen bringen. Anfang Woche wurde sie von der israelischen Armee in internationalen Gewässern gestoppt. Nun sorgt ein Video aus Israel für Aufsehen. Veröffentlicht hat es der rechtsextreme israelische Sicherheitsminister Itamar Ben-Gvir. Darauf ist zu sehen, wie die festgenommenen Aktivisten gefesselt über den Boden geschleift und verspottet werden. Israels Regierungschef Benjamin Netanyahu distanzierte sich. Ben-Gvirs Verhalten entspreche nicht den Werten und Normen Israels, schrieb er. Mehrere Länder, darunter Italien, Frankreich, die Niederlande und Kanada, reagierten empört auf das Video und kündigten an, die jeweiligen israelischen Botschafter einzubestellen. Unter den Festgenommenen befindet sich auch eine unbekannte Anzahl Schweizer. Das Außendepartement EDA forderte die israelische Regierung auf, die Grundrechte der festgenommenen Schweizer sicherzustellen. Seit Monaten kursieren Berichte über sexuellen Missbrauch an Kitas, Kindergärten und Schulen im Grossraum Paris. Nun hat die Polizei 16 Personen festgenommen, wie die Zeitung Le Monde unter Berufung auf die Staatsanwaltschaft berichtet. Ihnen würden Vergewaltigungen von Minderjährigen und andere sexuelle Übergriffe vorgeworfen. Ermittlungen seien im Gang gegen 84 Kitas, 20 Schulen und 10 Horte, teilte die Staatsanwaltschaft mit. Damit zu den Resultaten der Eishockey-WM zum 4. Sieg im 4. Spiel der Schweizer Nationalmannschaft. Diese bezwingt Österreich mit 9:0. Man habe den Gegner im Griff gehabt, sagte Nino Niederreiter nach dem Spiel.
2: Wir haben sicher sehr gut angefangen, wir haben genau gewusst, was wir machen wollen. Wir haben es auch von Anfang an überrollt und haben dementsprechend auch das Spiel sehr gut im Griff gehabt.
0: Im 2. Vorabendspiel gewinnt Tschechien gegen Italien 3:1. Und nun zu weiteren Meldungen aus der Schweiz in der Übersicht. Der Bundesrat hat seinen Vorschlag für die nächste AHV-Reform präsentiert. Diese soll die AHV für die Jahre 2030 bis 2040 sichern. Auf eine Erhöhung des Rentenalters wird verzichtet. Dafür soll das Weiterarbeiten nach 65 attraktiver werden. Zudem soll das Mindestalter für eine Frühpensionierung steigen von 58 auf 63. Weil die Schweiz zu wenig Hausärztinnen und Hausärzte hat, sollen künftig sogenannte Pflegeexpertinnen und Experten einen Teil ihrer Aufgaben übernehmen. Ihre Leistungen sollen diese dann über die Krankenkassen abrechnen können. Das will der Bundesrat. Dafür braucht es eine Anpassung des Krankenversicherungsgesetzes. Der Einsatz der Walliser Rettungskräfte bei der Brandkatastrophe von Comontana ist als Such- und Rettungsmission des Jahres ausgezeichnet worden. Der Preis wird jährlich vergeben vom britischen Fachmagazin Fire

0: und dem britischen Institute of Search and Technical Rescue. Die Börsendaten von 22.06 Uhr, geliefert von SIX, der Swiss Market Index, schließt bei 13.399 Punkten, das ist ein Plus von 0,3%. Der Dow Jones Index in New York stand kurz vor Schluss bei plus 1,3%. Der Euro wird zu 91,51 Rappen gehandelt und der Dollar zu 78,70 Rappen. Und die Wetterprognose. Morgen scheint meist die Sonne. Die Temperaturen erreichen im Norden 24 Grad und es weht schwache Brise. Im Süden gibt es 27 Grad. Das waren die Nachrichten von Radio SRF. Verantwortlich Konrad Muschk.
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1: Die Nachrichten von SRF um 11 mit Roger Brändlin. Die USA klagen den ehemaligen kubanischen Präsidenten Raúl Castro an, wegen Mordes. Dem 94-Jährigen wird vorgeworfen, 1996 als Verteidigungsminister den Abschuss zweier Flugzeuge angeordnet zu haben. Diese Maschinen von Exilkubanern hielten damals Ausschau nach Bootsflüchtlingen. 4 Menschen kamen ums Leben. Der aktuelle Präsident Kubas, Miguel Díaz-Canel, wies die Vorwürfe gegen seinen Vorgänger als rechtlich haltlos zurück. Auf der Plattform X schreibt Díaz-Canel, die USA suchten mit der Klage gegen Castro nur einen Vorwand, um

0: der schweren Krise hat der bolivianische Präsident Rodrigo Paz nun einen Regierungsumbau und Verhandlungen angekündigt. Zum Sport, Fußball. Aston Villa hat die Europa League gewonnen. Die Engländer haben im Final in Istanbul gegen den deutschen SC Freiburg klar gesiegt mit 3:0. Dann die Resultate von der Eishockey-WM in der Schweiz. Kurz vor dieser Sendung ist das eine der beiden Abendspiele zu Ende gegangen. Schweden gewinnt gegen Slowenien 6:0. Das Spiel zwischen Deutschland und den USA ist in der Verlängerung. Zuvor konnte die Schweizer Nationalmannschaft ihren 4. Sieg an dieser WM feiern. Die Schweiz bezwingt Österreich mit 9:0. Der Schweizer Torhüter Leonardo Cenoni sagte nach dem Spiel:
1: «Wir finden auch die Momente, um die Goal zu schiessen. Heute ein frühes Goal, überstehendes Powerplay mit Ach und Krach, muss man auch sagen, schiessen nachher das zweite Goal und dann läuft der Karren und die Leute drehen wieder durch.»
0: Der Schweizer Goalie Leonardo Cenoni. Im zweiten Vorabendspiel hat Tschechien Italien geschlagen mit 3:1. Und noch Tennis. Stan Wawrinka ist am Tennisturnier in Genf ausgeschieden. Der Wattländer verlor im Achtelfinale gegen den US-Amerikaner Alex Mickelson in 2 Sätzen. 6:7 und 6:7. Die Börsendaten von SIX. Der Swiss Market Index schließt heute bei 13.399 Punkten im Plus von 0,3%. Der Dow Jones Index in New York steigt auch um 1,3%. Der Euro wird zu 91,48 gehandelt. Und der Dollar zu 78,67 €. Und das Wetter, es ist morgen meistens sonnig im ganzen Land. Im Norden gibt es bei einer leichten Brise maximal 24 Grad, im Süden bis zu 27 Grad. Das waren Nachrichten von Radio SRF, verantwortlich Roger Brennlin.
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0: Es ist 12 Uhr.
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2: Die Nachrichten von SRF um Mitternacht mit Roger Brennlin. Der Konflikt zwischen Kuba und den USA verschärft sich. Nun klagt Washington den kubanischen Ex-Diktator Raúl Castro an, wegen Mordes. Ein israelisches Video löst international Empörung aus. Veröffentlicht hat es einer der rechtsextremen Minister in Netanyahus Regierung. Die Schweiz ist an der Eishockey-WM bislang unschlagbar. Österreich wird gar mit einem 9:0 vom Platz gefegt. Und das Wetter, der Donnerstag wird mehrheitlich sonnig und warm bei 24 Grad im Norden und 27 im Süden. Die USA klagen den ehemaligen kubanischen Präsidenten Raúl Castro an wegen Mordes. Dem 94-Jährigen wird vorgeworfen, 1996 als Verteidigungsminister den Abschuss zweier Flugzeuge angeordnet zu haben. Diese Maschinen von Exilkubanern hielten damals Ausschau nach Bootsflüchtlingen. 4 Menschen kamen dabei ums Leben. Der aktuelle Präsident Kubas, Miguel Díaz-Canel, wirft die Vorwürfe gegen seinen Vorgänger als rechtlich haltlos zurück. Auf der Plattform X schreibt Díaz-Canel, die USA suchten mit der Klage gegen Castro nur einen Vorwand, um eine militärische Aggression zu rechtfertigen. Eine solche stehe jedoch nicht unmittelbar bevor, erklärte unser USA-Korrespondent Pascal Weber in der SRF-Tagesschau.
3: Nun natürlich

0: Universitäten, die das untersucht haben, dass das eher die Minderheit ist, die das so erlebt. Und meistens ist es ein Prozess, so dass zum Glauben kommen, dass das eben vielleicht einmal irgendwo anfängt, mit Gedanken, die man sich macht, ist da etwas Höheres, und dann wird es immer konkreter, es kommen immer neue Fragen dazu. Und von dem her, glaube ich, ist das noch wichtig für die Menschen, die jetzt irgendwie denken, ich erlebe das aber gar nicht so krass, oder? Dass man da auch ein bisschen Druck rausnehmen kann und sagen, hey, es darf auch einfach Schritt für Schritt gehen. Mhm. Und dann ist es vielleicht dann gar nicht so sichtbar auf dem ersten Moment, dass man jetzt hier auf einem Weg ist. Aber eben, wenn man dann ein bisschen zurückschaut oder so, dann merkt man doch, hey, da hat sich etwas verändert in meinem Leben.
1: Mhm. Vielleicht Rahel zu der Frage, ist es einfach was, was in meinem Kopf passiert? Das finde ich schon wichtig, dass es jetzt nicht nur, ich sag mal, eine neue Art zu denken ist, so jetzt habe ich mir eine neue Philosophie oder ein neues Lebenskonzept so angeeignet, sondern wirklich was Ganzheitliches. Also das hat eine Auswirkung, ja, auf mein Denken, aber auch auf mein Fühlen und auf mein Handeln. Und die Spiritualität oder diese Beziehung zu Gott ist jetzt auch nicht ein Teilbereich von meinem Leben. Vielleicht so Montag bis Freitag ist alles wie immer und dann Sonntag gibt es die eine Stunde, wo ich vielleicht jetzt in eine Gemeinde gehe oder sowas, sondern es hat Auswirkungen auf alle Lebensbereiche dann auch, also auf die Art, wie ich Beziehungen lebe, wie ich mich selber sehe, vielleicht auf einmal mit gnädigen und liebenden Augen, wie ich mit Leuten umgehe, wie ich auch mit meinen Ressourcen umgehe. Und da würde ich dir auch voll zustimmen, würde ich auch sagen, bei manchen ist das vielleicht sehr offensichtlich oder so ein krasser Wendepunkt, aber manchmal verändert sich auch erstmal ganz viel im Inneren und im Äußeren, vielleicht von dem, was man außen so beobachtet, wird so allmählich das eine oder andere sichtbar. Aber es ist wie so eine ganzheitliche Sache, wo ich als ganze Person mit allem irgendwie so in einen Prozess, glaube ich, reingenommen werde.
0: Das finde ich mega wichtig, was du sagst, Heike. In der Bibel wird auch ein Bild gebraucht. Jesus redet von einem Baum, der gute Früchte bringt. Mhm. Und der Paulus wird das dann im Galaterbrief auch noch ausführen, was so Früchte können sein. Liebe, Freude, Frieden, Geduld, Freundlichkeit, Güte, Treue, Sanftmut, Selbstbeherrschung. Also alles so Sachen, die wachsen. Mhm. Und das ist eben ein Wachsen, oder? Und wie ein Äpfel am Baum, der ist auch nicht plopp einfach da, sondern der wächst langsam. Und das finde ich wie noch wichtig zu sagen, das ist etwas, das Wachstum schenkt Gott. Das ist nicht etwas, was wir machen, sondern das ist etwas, was wir dürfen empfangen von Gott.
2: Mhm. Du redest da von dem Äpfel am Baum. Wir wissen, an dem Baum sollte ein Äpfel entstehen. Man hat das Ziel vor Augen, sozusagen. Gibt es das auch im Glauben, dass man sagt, das ist das Ziel, dorthin will ich?
1: Für mich wäre das wie so eine Entwicklungsrichtung, oder ich sage, ja, auf die Art und Weise möchte ich mich entwickeln auf dem Weg, und da mache ich Schritte, da bin ich mit Gott im Gespräch, da gibt es mir auch manches vielleicht an praktischen Übungen, wo ich merke, das tut mir gut. Also das ist ja immer eine Frage, wenn so auf einmal alles Neues, aha, wie lebe ich denn jetzt, oder was sind vielleicht Formen in meinem Alltag? Also vielleicht, dass ich mir am Morgen oder am Abend so Zeit nehme, mit dem Gott zu connecten, mir das zusprechen zu lassen, seine Liebe, dass ich vielleicht ein bisschen auf den Tag zurückschaue und sage, aha, was hatte ich hier für Begegnungen, was ist passiert an diesem Tag, und das mit Gott teile. Und da gibt es für mich wie so eine Richtung, wo ich sage, ah, in diese Richtung würde ich mich gern entwickeln. Und für mich ist das auch was ganz Attraktives am christlichen Glauben, dass ich wie sage, wow, ich finde es toll, es gibt wie so eine Vision für mein Leben und auch eine Vision für mein Menschsein, wo ich sage, als Charakter, mit den Werten, mit dem, wer ich bin, so in die Richtung will ich mich entwickeln. Und da handelt Gott an mir ganz entspannt, ohne Krampf. Und da gibt es viele Rückschläge und viele Ups and Downs, aber es gibt irgendwie so eine Vision vor Augen.
0: Ja, du hast jetzt gesagt, es gibt ein paar Sachen, die man machen kann, um mit Gott zu connecten. Und das ist ganz vielfältig. Und ich finde, es gibt nichts, was man muss machen. Also es wäre wie falsch, wenn man sagt, hey, jetzt habe ich Glaube und jetzt kommt da irgendwie ein Regelwerk und jetzt muss man so leben. Sondern das ist ganz individuell, was einem entspricht und was einem gut tut für die Beziehung mit Gott. Und das kann sich auch verändern im Verlauf des Lebens, dass man in einer anderen Lebensphase vielleicht Sachen ablegt, die man früher noch gerne gemacht hat oder so, und dann aber irgendetwas Neues etabliert.
1: Das finde ich noch einen wichtigen Punkt beim Verändern, weil ja, vielleicht könnte man ja so das Bild vom Glaube haben, aha, jetzt hat man diesen Glauben und das hat man jetzt und das bleibt für immer gleich. Und das finde ich ganz, ganz wichtig, dass sich das ja auch mit meiner Biografie verändert, also mit dem, was ich sonst im Leben erlebe. Also das ist nichts Statisches, sondern was auch, ja, was im Prozess ist und wo ich bei manchen vielleicht

0: gesagt habe, wie du sagst, da war mir das wichtig, die bestimmte Form mit Gott irgendwie zu connecten oder in der Gemeinschaft zu sein oder vielleicht auch im Denken oder im Handeln. Und dann mache ich bestimmte Erfahrungen und das Leben schreibt seine Geschichte und das ist im Prozess und da ist der Glaube auch beweglich und auf dem Weg und nichts irgendwie Statisches.
1: Wenn ich euch richtig verstehe, dann ist das sehr individuell. Jeder Mensch muss ja nicht selber mit Gott herausfinden, was ist das, wo er sich entwickeln soll. Das kann aber auch extrem schwierig sein. Wie finde ich denn das heraus, wo das Gott an mir arbeiten will?
0: Also mir wäre jetzt ganz wichtig an der Stelle zu sagen, dass ich finde, der Glaube braucht Gemeinschaft. Also ja, individuell, das was zwischen mir und Gott. Aber ganz, ganz wichtig finde ich dabei die Gemeinschaft mit anderen Menschen, dass ich wo angedockt bin an eine Kleingruppe, an eine Gemeinde und dass ich genau über solche Fragen im Gespräch bin. Und da hilft mir das persönlich auch ganz stark zu sehen, ah, wie machen das eigentlich andere? Und dann kann ich mir von denen was abgucken und kann mich inspirieren lassen und kann denken, ah nee, das passt jetzt aber nicht so zu mir. Kann mit ihnen im Gespräch sein, auch wie verstehen sie vielleicht manche Dinge in der Bibel, weiter ganz viele Fragen stellen, weil die Fragen hören ja nicht auf dann, sondern die gehen genauso weiter. Also die Gemeinschaft mit anderen, das finde ich ganz entscheidend, dass es nichts ist, wo ich einfach mit mir selber ausmachen muss, sondern im Gespräch, in der Gemeinschaft mit anderen.
2: Und noch so ganz, es gibt Gemeinschaft jetzt, vor Ort, live, mit Menschen, was mega wichtig ist, was du auch betont hast. Aber wir sind ja wie in eine Tradition eingebunden. 2000 Jahre sind Menschen schon mit Jesus Christus unterwegs. Und die haben auch schon ganz viel erlebt und viel aufgeschrieben. Und da kann man auch sich dort Inspiration holen. Irgendwie für mich ist jetzt so relativ neu in meinem Glaubensweg dazu gekommen, dass ich so die Wüstenväter, Wüstenmütter total spannend finde. Das ist jetzt etwas, wo mir vorher nichts gesagt hat oder so. Und ich dachte, das ist doch irgendwie schon ewig lang her, so in den ersten Jahrhunderten und so. Und jetzt lese ich das und es spricht voll in mein Leben rein. Und ich merke, da kann ich Sachen abschauen, die mir jetzt gut tun. Mhm. Also die Gemeinschaft ist wie noch grösser. Das ist wirklich so, wir sind eingebettet in eine grosse Tradition.
0: Ja, spannend. Das sind damals Leute, die haben sich zurückgezogen aus der Welt, aus dem Alltag, sind dann in die Wüste, du hast es erwähnt, Wüstenväter, Wüstenmütter, sind dann dorthin gegangen und haben so im Rückzug bewusst gesucht, ja, oder bewusst versucht, spirituelle Erfahrungen, spirituelle Erlebnisse zu machen. Und das finde ich auch cool, dass wir von deren Schatz heute noch profitieren oder auch von Biografien vielleicht von Leuten, Lebensgeschichten. Oder auch Formen, die zu einer bestimmten Zeit ganz wichtig waren, wie man vielleicht betet oder wie man eine Liturgie oder so einen Ablauf hat. Oder ja, dass die Geschichte so groß ist, das ist wirklich faszinierend.
1: Simon, du hast vorher erwähnt, es gibt nicht einfach allgemeine Regeln, die man beachten sollte. Jetzt haben wir noch von diesen Schriften geredet und von den Erfahrungen. Die Bibel ist ja ganz ein wichtiges Buch im christlichen Glauben. Da gibt es die ominösen 10 Gebote und noch ganz viel mehr Gesetze dort rein, ganze Bücher voller Gesetze. Ja, muss man dann jetzt einfach sich an die halten oder doch nicht so ganz?
2: In Bezug auf Gesetze ist mir ein Satz, der in der Bibel steht, sehr wichtig, zur Freiheit hat uns Christus befreit. Also eben, es ist nicht so, dass wenn ich an Jesus glaube, dass ich jetzt in erster Linie einfach Bibel als Gesetzbuch muss anschauen, sondern eben vielmehr als ein Befreiungsbuch. Aber trotzdem glaube ich, eben es gibt, und das sehen wir auch im Leben von Jesus, wie er gelebt hat, wie er mit Menschen umgegangen ist. Das ist wie ein gutes Vorbild, das einfach lebensfördernd ist. Und ich verstand jetzt die Gesetze auch so, dass sie eigentlich am Leben dienen und eben nicht einengen sollen sein. Ich meine, man kann das einfach vergleichen mit einem Fußballspiel, wie freudlos wäre das, wenn es keine Regeln gibt, oder? Es braucht irgendwie ein bisschen Regeln, dass der Spielspass überhaupt entsteht, oder? Es braucht eine Begrenzung vom Spielfeld, dass man irgendwo sich einigt, hey doch, da ist jetzt, da können wir das Spiel machen. Und so kann man es auch ein bisschen aufs Leben übertragen, dass es auch da einfach Regeln braucht fürs Zusammenleben oder auch Sachen, die wir gut tun und wir nicht gut tun. Und da kann die Bibel eine Hilfestellung sein.
1: Also was würdest du jetzt jemandem empfehlen, der die Bibel frisch in die Hand nimmt und sagt, ich will mich mit dem befassen, ich glaube jetzt an den Gott, was soll er oder sie machen mit den Gesetzen, die da stehen?
2: Ich würde empfehlen, sich zuerst mal mit dem Leben von Jesus zu beschäftigen und die Evangelien zu lesen. und einmal noch die Folge von Glaube kompakt zur Bibel zu hören. Dort geben wir ganz viele Tipps, wie kann man eben mit der Bibel umgehen und wie wir immer sie verstehen. Das finde ich noch wichtig, dass man, wenn man die Bibel in die Hand nimmt, dass man auch ein bisschen weiss, hey, was habe ich da für einen Text vor mir und wie soll ich jetzt den Text lesen. Aber eben, wenn man ganz frisch ist, dann einfach einmal das Leben von Jesus und schauen, wie er mit den Menschen umgeht, dann hat man schon ganz viel gewonnen.
0: Das wäre jetzt für mich auch ein falsches Verständnis von der Bibel, wenn man sie jetzt als Regelbuch liest und denkt, ah, jetzt schlage ich das auf und jetzt gucke ich, wo stehen jetzt die ganzen Regeln, sondern in erster Linie ist es ja Gottes große Geschichte mit den Menschen und ja, eine Geschichte, die Geschichte von Jesus zum Beispiel, wie er Mensch wird, was er erlebt, und ich finde es auch damit zu starten. Und dann sieht man ja auch im zweiten Teil von der Bibel, also im sogenannten Neuen Testament, da sieht man ja auch die Leute, die Jesus nachgefolgt sind, die ersten Christinnen und Christen, aha, wie haben die jetzt konkret versucht, Jesus nachzufolgen? Und da sieht man dann auch manches, wie diese Nachfolge von Jesus konkret wird. Und da mal reinzulesen, in diese, gibt es so manche Briefe oder sowas, wo dann auch manches deutlich wird, aha, wie sah das konkret in deren Kontext aus? Das ist ja mehr gut, das auch im Kontext von der Zeit zu sehen und auch mit anderen drüber zu reden und zu gucken, ah ja, was für große Prinzipien gibt es da vielleicht und was sieht in unserer Situation heute bei der Jesus-Nachfolge vielleicht anders aus, aber das dann auch in, ja, im Kontext von der Jesus-Nachfolge zu sehen, wie wird die Freiheit konkret? Und was wir nicht wollen, das ist ja der zweite Satz quasi, da geht's weiter, also lasst euch nicht wieder unter das Joch von der Knechtschaft zwängen, und das bedeutet eigentlich, dass häufig ein Leben, wo eben nicht so lebt, wie Gott sich das vorstellt, dass das was ist, was uns ja verknechtet, also was uns eigentlich nicht gut tut, was uns eher Freiheit raubt als Freiheit bringt. Und deshalb ist wie diese Empfehlung, dass diese Gebote und das, was man dort liest, dass es eher was sein soll, was dieser Freiheit Ausdruck verleiht und was uns unser Leben zum Aufblühen bringt und nicht was irgendwie eine Knechtschaft wäre, die uns unterdrückt.
2: Du hast jetzt gerade gesagt, dass man die Bibel schon lesen kann, oder wie die Jesus-Nachfolgerinnen und Nachfolger dann damit umgegangen sind. Und jetzt gerade finde ich noch eine wichtige oder spannende Ergänzung zu diesem Thema Gesetz, weil sie ja genau auch darum ringen. Wie ist jetzt das? Sie sind alles Juden gewesen, haben die Gebote vom Ersten Testament, von unserem Alten Testament auch befolgt. Und dann sind plötzlich Leute dazugekommen, die auch an Jesus geglaubt haben, die aber nicht Juden gewesen sind. Und dann hat man genau das diskutiert, meinen sie alle die Gesetze übernehmen oder nicht? Und dann haben sie sich dort wie entschieden, dass es eben nicht so ist, sondern dass man auch Christ sein kann, ohne jetzt alle jüdischen Gebote zu halten. Und von dem her finde ich das wirklich einen guten Hinweis, ja, dass man auch gerade dort einmal noch weiterliest und schaut, wie haben die schon darum gerungen, welche Gebote muss man halten und welche nicht. Mhm. Und in der heutigen Zeit sieht es nochmal ganz anders aus. Und da ist, Theologie hat auch die Aufgabe, oder? Das wird es übersetzen. Wie kann man heute Jesus nachfolgen?
0: Ja, und als Quintessenz fällt mir immer ein, wie ein Theologe der damaligen Zeit sozusagen zu Jesus kommt und ihn fragt, hey, was ist eigentlich das höchste Gebot? Und dann fasst Jesus das so schön zusammen und sagt, also Gott zu lieben mit ganzem Verstand, mit deinem Denken, mit deinem Fühlen, mit deiner ganzen Kraft und den Nächsten lieben wie dich selber. Und das finde ich vielleicht so als Quintessenz auch hilfreich, die Liebe zu Gott und die Liebe zum Nächsten. Das ist irgendwie so das, worum es geht.
1: Das ist eine schöne Quintessenz. Ich glaube, wenn wir jetzt uns überlegen, wir sind in der Situation, wo ich kann sagen, doch, ich liebe den Gott und ich will das in meinem Leben haben, braucht da Gott noch etwas von mir, dass er es auch sagt, also nicht, dass er sagt, ich liebe dich, ich glaube, das tut er sowieso, aber dass er sagt, ah ja, und du gehörst jetzt zu mir. Gibt es da etwas, was man muss machen?
0: Gibt es natürlich manche Vorstellungen davon, dass man zum Beispiel ein bestimmtes Gebet beten müsste und erst dann wäre man wirklich dabei. Und ich finde es beruhigend und entlastend, hey, Gott sieht unser Herz an, er weiß, wie es in meinem Herzen aussieht und ob ich innerlich mein Ja zu ihm gesagt habe. Aber ich merke wie, dass innerliche Prozesse, die brauchen manchmal äußerliche Form. Und deshalb glaube ich, nicht Gott braucht irgendwie ein bestimmtes Gebet oder eine bestimmte Form oder dass ich da irgendwie was besonders mache. Aber ich glaube, für den Menschen kann das eine Hilfe sein. Zum Beispiel zu sagen, Habe ich zum Beispiel irgendwo was nochmal festgemacht und habe vielleicht mein kleines Bändchen ans Kreuz gehängt oder eine Kerze angezündet oder das nochmal Gott gegenüber so formuliert, dass ich ihm gern nachfolgen möchte. Und ich glaube, dass es nicht Gott braucht, sondern dass das für mich als Mensch eine Hilfe sein kann. Wenn ich vielleicht zweifle und es diese Phasen gibt, wo es die Ups und Downs in meinem Herzen gibt, wo ich doch sagen kann, doch da, der Gott hat ja zu mir gesagt und ich kann mich daran erinnern, wo ich das selber auch festgemacht habe, da kann es, glaube ich, für den Menschen dann wie eine Erinnerungsstütze oder eine Erinnerungshilfe sein, sozusagen eine äußerliche Form für was, was innerlich passiert ist.
2: Sehr, sehr gut gesagt. Und das ist eigentlich auch das, was man in der Bibel liest. Also da gibt es mehrere Begriffe für das zum Glauben kommen. Und das eine Wort ist Wiedergeburt. Komisch, wenn man sich das vorstellt, man wird wiedergeboren, irgendwie von einem neuen Leben an. Und das ist etwas, was einfach Gott schenkt. Und das ist einmalig. Und dann gibt es Begriffe Bekehrung, Umkehr, Buße, das geht alles ein bisschen zusammen. Und das sind jetzt alles eben äussere Sachen, die man auch mehrmals machen kann. Und das sind Sachen, die einem Mensch helfen, eben, um das irgendwie festzumachen. Und das Ritual, wäre dann nach Taufe, so, oder? Wo das einmalig wie öffentlich macht, hey, ich gehöre zu Gott, ich gebe mein Ja dazu, zu seinem Ja. Und da hat sich das jetzt auch verändert durch Geschichte durch, dass man dann im Mittelalter hat angefangen Kinder taufen und dann fällt wieder der Bekenntnischarakter weg. Dann hat man das mit der Konfirmation oder mit der Firmung probiert wie wieder reinzuholen, dass man so eine Art Bekenntnis auch hat. Aber ich glaube, die genaue Form, dort sind wir irgendwie frei. Aber dass man dem irgendwie Ausdruck gibt, das macht Sinn, auf jeden Fall.
0: Das finde ich auch schön, weil unser ganzes Menschsein gehört dazu und deshalb ist es nicht was nur innerlich, sondern hey, die Form und die Gemeinschaft und das Äußerliche, das gehört irgendwie voll mit dazu.
1: Wenn wir da bei der Taufe sind, du hast gesagt, das ist wie die Wiedergeburt. Das wird unterschiedlich gelebt mit der Taufe. Wenn ich neu bin, was kann ich mir da sagen, ja, was soll die Taufe sein für mich? Oder was ist die Einordnung von der Taufe, dem ganzen Konstrukt vom Glauben?
2: Also nicht, dass ein Missverständnis passiert. Ich würde nicht sagen, Taufe ist die Wiedergeburt. Sondern die Wiedergeburt ist ein innerliches Geschehen und mit der Taufe gebe ich deren Ausdruck, deren Wiedergeburt. Da bin ich ziemlich jetzt reformiert geprägt und finde, es ist vor allem ein Symbol. Es gibt andere Strömungen im Christentum, die sagen, nein, da ist noch viel mehr dahinter. Und es braucht unbedingt die Taufe. Aus reformierter Sicht würde ich sagen, es braucht die Taufe nicht, dass man irgendwie in den Himmel kommt oder was weiß ich, sondern eben, es ist einfach eine richtige Hilfe und man knüpft an dieser Tradition an und sagt, hey, ich gehöre zu dieser Kirche, ich gehöre zu dieser Familie von Gott, könnte man sagen, in Anführungs- und Schlusszeichen, wo es eben über viele Generationen schon gibt und auf der ganzen Welt.
0: Für mich ist es auch beeindruckend, dass das wie für die ersten Jesus-Nachfolgerinnen und Nachfolger, da war ganz klar, wenn jemand zu dem Jesus gehört, dann lässt die Person sich taufen. Und Jesus selber hat sich auch taufen lassen. Und deshalb ist für mich eigentlich die Frage, wenn man jetzt noch nicht getauft ist und aber sagt, hey, ich möchte zu dem Gott gehören, würde ich immer sagen, ja, warum nicht sich taufen zu lassen? Was hindert dich daran? Und finde es schon ganz, ganz stark, was so dort auch symbolisch passiert, dass man, wie sagt man es, in den Tod von Jesus und in seine Auferstehung hineingetauft. Und ist so eng mit ihm verbunden, dass einen nichts davon trennen kann. Und das ist wie in der Taufe mit dem Wasser, also früher auch oder in manchen Traditionen auch ganz stark mit dem Untertauchen, dass das da wie nochmal so sichtbar und erlebbar wird. Und das finde ich ein ganz, ganz starkes Symbol dafür, für die Zugehörigkeit zu dem Jesus, aber auch für die Zugehörigkeit zur Gemeinde. Und das ist ja manchmal auch so eine praktische Frage, macht man das vielleicht für sich persönlich im ganz kleinen Kreis und sowas? Und klar, da gibt es unterschiedliche Sichtweisen dazu, aber ich finde es auch schön, dass man wie bei der Taufe das auch feiert, dass man damit in eine Gemeinschaft wie hineingetauft wird, auch Teil davon ist und die Gemeinschaft auch Verantwortung übernimmt für jemand, der neu getauft wird und sagt, hey, wir wollen die Person, sei es ein Kind oder sei es auch jemand Erwachsenes, auch auf diesem Glaubensweg begleiten. Und das finde ich auch ganz schön, dass man, ja, man feiert Gottes Ja zum Menschen und gleichzeitig ist auch die Feier die Aufnahme in die Gemeinschaft, die dann auch Verantwortung für die Person mit übernimmt.
2: Und darf ich auch eine Hilfe sein, wenn man Zweifel hat? Das gehört zum Glauben dazu und das ist auch gesund und gut, dass man immer wieder mal zweifelt. Und dann kann wie die Taufe, also dass man sich daran erinnert und sagt, doch, ich weiß, aber ich bin getauft, ich gehöre zu Gott und Gott hat Ja zu mir gesagt. Das kann wie auch eine Hilfe sein.
0: Mhm. Und das wäre vielleicht auch noch eine praktische Sache. Vielleicht gibt es ja Hörerinnen und Hörer, die sagen, ich bin als Kind getauft, mir hat es dann aber gar nicht irgendwie, was bedeutet der Glaube und jetzt entdecke ich das neu. Was mache ich denn jetzt eigentlich? Und da wäre eine Form, wie man das machen könnte, wäre auch so eine Tauferinnerung, dass man das wie auch, kann man auch zu einer Pfarrperson, zu einer Pastorin hingehen und das besprechen, wie man das konkret machen kann. Und dass man vielleicht nochmal ein Kreuz auf die Stirn gezeichnet bekommt und wie die eigene Taufe bestätigt und sich daran erinnert. So könnte man das dann wie auch noch mal sozusagen erneuern, die Taufe, die man die als Kind schon vollzogen wurde.
1: Verstehe ich euch richtig, dass ihr auch da sagt, die Form ist gar nicht so wichtig. Es geht eigentlich mehr darum, dass es ein Symbol für etwas ist und was es für mich bedeutet oder was es für Gott bedeutet.
0: Was meinst du genau mit der Form, ist nicht so wichtig?
1: Es gibt ja ganz verschiedene, allein im Christentum ganz viele verschiedene Ansichten zu der Taufe. Wo ich jetzt von euch eher rausgehöre, wie genau das passiert, kommt eigentlich nicht so drauf an, sondern es geht darum, dass man den Prozess geht.
0: Mhm. Also ich glaube, Taufe wäre was, was uns einerseits verbindet, weil Taufe ist so, wie ich das verstehe, in allen christlichen Traditionen ist es was ganz, ganz Wichtiges, was ganz Entscheidendes und in der Tradition, das war immer wichtig, die Taufe, also von daher ist es was Wichtiges und was uns verbindet und gleichzeitig aber auch im Verständnis trennt, dass manche sagen, ja, das ist sehr stark, also manche würden sehr stark betonen, hey, das ist Gottes Ja zum Menschen und das steht am Anfang, bevor der Mensch sich dazu irgendwie verhalten kann, ist da Gottes Ja zum Menschen, das Entscheidende und das feiern wir auch in der Taufe. Und deshalb taufen wir zum Beispiel Kinder, weil wir das Ja Gottes groß machen. Und andere würden zum Beispiel stärker die persönliche Entscheidung hervorheben und wir dann sagen, ja, das ist aber ganz wichtig. Also bei den Kindern tauft man ja, damit sie irgendwann selber antworten können darauf. Und andere würden sagen, ja, wir taufen Erwachsene, weil es auch einen starken Bekenntnischarakter hat. Also dass jemand selber auch sagt, ja, ich bekenne mich zu dem Jesus und dann wird man getauft. Genau, da gibt es wie unterschiedliche Ansichten. Ganz praktisch würde ich, glaube ich, auch schauen, hey, wo bin ich gerade irgendwo gemeindlich unterwegs? Wo bin ich gerade angedockt? Wo gehöre ich dazu? Was ist dort gerade die Handhabung, die Tradition? Und dann kommt es vielleicht mehr aufs Das an als auf Sie.
2: Ja, und ich, an mir stört es ein bisschen, wenn Gemeinden sagen, du bist jetzt, also nicht katholisch getauft, jetzt musst du bei uns den nochmal taufen, dass es wirklich zählt. Weil eben die Taufe hat einen verbindenden Charakter und wenn man dann wie sagt, nein, nur unsere Taufe ist die richtige, dann tut man da wie so ein bisschen Keil irgendwie rein in die verschiedenen Strömungen und das stört mich, weil ich bin fest davon überzeugt, wir sind ein Leib und Jesus ist der Kopf davon so, und wir gehören irgendwie zusammen. Aber natürlich eben, wenn man jetzt in so einer Gemeinde geht, was heisst, hey, lass dich doch nochmal taufen, du bist irgendwie nur als Kind getauft, es wäre doch jetzt gut, du willst als Erwachsene nochmal taufen lassen. Dann kann man das auf jeden Fall für sich prüfen. Und eben, vielleicht ist es auf dem Weg von der Umkehr zu Gott, zum Glauben kommen, ist es vielleicht wirklich dran, als Erwachsene jetzt eine Tauferinnerung zu machen, wie es Heike gesagt hat, oder sich in dem Kontext von dieser Gemeinde taufen zu lassen. Dann würde ich damit auch nicht völlig ablehnen, genau.
1: Schauen wir nochmal aufs Ganze. Wenn ich neu glauben will, was denkt ihr, ist das Wichtigste in dem Moment?
0: Ich glaube, hey, die Freude an dem. Also das finde ich ganz, ganz wichtig, dass das nicht ein Krampf ist und jetzt denke, oh, was muss ich jetzt alles machen und wie sind meine To-Dos? Sondern das erlebe ich in der Begegnung mit Leuten, die neu zum Glauben kommen oder sich dem Glauben annähern. Das erlebe ich auch, dass da eigentlich eine Freude da ist über das neue Leben, über das Geschenk von Gott, über die bedingungslose Liebe und es auch feiern und genießen und sich daran freuen. Und dann so ja, dann weiter auf dem Weg sein. Also für mich wäre wichtig, wie selber auch Teil von einer Gemeinschaft zu sein, selber den Fragen nachzugehen, vielleicht Teil von einer Kleingruppe, wo man sich trifft, zum regelmäßigen Bibellesen, um da auf dem Weg weiterzukommen, zu schauen, wo bin ich Teil von einer Gemeinde, von einem Gottesdienst, wo feiere ich ja, Gottesdienst mit anderen Leuten und selber eine Gebetspraxis zu entwickeln und zu gucken, hey, wie mache ich das eigentlich, was passt zu mir, was sind die Formen, die für mich stimmig sind. Ja, so vielleicht in die Richtung.
2: Ich würde auch sagen, Gemeinschaft ist mein Wichtigste, aber Gemeinschaft in Freiheit.
1: Kurz und knapp, danke vielmals euch beiden fürs Mitdiskutieren. Ja, und danke dir fürs Zuhören. Wenn du Fragen und Anliegen hast, darfst du uns gerne schreiben. Du findest in den Shownotes unseren Kontakt. 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Im nächsten Podcast geht es um ein Thema, das wir jetzt schon ein paar Mal angesprochen haben. Das Zweifeln. Wie kann ich als Mensch damit umgehen, wenn Glaubensfragen offen bleiben? Und ja, auch, was denkt echt Gott dazu, wenn wir zweifeln? Ich freue mich, wenn du dann auch wieder zuhörst. Mach's gut und bis dann.
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1: Die Nachrichten von SRF um 1 mit Roger Brendlin. Der US-Chip-Konzern Nvidia übersteigt mit seinen letzten Zahlen erneut die Erwartungen. Der wachsende Bedarf an Chips für künstliche Intelligenz verhilft Nvidia zu einem erneuten Wachstumsschub. Der Konzern hat in den 3 Monaten des letzten Quartals mehr als 80 Milliarden US-Dollar Umsatz verbucht. 85% mehr als im gleichen Quartal vor einem Jahr. Der Gewinn stieg gar um 150%. Der Börsenwert des Unternehmens ist in den vergangenen 5 Jahren um mehr als das 15-fache angestiegen auf 5,6 Milliarden Dollar. Billionen Dollar. Nvidia ist das wertvollste Unternehmen der Welt. Die USA klagen den ehemaligen kubanischen Präsidenten Raúl Castro an, wegen Mordes. Dem 94-Jährigen wird vorgeworfen, 1996 als Verteidigungsminister den Abschuss 2 Flugzeuge angeordnet zu haben. Diese Maschinen von Exilkubanern hielten damals Ausschau nach Bootsflüchtlingen. 4 Menschen kamen damals ums Leben. Der aktuelle Präsident Kubas, Miguel Díaz-Canel, wies die Vorwürfe gegen seinen Vorgänger als rechtlich haltlos zurück. Auf der Plattform X schreibt Díaz-Canel, die USA suchten mit der Klage gegen Castro nur einen Vorwand, um eine militärische Aggression zu rechtfertigen. Zum Sport, zunächst Fußball. Der englische Verein Aston Villa hat die Europa League gewonnen. Im Finale in Istanbul schlagen die Engländer den deutschen SC Freiburg mit 3:0. Und Eishockey, die Schweiz bleibt an ihrer Heimweltmeisterschaft weiterhin ungeschlagen. Im 4. Spiel hat die Nationalmannschaft gegen Österreich gewonnen und das mit einem 9:0. In der gleichen Gruppe A schlagen die USA Deutschland mit 4:3 nach Penaltyschießen. Und in der Gruppe B hat Schweden Slowenien mit einem 6:0 geschlagen und Tschechien hat gegen Italien gewonnen 3:1. Das Wetter, der Donnerstag ist meist sonnig im ganzen Land, am Nachmittag gibt es Schleierwolken. Im Norden gibt es bei einer leichten Brise maximal 24 Grad, im Süden bis zu 27 Grad. Das waren Nachrichten von Radio SRF, verantwortlich Roger Brendlin.
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3: 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Die Schweiz ist ein reiches Land und viele von uns, die in der Schweiz aufwachsen, die können von dem profitieren. Das sieht in anderen Teilen der Welt ganz anders aus. Zum Beispiel an dem Ort, wo mein Gast aufgewachsen ist, der Paul Bruderer. Er ist als Kind in Afrika aufgewachsen und hat die Privilegien von der Schweiz am Anfang nicht gekannt. Das hat ihn natürlich geprägt. Nicht nur für sein Leben, sondern auch seinen Glauben. Er erzählt uns heute von dieser Zeit, von Glaubenszweifeln und wie er den Weg zu einem Glauben an Gott zurückgefunden hat. Ich bin der Karl Littli und wir tauchen heute ein in seine Glaubensreise. Heute hier in Frauenfeld, der Hauptort vom Kanton Thurgau. Und hier im Frauenfeld, da wohnt ein Mann, der
4: glaube schon lange da daheim ist. Und du bist hier Pastor von der Viva Kirche Frauenfeld. Herzlich willkommen, Paul Bruder. Oder muss ich sagen, danke, darf ich willkommen sein bei dir. Aber im Format bist du ja willkommen, gell?
2: Ich freue mich einfach, mit dir zu reden, Karl.
4: Und ich freue mich auch, schön, dass wir das Setting so zustande bringen. Und neben dem Pastor hast du auch noch verschiedene andere Rollen. Du bist Autor, Blogger, Dozent. Also wirklich wirkst du in verschiedenen Rollen rein, die du da vereinst. Und jetzt wollen wir aber nicht auf deine Tätigkeiten vor allem sprechen, die im Podcast, sondern auf deinen Glauben. Wenn du jetzt mal deinen Glauben so würdest bündeln, vielleicht in zwei, drei Sätzen, kurzen Sätzen, wie würdest du das beschreiben, was du glaubst, Paul?
2: Ja, ich würde es als ein Abenteuer vom Vertrauen bezeichnen und zusammenfassen auf die beiden Worte, Abenteuer und Vertrauen. Es ist wirklich ein Abenteuer, es gibt Überraschungen, es gibt Sachen, die du entdeckst, die du noch nicht gewusst hast, die aber sich immer als etwas sehr Schönes und Herrliches erweisen. So, das ist das eine. Und das andere ist wirklich das Vertrauen. Mhm. Ich kann im Glauben wirklich dürfen, wie Boden unter den Füßen finden. Und das ist dann quasi wie ein Abenteuer, ist nicht ein Nightmare, wie sagst du auf Deutsch, ein Albtraum. Das könnte ja sein. sondern wirklich etwas, wo einfach, einfach mega cool ist. Es ist wie wenn die Welt sich öffnet und ich in die Welt reingehen kann, im Vertrauen, dass das, was ich finde, auch wirklich schön und gut ist.
4: Abenteuer und Vertrauen, aber jetzt gleich auch noch die Frage, an was für einen Gott glaubst du denn genau? Das wäre ja auch noch relevant zu müssen.
2: Also ich glaube an Gott von der Bibel. Das ist wichtig natürlich. Das ist der Gott, der sich offenbart hat in seinem Wort, in seinem Sohn, im Geist und ausgeüsst über die, die ihm eben vertrauen. Also das wäre eigentlich ein Theismus, wie man das jetzt in der Fachsprache, ein christlicher Theismus, wie man das ausdrücken, wo der Schöpfer ist von der Welt.
4: Gehen wir doch ein bisschen die Geschichte rein, weil jetzt wissen wir mal, was glaubt der Paul Bruder genau, aber wie es dazu gekommen ist, das ist ja die andere Geschichte, die auch noch wichtig ist. Wir haben ja Kontakt gehabt vor dem Gespräch in Form von Sprachnachrichten und dort hast du mir unter anderem erzählt, dass du als Sohn von Missionaren aufgewachsen bist, also Menschen, die wirklich in einem anderen Land meistens die frohe Botschaft vom Evangelium, von dem Gott, von der Liebe, von der Gnade weitergeben. Das ist bei dir in dem Kontext Afrika passiert. Wie hat dich das dort mal geprägt und dein Glauben, so die Zeit im Kontinent von Afrika?
2: Ja, es hat zwei Sachen gehabt. Ich habe dann als Kind auch effektiv geglaubt. Ich habe den Glauben von meinen Eltern übernommen, wie sehr viele Kinder das ganz natürlich und automatisch machen. Daran ist nichts falsch. Und ich habe dort einfach erlebt, dass der Glauben auch das mit dem Abenteuer vielleicht, weil das ist einfach lässig gewesen, dort in Afrika zu leben. Ich meine, wir haben wesentlich mehr Freiheiten gehabt, wie man da in der Schweiz so hat und so. Und also das Abenteuerelement ist drin gewesen, aber auch, ich denke, dass ich gemerkt habe, das ist etwas, wo derart wichtig ist, dass meine Eltern gute Karrieren aufgegeben in Europa, um mit relativ wenig Geld durchs Leben durchzukommen und erheblich höhere Strapazen in verschiedenste Richtungen, um anderen Menschen, da war scheinbar so kostbar ist, auch weiterzugeben. Und das habe ich wie mit der Muttermilch aufgenommen. Einfach die tiefe Überzeugung, es ist etwas, was sich lohnt, anderen Menschen weiterzugeben.
4: Vielleicht noch genau erklären, wo wir gewesen sind und was deine Eltern dort genau gemacht haben?
2: Ja, meine Eltern haben unter Moslems geschafft in einem kleinen Land, das Djibouti heisst. Das ist eingeklemmt zwischen Äthiopien heute und Somalien heute. Und das ist natürlich eine sehr volatile Umgebung.
4: Also so am Horn von Afrika?
2: Am Horn von Afrika.
4: Nordostafrika? So.
2: Ja, Mittel. Mittel, ja. Genau. Ja, einfach Ostafrika kann man sagen. Sie haben sich kennengelernt im Jemen, wo heute ein exklusives Land ist. Wir haben, geboren bin ich im heutigen Eritrea, damals noch Äthiopien. Und wir haben erlebt, dass also die Hebamme, die bei meiner Geburt geholfen hat, ist entführt worden aus dem Spital und ermordet worden. Heftige. Und hat zu einer Flucht geführt von den NGOs, die es gegeben hat. Und meine Eltern dann unter anderem auch das Land eigentlich müssen verlassen. Das ist der ganze Bürgerkrieg, im Zusammenhang mit dem Bürgerkrieg, wo dann Eritrea als eigenständiges Land rausgekommen ist. Und wir haben in dem Sinn schon sehr früh verschiedenste dramatische Situationen erlebt. In Djibouti hat es auch einen Putschversuch gegeben, wo da hinter dem Haus geschossen worden. Und
4: das
2: da bist du verwacht also in der Nacht.
4: Das ist schon früher normal geworden, was sich so ein normaler Schweizer wie ich eigentlich gar nicht kann vorstellen kann.
2: Ja, das ist ja so. Und für mich als Kind war das in dem Sinn normal, dass das einfach war. Mein Vater hatte ein tiefes Vertrauen in Gott. Einmal ist ein Erdbeben gekommen, gell? Und ich habe das heute noch ganz real von meiner Seele. Das war wie wenn ein riesiger Lastwagen aufs Haus zufährt und du wachst auf. Also wir sind aufgewacht und das Zeug hat angefangen von der Gestell oben runtergefallen, das Bett hat gewackelt und dann fährt der Lastwagen wieder durch den Raum durch und wieder einen raus. Und du stehst auf und merkst, was ist jetzt da passiert? Das Geschrei hat angefangen, so rundum. Und wir sind auch raus mit allen anderen. Und dann nachher haben alle draußen übernachtet in der Nacht, alle Nachbarn. Und mein Vater hat gefunden, ja, jetzt beten wir und jetzt gehen wir wieder ins Haus hin und weiter schlafen.
4: So wie wenn es nicht passiert.
2: Ja, und ich denke heute so, hätte ich das gemacht? Ich vermutlich nicht gemacht. Ich hätte auch draußen geschlafen. Aber ich habe bei meinen Eltern wirklich gemerkt, dass tiefes Vertrauen in den Gott ist, der die Welt in der Hand hat.
4: Hast du dich dann mehr als Afrikaner oder als Schweizer gefühlt, wenn du sagst, ich so eben dort geboren, hast du schon Erfahrungen gemacht mit der Schweiz als Bub oder ist das mehr einfach gar nicht gewesen?
2: Mal, unsere Eltern haben uns jedes Jahr ein bisschen in die Schweiz geschickt, um Freundschaften zu pflegen, die wir hier in der Schweiz haben. Wir sind jedes Jahr während der heissen Monate. Djibouti gilt als einer der heissesten Länder, die es gibt. Weil nicht nur heiss, sondern auch sehr feucht. Mhm. Und wir sind jedes Jahr fast 4 Monate hier in der Schweiz gewesen. Sind in der Primarschule hier in einem Dorf, im Thurgau, im Pfien, haben bei Schweizer gelebt. Die Eltern sind meistens für etwa 2 Monate dann gekommen. Und mein Bruder und ich sind ein bisschen früher noch zurückgekommen, haben die Pausenzeit. Und so haben wir uns eigentlich in 2 Welten aufgehalten. Und ich würde jetzt nicht sagen, dass ich mich als Afrikaner gesehen habe. Ich war auch sehr gerne in der Schweiz gewesen, aber auch gerne in Afrika.
4: Was hast du für ein Gottesbild vermittelt bekommen von den Eltern? Also hast du schon gesagt, eben das Vertrauen von deinem Vater bei dieser Erdbebensituation, was er wahrscheinlich auch sonst durchgeleuchtet hat, also nicht nur generell von den Eltern, hast du dann auch so ein Bild von einem vertrauenswürdigen Gott bekommen? Oder wie würdest du in dir so malen, aus der Kindheit heraus, den Gott?
2: Ja, oder vielleicht fast am ehesten von einem sehr präsenten Gott, also die Gegenwart Gottes. Die haben wirklich, also du hast gespürt, die leben ständig im Bewusstsein, Gott ist da. Er ist nicht weit weg, er ist nicht einmal ein Gebet entfernt, sondern er ist einfach da und er verhebt in der Krise. Ich denke vor allem das, eben Vertrauenswürdigkeit, aber eben auch vor allem Gegenwart, das wäre so vermutlich das Wichtige an dem Gottesbild.
4: Mhm. Du hast ja noch gesagt, dass du aus dieser Zeit vor allem 2 Sachen mitgenommen hast, die dir wichtig geworden sind. Welche 2 Sachen sind das gewesen?
2: Also Vertrauenswürdigkeit und Kostbarkeit. Also dass es eben so, also dass das Leben mit dem Gott und in der Versöhnung mit dem Gott etwas so kostbar ist, dass man es eben anderen Menschen weitergeben. Meine Eltern sind ja Missionar und Entwicklungshelfer. Wir haben auch eine Sprachschule aufgebaut und so weiter. Und das ist scheinbar einfach etwas, wo es der Wert ist, dass man so einen hohen Preis zahlt, dass man an so einem Ort lebt. Mhm. Ja, also Kostbarkeit und Vertrauenswürdigkeit.
4: Und als Teenie bist du dann aber in eine

0: Gibt es denn den Gott überhaupt? Oder ist das alles eine Illusion? Oder etwas, was sich meine Eltern einfach nur vorstellen? Oder ist es ein Zufall, dass die Sachen gut gelaufen sind, wo man dafür gebetet hat und so? Und darum, ich bin in dem Sinn nicht rebellisch unterwegs gewesen. Die einen erleben ja vielleicht vom Elternhaus her eher ein Gottesbild, das sich negativ anfühlt und werden und rebellieren dann gegen das, in einem Sinn, dass sie es nicht wollen. Das war nicht so mein Problem gewesen, sondern mehr, ich habe plötzlich nicht mehr gewusst, stimmt es. Und das war ein Prozess, der etwa mit 13 Jahren angefangen hat, wo ich heute außerordentlich dankbar bin dafür, aber sich total schrecklich angefühlt hat. Damals, weil ich eigentlich wollte glauben, aber plötzlich Schritt für Schritt immer weniger können. Und das waren einfach Fragen, die plötzlich gekommen sind. Bin ich gerettet? Liebt mich Gott echt wirklich? Weil ich habe plötzlich angefangen zu merken, ich bin manchmal daneben. Ich mache Sachen, die nicht gut sind und so. Es hat dann angefangen und ich kann mir das nicht so richtig erklären, weil wir sind dort eigentlich in einem Umfeld gewesen, wo jetzt so die wissenschaftlichen Fragen von der westlichen Kultur nicht so prominent waren. Obwohl wir natürlich auch hier in der Schweiz ja gelebt haben zum Teil, aber ich habe plötzlich angefangen zu fragen, ja, ist die Bibel denn gut überliefert worden? Haben die Wunder passiert? Ja, plötzlich habe ich gedacht, hat es denn überhaupt jemanden wie Jesus gegeben? Das könntest du doch einfach erfinden. Das wäre noch eine gute Erfindung, aber man könnte es ja erfinden. Es wäre ja nicht so ein Problem, oder? Habe ich gedacht. Und irgendwann habe ich dann plötzlich angefangen, mich zu fragen, ja, gibt es denn Gott überhaupt? Existiert Gott wirklich so? Die klassische Frage ist sehr existenzielle Frage für mich. Und ich habe spannenderweise dann das Gefühl gehabt, ich kann nicht über diese Frage reden.
1: Also in dem Umfeld, wo du bist halt. Ja. Weil das wie klar ist, der Gott gibt es ja. Und wieso fängst du jetzt an zu zweifeln, oder?
0: Genau. Es hat viel gebraucht, bis ich angefangen habe zu reden. Also die innere Not musste ziemlich gross werden. Aber ich habe lange das in mich gefressen, muss man sagen, oder zum Teil auch verdrängt. Ich habe gedacht, die Fragen, die muss ich nicht beantworten, sie verschwinden dann einfach und die sind sehr hartnäckig da geblieben. Und es ist dann der Zeitpunkt gekommen, wo ich zu meinen Eltern gegangen bin und mich, man kann sagen, geoutet habe. Das war ein sehr schwieriger Gang gewesen, zu meinen Eltern zu gehen und ihnen zu sagen, ich glaube nicht mehr. Effektiv, ich habe den Punkt erreicht, wo ich gemerkt habe, ich kann nicht mehr glauben, ich will auch nicht mehr so glauben.
1: Das ist sicher noch schwierig, stelle ich mir vor, zu den Eltern gehen, wo eben Missionare, die, das sind ja wirklich Menschen, die alles gegeben haben, wo man nicht gut kann den Vorwurf machen, hey, euch vielleicht das Geld wichtiger gewesen als jetzt der Glaube oder eben das, die Botschaft, die haben ja für das gelebt, oder? Und nachher du, wo jetzt gerade völlig andere Wege eingeschlagen haben, wie ist das denn angekommen bei Ihnen?
0: Ja, das ist nicht nur einfach gewesen für meine Eltern, das ist ganz klar, aber ich habe gestaunt, die haben das können annehmen. Und ich weiss heute, sie haben eben auch da in dieser Situation Vertrauen gehabt in Jesus, ist wirklich. Und sie haben es geschluckt, sie haben es angenommen, unseren Sohn glaubt nicht mehr im Moment. Sie haben für mich gebetet, das weiss ich. Und einmal hat es dann meine Mutter verjagt. Ich mag mich sehr gut erinnern. Sie hat gesagt, Paul, kannst du nicht wenigstens beten? Und ich weiss, wenn ich gesagt habe, nein, Mami, ich kann das nicht. Ja. Weil ich weiss nicht, ob jemand da ist, der mich hört. Ich will zuerst wissen, gibt es denn den überhaupt? Oder der muss sich so zeigen oder offenbaren, dass ich weiss, dass es ihn gibt.
1: Also wirklich so eine Phase von der Findung. Was hast du denn genau geglaubt? Also eben, du hast jetzt gesagt, eben, es ist schwierig gewesen. Hast du denn noch irgendetwas geglaubt? Also ist wie klar gewesen, der Gott, der gibt es wahrscheinlich nicht. Oder hast du wieso doch auch noch etwas gehabt, wo du daran geglaubt hast? Auch wenn es vielleicht nur das Töffchen war, das du frisiert hast oder keine Ahnung.
0: Das ist, also an Rockmusik habe ich geglaubt, wenn schon. Das ist die Zeit, die ich noch hatte, auf dem Kopf.
1: Die Phase habe ich auch mal gehabt, ja, so ein bisschen Metal, Rock, ein bisschen das.
0: Ja, die habe ich heute noch.
1: Dürfen wir auch haben. Also.
0: Unbedingt. Aber nein, also ich habe in dem Sinne, ich bin vermutlich, würde man heute sagen, wissenschaftsgläubig gewesen. Ich habe mich doch nicht wirklich mit Wissenschaft auseinandergesetzt. Aber ich habe die Kröte geschluckt von unserer Kultur, die sagt, Wissenschaft zeigt dir, was Wirklichkeit ist. Und wenn es nicht wissenschaftlich beweisbar ist, dann gibt es das auch nicht. Ich habe irgendwie, und da weiss ich nicht, wo das herkommt. Das ist vermutlich aus der dünnen Luft von unserer westlichen Kultur. Ja. Hat sich das in mein System hinein sublimiert. Einfach denkt, die Wissenschaft hat bewiesen, Gott gibt es nicht, also gibt es ihn nicht. Und ich habe wirklich geglaubt, Christen, die an die Existenz Gottes glauben, sind dumme Menschen, sind unintelligente Menschen. Ich schäme mich heute, wenn ich das so sage, aber das habe ich da einfach wirklich so gedacht. Heute weiss ich, mitunter die intelligentesten Menschen glauben an Gott. Und zwar mit gutem Grund, nicht einfach aus dem blauen Himmel raus, so weil sie gerade Lust haben.
1: Und spannend ist ja, dass du zu dieser Erkenntnis gekommen bist, gell? Muss man auch sagen, du hast dich dann eben auch mit so Menschen auseinandergesetzt, die über das geschrieben haben, die eben genau den christlichen Glauben in dem Sinn verteidigt haben auf einer Wissens- oder Denkbasis. Die Menschen, die

0: nennt man auch Apologeten, vielleicht für alle die das nicht verstehen. Ich glaube, wir haben es so beide definiert, dass das ein bisschen die Verteidigung vom christlichen Glauben ist. Also man kann noch
1: Begründung, Erklärung, man kann es auch eine Verteidigung nennen, das ist vielleicht ein bisschen ein negatives Wort, aber ich finde, es darf auch so genannt werden, es ist eine Verteidigung, also man muss ja dann wie begründen, warum glaube ich das eine und nicht das andere.
0: Aufgrund von Angriffen, die wahrscheinlich kommen, oder? Manchmal.
1: Aber genau, und eigentlich kann man sagen, dass eigentlich alle grossen Religionen eine Apologie haben, eine Apologetik, eine Begründung, warum soll ich jetzt Buddhist sein und nicht Muslim, warum soll ich Muslim sein und nicht Christ und so weiter. Und es gibt eine christliche Apologetik und ich habe dann eben so den Josh McDowell entdeckt, damals mit seinem dicken Schunkenbibel im Test. Und dort ist drauf gestanden, ehemaliger Atheist hat wollen beweisen, dass der Glaube nicht wahr ist und wird Christ. Und ich habe gedacht, das gibt's doch nicht. Das ist wirklich, ich weiss noch, wie ich das gelesen habe. Und dachte, da muss ich lesen, das wäre ja fantastisch. Mhm. Weil ich habe immer noch eigentlich wollen glauben, aber ich bin fest entschlossen gewesen, die Wahrheit zu suchen. Mhm. Ich habe nicht irgendwie mich einfach in einem Irrtum wollen hingeben. Und dann habe ich unter anderem natürlich den C.S. Lewis, der sehr bekannt ist, und andere sogenannte eben Apologeten kennengelernt und ich bin baff gewesen. Ich habe wahrscheinlich etwa 5 bis 6 Monate einfach fast nur jede Minute, die ich zur Verfügung hatte, gelesen. Ich habe Maschinenmechanik gelernt, bin am Morgen in die Firma, in die Stifte, und sobald ich abgestempelt habe und heim bin, habe ich bis eingeschlafen, habe ich gelesen und geschrieben, gelesen. Und es ist spannend, ich habe plötzlich angefangen zu merken, leck Beweislage, die verhebt ja total. Die hat mich wirklich überzeugt. Und ich bin jetzt nicht mich am Überreden und mich am selber überschnurren, weil ich gerne glauben. Ich habe wirklich gemerkt, nein, Beweislage ist echt solid. Und zwar so solid, dass ich merke, das Ding ist wahr. Der Gott gibt's. Jesus hat's gegeben. Und also es hat 2 Knackpunkte gehabt. Das eine ist die Qualität der Überlieferung, insbesondere vom Neuen Testament, ist im Vergleich zu allen anderen Büchern von der Antike ausgezeichnet. Wirklich, also absolut hervorragend. Das ist das eine gewesen. Und die Beweislage für die Auferstehung von Jesus Christus ist bei weitem die solidere als jede andere alternative Erklärung. Und ich habe plötzlich gemerkt, in mir innen, ich glaube, es ist wahr. Und mit dem ich merke und ich glaube wirklich, dass es wahr ist. Mit dem Christentum ist auch der Glauben und das Vertrauen wieder gekommen. Ich habe mich nicht müssen überreden, jetzt glaubst du auch noch wieder persönlich sozusagen.
0: Das ist wie automatisch
1: gekommen. Das ist mit dem, dass ich angefangen habe, merke, es ist wahr, ist auch das Vertrauen wieder gekommen. Ja.
0: Und der Glaube und das Gottesbild sind dann wie gefestigt worden.
1: Sehr.
0: Inwiefern hast du gerade alles wieder können dann übernehmen und hast sozusagen die Bibel als der unbezweifelte Leitfaden genommen? Oder wie würdest du jetzt so das beschreiben, dein Glauben und dein Gottesbild dort mal?
1: Ja, also ich habe dann, es hat eine spannende Entwicklung gegeben. Ich habe dann an die Existenz Gottes geglaubt und gemerkt, er liebt mich. Jesus Christus ist tatsächlich gestorben, auch für mich. Und ich bin zutiefst überzeugt von der Wahrheit. Also dort ist Gewissheit eigentlich der grosse Punkt, der reingekommen ist in mein Herz. Und es hat mich nie mehr verlassen. Das habe ich seitdem in mir. Aber es hat einen Punkt gehabt, der dann zu einer spannenden Weiterentwicklung im Gottesbild geführt hat, im Sinne von meiner Glaubensbiografie auch. Ich habe dann plötzlich angefangen zu merken, ich habe mich sehr mit der Frage befasst, wie steht Gott im Verhältnis zu der Dimension Zeit? Und was passiert, wenn ich bete um etwas und wie beantwortet Gott jetzt das Gebet? Und ich habe so ein starkes Bild von Gott, wenn ich möchte, dass irgendetwas Gutes passiert in meinem Leben oder im Leben von jemand anderem, dann muss Gott wie am Anfang beim Urknall ganz leicht den Start anders die Leute haben, dass es quasi über die vielen, vielen, vielen Jahre dann anders kommt bei uns. Und das hat bei mir so das Gefühl gegeben von Gott ist, jawohl, er liebt mich, er ist real, er ist der Schöpfer, aber er ist relativ weit weg. Und man nennt das heute, kann man das einen Deismus nennen, mit einem D am Anfang. Und das ist eigentlich ein Gottesbild, das sehr viele moderne Christen eigentlich haben. Aber da ist Gott relativ weit entfernt. Er tut eine Art wie die Uhr aufziehen am Anfang beim Kosmos und lässt sie laufen und zücht sich dann zurück und ist nicht anwesend im System. Er ist sehr weit weg, transzendent, würde man das nennen. Also weit weg außerhalb vom System, vom Weltall und nicht drinnen auch noch anzutreffen.
0: Ja, aber auch schon ein bisschen befremdend. Oder? Das hat ja nicht viel zu tun mit einem Gott, der einem das Gegenüber wäre und einen gewissen persönlichen Touch hätte. So, ja.
1: Genau. Und dort hat es dann etwas, was ich kennengelernt habe über das Wesen Gottes, wo ihn unwahrscheinlich näher gebracht hat, wo ich heute immer noch einfach enorm dankbar bin dafür. Und zwar, ich habe dann die Lehre kennengelernt, und wir haben in der Bibel, wo sagt, dass Gott das Universum in Existenz erhalten tut. Er allein existiert aus eigener Kraft. Darum muss man auch nicht begründen, woher kommt Gott? Er existiert aus seinem ureigensten Wesen, notwendigerweise. Und alles andere existiert nicht notwendigerweise, sondern wird erhalten durch seine erhaltende Kraft. Und plötzlich habe ich gemerkt, Gott ist ja unmittelbar hinter der Oberfläche sozusagen und erhält den Stuhl, wo ich drin sitze, die Naturgesetze, mein ganzes Wesen, meine Fähigkeit überhaupt zu denken, wird von ihm in Existenz erhalten. Und plötzlich ist Gott unwahrscheinlich räumlich näher gekommen, so in diesem inneren Bild. Und es ist wirklich, wie der Paulus da sagt, wir leben wie in ihm innen. Nicht wir sind Gott, das wäre ein anderes Weltbild, sondern wir leben in seiner Hand. Wirklich sehr, sehr real. Und auch jetzt, wo wir das aufnehmen, oder? Er ist gerade da und macht das überhaupt möglich. Er ist unwahrscheinlich intim verbunden mit dem System vom Weltall.
0: Und das hast du auch einerseits theologisch, wissenschaftlich, aber auch aus deiner eigenen Erfahrungswelt hast du das so auch können fundiert belegen, weil ich schätze dich jetzt so ein, die ganze Geschichte mit der Apologetik und so, da tust du es gerne noch durchdenken und das muss ich dann auch verheben, oder?
1: Also es ist eigentlich nur über einen denkerischen Weg an mich herangekommen. Ich habe dann einfach, ja, den Wesenszug, also in der Theologie schauen wir die Wesenszüge Gottes an, oder? Und das ist ein Wesenszug, den ich kennengelernt habe und da hat dann aber sofort eine emotionale Rückwirkung auf meine Seele, weil ich ein komplett anderes Bild von der Welt vor meinem inneren Auge hatte, von einem Gott, der nicht weit weg ist am Anfang vom Kosmos, sozusagen im Deismus, sondern im Theismus, mit dem T gesprochen, haben wir Gott, der ganz, ganz nah ist. Und da hat aber sofort eine seelische Erfahrung geworden. Von einem Gott, der wirklich nahe ist. Aber dazu hat es zuerst eine theologische Klärung gebraucht oder ein mentales neues Modell, das man muss aneignen muss.
0: Genau. Was hat das so ein bisschen in deinem Glauben bewegt? Du hast da mal noch ein bisschen erzählt von selber Entscheidungen treffen, dass das noch so ein wichtiger Punkt war.
1: Ja, ich habe dann auch gemerkt in dieser Zeit, das ist etwas, vielleicht, was ich übernommen habe, vielleicht ein bisschen von der Heim oder so von der christlichen Kultur, in der ich aufgewachsen bin, so die Aussage, Gott hat immer einen klaren Willen für jedes Detail in der Welt. Und ich habe dann gedacht, ja, und was soll ich jetzt lernen? Wer soll ich heiraten? Was soll ich heute machen? Welche Sockenfarbe soll ich anlegen? Und ich habe gedacht, ja, er hat ja immer einen Willen, er müsste mir das ja immer sagen. Und ich bin dann zum Teil echt orientierungslos gewesen. Und
0: wird
1: gedacht,
0: wahrscheinlich auch passiv, oder? Man weiss nicht
1: also, so. Also wie lange wie Spiel blockiert. Ich hat mir ja nicht gesagt, welche Sockenfarbe. Das ist jetzt vielleicht ein bisschen blöde Aussage, aber das ist wirklich mein Denken gewesen. Er informiert mich ja nicht, wie ich mich dann entscheiden soll, in all diesen verschiedenen Details vom Alltag. Und ich habe gedacht, aber eigentlich müsste er doch, weil ich will ja seinen Willen tun und so weiter. Und dort habe ich eine wichtige Entwicklung gehabt. Und dann war es noch für mich, wie wenn, dort habe ich ein verurteilendes auch Gottesbild in mir innen entdeckt. Nämlich, dass Gott, wenn ich dann zufällig, er sagt mir nichts, oder? Und dann, wenn ich eine falsche Entscheidung treffe, dann haut er mir eins. Der schaut wie quasi von oben, von außen. Was macht der Paul da unten? Trifft das richtig? Nein. Weißt du, ja, so genau. Ein bisschen eins ab die
0: Jetzt habe ich es nicht genau erfüllt. Ja. Jetzt, ja.
1: Und ich habe gemerkt, das ist nicht der Gott, den ich kennengelernt habe in der Bibel. So ist er nicht. Das ist wirklich irgendwo hergekommen. Und ich habe gemerkt, nein, wenn Gott, und das ist dann für mich ein riesen Befreiungsschlag, auch in meinem Glaubensleben, wenn Gott möchte, dass ich etwas Spezifisches mache, sorgt er schon dafür, dass er es mir so sagt, dass ich, der Paul, check, das möchte er jetzt. Und wenn ich grundsätzlich offen bin für den Willen Gottes und er mir nichts sagt, dann sagt mir da Gott implizit oder im Prinzip sagt er mir, Paul, entscheid du. Und deine Entscheidung wird dich stützen. Ich möchte, dass du auch einfach fragst, was möchtest denn du eigentlich, Paul, und lebe mal so. Und das ist für mich eine riesige Befreiung.
0: Das würde ich ja auch decken mit den biblischen Geschichten, wo Gott den Menschen immer wieder zutraut, dass sie das Werk von ihm als seine Gefäße und Instrument weiterführen. Aber ich kann mich gut in dich reinfühlen, weil ich habe so eine Phase auch mal gehabt. Genau das mit den Socken, wirklich am Morgen.
1: Mit den Socken? Nicht, was ist das mit den Socken?
0: Ja, ich weiss auch nicht, aber es ist auch, vielleicht ist das der Moment, wo man vielleicht denkt, was gibt es Belangloses als Socken? Aber eigentlich müsste ja Gott dort drin sein und ich habe vielleicht 20 Socken zur Auswahl und das Gefühl, eigentlich theoretisch könnte ich, was ist jetzt, wenn Gott den Willen gehabt hätte, dass ich das andere Sockenpärchen angelegt hätte, als dass ich jetzt angelegt hätte, aber völlig, also nicht Irrsinn, aber es ist einfach, das macht vielleicht so ein bisschen die denkenden Leute aus, dass man dann manchmal eben auch mal zu weit denkt, oder so in dem Sinn. Du hast mir auch erzählt, das war wahrscheinlich so in dieser Zeit gewesen, oder vielleicht noch ein bisschen vorher, dass allgemein eben ist vieles mit deinem Glauben passiert und du hast mir auch von so zwei Leiterschaftskursen erzählt von der BESI, das ist ja so eine christliche Form von Jungschar, Pfadfinder, wo man zusammen eben in der Natur Sachen macht und die biblischen Geschichten entdeckt und da Hat man bei dir so zwischen zwei Kursen einen Unterschied gemerkt, vom ersten zum zweiten Jahr, wo doch noch markant war?
1: Ja, sehr markant. Ja, ich habe mit 17 so einen Leiterkurs gemacht, einen Leiter-1-Kurs. Und das war voll in meiner Zweifels- und Chaosphase. Und das war für mich persönlich auch schon ein schwieriger Kurs. Ich hatte das Buff mit mir selber auf gut Deutsch. Und ich habe dann das fertig gemacht und bin dann 3 Jahre später, mit 20, bin ich in Leiter 2 und bin in einer Gruppe gewesen. Und die Gruppenleiterin hat immer eine Auswertung gemacht am Schluss von dieser Woche, von dem zweiten Lager, von dieser zweiten Ausbildung, und hat mir dann etwas bekannt. Und zwar hat sie mir gesagt: Paul, ich weiss nicht, ob du das noch weisst, aber ich bin hier in dem ersten Lager auch dabei gewesen. Und du bist bei weitem der schwierigste Teilnehmer gewesen von der ganzen Gruppe damals.
0: Ja,
1: und du bist Thema Nummer 1 gewesen, ja, im Leiterzimmer. Wir haben nicht mehr gewusst, wie mit dir umgehen. Und als ich gehört habe, dass du in meine Gruppe zugeteilt bist, in dem zweiten Lager, wollte ich beantragen, dass man dich in eine andere Gruppe setzt. Und ich habe dann das akzeptiert, dass du in meiner Gruppe bist. Und Paul, ich möchte dir jetzt einfach sagen, du bist total verändert. Du bist so ein feiner Typ geworden und du bist der eigentlich heimliche Leiter gewesen von dieser Gruppe. Du hast auf so eine feine, gute Art, ohne dass es in irgendeiner Art und Weise dominant ist, hast du einfach die Gruppe geführt. Ich kann eigentlich nichts mehr machen und ich staune einfach, was mit dir passiert ist. Jetzt, ich weiss natürlich, was passiert ist. Ich bin zurückgekommen zum Glauben an Jesus Christus. Meine Seele ist zur Ruhe gekommen. Und das hat mich unwahrscheinlich gefreut. Ich habe das nie in so einer krassen Art und Weise wahrgenommen, aber da hat jemand mich in beiden Phasen von meinem Leben, könnte man sagen, erlebt. Und das hat mich so gefreut, dass sie mich, oder wenn sie mich in eine andere Gruppe gestellt hätte ich das nie so zu hören bekommen. Mhm. Und mir ist natürlich nicht bewusst gewesen, wie schwierig ich war damals. Und mir ist auch nicht so klar gewesen, wie viel Jesus in meinem Herz gemacht hat. Und da möchte ich ihm wirklich alle Ehre geben. Das ist wirklich mein kostbarstes Gut, dass ich darf an Jesus glauben. Ich habe noch andere Sachen, die auch gut sind in meinem Leben. Und das ist wirklich etwas, das so einen Unterschied gemacht hat. Und ich habe darum auch, wir haben ja in unserem Umfeld, wahrscheinlich du auch, oder? Einfach auch Teenager, Menschen, mhm, auch nicht Teenager, wo da grosse seelische Schwierigkeiten gehen und höchst unangenehm sind für ihr Umfeld. Und ich habe darum wirklich immer Hoffnung. Und zwar Hoffnung nicht in mich, sondern, ich meine, sie als Leiter haben ja keinen Unterschied können machen in meinem Leben.
0: Mhm.
1: Auch wenn sie es bestimmt probiert haben, sondern wirklich an Jesus Christus, wo der Mensch liebt und seine Seele zur Ruhe kann bringen, oder?
0: Ja, also offensichtlich hat da wirklich der Glaube einen Impact gehabt in dich und dich völlig wie einen Handschuh gekehrt, sonst hätte ich die Aussenperspektive nicht so erkannt können.
1: Ich muss es wirklich so sagen, ja.
0: Ja, genau. Und von dort ist ja dann auch keine Frage mehr gewesen, ob du glaubst an den Gott oder ja, den Gott von der Bibel, an den christlichen, dreieinigen Gott, wie man ihn so aus diesen Geschichten kennt, wenn man ihn kennt natürlich. Aber du hast natürlich auch schon auch noch theologische Fragen dann gehabt und so eine Frage war nach dem Lohn im Himmel, oder? Du hast lange beweisen durch Aktivitäten, dass du dir so einen Lohn überkommst und erhoffst. Würdest du da noch ein bisschen genauer erklären, auch für jemanden, der jetzt das Konzept von Ewigkeit nicht so versteht, wie du dort in dieser Zeit das so empfunden hast? Also quasi, man muss sich etwas im Himmel verdienen. Kann auch noch ein bisschen schwierig sein, das zu verstehen. Ja,
1: ja, also wir als Christen glauben, dass mit dem physischen Tod nicht das Ende vom Leben ist, sondern dass wir durch den Glauben an Jesus Christus das ewige Leben überkommen, in einer neuen Schöpfung, wo kein Leid, kein Schmerz mehr da ist. Genau. Und die Frage ist ja, wie kommt man dort hin? Und ich habe lange gedacht, indem ich ein guter, Anführungs- und Schlusszeichen, guter Christ bin, tue ich mir meine Errettung in die andere, neue, ewige Welt sichern. Also das heisst, ich muss Vollgas geben als Christ, ich muss viele Kille, ich muss viel Zeug machen in der Kille, ich muss möglichst wenig sündigen, wenig Fehler machen.
0: Also es hängt von dir ab, was du machst, oder?
1: Letztlich habe ich plötzlich gemerkt, ich mache so viel im Christlichen, unter anderem einfach auch, um meine Errettung, mein Heil sichern. Und ich habe plötzlich gemerkt, da vertraue ich ja Gott eigentlich auch nicht besonders fest. Weil die Bibel ist zutiefst überzeugt, der rettet, ist nicht der Mensch sich selber, sondern Gott, wo den Mensch rettet. Und ich habe so wie ein Leistungschristentum in mir gefunden.
0: Hast du dich auch von anderen abheben, vielleicht so zum zeigen, hey, ich bin noch ein bisschen besser als du, oder?
1: Mein Empfinden ist nicht, dass das mein Thema war.
0: Mehr einfach wirklich so auf Gott hin, hey, ich würde dir gefallen.
1: Ja. Ich will dir etwas, eher dir Gott etwas beweisen als den Menschen.
0: Mhm. Ja.
1: Ja, also da müsste ich nochmal tief in meiner Seele graben, um zu schauen, ob das auch nur mehr war. Aber mein Empfinden war nicht das. Ja.
0: Wie hat sich denn das verändert, so Stichwort Gnade? Weil eben, das ist ja eigentlich die Kernbotschaft von der Bibel, dass man durch Gnade errettet ist und dementsprechend auch ein ewiges Leben kann überkommen.
1: Ja, ich habe die Botschaft von der Gnade kennengelernt und von dem, dass Jesus der ist, der mich rettet und nicht ich durch meine frommen Leistungen. Und dann habe ich diese eben, und da gibt es eine ganze Schicht von in der Bibel, wo man kann sagen kann, Gott belohnt aber die Werke, die wir machen, die guten Taten, nicht indem er uns sagt, dann wirst du gerettet, das ist geklärt durch Jesus, durch das Vertrauen in Jesus Christus, durch den Glauben, sondern er sagt, wenn du gute Werke vollbringst, dann belohne ich dich in der Ewigkeit. Mhm. Und Belohnung, das klingt so komisch, klingt vielleicht auch ein bisschen negativ für den Glauben. Ich weiss kein besseres Wort, es ist das Wort, das die Bibel braucht. Eher im Sinn von, du hast im Kleinen bist du treu gewesen, hast etwas Gutes gemacht für mich und jetzt gebe ich dir mehr von dem, worin du treu gewesen bist. Mhm. Das wäre vielleicht auch das, was Jesus für eine Sprache braucht und das könnte man jetzt als einen Lohn bezeichnen. Und ich habe plötzlich, das war auch so ein Befreiungsschlag in meinem Glaubensleben, ich habe plötzlich gemerkt, wenn ich Vollgas gebe für Jesus und in der Gemeinde und so weiter, dann tue ich dadurch nicht mein Heil sichern, sondern ich darf es machen, komplett unabhängig von dieser Frage, bin ich gerettet oder nicht. Mhm. Aber Jesus sieht das und er belohnt es noch, er gibt mir noch etwas in dem Bereich, wo ich am Dienen bin. Oder wie sonst könnte man sagen, ja, es kommt überhaupt nicht darauf an, was ich mache. Ich habe das Billett in den Himmel und liegen auf die Full Haut. So. Und die Bibel motiviert uns tatsächlich wirklich mit Jesus und Vollgas zu geben. Zum Beispiel im 1. Korinther Kapitel 15 am Schluss und so weiter. Wir haben, die Ewigkeit wird uns vor Augen gemalt, uns Christen. Und gesagt, schau, weil die Ewigkeit so wird sein, kannst du einen Unterschied machen in der Ewigkeit, indem du heute schon auf die Ewigkeit herlebst. Und der Ewigkeit entsprechende Werke vollbringst, sozusagen. Und das kann, die Bibel bezeichnet das zum Teil als eine Art Lohn, wo man darf erwarten, dass es einem gibt, aber nicht, wo man einfach ein Anrecht hat drauf, so quasi. Und das hat bei mir, weil ich habe schon immer auch, ich habe nicht nur wollen mein Heil sichern, im Alter denken, sondern ich habe immer einen stark inneren Drive gehabt. Mir hat die Kirche gefallen. Ich bin gern aktiv gewesen als Leiter und in verschiedensten Sachen. Ich habe immer einen natürlichen Drive gehabt, die richtige Leidenschaft. Und ich habe plötzlich die Leidenschaft, und ich heute glaube, die hat Gott mir gegeben, natürlich, dass ich die Leidenschaft nicht mehr missbrauchen muss, um mein Heil zu sichern, sondern einfach zum Vollgas geben für Jesus und mich darauf freuen, auf das, was er mir dann eines Tages gibt. Das hat das Leistungschristentum wirklich gekillt bei mir. Und ich habe viel mehr, das war die Auswirkung, dann auch grosse Freude anfangen empfinden an dem, was ich machen darf, weil es ist nicht so viel dran gehangen, oder? Wenn dein Heil natürlich dran hängt.
0: Ja, dann ist es nochmal eine andere Geschichte. Ja.
1: Ist nicht besonders viel Freude rum. Dann denkst du, ich muss das machen, oder? Ja, ja. Das
0: immer Stress,
1: nicht gut.
0: Oder?
1: Ja, das ist ein Saustress, oder? Das ist ein Riesendruck und der Druck ist komplett abgefallen, wirklich darf ich sagen. Ich darf einfach mit grosser Freude und Leidenschaft Vollgas geben heute. Ja, das ist ein ganz wichtiger Schritt gewesen.
0: Und vielleicht auch, dass man dem Gott Freude macht, oder? Also ich meine, ich stelle mir vor, er könnte sich noch freuen für jemanden, wenn er einfach Gas gibt, so quasi, hey, ich kann alles geben für dich, mein Sohn. Und jetzt gibst du mir das ein Stück weit auch nicht zurück, das, da wäre mir ja wieder im Gefallen und so. Aber ich meine mehr einfach als Freude, hey, cool, du brauchst das, wenn ich dich eingesetzt habe, oder?
1: Ja, durchaus. Man müsste jetzt vielleicht, ich habe mich ehrlich gesagt noch nie mit dieser Frage beschäftigt.
0: Also es wäre wie so das, was ich manchmal denke. Ja. Wenn ich mal etwas Gutes zustande bringe, dann freut er sich vielleicht dran. Dann auch ein bisschen.
1: Ja. Also er freut sich ja ganz sicher.
0: Aber das könnte dann ein positives Gotteskind sein.
1: Er freut sich auch durchaus. Auch ein Mensch, wenn er nicht ganz, weißt du, so auf Kurs ist. Also,
0: sonst wäre es wieder so ein Leistungsgefälle. Genau. Aber wenn wir schon beim Gottesbild sind, wie hat sich du das dann, dein Gottesbild, prägt? Also bist du wirklich dann so an einem liebenden Gott, an einem gnädigen Gott nachgekommen?
1: Ja, eindeutig. Ja. Und zwar einfach auch gnädig für mich, weil ich habe, und das ist natürlich ein weiteres Ding, gell? Ich habe auch grobe Fehler gemacht in meinem Leben und ich vermute, man könnte sagen, Gnade ist eines der grossen Worte, wo immer mehr Konturen über kommt in meinem Glaubensleben, meiner Glaubensbiografie. Und in selber Zeit habe ich wirklich ganz fest angefangen zu merken, mein Leben ist nicht nur getragen von einem Gott, der mich eine Art liebt, im Sinn von, ich toleriere dich, ich erträge dich gerade so, sondern wirklich von der überwältigenden Gnade, die da ist. Weil verdient habe ich seine Gnade nicht. Im Gegenteil, kann etwas anderes verdient. Aber Gott erbarmt sich einem Mensch und auch mir. Und Gnade ist etwas, wo ich erlebe in meinem eigenen persönlichen Leben, auch in Vergebung von Fehlern, die ich gemacht habe. Wir Christen nennen, also es gibt ja Fehler, wo wir nicht schuldig werden an anderen Menschen. Mhm. Aber es gibt auch Fehler, wo wir schuldig werden. Genau. Die Bibel nennt die Sünde. Und die Vergebung von meinen Sünden durch Gnade von Jesus ist überwältigend für mich. Genau.
0: Und das ist ja wie wenn einem so eine Last weggenommen wird, oder?
1: Riesenlast.
0: So ein Säckchen, wo man anhat, wenn man sich vielleicht schwer fühlt, dass dann zack, bumm, dass man merkt, hey, das ist jetzt weg, oder? Und man kann
1: ich bin angenommen,
0: frei fühlen.
1: Ja, genau. Ich bin wirklich nicht toleriert, ich bin geliebt. Mhm. Ganz tief und die Freude von Gott an der Erlösung und an der Rettung vom Sünder ist ja immens.
0: Ja, genau.
1: Dort haben wir ganz sicher grosse Freude, oder? Und ich habe das wirklich so dürfen für mich annehmen und in dieser Gnade leben. Und das ist auch etwas, was ich mit meiner Gemeinde, ich bin ja Pastor, auch ganz stark, ich bezeichne die Gemeinde inzwischen wirklich als Raum von der Gnade. Die Kirche sollte ein Raum von der Gnade und da muss man sich ein bisschen befassen damit, was das bedeutet. Aber es ist ja einfach der Raum, wo eigentlich der Ort, wo die Menschen der Gnade Gottes dürfen begegnen.
0: Schönes Bild, ja. Und von der Ewigkeit haben wir es jetzt ja schon auch ein bisschen gehabt. Du hast auch noch erzählt, dass du lange Zeit gar keine Lust gehabt hast auf die Ewigkeit, gell? Wie hat sich das so ein bisschen geäussert? Wie ist das gewesen?
1: Ja, siehst du, du stellst so gute Fragen. Ja, es ist tatsächlich so, ich habe lange keinerlei Interesse an dieser Ewigkeit gehabt, weil ich ein sehr abstraktes Bild hatte von dem, was das denn ist. Ich habe gedacht,
0: das
1: wir sterben. Ja, und wir sind Seelen auf einer Wolke, so durchsichtige, halbreale Wesen, die mit Harfen auf einer Wolke irgendwelche klassische Musik, nichts gegen klassische Musik.
0: Das Bild begegnet mir aber noch viel, wenn ich so mit Menschen rede, ob jetzt Menschen, die glauben oder das nicht glauben, aber es ist noch recht präsent.
1: Ja, und das ist für mich etwas vom Langweiligsten, was ich mir könnte vorstellen könnte.
0: Das glaube ich, ja.
1: Ich
0: nur für die Musiker cool vielleicht.
1: Ja, aber die elektrische Gitarre ist auch nicht vorgekommen dort drin,
0: ja, genau,
1: und das Drum and Bass auch nicht, oder? Es ist wirklich schrecklich. Also ich habe einfach gedacht, ich hoffe, es ist besser als das, was ich mir vorstelle. Und dann habe ich vom C.S. Lewis, einen Namen, den wir schon mal erwähnt haben, Apologet, der nicht nur hochphilosophisch-theologische Sachen geschrieben hat, sondern auch ein exzellenter Geschichtenschreiber war. Der hat die Narnia-Kindermärchen geschrieben, die aber enorm viel Geld auch für Erwachsene.
0: Ja.
1: Und ich habe die letzte von der Serie gelesen, wo er beschreibt, wie die Welt zu einem Ende kommt. Der Ort, wo er Narnia nennt, kommt zu einem Ende und wird eingerollt wie ein Pergament, wie so eine Schriftrolle.
0: Ja.
1: Und dann kommen die Kinder in die Ewigkeit und sie merken am Anfang gar nicht, dass sie dort sind, weil sie ist derart ähnlich wie dort, wo sie herkommen. Und sie gehen immer tiefer in die Landschaft rein, in den Bereich rein, wo sie drin gekommen sind, nachdem sie gestorben sind, nachdem die Welt zum Ende gekommen ist. Und irgendwann merken sie, das sieht aus wie London, wo sie schon vorne gewesen sind. Und dann merken sie, das ist das wirkliche London. Das alte London ist eigentlich nur eine Art ein Abbild oder ein Schatten von der wirklichen Wirklichkeit. Und das hat bei mir eine komplette Wende hervorgebracht. Ich habe dann natürlich die Bibel gelesen und gemerkt, die Bibel redet tatsächlich davon, dass die Ewigkeit ein physischer Ort ist, nicht einfach ein abstrakter, auf der Wolke nur schwabbeln, sozusagen, sondern ein Ort ist vom realen Leben, so wie wir es heute kennen, einfach ohne die Ungerechtigkeit, Leid und Schmerz und Tränen. Und bei mir hat das angefangen, eine riesen Freude auszulösen, dass ich mal eines Tages dort herren darf. Und das ist ein Ort, wo es auch Kulturen gibt. Die Bibel redet davon, dass die verschiedenen Völker ihre Schätze an diesen Ort bringen und so weiter. Also es gibt unterschiedliche Hautfarben. Das ist etwas, was in meiner Biografie schon immer wichtig war. Also die verschiedenen Kulturen. Es ist ein Ort, wo es Städte gibt. Also es gibt unterschiedliche geografische Lokalitäten, wo man kann von einem Ort zum anderen. Ich habe gemerkt, da gibt es Dimension Raum. Es gibt das Physische. Es wird gegessen.
0: Man hat auch wieder einen Körper, einen
1: neuen. Man hat einen physischen Körper, darum ist Jesus physisch auferstanden, oder? So wie wir die Bibel verstehen. Und das hat bei mir ein völlig neues Bild gegeben von der Zukunft, wo ich plötzlich gemerkt habe, dort will ich hin.
0: Ja, man liest ja auch so Schriftstellen, wenn man sich ein bisschen besser in der Bibel auskennt, wie das goldige Jerusalem, die goldige Stadt. Das kann schon eine Sehnsucht auslösen. Oder man will an einen Ort gehen, wo es einfach noch mal ein bisschen besser ist als da, aber einfach eben ohne die ganzen negativen Sachen, wie Leid, Schmerz, Krankheit. Ja,
1: ja, ich glaube, das ist die beste. Also ich denke mir, weißt du, da gibt es den Sentis. Malediven werden noch dort sein und dann kann ich endlich, ich habe keine Zeit, mit Malediven in die Ferien gehen, verstehst du?
0: Dann kannst du endlich gehen.
1: Weil ich am Vollgas gebe, da in der Schweiz. Aber dann kann ich dann gehen.
0: Genau.
1: Oder?
0: Also und für alle die, die jetzt nicht so reisen können, vielleicht gibt es dann mal noch Möglichkeit.
1: Ja, und ich muss auch davon ausgehen, dass wir eigentlich weiter werden, weißt du, Schaffen ist etwas Positives.
0: Ja.
1: Und wir werden den sogenannten Kulturauftrag weiter ausführen, also das Bebauen und das Bewahren, die Verantwortung übernehmen für die Welt. Ich deute die Bibel oder interpretiere die Bibel so, dass auch Tiere werden dort sein. Eine Vegetation, Berge, Wasser, Steine, die Sterne. Die Welt, wie sie ursprünglich geschaffen worden ist, aber eigentlich weiterentwickelt. Das gibt eine neue Erde, einen neuen Himmel, neue Erde. Und wir werden dort weitermachen. Und ich freue mich riesig drauf.
0: Ja. Du hast auch Gottes Ja zum Physischen erlebt, wie du mir erzählt hast. Musst du noch schnell erklären, was es mit dem auf sich hat?
1: Ja, ich habe mich sehr mit Sexualethik angefangen befassen als Pastor und Seelsorger. Und da habe ich etwas von den Katholiken gelernt, wo wir so im reformierten, freikirchlichen, evangelikalen nicht so kennen. Und zwar ist es Gottes grosse Ja zum Physischen. Und wir leben in einer Zeit, wo eher das Mentale priorisiert, oder? Und Gefühle von der Seele haben eine Priorität, die sind natürlich sehr wichtig, das ist auch keine Frage.
0: Ja, ja,
1: aber in der Bibel haben wir ganz am Anfang Gott, der sagt, alles, was er erschaffen hat, das Physische, das ist gut, bis zu sehr gut. Da gehört das Essen dazu, da gehören komische Tiere wie Würmer dazu. Und ich denke, sehr gut, ja, scheinbar, oder? Und so weiter.
0: Aber wenn man sie vielleicht nicht unbedingt isst, jetzt gerade.
1: Genau, vielleicht ich könnte auf die verzichten. Aber Gott sagt also, sogar bei den Würmern. Ja, das ist gut, das ist sehr gut. Und das ganze physisch, also wir haben in der Bibel durchs Band und im Judentum haben wir ein riesiges Ja, eine Höchwertig von vom Physischen. Und der höhere Wert vom Physischen, auch vom menschlichen Körper, auch in seiner geschlechtlichen Gestalt, zieht sich durch und wird nicht verloren durch den Einzug vom Bösen im dritten Kapitel der Bibel, wo wir haben. Also die Bibel verweigert sich einem grundsätzlichen Negativurteil über den Körper auch vom Mensch und über dem Physischen, auch nachdem das Böse Einzug hält. Das sehen wir an verschiedenen Stellen. Und das wird endgültig dann bestätigt durch den Mensch, die Fleischwerdung Gottes, in der Menschwerdung von Jesus Christus. Und das hat mich schon tief, tief bewegt, dass Jesus Mensch wird. Das ist etwas, so zum Beispiel die Moslems null einordnen können. Das ist ein Affront, das ist ein Sakrileg. Und für uns ist es etwas vom Kostbarsten. Und dann leidet ja Jesus physisch, er stirbt physisch und er kommt physisch wieder zurück vom Tod. Man könnte ja denken, dass Gott sagt, ach, ich muss jetzt, also im Platonismus, also das ist eine philosophische, griechische Denkbewegung, könnte man sagen, oder Ideologie, da ist der Körper das Gefängnis von der Seele. Der Körper ist eine Last. Und es gibt verschiedene so Denkrichtungen, wo es körperlich eigentlich negativ wird. Und beim Sterben werden wir seelisch frei. Auf der Wolke, wenn wir das Bild von vorher hernehmen.
0: Ja, genau.
1: Da ist unsere Kultur tief geprägt, eigentlich von einer Leib- und physischen Feindlichkeit, muss man sagen. Das habe ich scheinbar aufgesogen. Und die Bibel sagt, nein, wir müssen das Physische positiv werten. Und der Super-GAU für mich war dann, als ich angefangen habe zu merken, die meisten Theologen gehen davon aus, dass Jesus selbst bei der Auffahrt seinen Körper nicht aufgibt. Also es ist nicht so, dass Jesus sagt, ich werde Mensch und ich erträge den physischen Körper so für 30 Jahre und dann stirbe ich und dann könnte loswerden, nein, ich muss dummerweise noch bei der Auferstehung, muss ich auch noch meinen Körper haben. Ah, ich verträge es fast nicht mehr bei der Auffahrt. Spätestens dort werde ich meinen lästigen Körper los oder so. Das ist so das Bild, das man manchmal hat und das ist überhaupt nicht der Fall. Es scheint so, dass Jesus inkarniert Mensch bleibt, Gott Mensch.
0: Ja.
1: Und das heisst, das ist Gottes endgültige Ja und seine Höchwertig vom Physischen, auch vom Körper, vom Mensch.
0: Genau. Und aber das der hat, wird natürlich schon erneuert. Dann,
1: natürlich, der geheilte, der wiederhergestellte, der gesunde Körper. Wir sagen nicht, dass keine physischen Leiden vorhanden sind. Die Bibel ist sehr offen darüber. Aber trotz der Leiden wird der Körper nicht negativ gewertet, grundsätzlich.
0: Ja.
1: Es ist nicht das Problem, dass ich einen Körper habe oder einen anderen Körper
0: brauche. Sonst könnten wir ja gar nicht funktionieren, auch da auf der Erde.
1: Und ja, Gott beschenkt uns wirklich mit dem Lernen. Also der Körper hilft uns ja heimisch werden in dieser Welt. Und das Lernen, Ja und Danke sagen zum Körper, ist eine ganz wichtige Aufgabe von uns Menschen, dass ich anfange zu sagen, ich danke Gott, dass ich darf da sein in diesem Raum mit dir. Es gibt uns eine Kontur, eine individuelle Gestalt, eine Adresse im Kosmos, im Raum. Ich weiss, wo du bist und wo du nicht bist.
0: Ich weiss, wie dich ansprechen. Und ich würde dich auf der Straße erkennen, oder?
1: Es ist wie eine Adresse in Raum und Zeit, wo ich dann weiss, Beziehung zu dir ist möglich, weil du einen Körper hast. Ja, da gibt es ganz viel Tiefes, wo Gott uns beschenkt damit und ich habe einfach angefangen, das Bier ist besser geworden. Ich sage es wirklich gerne so, ich habe gemerkt, ich geniesse das Essen, das physische Dasein, der Spaziergang, das mit dem Velo rumfahren hat eine neue Qualität bekommen.
0: Weil du es bewusster machst.
1: Ja, ich merke, es ist etwas Gutes, es ist etwas, wo Gott Ja sagt dazu, ich darf auch Ja sagen dazu. Ich bin wie nochmal neu im Leben angekommen und ich geniesse das Physische in einer Art, wie ich das so vorher dann nicht gemacht habe.
0: Du hast schon einen weiten Einblick gegeben in den Zeitstrahl, in den Lauf, wenn wir jetzt aufs Hier und Jetzt kommen. Was beschäftigt dich so glaubensmäßig jetzt oder so in deiner Beziehung zu Gott?
1: Ja, mich beschäftigt die Frage von der Gerechtigkeit in dieser Welt schon sehr.
0: Also, aktuelles Thema, ja.
1: Ja, also die Kriege, die jetzt gerade laufen, was ist mit denen, was ist mit dem menschlichen Leid, mit dem Mass von menschlichem Leid? Ich frage mich manchmal, wie unsere Eltern oder Großeltern mit diesen beiden Weltkriegen zu Schlag gekommen sind. Weil ich meine, wir erleben ja nicht einmal im Ansatz so viel Schlimmes, wenn wir das Volumen anschauen. Und ich frage mich schon, wie geht das? Und mich beschäftigt einfach, was Gottes Gedanken sind darüber und was für einen Unterschied wir berufen sind zu machen im Leid von der Menschheit in dieser Welt. Das ist das eine. Und das andere ist einfach, eben, wie können wir unsere Gemeinden als Räume von der Gnade gestalten, sodass die Menschen einfach anfangen zu sagen, wenn ich Probleme habe im Leben, wo gehe ich denn an? Dann gehe ich zu den Kirche, dann gehe ich zu den Menschen, die Gott kennen. Und das ist leider nicht so häufig der Fall. Im Moment, mindestens in der Öffentlichkeit, ist das Bild ganz anders von den Kirchen. Da wird sehr viel Kirchenbashing gemacht. Und zum Teil leider zu Recht, muss man sagen. Aber ja, das interessiert mich. Also wie kommt eigentlich jetzt theologisch Ausdruck, was ist jetzt vom Reich Gottes, wo jetzt schon da ist, wo wir können sagen, das ist ein Zeichen von der kommenden Welt. Wie können wir das sichtbar machen, dass Menschen Hoffnung schöpfen?
0: Ein Stück Himmel auf der Erde
1: ganz genau
0: bringen. Ja. Gehen wir doch schon in die Schlussrunde rein. Wenn du jetzt so zurückdenkst an den ganzen Strahl, deinen Weg mit dem Glauben, mit dem Gott, was löst das in dir aus?
1: Immense Dankbarkeit, das ist wirklich das Hauptgefühl. Und Freude. Die beiden Sachen. Ich bin so dankbar, dass ich glauben darf, dass ich vertrauen darf in den Gott. Und zwar nicht, weil ich jetzt das erarbeitet hätte. Es ist wirklich, ich darf es als Geschenk empfangen von ihm, wo seine Aufmerksamkeit auf mich gelenkt hat. Das staune ich einfach nur. Ja, das sind wirklich die Hauptgefühle.
0: Danke vielmals, Paul Bruder, haben wir da
1: einen Einblick
0: dafür bekommen, so in deine Glaubensgeschichte und in deine Geschichte mit dem Gott und vor allem, wie sich das Gottesbild im Laufe dieser Zeit verändert hat. Und da wünsche ich dir alles Gute weiterhin, nicht nur auf deinem Lebensweg, sondern auch auf dem Glaubensweg mögen noch viele gute, spannende Erkenntnisse dazukommen. Vor allem auch, dass sich die dann auch bewahrheiten dürfen in deinem Leben und in deinem Wirken. Also,
1: danke vielmals und ich kann nur sagen, gleichfalls.
0: Merci. Und ja, in dieser Serie gehen wir dann weiter mit einem weiteren Gast, genau gesagt ist das Eliane Elmiger und ihre persönliche Glaubensreise. Und am Mick, da war wie immer der Karl Dietli. Bis zum nächsten Mal. Habt's gut. 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
1: Die Nachrichten von SRF um 2 mit Roger Brändlin. Der Bund gibt jedes Jahr Milliarden aus, um zum Beispiel Bauern, Kultureinrichtungen oder den öffentlichen Verkehr mit Subventionen zu unterstützen. Nun kritisiert die eidgenössische Finanzkontrolle den Bund, es werde zu wenig kontrolliert, ob dieses Geld auch sinnvoll eingesetzt werde. Die Behörde kritisiert in einem Bericht, dass viele Subventionen gar nicht erfasst würden, zum Beispiel Steuervergünstigungen oder unentgeltliche Leistungen. Zudem werde bei der Überprüfung zu wenig nach Sparmöglichkeiten gesucht. Die Kommission schlägt vor, unabhängige Expertinnen und Experten einzusetzen, die alle Subventionen regelmäßig unter die Lupe nehmen. Die Finanzverwaltung reagiert ablehnend. Externe Überprüfungen gäbe es bei Bedarf bereits. Zudem werden beim Bund Doppelspurigkeiten befürchtet. Der US-Chip-Konzern Nvidia übersteigt mit seinen letzten Zahlen erneut die Erwartungen. Der wachsende Bedarf an Chips für künstliche Intelligenz verhilft Nvidia zu einem erneuten Wachstumsschub. Der Konzern hat in den 3 Monaten des letzten Quartals mehr als 80 Milliarden Dollar Umsatz verbucht, 85% mehr als im gleichen Quartal vor einem Jahr. Der Gewinn stieg gar um 150%. Der Börsenwert des Unternehmens ist in den vergangenen 5 Jahren um mehr als das 15-fache angestiegen, auf 5,6 Billionen Dollar. Nvidia ist das wertvollste Unternehmen der Welt. Seit Monaten kursieren in Frankreich Berichte über sexuellen Missbrauch in Kitas, Kindergärten und Schulen im Großraum Paris. Nun hat die Polizei 16 Personen festgenommen, wie die Zeitung Le Monde berichtet, unter Berufung auf die Staatsanwaltschaft. Diesen Leuten würden Vergewaltigungen von Minderjährigen und andere sexuelle Übergriffe vorgeworfen. Ermittlungen sind demnach im Gang gegen 84 Kitas, 20 Schulen und 10 Horte. Der englische Fußball erlebt gerade einen handfesten Spionagefall. Der Club Southampton hat zugegeben, 3-mal gegnerische Mannschaften beim Training illegal gefilmt zu haben. Dies, um sich im Kampf um den Aufstieg zurück in die höchste Liga einen Vorteil zu verschaffen. Als Konsequenz ist Southampton nun vom Finale in der Aufstiegsrunde ausgeschlossen worden. Ein Rekurs der Clubleitung wurde gestern Mittwoch als endgültig abgewiesen. Eine Rückkehr in die Premier League ist damit ausgeschlossen. Im Aufstiegsfinal spielt eine andere Mannschaft.